0: Ihnen überall da, wo es geht, eine gute und sichere Fahrt.
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0: Und dazu herzlich willkommen. Ich bin Imme Tröger und bin heute Nacht an Ihrer Seite, zusammen gleich mit einem kleinen Verschnaufer in der Nachtschicht. Passenger singt uns Let Her Go und Chris Rea nimmt uns mit On the Beach. Alles in dieser Stunde, kurz nach zwei am Freitag. Heute ist der 19. Juni.

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1: Passenger mit Let Her Go, einen angenehmen Weg durch die Nacht um 2.12 Uhr, geradewegs hinein in den 19. Juni. Und ich habe ja gerade an unsere Studiouhr geschaut, als ich in die Uhrzeit gesagt habe. Dem Tag nach heute allerdings hätte ich auf eine Armbanduhr schauen müssen, denn heute ist Tag der Armbanduhr. Erdacht hat den Tag eine Modekette, es geht also da mehr um eine Werbeaktion. Die Fakten, die ich zur Uhr allerdings angeregt durch den Tag jetzt erfahren habe, als ich mal so ein bisschen geschnuppert habe, die finde ich spannend. Anfang des 19. Jahrhunderts, so ab 1810 etwa, kamen Uhren fürs Handgelenk auf. Anfangs für die Damen und dann so circa 100 Jahre später auch für die Herren. Die allererste Armbanduhr allerdings, die hat Elizabeth I. von England schon 1571 getragen. Dann hat die Uhr also anscheinend so 240 Jahre Pause gemacht, bis sie 1810 dann wieder Mode wurde. Und heute sind Armbanduhren ja ganz normal. Scheinen durch die Handys allerdings wieder am Schwinden zu sein, wenn man da mal fix auf die Uhrzeit schaut. Umso wichtiger ist vielleicht daher der heutige Tag der Armbanduhr am 19. Juni. Um 2 Uhr und mittlerweile 13. Musik kommt jetzt von Tina Turner und Silent Wings. Damit willkommen in der ARD-Hitnacht.

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mit Klaus Lage durch die ARD-Hitnacht. Und da erreicht uns eine Warnmeldung für Loma. Im Bereich Donrath kommt es durch einen Brand zu Geruchsbelästigung und auch Rauchniederschlag. Gesundheitliche Beeinträchtigungen können nicht ausgeschlossen werden. Bitte begeben Sie sich im betroffenen Bereich sofort in geschlossene Räume. Schließen Sie vorsorglich Fenster sowie Türen und schalten Sie Klima- und Lüftungsanlagen ab. Lassen Sie das Radio eingeschaltet und achten Sie auch auf mögliche Durchsagen. Informieren Sie Ihre direkten Nachbarn. Meiden Sie außerdem das betroffene Gebiet und folgen Sie gegebenenfalls auch den Anweisungen der Einsatzkräfte. Eine Warnmeldung für Loma im Bereich Donrath. Hier kommt es durch einen Brand zu Geruchsbelästigung und auch Rauchniederschlag. Bitte meiden Sie das Gebiet. Halten Sie Fenster und Türen geschlossen. Bleiben Sie selbst in geschlossenen Räumen und bleiben Sie über das Radio weiterhin informiert.

Und damit der Blick auf die Straßen. Der Verkehrsservice in der ARD-Hitnacht zunächst mit einer Warnmeldung für Loma. Im Bereich Donrath kommt es durch einen Brand zu Geruchsbelästigung und Rauchniederschlag. Gesundheitliche Beeinträchtigungen können nicht ausgeschlossen werden. Daher begeben Sie sich bitte im betroffenen Gebiet sofort in geschlossene Räume, sollten Sie auswärts sein. Schließen Sie vorsorglich Fenster sowie Türen und schalten Sie Klima- und Lüftungsanlagen ab. Lassen Sie das Radio eingeschaltet und achten Sie auch auf mögliche Durchsagen. Informieren Sie Ihre direkten Nachbarn und meiden Sie außerdem das betroffene Gebiet. Folgen Sie gegebenenfalls auch den Anweisungen der Einsatzkräfte. Wir schauen auf die Straßen. Da kommen Meldungen von der A1 Hamburg Richtung Lübeck zwischen Kreuzberg der Heide und Bad Oldesloe. Vollsperrung an einer Nachtbaustelle bis ca. 5 Uhr. A7 Füssenreute Richtung Ulm zwischen Memmingen Süd und Kreuz Memmingen. Vollsperrung wegen Bauarbeiten bis 3 Uhr ca. Die A25 Geestach Richtung Hamburg, Vollsperrung zwischen Bergedorf und dem Dreieck Hamburg Südost, hier an einer Nachtbaustelle voraussichtlich bis ca. 5 Uhr. Die A25 Richtung Hamburg ist zwischen Neu-Alamöhr West und Alamöhr wegen Fahrbahnerneuerung gesperrt, und zwar ab 19 Uhr. So ein bisschen früh dran, die Jungs, allerdings vielleicht gut zu wissen. Zwischen 19 Uhr bis morgen früh um 5 gibt es also da eine Sperrung. Die A31 Gronau Richtung Oberhausen ist zwischen Gescher-Coesfeld und Borken wegen eines brennenden LKW bis ca. 4 Uhr gesperrt. Eine Umleitung führt sie hier über die U

Das Ganze bis ca. 6 Uhr und auch die A111 Charlottenburg Richtung Dreieck Oranienburg. Vollsperrung zwischen Tunnel, Flughafen Tegel und Schulzendorfer Straße wegen Bauarbeiten. Das Ganze bis 5 Uhr und der Tunnel Flughafen Tegel ist in der Gegenrichtung ebenfalls gesperrt. Da, wo Sie unterwegs sind, gute und sichere Fahrt.

Der Verkehrsservice, Vorsicht, Falschfahrer A7 zwischen dem Elbtunnel und Dreieck Hamburg Südwest. Hier kommt Ihnen ein Falschfahrer entgegen. Fahren Sie bitte äußerst rechts und überholen Sie nicht. Auf der A7 zwischen dem Elbtunnel und Dreieck Hamburg Südwest ein Falschfahrer. Bitte fahren Sie in beiden Richtungen äußerst vorsichtig.

Was für ein Energiebündel, Laura Branigan mit Gloria. Und wir schauen weiter auf die A7. Es heißt immer noch Falschfahrer. Vorsicht bitte zwischen dem Elbtunnel und Dreieck Hamburg Südwest. Hier ist immer noch ein Falschfahrer unterwegs. Fahren Sie bitte in beiden Richtungen äußerst vorsichtig. Überholen Sie nicht und fahren Sie äußerst rechts. Auf der A7 zwischen dem Elbtunnel und Dreieck Hamburg Südwest. Hier ist ein Falschfahrer unterwegs. Bitte fahren Sie vorsichtig.

Tommy James and the Shondells mit Crimson Clover. Das ist die ARD-Hitnacht und da kam Post von Heinz. Hello from Canada, schreibt der Kingston, Ontario. Wir erfreuen uns an eurem Radio jeden Tag eurer Nacht. Ja, da haben wir natürlich eine Zeitverschiebung. Heinz, vielen, vielen Dank für die Grüße aus Kanada. Die gehen zurück aus der Hitnacht in den kanadischen Tag. Schön, dass Sie bei uns sind. Genau wie auch Annette. Hallo Imme, schreibt sie. Wenn ich von der Oper Hänsel und Gretel höre, darüber haben wir nämlich vorhin erzählt, dann habe ich eine schöne Erinnerung, als ich mit meinen beiden Kindern in der Oper Leipzig war. So habe ich meine Kinder an die Oper herangeführt. Schön, dass Sie da sind. Danke dafür. Liebe Grüße aus Leipzig. Musik übrigens tolle Mucke, schreibt sie. Und Annette erinnert sich auch heute am Tag der Armbanduhr an ihre erste Armbanduhr von Onkel Franz, geschenkt zur Jugendweihe. Mir scheint, wir wecken heute wieder einige Erinnerungen in der ARD-Hitnacht. Das soll mich freuen, wenn es gute sind. Vielen, vielen Dank für Ihre Post von der können wir eigentlich nie genug haben. Gern lesen wir von Ihnen per Mail an ard-hitnacht@mdr.de. Ich bin Imme Tröger und freue mich auf Ihre Geschichten oder kleinen Grüße. Musik gibt's dazu von Kim Carnes, Betty Davis Eyes um 2:51 Uhr.

Kim Carnes, Betty Davis Eyes und da kommt die Entwarnung von der A7 zwischen Elbtunnel und Dreieck Hamburg Südwest. Kein Falschfahrer mehr, die Meldung wurde aufgehoben auf der A7 zwischen dem Elbtunnel und Dreieck Hamburg Südwest. Wieder freie und sichere Fahrt.

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1: Um 3 Uhr mit Katja Kindermann. Die EU verlängert ihre Wirtschaftssanktionen gegen Russland und zwar erstmals nicht um 6, sondern um 12 Monate. Das haben die EU-Staats- und Regierungschefs auf ihrem Gipfel in Brüssel entschieden. Es war das erste Treffen seit der Abwahl des ungarischen Rechtsnationalisten Orbán. Eine Einigung der 27 Staaten war ohne ihn wieder möglich. An dem Treffen nimmt auch der ukrainische Präsident Zelensky teil. Er forderte erneut eine schnelle EU-Vollmitgliedschaft. Weiteres Thema des Gipfels ist der Umgang mit China. Die Europäische Union wirft China vor, den eigenen Unternehmen mit Staatshilfen einen unfairen Vorteil auf dem Weltmarkt zu verschaffen. Die Verhandlungen über ein endgültiges Abkommen mit dem Iran werden voraussichtlich noch an diesem Wochenende auf technischer Ebene beginnen. Das hat US-Vizepräsident Vance angekündigt. Aus Washington, Nina Barth.
2: In den USA ist das Rahmenabkommen die Grundlage für die anstehenden Verhandlungen, parteiübergreifend auf viel Kritik gestoßen. Vance verteidigte es als Win-Win-Situation für beide Seiten und richtete deutliche Worte an Kritiker aus Israel. Die USA hatten den Krieg gemeinsam mit Israel begonnen. Vance sagte, sie sollten sich daran erinnern, dass die USA der einzig mächtige Verbündete sei, den Israel noch habe. Und Vance betonte, es seien die USA, die den Großteil der israelischen Waffen finanzierten.
1: In Hamburg endet heute die Innenministerkonferenz von Bund und Ländern. Erwartet werden mehrere Beschlüsse, die für Verbesserungen beim Zivil- und Katastrophenschutz sorgen sollen. Das hat vor allem damit zu tun, dass Deutschland schon seit einer Weile im Fokus russischer Sabotage und Spionage steht. Auch auf weitere Angriffe von Linksextremisten auf die kritische Infrastruktur will man besser vorbereitet sein. Bei der Fußball-WM hat Co-Gastgeber Kanada einen großen Schritt in Richtung K.O.-Runde gemacht. Kanada gewann mit 6:0 gegen Katar. Aus dem ARD-WM-Team Silke Heine.
3: Dank des deutlichen Sieges übernimmt der Co-Gastgeber sogar die Führung in der Gruppe B vor der Schweiz, die beim 4:1 gegen Bosnien-Herzegowina ebenfalls den ersten Sieg bei dieser WM feierte und genau wie Kanada 4 Punkte auf dem Konto hat. Die Freude der Kanadier ist allerdings nicht ungetrübt, denn Ismaël Koné verletzte sich nach einem Foul offensichtlich schwer, musste mit einer Trage vom Platz gebracht werden. Der für Koné eingewechselte Nathan Saliba widmete sein Tor zum 4:0 seinem Teamkollegen. Im ersten Spiel des Tages hatten sich Tschechien und Südafrika 1:1 getrennt.
1: Das waren die Nachrichten. Das Wetter in Deutschland. Tagsüber gebietsweise freundlich, im Nordwesten teils starke Gewitter. Höchstwerte 23 bis 28 Grad an den Küsten bis 38 Grad am Oberrhein. Am Samstag zeitweise heiter, vor allem im Osten Schauer und Gewitter möglich. 23 bis 38 Grad. Und auch am Sonntag heiter, im Tagesverlauf steigt die Unwettergefahr bei 20 und bis 38 Grad. Es ist 3:03 Uhr.
4: Und da schauen wir auf die Straßen. Der Verkehrsservice in der ARD Hitnacht zunächst mit einer Warnmeldung für Lohmar. Im Bereich Donrath kommt es durch einen Brand zu Geruchsbelästigungen und Rauchniederschlag. Gesundheitliche Beeinträchtigungen können nicht ausgeschlossen werden. Daher begeben Sie sich bitte im betroffenen Bereich sofort in geschlossene Räume, sollten Sie auswärts sein. Schließen Sie vorsorglich Fenster sowie Türen und schalten Sie Klima- und Lüftungsanlagen ab. Lassen Sie das Radio eingeschaltet und achten Sie auch gegebenenfalls auf Durchsagen. Informieren Sie Ihre direkten Nachbarn und meiden Sie außerdem das betroffene Gebiet. Folgen Sie auch gegebenenfalls Anweisungen der Einsatzkräfte. Der Blick auf die Straßen zeigt erstmal eine Entwarnung von der A7. Hier ist Ihre Fahrt zwischen dem Elbtunnel und Dreieck Hamburg Südwest wieder frei. Die Falschfahrermeldung wurde aufgehoben. Aktuell gilt noch A1 Hamburg Richtung Lübeck zwischen Kreuzberg der Heide und Bad Oldesloe Vollsperrung an einer Nachtbaustelle bis ca. 5 Uhr. A25 Richtung Hamburg zwischen Neu-Allermöhe West und Allermöhe Vollsperrung wegen Fahrbahnerneuerung. Das Ganze bis morgen früh um 5. A31 Gronau Richtung Oberhausen zwischen Gescher-Coesfeld und Borken. Vollsperrung wegen eines brennenden Lkw. Voraussichtlich noch bis ca. 4 Uhr. Eine Umleitung führt sie über die U72. A31 Gronau Richtung Oberhausen zwischen Schermbeck und Dorsten. Vollsperrung wegen Bauarbeiten bis Sonntag früh. A40 Duisburg-Essen zwischen Mülheim, Winkhausen und Heißen in beiden Richtungen Vollsperrung bis Montag. A61 Hockenheim Richtung Ludwigshafen zwischen dem Dreieck Hockenheim und dem Kreuz Speyer Vollsperrung an einer Baustelle. Hier wird eine Fahrbahn erneuert. Das Ganze bis Montag früh um 5. A61 Koblenz Richtung Mönchengladbach zwischen Zwisttal und Weilerswist wegen eines liegen gebliebenen Pkw gesperrt die Autobahn. A71 Erfurt Richtung Suhl zwischen Oberhof und Suhl-Zellermeles Vollsperrung wegen Wartungsarbeiten im Hochwaldtunnel. Das Ganze bis ca. 6 Uhr. A111 Charlottenburg Richtung Dreieck Oranienburg zwischen Tunnel Flughafen Tegel und Schulzendorfer Straße Vollsperrung wegen Bauarbeiten, das Ganze bis 5 Uhr. Und der Tunnel Flughafen Tegel ist in der Gegenrichtung ebenfalls gesperrt. Und A99 München Südwest Richtung München Nord, der Tunnel Allach ist nach Auslösung der Höhenkontrolle ebenfalls aktuell gesperrt. Gute Fahrt.
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4: Da freue ich mich, dass Sie bei uns sind. Ich bin Imme Tröger. Diese Stunde verbringen wir gleich mit Free und All Right Now. Und mit Simply Red starten wir hier in die neue Stunde Something Got Me Started um kurz nach 3 auf Ihrem Weg in den Freitagmorgen.

Lost Frequencies mit Reality. So bringen wir sie geradewegs hinein in den neuen Tag mit der ARD-Hitnacht. Gleich auch Keith Marshall bei uns mit Only Crying. Vorher sage ich noch Dankeschön an Enrico für die Mail. Er schreibt Grüße aus dem Südharz und schreibt, Musik ist super. Enrico, das freut uns natürlich. Es findet auch Arthur. Hallo an das ARD-Hitradio, schreibt er. Vielen Dank für eure tolle Musik, die ihr immer macht. Das hilft mir sehr bei der Nachtschicht und einen Gruß an mich auch. Er schreibt Gruß an Imme, ihre Stimme ist beruhigend. Ja, das ist schön. Wir wollen sie natürlich auch sehr entspannt durch die Nacht kriegen. Toll, wenn das gelingt. Vielen Dank an Arthur. Vielen Dank auch für Ihre Post heute Nacht. Immer wieder gerne an ard-hitnacht@mdr.de. Willkommen beim betreuten Wachbleiben.

0: Und da ist der Blick auf die Straßen. Der Verkehrsservice in der ARD hat nach zunächst mit einer Warnmeldung für Lohmar. Im Bereich Donrath kommt es durch einen Brand zu Geruchsbelästigung und Rauchniederschlag. Gesundheitliche Beeinträchtigungen können nicht ausgeschlossen werden. Bitte begeben Sie sich, wenn Sie auswärts sind, im betroffenen Bereich sofort in geschlossene Räume. Schließen Sie vorsorglich Fenster sowie Türen und schalten Sie Klima- und Lüftungsanlagen ab. Lassen Sie das Radio eingeschaltet und achten Sie auch auf mögliche Durchsagen. Informieren Sie Ihren Nachbarn. Meiden Sie außerdem das betroffene Gebiet und folgen Sie gegebenenfalls den Anweisungen der Einsatzkräfte. Der Blick auf die Straßen zeigt A1 Hamburg Richtung Lübeck. Zwischen Kreuzberg der Heide und Bad Oldesloe Vollsperrung an einer Nachtbaustelle bis ca. 5 Uhr. A25 Richtung Hamburg zwischen Neu-Allermöhe West und zwischen Allermöhe Sperrung der Autobahn bis morgen früh um 5. A31 Gronau Richtung Oberhausen, hier zwischen Gescher-Coesfeld und Borken wegen eines brennenden Lkw-Vollsperrung bis ca. 4 Uhr noch. Eine Umleitung führt sie über die U72. A31 Gronau Richtung Oberhausen, die ist zwischen Schermbeck und Dorsten wegen Bauarbeiten bis Sonntag früh gesperrt. A40 Duisburg-Essen zwischen Mülheim-Winkhausen und Heißen in beiden Richtungen Vollsperrung bis Montag. A61 Hockenheim Richtung Ludwigshafen, Vollsperrung zwischen dem Dreieck Hockenheim und dem Kreuz Speyer, hier bis Montag früh um 5 wegen einer Fahrbahnerneuerung. Die A71 Erfurt Richtung Suhl ist zwischen Oberhof und Suhl-Zellermelis wegen Wartungsarbeiten im Hochwaldtunnel bis ca. 6 Uhr gesperrt. A99 München Südwest Richtung München Nord, der Tunnel Allach ist nach Auslösung der Höhenkontrolle aktuell gesperrt, und A111 Charlottenburg Richtung Dreieck Oranienburg. Hier Vollsperrung zwischen Tunnel Flughafen Tegel und Schulzendorfer Straße wegen Bauarbeiten bis 5 Uhr, und der Tunnel Flughafen Tegel ist in der Gegenrichtung ebenfalls gesperrt. Da, wo Sie unterwegs sind, hoffen wir auf freie Straßen. Gute Fahrt.
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mit Everything in der ARD-Hitnacht. So klingt der Weg in den 19. Juni. Und an diesem Tag vor 38 Jahren, da gab er sein erstes Konzert in Deutschland. Der King of Pop und das auch noch in Berlin in der Nähe der Mauer. Im Osten waren Joe Cocker und Bruce Springsteen zu Gast. Im Westen, ja, da kam Jaco zu Besuch. Nachdem auch Rio Reiser, Nina Hagen, Pink Floyd und Udo Lindenberg zuvor schon vor dem Reichstagsgebäude aufgetreten waren, heute nun, also vor 38 Jahren, sang der King of Pop vor 50.000 Fans im Westen. Während im Osten zeitgleich Bryan Adams und Heinz-Rudolf Kunze vor etwa 100.000 Fans auftraten. Ganz so wild haben wir es hier nicht in der ARD-Hitnacht. Doch Jaco, den haben wir. Hier ist Michael Jackson und Black or White um 3:42 Uhr.

durch die Nacht mit einer Warnung. Vorsicht, Falschfahrer auf der A643 Wiesbaden-Mainz zwischen Schiersteiner Kreuz und Mainz-Mombach. Hier kommt Ihnen ein Falschfahrer entgegen. Bitte fahren Sie äußerst rechts und überholen Sie nicht. Vorsicht, Falschfahrer auf der A643 Wiesbaden-Mainz zwischen Schiersteiner Kreuz und Mainz-Mombach. Hier ist ein Falschfahrer unterwegs. Bitte fahren Sie äußerst vorsichtig.

0: die Hitnacht. Nach wie vor mit einer Warnung von der A643 zwischen Schiersteiner Kreuz und Mainz-Mombach. Immer noch ein Falschfahrer. Bitte fahren Sie äußerst vorsichtig. Falschfahrer auf der A643 zwischen Schiersteiner Kreuz und Dreieck Mainz-Mombach.
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2: Um 4 Uhr mit Katja Kindermann. Die EU verlängert ihre Wirtschaftssanktionen gegen Russland. Das haben die EU-Staats- und Regierungschefs am Abend bei ihrem Gipfel in Brüssel beschlossen. Aus der Nachrichtenredaktion Christiane Rüther.
3: Es war das erste Treffen seit der Abwahl des ungarischen Rechtsnationalisten Orbán. Eine Einigung der 27 Staaten war ohne ihn wieder möglich. So werden die Wirtschaftssanktionen erstmals nicht nur um 6, sondern direkt um 12 Monate verlängert. Weiteres großes Thema des EU-Gipfels ist China. Insbesondere wird es darum gehen, wie sich die EU der Exportmacht gegenüber positioniert. Die oftmals billigeren chinesischen Produkte setzen der europäischen Wirtschaft zu. Deshalb soll über Gegenmaßnahmen beraten werden.
2: Der Iran verzichtet vorübergehend darauf, Gebühren für die Straße von Hormus zu erheben. Das gab der oberste Nationale Sicherheitsrat über Staatsmedien bekannt. Allerdings verlangt der Iran von allen Handelsschiffen, dass sie einen Antrag stellen, bevor sie die Meerenge passieren wollen. Hintergrund ist das zwischen den USA und dem Iran geschlossene Rahmenabkommen. Es sieht unter anderem eine freie Durchfahrt durch die Straße von Hormus vor. In den kommenden 60 Tagen wollen beide Seiten ein dauerhaftes Friedensabkommen aushandeln. Auf ihrer Konferenz in Hamburg ringen die Innenministerinnen und Minister von Bund und Ländern um eine einheitliche Linie in der Migrationspolitik. Ein Streitpunkt ist das Bleiberecht für Geflüchtete aus Syrien. Die unionsgeführten Länder sehen die Voraussetzungen für die Rückkehr vieler Menschen als gegeben an. Die SPD-geführten Länder hingegen wollen zunächst nur Straftäter und Gefährder zurück nach Syrien bringen. Zur Begründung hieß es, viele Firmen seien schließlich auf gut integrierte Menschen angewiesen. Bei der Fußball-WM hat Co-Gastgeber Kanada einen großen Schritt in Richtung K.O.-Runde gemacht. Kanada gewann mit 6:0 gegen Katar. Aus dem ARD-WM-Team Silke Heine.
4: Mit einem 6:0 gegen Katar hat Kanada einen großen Schritt in Richtung Sechzehntelfinale gemacht. Dank des deutlichen Sieges übernimmt der Co-Gastgeber sogar die Führung in der Gruppe B vor der Schweiz, die beim 4:1 gegen Bosnien-Herzegowina ebenfalls den ersten Sieg bei dieser WM feierte und genau wie Kanada 4 Punkte auf dem Konto hat. Die Freude der Kanadier ist allerdings nicht ungetrübt, denn Ismaël Koné verletzte sich nach einem Foul offensichtlich schwer, musste mit einer Trage vom Platz gebracht werden. Der für Koné eingewechselte Nathan Saliba widmete sein Tor zum 4:0 seinem Teamkollegen. Im ersten Spiel des Tages hatten sich Tschechien und Südafrika 1:1 getrennt.
2: Das waren die Nachrichten. Das Wetter in Deutschland: tagsüber gebietsweise freundlich, im Nordwesten teils starke Gewitter. Höchstwerte 23 bis 28 Grad an den Küsten bis 38 Grad am Oberrhein. Am Samstag zeitweise heiter, vor allem im Osten Schauer und Gewitter möglich, 23 bis 38 Grad. Und auch am Sonntag heiter, im Tagesverlauf steigt die Unwettergefahr bei 20 bis 38 Grad. Es ist jetzt 4:03.
0: Und da schauen wir auf die Straßen. Der Verkehrsservice in der ARD-Hitnacht zunächst mit einer Warnmeldung für Loma. Im Bereich Dornrath kommt es durch einen Brand zu Geruchsbelästigung und Rauchniederschlag. Gesundheitliche Beeinträchtigungen können nicht ausgeschlossen werden. Bitte begeben Sie sich im betroffenen Bereich sofort in geschlossene Räume, sollten Sie auswärts sein. Schließen Sie vorsorglich Fenster sowie Türen und schalten Sie Klima- und Lüftungsanlagen ab. Lassen Sie auch das Radio eingeschaltet und achten Sie auf mögliche Durchsagen. Meiden Sie außerdem das betroffene Gebiet und folgen Sie gegebenenfalls den Anweisungen der Einsatzkräfte. Und auch für Uedem im Kreis Kleve gilt derzeit so eine Warnmeldung. Auch hier kommt es wegen eines Brandes zu Rauchniederschlag. Bitte halten Sie auch hier Türen und Fenster geschlossen und Lüftungs- und Klimaanlagen ausgeschaltet. Und meiden Sie das Gebiet, wenn Sie unterwegs sind. Aktuell kommt noch Meldungen von den Straßen. Da heißt es nach wie vor Falschfahrer auf der A643 Wiesbaden-Mainz. Zwischen Schiersteiner Kreuz und dem Dreieck Mainz ist ein Falschfahrer unterwegs. Bitte fahren Sie in beiden Richtungen äußerst vorsichtig, überholen Sie nicht und fahren Sie äußerst rechts. Auf der A643 Wiesbaden-Mainz zwischen Schiersteiner Kreuz und Dreieck Mainz Ein Falschfahrer, bitte fahren Sie in beiden Richtungen äußerst vorsichtig. Aktuell kommen Meldungen von der A1 Hamburg Richtung Lübeck zwischen Kreuz Bargteheide und Bad Oldesloe. Vollsperrung wegen einer Nachtbaustelle bis ca. 5 Uhr. A25 Richtung Hamburg. Die ist zwischen Neu-Allermöhe West und Allermöhe bis morgen früh um 5 gesperrt. A31 Gronau Richtung Oberhausen zwischen Schermbeck und Dorsten wegen Bauarbeiten gesperrt bis Sonntag früh. A40 Duisburg-Essen zwischen Mülheim-Winkhausen und Heißen in beiden Richtungen Vollsperrung bis Montag. A61 Hockenheim Richtung Ludwigshafen zwischen dem Dreieck Hockenheim und dem Kreuz Speyer Vollsperrung an einer Fahrbahnerneuerung bis Montag früh um 5 circa. Die A71 Erfurt Richtung Suhl ist gesperrt zwischen Oberhof und Suhl-Zellermelis wegen Wartungsarbeiten im Hochwaldtunnel. Das Ganze bis circa 6 Uhr. A99 München Südwest Richtung München Nord. Der Tunnel Allach ist nach Auslösung der Höhenkontrolle derzeit gesperrt. Und A111 Charlottenburg Richtung Dreieck Oranienburg zwischen Tunnel Flughafen Tegel und Schulzendorfer Straße wegen Bauarbeiten gesperrt. Die Autobahn bis 5 Uhr und auch der Tunnel Flughafen Tegel ist in der Gegenrichtung gesperrt. Gute und sichere Fahrt.
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0: Ja, damit einen schönen guten Morgen und einen guten Start in den frühen Tag. Für einen beginnt's, für die anderen geht das Fiebern Richtung Ende vom Nachtdienst los. Hier ist die ARD-Hitnacht. Wir machen mit, egal ob's losgeht oder Sie sich schon auf den Feierabend freuen. Und wir begrüßen den neuen Tag gleich zusammen mit Max Giesinger und Wenn sie tanzt und mit Madonna und Holiday. Ich bin Imme Tröger und wir haben's kurz nach vier am Freitagmorgen.

Max Giesinger und Wenn sie tanzt und auch die Entwarnung von der A643 Wiesbaden-Mainz, die Meldung über den Falschfahrer zwischen Schiersteiner Kreuz und Dreieck Mainz ist aufgehoben worden. Sie haben hier wieder freie Fahrt, A643 Wiesbaden-Mainz. Die Meldung über den Falschfahrer zwischen Schiersteiner Kreuz und Dreieck Mainz ist aufgehoben worden. Und es kam auch liebe Post am Freitagmorgen hier in der AD. Da kam Post von Ronny, der wünscht allen eine gute Nachtschicht und viel Gesundheit. Das ist sehr, sehr lieb von Ihnen. Danke, Ronny. Oberbayern grüßt auch. Thomas hat geschrieben, liebe Imme, endlich bist du wieder da. Recht liebe Grüße von eurem Stammhörer Thomas, wie immer beim Zeitungen austragen. Das freut uns natürlich, dass wir da Gesellschaft leisten können. Und auch Dietmar freut sich heute Nacht über die ARD-Hitnacht. Liebes Nachtteam, schreibt er, ich schließe mich an, den Vorschreiben. Und finde die Musikauswahl schön. Am Montag Ihr Kollege Ronny, heute Frau Imme. Zwei ganz tolle Radiostimmen. Ein schönes Wochenende wünsche ich. Liebe Grüße. Auch Dietmar, Ihnen danke, dass Sie an uns gedacht haben und weiterhin eine angenehme Nacht. Mittlerweile ja morgen schon mit uns. 4.14 Uhr haben wir es. Die ARD-Hitnacht ist hier. Jetzt mit Jean-Paul Young und Love is in the Air.

Hijo de la Luna von Luna. Was für ein fulminanter Abschluss. So klingt ihr Weg in den neuen Tag. Geradewegs hinein in den Freitag, in den Namenstag für Elisabeth, deren Name Gott ist Fülle oder Gott ist Vollkommenheit, ist Glück bedeutet. Für Else, die Gottgeweihte. Juliana, die Jugendliche oder auch die dem Jupiter Geweihte. Für Michaela, die Gott ähnelt. Ihrem Namen nach, für Kriemhild, die Kämpferin mit der Maske, und für Sandy, die Beschützerin, die Abwehrende. Liebe Grüße an alle, die diese Namen tragen. Das sind doch heute sehr religiöse Namen, die wir feiern. Musikalisch grüßen wir damit James Blunt und Stay the Night. 4:26 Uhr ist es geworden, hier in der ARD-Hitnacht. Willkommen im neuen Morgen.

Und da ist der Blick auf die Straßen. Der Verkehrsservice in der ARD-Hitnacht zunächst allerdings mit einer Warnmeldung für Loma. Im Bereich Donrath kommt es durch einen Brand zu Geruchsbelästigung und Rauchniederschlag. Gesundheitliche Beeinträchtigungen können nicht ausgeschlossen werden. Daher werden Sie gebeten, im betroffenen Bereich sofort geschlossene Räume aufzusuchen, vorsorglich Fenster und Türen geschlossen zu halten sowie Klima- und Lüftungsanlagen abzuschalten. Lassen Sie auch das Radio eingeschaltet und achten Sie auf mögliche Durchsagen. Meiden Sie außerdem das betroffene Gebiet, wenn Sie unterwegs sind, und folgen Sie gegebenenfalls den Anweisungen der Einsatzkräfte. Und auch für Uedem im Kreis Kleve gilt derzeit so eine Warnmeldung. Auch hier kommt es wegen eines Brandes zu Rauchniederschlag. Bitte halten Sie auch hier Türen und Fenster geschlossen sowie Lüftungs- und Klimaanlagen ausgeschaltet und meiden Sie das betroffene Gebiet. Aktuell von den Straßen kommen Meldungen von der A1 Hamburg Richtung Lübeck. Vollsperrung zwischen Kreuzberg der Heide und Oldesloe an einer Nachtbaustelle. Das Ganze bis circa 5 Uhr. A25 Richtung Hamburg zwischen Neu-Allermöhe West und Allermöhe wegen Fahrbahnerneuerung gesperrt bis morgen früh um 5. A31 Gronau Richtung Oberhausen. Vollsperrung zwischen Schermbeck und Dorsten wegen Bauarbeiten noch bis Sonntag früh. A40 Duisburg-Essen zwischen Mülheim-Winkhausen und Heißen in beiden Richtungen gesperrt bis Montag. Die A61 Hockenheim Richtung Ludwigshafen. Hier gibt es eine Vollsperrung zwischen dem Dreieck Hockenheim und dem Kreuz Speyer wegen einer Fahrbahnerneuerung. Das Ganze bis Montag früh um 5. Und A71 Erfurt Richtung Suhl zwischen Oberhof und Suhl-Zellermilles wegen Wartungsarbeiten im Hochwaldtunnel. Sperrung der Autobahn bis circa 6 Uhr. Ihnen überall eine gute und sichere Fahrt.

Jason Donovan und Sealed with a Kiss. Das ist der Weg in den Freitagmorgen mit der ARD-Hitnacht. So klingt der Nachtdienst mit uns. Und da hat uns Dominik geschrieben, guten Morgen wünsche ich, tolles Programm wie immer. Ich bin wieder auf Tour mit meinem Sprinter. Vielleicht könntest du mal die Fahrer bei Issum und Strahlen warnen, da überall Äste, Bäume auf der Straße liegen. Scheint, als gäbe es ein oder hätte es ein Unwetter gegeben. Ich wünsche allen Lkw-Fahrern, ob groß oder klein oder nur mit Sprinter, allzeit gute Fahrt, kommt gut durch. Und natürlich ein schönes Wochenende für die, die Wochenende haben. Passt auf euch auf. Da schließen wir uns sehr, sehr gerne an, Dominik. Vorsicht also bitte bei Issum und Strahlen, da liegen Äste und teilweise Geäst auf der Straße. Und natürlich Ihnen allen eine gute und sichere Fahrt auf all Ihren Wegen. Kommen Sie uns alle gut in den neuen Tag zusammen mit Susi Quattro jetzt und If You Can't Give Me Love um 4:42 Uhr.

Ace of Base und All That She Wants. Sie hören die ARD-Hitnacht, gleich auch mit den neuesten Nachrichten und dem Blick auf die Straßen. Ihr neuer Tag startet gleich ab 5, dann soll es ein guter Tag für Sie sein. Und wir verabschieden Sie aus der ARD-Hitnacht mit Musik von Nick Kershaw und I Won't Let the Sun Go Down on Me. Und mit Shocking Blue und Venus und die anderen, die kommen einfach noch ein bisschen mit nach um 5. Da haben wir es nämlich 4:54 Uhr am Freitagmorgen.

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1: Um 5 Uhr mit Katja Kindermann. Die EU verlängert ihre Wirtschaftssanktionen gegen Russland. Das haben die EU-Staats- und Regierungschefs am Abend bei ihrem Gipfel in Brüssel beschlossen. Aus der Nachrichtenredaktion Christiane Rüther.
2: Es war das erste Treffen seit der Abwahl des ungarischen Rechtsnationalisten Orbán. Eine Einigung der 27 Staaten war ohne ihn wieder möglich. So werden die Wirtschaftssanktionen erstmals nicht nur um 6, sondern direkt um 12 Monate verlängert. An den Beratungen der EU-Staaten nahm auch der ukrainische Präsident Selenskyj teil. Er hatte schon im Vorfeld weitere Unterstützung von seinen europäischen Verbündeten eingefordert. Weiteres großes Thema des EU-Gipfels ist China. Insbesondere wird es darum gehen, wie sich die EU der Exportmacht gegenüber positioniert. Die oftmals billigeren chinesischen Produkte setzen der europäischen Wirtschaft zu. Deshalb soll über Gegenmaßnahmen beraten werden.
1: US-Vizepräsident Vance wird vorerst nicht zu Verhandlungen mit dem Iran in die Schweiz fliegen. Als Grund nannte das Weiße Haus logistische Schwierigkeiten. Ob und wann die Reise stattfinden soll, ist unklar. Eigentlich sollten sich die Delegationen aus dem Iran und den USA bereits heute in einem Hotel bei Luzern treffen, um über ein dauerhaftes Ende des Krieges zu verhandeln. Grundlage ist das Rahmenabkommen, das die Präsidenten der USA und des Iran, Trump und Pezeshkian, am Mittwoch unterzeichnet hatten. In Hamburg endet heute die Innenministerkonferenz von Bund und Ländern. Nach letzten Beratungen sollen Beschlüsse gefasst werden. Auch Verteidigungsminister Pistorius wird erwartet. Aus der Nachrichtenredaktion Martin Seiler.
3: Die Sicherheitslage steht im Fokus beim Treffen der Innenministerinnen und Minister. Russische Sabotage, Blackouts, Cyberabwehr. Bund und Länder wollen die Infrastruktur und die Bevölkerung besser im Katastrophenfall schützen. Hamburgs Innensenator Grote, der den Vorsitz hat, betonte, es brauche einen übergreifenden Fahrplan. Niedersachsens Innenministerin Behrens kritisierte, in den vergangenen Jahren seien immer wieder Beschlüsse zum Zivilschutz gefasst worden. Passiert sei danach wenig. Neben der Sicherheitslage geht es bei der Konferenz auch um Jugendkriminalität und um Gewalt bei Fußballspielen.
1: Bei der Fußball-Weltmeisterschaft hat Mexiko vorzeitig das 16. Finale erreicht. Der Co-Gastgeber gewann gegen Südkorea mit 1:0. Mit Kanada hat zudem ein weiterer WM-Gastgeber ein Ausrufezeichen gesetzt und sich mit 6:0 gegen Katar durchgesetzt. Zuvor hatte die Schweiz mit 4:1 gegen Bosnien-Herzegowina gewonnen. Tschechien und Südafrika trennten sich 1:1. Das waren die Nachrichten. Das Wetter in Deutschland. Tagsüber gebietsweise freundlich, im Nordwesten teils starke Gewitter. Höchstwerte 23 bis 28 Grad an den Küsten bis 38 Grad am Oberrhein. Am Samstag zeitweise heiter, vor allem im Osten Schauer an Gewitter möglich. Die Temperaturen liegen dann bei 23 bis 38 Grad. Die Zeit, es ist jetzt 5.03 Uhr.
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4: Ist nix.
5: Wie?
4: Ist nix.
5: Und das
4: nix.
5: Am Freitag?
4: Ja, gut, ist ja auch erst 5.03 Uhr, wie wir gerade gehört haben. Wenn sich da was ändert, sagen wir natürlich Bescheid. Aber statt jetzt erstmal gute und freie Fahrt.
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6: Guten Morgen.
5: Hoch die Hände. Fast schon Wochenende.
4: Ich habe darauf gewartet, dass du das wieder sagst. Ohne diesen Satz kann es nicht Freitag werden. 19. Juni heute. Schönen guten Morgen.
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0: Mehr sommerliche Stimmung geht auch nicht, oder?
1: Scott McKenzie, so schön. San Francisco, 5:10. 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Und wenn hier Frühstückspause ist nach der Sendung, dann telefoniert Keno immer gerne mit seiner kleinen Tochter. Das ist total süß, per Video.
0: Ja.
1: Und dann kann ich auch immer um die Ecke, Lou, schon die Kleine mal sehen. Das ist so niedlich.
0: Mit ihren etwas mehr als 8 Monaten. Und da bin ich in guter Gesellschaft mit dieser Videocall-Geschichte. Manuel Neuer, unser Übermensch im DFB-Tor, hat nämlich verraten, wie er das mit seinem kleinen Sohn macht. Der Luca ist ja 2 Jahre alt.
2: Das ist ein bisschen schwierig, muss ich ganz ehrlich sagen, mit der Zeitverschiebung. Ich meine, ihr kennt es von euren Families. Ich habe den Kleinen jetzt gerade quasi ins Bett gebracht vor der PK. Er war noch kurz in der Badewanne gewesen und vorher im Kinderturnen. Also es läuft alles.
1: Per Videocall ins Bett gebracht. Das hat es früher auch nicht gegeben.
0: Nee, was der alles kann.

Für den Song ist es schon fast zu warm. Kommt ja richtig ins Schwitzen. Rhythm of the Night, es ist Debash. Gleich 4:45 am Freitag. Hier ist hellwach und ganz kurz der NDR 1 Niedersachsen Verkehrsservice. Bitte Vorsicht auf der A2 Hannover Richtung Dortmund. Zwischen Lauenau und Rehren liegen mehrere Metallteile. Ja, und nochmal Vorsicht bitte. A7 Hannover Richtung Kassel. Zwischen Göttingen und Raststätte Göttingen West ist ein Auto liegen geblieben. Gute Fahrt für Sie heute Morgen jetzt mit ABBA.

0: Immer wieder schön.
1: Ja.
0: Aber 18 Minuten nach 5, Lay All Your Love on Me bei NDR 1 Niedersachsen und es ist Freitag.
1: Und es ist ein ganz besonderer Freitag. Es ist ja der Auftakt in das Wochenende. Gestern schon Anreisetag gewesen und heute geht's dann richtig los.
0: Hurricane.
1: In Schesel.
0: Hurricane Festival mit, wir haben mal zusammengezählt, wir sind persönlich über den Platz gelaufen, haben nachgezählt. 2000 Toiletten, 420 Duschen, über 90 Auftritte auf 4 Bühnen. Und dann auch noch richtig Hitze und vor allem auch Gewitter. Also heute und vor allem morgen kann es zum Teil heftig werden.
1: Aber die Mannschaft ist natürlich vorbereitet. Die Schesel, die Hurricane-Besucherinnen und Besucher, oder?
2: Wir haben Pool dabei zur Abkühlung, gekühlte Getränke und ja, Kopfbedeckung.
3: Sonnencreme.
2: Ne?
3: Sonnencreme.
4: Es soll ja 30 Grad werden. Wir passen auf, dass die Leute nicht dehydrieren. Deswegen soll man genug trinken. Trinken Bier immer im Bierbaum.
5: Wasserpistolen.
6: Wir freuen uns immer auf den kleinen Wasserwerfer auf dem Festivalgelände. Das ist immer super.
2: Oh Mann, wenn ich das schon höre. Oh Gott, oh Gott, oh Gott. Wir trinken Bier, weil wir viel trinken müssen. Ah.
1: Hurricane ist erst, wenn es richtig matschig wird. Auch
0: stimmt.
1: In der Birne. 19 nach 5. Guten Morgen mit NDR 1 Niedersachsen.

0: mit Culture Club geht es in diesen heißen Freitag. Es ist 5:30 bei NDR1 Niedersachsen. Guten Morgen, wir schauen auf das Wetter. Im Moment ist noch einiges los in Sachen Schauer und Gewitter. Auf Norderney nach Regen im Moment 20 Grad. An der Schlachte in Bremen genauso. In Oldenburg am Rathaus Regen 19 Grad. Am Zoo in Osnabrück bedeckt bei 22. In Lüneburg aktuell 19 Grad. In Hannover sind es 21 am Egi. Hier ist es bedeckt. Am Gänselieselbrunnen in Göttingen 15 Grad. Hier ist es bewölkt. Braunschweig 20 Grad dunstig und am Maisstadion in Braunlage wolkig bei im Moment 18 Grad. Es geht noch rauf auf schwüle 35 Grad. Es sind, wie gesagt, aktuell schon Schauer und Gewitter unterwegs. Die ziehen zwar ab, sind zum Teil aber auch kräftig. Dann kommt erstmal die Sonne raus, bevor dann heute Abend vom Emsland her das Schauer- und Gewitterrisiko dann wieder ansteigt. Immerhin 8 Stunden Sonne heute maximal im Wendland, bis zu 13 Stunden im Harz.
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2: Schön, dass wir bei Ihnen sein dürfen. Auf dem ganz frühen Weg zur Arbeit, bitte fahren Sie vorsichtig. A39 Lüneburg Richtung Hamburg zwischen Handorf und Winsen-Ost liegen Holzteile. Und Vorsicht auch auf der A2 Hannover Richtung Dortmund zwischen Lauenau und Rehren liegen Metallteile. Und dann gibt's noch ein Problem auf der B71 Zeven-Soltau. Zwischen Zeven und Brüttendorf Bergungsarbeiten, deswegen ist die Bundesstraße da im Moment in beiden Richtungen gesperrt. Das war's, gute Fahrt.
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0: Wir wünschen Ihnen einen fantastischen Start in diesen Freitag.
2: Bereiten Sie sich gut vor, stellen Sie sich ein bisschen was extra zu trinken, vielleicht bereit, schon mal einen Waschlappen hinlegen, den man nass machen kann, damit er nachher ein bisschen die Stirn kühlt.
0: T-Shirt noch mal ins Eisfach packen.
2: Das ist ein sehr guter Tipp. Und dann auf in diesen heißen, sommerlichen Freitag.
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0: Bei dem Song komme ich immer so ein bisschen ins Träumen. Immer noch schön. Raymond, Tonight.
1: Keine Zeit mehr zu träumen. Es ist schon 5:08. Hier ist hellwach bei NR1 Niedersachsen. Guten Morgen. Und bitte vorsichtig fahren, der NR1 Niedersachsen Verkehrsservice. A27 Bremerhaven Richtung Bremen zwischen Bremen-Überseestadt und Bremen-Hornlehe. Ein kaputtes Auto, außerdem liegen da Fahrzeugteile rum. Da bitte ganz besonders gut aufpassen. Gleich Klaus Lage, Faust auf Faust. Ein Song, der natürlich mit Chimmy, mit Klaus Schimanski untrennbar verbunden ist. Und um den, also vor allem um den Schauspieler natürlich hinter Schimanski, geht's jetzt.
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4: 19. Juni.
5: Mein Name ist Schimanski, Kripo Duisburg. Ich habe Scheiße gebaut.
4: Das ist mal ein etwas anderer Tatortkommissar, Horst Schimanski. Er flucht, er schwitzt und das muskulöse Kraftpaket mit Schnauzer ist Ravioli kalt aus der Dose. Gespielt wird Schimanski von Götz George. Der steht schon als Teenager mit Romy Schneider vor der Kamera.
6: In der weiße Flieder wieder blüht.
7: Ich? Von wem denn?
8: Von deiner Mutter.
7: Mami? Ach, du spielst ja.
4: Sein Beruf ist ihm in die Wiege gelegt. Der Vater, Schauspieler Heinrich George, nennt seinen Sohn nach seiner Lieblingsrolle, Götz von Berlichingen. Zum Teenie-Schwarm wird Götz George 1962 im Winnetou-Film Der Schatz im Silbersee.
9: Wir danken dem Häuptling der Apachen, dass er uns hilft, den Bären zu jagen.
10: Winnetou hat seine Spur entdeckt.
11: Ja, aber wollen wir keine Zeit verlieren? Die Jagd kann losgehen.
4: Götz George spielt den Massenmörder Fritz Hamann.
12: Wie viel haben Sie umgebracht? 3, 4 Dutzend?
13: Ach, Dutzend? Nee, so viel können das nicht gewesen sein.
4: Und wird dafür bei den Filmfestspielen in Venedig ausgezeichnet. Aber er kann auch komisch. In den bissigen Komödien Rossini und Stonk.
14: Die geheimen Tagebücher von Adolf Hitler.
15: Die sind ja wohl nicht da drin.
14: Nee, aber ich weiß, wo sie sind.
16: Und ich wollte immer über meinen Beruf bewertet werden und nicht über Privatismen.
4: Götz George ist aber immer wieder in der Presse, weil er den Proll Schimanski manchmal auch privat spielt. Dabei will er doch als anspruchsvoller Schauspieler wahrgenommen werden und herauskommen aus dem Schatten seines Übervaters Heinrich George.
17: Ich fahre in die Grube und grüße ihn und sage, du hast mich halt immer überholt. Du warst halt immer besser, besessener.
4: Im Alter zieht Götz George sich aus der Öffentlichkeit zurück und stirbt heute vor 10 Jahren in Hamburg. Der Rest ist Geschichte.
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0: 12 Minuten noch bis 6, hellwach bei NDR1 Niedersachsen und anderthalb Tage noch bis zum nächsten Deutschlandspiel. Die Mannschaft bricht heute schon auf nach Kanada und da wird dann gespielt, morgen Abend unserer Zeit.
1: 22 Uhr gegen die Elfenbeinküste. Keno, du als absoluter Experte, Was ist dein Tipp?
0: Ich glaube, das wird so ein langweiliges 1:1. So wie ganz häufig, erstes Spiel in der Gruppenphase, mega, dann so ein Grottenkick und du denkst so, oh, was macht das werden? Und dann holen sie es im dritten Spiel dann wieder raus.
1: Also ich tippe ja auf 1:0 und das wäre dann ja auch gut genug, um sicher in der K.O.-Runde zu sein. Und gut genug ist ein super Stichwort, denn das ist ja im Moment bei den Amerikanern wirklich der Ausruf schlechthin, ne?
0: Ja, das hat mit einem deutschen Song zu tun. Möglicherweise schon der Sommerhit 2026.
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1: Gut genug. Heißt, dieser Song geht in den USA gerade und auch auf Social Media absolut viral. Es soll sogar Amis geben, die wegen dieses Sommerhits jetzt unsere Sprache lernen wollen. Das berichtet der SWR.
0: Völlig unglaublich. Also wenn das mit dem WM-Titel nicht klappt, können wir sagen, wenigstens haben wir den WM-Song beigesteuert. Wenigstens dafür waren wir gut genug. Hä?

0: Schon unterwegs mit Diana Ross and the Supremes.
1: Okay, aber bitte aufpassen. Hier ist der NDR1 Niedersachsen Verkehrsservice. Vorsichtig fahren auf der A1 Hamburg Richtung Bremen zwischen Sittensen und Elsdorf. Ist eine ungesicherte Unfallstelle. Gute Fahrt jetzt um 4 vor 6.

0: Mit Jo in den Freitag.
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0: Vorsichtig fahren bitte A1 Bremen Richtung Hamburg zwischen Elsdorf und Sittensinde. Ungesicherte Unfallstelle. Und das ist alles im Moment. Gute Fahrt für Sie. Es ist 6 Uhr.
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2: Mit Max Altstadt einen schönen guten Morgen. Die Schlagzeilen. Bei Freigang in Peine entkommener Mörder wird in Italien gefasst. EU verlängert Sanktionen gegen Russland um 12 Monate. Landesregierung will Umgang mit Schulschwänzern verändern. Das Wetter, viel Sonne, wenige Wolken, örtliche Schauer und Gewitter bis 35 Grad. Nach seiner Flucht ist der verurteilte Mörder Benjamin F. aus Peine gefasst worden. Der 42-Jährige wurde in Italien festgenommen. Frank Ieben, wie sind die Ermittler auf die Spur des Straftäters gekommen?
3: Benjamin F. war in der Region Venetien mit seinem Motorrad gestürzt und musste verletzt ins Krankenhaus. Und dort wurde er dann von der italienischen Polizei festgenommen, so das Landeskriminalamt. Der Straftäter aus Peine wurde europaweit gesucht. Er liegt weiter im Krankenhaus und werde dort durch die Polizei überwacht. Erst wenn er die Klinik verlassen kann, könne er laut LKA nach Deutschland ausgeliefert werden. Nachdem das LKA mit Fotos nach dem Flüchtigen gesucht hatte, hätten sich zahlreiche Menschen gemeldet und mehrere Hinweise führten auf die Spur nach Italien. Die Ermittler waren also offenbar unabhängig vom Unfall an dem Straftäter dran. Die genauen Umstände des Unfalls sind noch unklar. Benjamin F. war 2011 wegen Mordes zu lebenslanger Haft verurteilt worden. Bei einem begleiteten Ausgang, einem Besuch bei seiner Mutter in Peine, war er am Dienstag mit einem Motorrad entkommen.
2: Die Europäische Union verlängert die Wirtschaftssanktionen gegen Russland um 12 Monate. Darauf haben sich am Abend die 27 EU-Staats- und Regierungschefs auf ihrem Gipfel in Brüssel geeinigt. Seit der Abwahl des ungarischen Rechtsnationalisten Orbán war es wieder möglich, dass sich die 27 Staaten einigen. Christiane Rüther berichtet.
4: An den Beratungen der EU-Staaten nahm auch der ukrainische Präsident Selenskyj teil. Er hatte schon im Vorfeld weitere Unterstützung von seinen europäischen Verbündeten eingefordert. Weiteres großes Thema des EU-Gipfels ist China. Insbesondere wird es darum gehen, wie sich die EU der Exportmacht gegenüber positioniert. Die oftmals billigeren chinesischen Produkte setzen der europäischen Wirtschaft zu. Deshalb soll über Gegenmaßnahmen beraten werden. Außerdem sprechen die EU-Staats- und Regierungschefs über den nächsten mehrjährigen Haushalt ab 2028. Bundeskanzler Merz lehnte gestern neue gemeinsame Schulden erneut ab.
2: US-Vizepräsident Vance wird vorerst nicht zu Gesprächen mit dem Iran in die Schweiz fliegen. Als Grund nannte das Weiße Haus logistische Schwierigkeiten. Ob und wann die Reise stattfinden soll, ist unklar. Eigentlich war vorgesehen, dass sich die Delegationen aus dem Iran und den USA bereits heute in Luzern treffen, um über ein dauerhaftes Ende des Krieges zu verhandeln. Grundlage ist das Rahmenabkommen, das die Präsidenten der USA und des Iran am Mittwoch unterzeichnet hatten. SPD und Grüne in Niedersachsen wollen künftig anders mit Dauerschulschwänzern umgehen. Geplant ist, weniger Strafen zu verhängen. Die Schülerinnen und Schüler sollen stattdessen mehr Hilfe bekommen. Torben Hildebrand, wo wollen die Regierungsfraktionen umsteuern?
5: SPD und Grüne fahren den Kurs betreuen statt einsperren. So wollen die Fraktionen zum Beispiel den Arrest bei minderjährigen Schulschwänzern komplett abschaffen. Außerdem soll es auch mehr Beratungsangebote und langfristig auch mehr Schulsozialarbeiter geben. SPD und Grüne betonen, es geht hier nicht um Schülerinnen und Schüler, die keine Lust auf Schule haben, sondern um das Phänomen des sogenannten Schulabsentismus. Also um Schüler und Schülerinnen mit großen Sorgen. Kinder und Jugendliche, die gemobbt werden, die psychische Probleme oder Versagensängste haben und deswegen den Unterricht dauerhaft meiden. Es gibt Zahlen aus dem Jahr 2024. Da wurden in Niedersachsen fast 3200 Mal Bußgelder wegen des Schulschwänzens ausgesprochen. Fast 500 Mal mussten Betroffene in den Jugendarrest.
2: Am Landgericht Hildesheim beginnt heute der Prozess gegen einen Mann, der ein Kind angefahren und dann geflohen sein soll. Laut Anklage war der 30-Jährige im vergangenen Herbst durch Bierbergen bei Hohenhameln mit seinem Auto gerast. Er erfasste einen 9-jährigen Jungen, der gerade mit seinem Fahrrad über die Straße wollte. Das Kind wurde mehrere Meter durch die Luft geschleudert und schwer verletzt. Der Autofahrer ist laut Staatsanwaltschaft ohne Hilfe zu leisten davongefahren. Wir gucken zur Fußball-Weltmeisterschaft. Am frühen Morgen ist das Spiel Mexiko gegen Südkorea zu Ende gegangen. Mexiko hat 1:0 gewonnen. Gastgeberland Kanada besiegte in der Nacht Katar mit 6:0. Außerdem hat Bosnien-Herzegowina mit 1:4 gegen die Schweiz verloren. Und Tschechien und Südafrika spielten am Abend 1:1 unentschieden. Die Zeit, es ist gleich 6:05 Uhr.
6: Das Wetter für Niedersachsen wird heute so heiß, dass man das Spiegelei wahrscheinlich auf der Motorhaube braten könnte. Tagestoptemperatur 35 Grad. Aktuell schon 18 in Holzminden und 19 in Stade. Es wird ziemlich schwül heute und es sind im Moment auch schon ein paar Schauer und Gewitter unterwegs. Zum Teil sind die auch kräftig. Die ziehen weiter nach Osten ab und dann kommt auch die Sonne raus. Aber heute Abend steigt dann schon wieder vom Emsland her das Schauer- und Gewitterrisiko. Bis zu 8 Stunden Sonne kriegen wir heute im Wendland, bis zu 13 Stunden im Harz und auch das Wochenende bleibt heiß. Morgen kann es aber auch kräftige Schauer und Gewitter geben.
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6: Guten Morgen. Wir wünschen Ihnen einen zauberhaften Start in den Freitag.
0: Isabel hat's gesagt, es wird heiß, es wird schwül. Und wir haben als Norddeutscher Rundfunk für Sie, für unsere Hörerinnen und Hörer natürlich auch eine Fürsorg. Fürsorgspflicht, so sagt man das, glaube ich, ne?
6: Fürsorgepflicht.
0: Und deswegen orientieren wir uns an der Fußball-Weltmeisterschaft und werden im Laufe dieses Morgens immer mal wieder zu einer Trinkpause aufrufen. Also klassisch hier so. Also wenn zwischendurch die Trillerpfeife ertönt, stoppen wir das laufende Programm und dann wird bitte ein großer Schluck Wasser getrunken.
6: Also der erste Moment wäre jetzt. Auf geht's.
0: So, und dann geht's irgendwann weiter.
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immer noch arbeiten, wenn sie das Wochenende frei haben. Und dann haben wir es. Heute ist Freitag. Schönen guten Morgen. NDR1 Niedersachsen. Hellwach und auf dem Weg zur Arbeit. Wenn Sie jetzt schon unterwegs sind, bitte vorsichtig fahren. Der NDR1 Niedersachsen Verkehrsservice. A2 Dortmund Richtung Hannover. In der Einfahrt Wunsdorf-Lute. 2 kaputte Autos.

0: Max Giesinger und Wenn sie tanzt, die Musik meines Lebens. Um 13 Minuten nach 6, einen wunderschönen Freitag mit NDR 1 Niedersachsen.
1: Schon Charles Darwin hat ja von Survival of the Fittest gesprochen. Der musste schließlich wissen, also der Stärkere setzt sich durch in der Natur. Ja, wir in Niedersachsen halten das genauso, zumindest die Tiere im Kreis Hildesheim. Da treibt gerade ein Gänsegeier sein Unwesen. Eigentlich hat er in Hildesheim nichts zu suchen. Er lebt normalerweise in Südeuropa und ist da Aas, also ist ein Aasfresser, haut sich andere tote Tiere rein. In Hildesheim hat er es jetzt aber auf Storchenküken abgesehen.
0: Hat diese Woche schon 2 Storchennester geplündert und alle Küken gefressen. Besonders tragisch, die Elternstörche haben noch versucht, das zu verhindern, aber die hatten offenbar keine Chance. Rüdiger Wohlers vom NABU hat uns erklärt, wie es denn eigentlich dazu kommen konnte.
2: Diese Gänsegeier, der vermutlich dort sein, wie man so schön sagt, Unwesen, aber es ist einfach Natur, treibt, ist wahrscheinlich ein Jungvogel, der noch nicht so hoch in der Hierarchie aufgestiegen ist. Das heißt, er hat dann seine Bereiche verlassen. Normalerweise nisten die ja in Frankreich und in Spanien, denn bei uns sind sie schon seit dem 18. Jahrhundert ausgestorben in Deutschland. Und hat gesagt, ich mache mich mal auf den weiten Weg und hat sich dann mehrere hundert Kilometer nach Norden begeben. Ja, und da kam ihm dann dieser Storchenhorst genau in den richtigen Weg.
0: Wenn meine Tochter das jetzt hören würde, würde sie sagen, Mama, aber wir müssen doch da irgendwas machen. Also kann man die Storchenküken irgendwie vor diesem Geier schützen?
2: Ich glaube, man muss da gar nicht eingreifen. Man sollte da auch gar nicht eingreifen. Man sollte gar nicht versuchen, mit irgendwelchen Methoden jetzt irgendetwas zu verhindern, was ohnehin äußerst unwahrscheinlich ist. Die Faktoren, die wirklich unsere Großvögel wie Storch und natürlich auch die ganzen Greifvögel und auch die Geier insgesamt belasten, sind ganz andere Eingriffe in die Landschaft. Es ist ein Nahrungsmangel, der auftritt, ist die Ausräumung der Landschaft, sind immer mehr Masten und Leitungen und ähnliches mehr. Darauf sollten wir uns konzentrieren, aber nicht auf solche Einzelfälle.
1: Nicht, was wir hören wollten, ehrlich gesagt, aber...
0: Die
1: Natur, kann brutal sein.
0: Mhm.
1: 17:45. Guten Start mit uns, mit NDR 1 Niedersachsen.

0: Eric Clapton und Lay Down Sally. Und kaum, dass der das Lied singt und spielt auf seiner Gitarre, ist es schon wieder 6.21 Uhr. Hellwach, guten Morgen.
1: Und das am Freitag. Und es wird heute richtig warm. Der Sommer ist zurück bei uns in Niedersachsen. Und wenn das noch nicht reicht für die gute Laune, dann kommen jetzt auch noch Steffi und Co. Hier ist eine Best-of-Folge.
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0: Good Morning mit Barry White. Egal, wie sehr ich mich anstrenge, so ganz komme ich seiner Stimme nicht nah, aber gut.
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0: Müssen Sie mit der leben, die Ihnen jetzt sagt, was im Kreis Hildesheim los ist. Das ist die einzige Verkehrsmeldung aktuell in Eime. Die neue Straße zwischen am Ledertor und Elzer Weg wird in beiden Richtungen wegen einer Veranstaltung gleich ab 7 bis morgen Abend um 19 Uhr gesperrt. Ansonsten rollt's ganz gut. Gute Fahrt am Freitagmorgen.
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2: Mit Max Altstadt. Guten Morgen. Der bei einem begleiteten Freigang in Peine geflohene Mörder ist in Italien festgenommen worden. Der zu lebenslanger Haft verurteilte Mann war zuvor mit seinem Motorrad in einen Unfall verwickelt worden und wurde verletzt in ein Krankenhaus gebracht, wie das Landeskriminalamt Niedersachsen mitteilte. Die EU verlängert ihre Wirtschaftssanktionen gegen Russland erstmals nicht nur um 6, sondern um 12 Monate. Das entschieden die Staats- und Regierungschefs bei ihrem EU-Gipfel am späten Abend in Brüssel. US-Vizepräsident J.D. Vance wird vorerst nicht für Gespräche über ein Ende des Krieges mit dem Iran in die Schweiz reisen. Wie das Weiße Haus mitteilte, ist noch offen, wann die Reise stattfinden soll. Die Zeit, es ist 6.31 Uhr.
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3: Aus dem Studio Oldenburg mit Svenja Nanninger. Guten Morgen. Im Streit um Behandlungskosten für einen schwer verletzten ukrainischen Soldaten hat das Amtsgericht Westerstede beschlossen, der Soldat darf nicht aus dem Pflegeheim geworfen werden. Das Intensivpflegeheim aus dem Ammerland hatte dem 24-Jährigen mehrfach gekündigt, weil keiner für die Behandlungskosten aufkommen will. AOK und Landkreis Ammerland wollen inzwischen einen Teil der Kosten übernehmen. Wer am Ende die mehr als 40.000 Euro bezahlen muss das Sozialgericht Oldenburg entscheiden. Die Gemeinde Fisbeck im Kreis Vechta hat die Grundschule Rechterfeld bis auf Weiteres geschlossen. Der Verdacht: Asbest in den Mauern. Handwerker hatten am Dienstag verdächtige Stellen und Materialien entdeckt, die jetzt untersucht werden. Fritzi Blömer, wann weiß man mehr?
4: Die Gemeinde rechnet damit, dass zeitnah die Ergebnisse vorliegen, die dann bewertet werden müssen. Am Montag wird dann vermutlich entschieden, wie es weitergeht. Der Gemeinde lag im Vorfeld der Sanierungsarbeiten ein Schadstoffgutachten vor. Darin habe es aber keine Hinweise auf Asbest gegeben. Am Mittwoch musste der Unterricht kurzfristig ausfallen. Seit gestern werden die etwa 85 Schülerinnen und Schüler in der Feuerwehr und der neuen Sporthalle in Rechterfeld unterrichtet, um die Gesundheit aller zu schützen. Wenn man Asbestfasern einatmet, kann das die Lunge schädigen.
3: Der Anreisetag zum Hurricane-Festival in Schesel verlief aus Sicht der Polizei überwiegend positiv. Laut einer Sprecherin kam es zu einigen Verkehrsbehinderungen und zäh fließendem Verkehr. Die Polizei spricht von 3 Unfällen. Eine Radfahrerin wurde leicht verletzt. 20 Fahrten unter Drogeneinfluss wurden außerdem registriert. Und das Wetter. Sonne heute, aber auch ein paar wolkige Phasen, später gebietsweise einzelne Schauer und Gewitter möglich. Und es wird schwül. Die Temperaturen klettern auf über 30 Grad.
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0: Moin zusammen am Freitag. Heute kommen wir alle ins Schwitzen, aber wir kümmern uns ja, Sie wissen ja immer, wenn Sie unsere Trillerpfeife hören, ist Trinkpause, wie bei der WM. Genauso machen wir das heute Morgen auch hier in Hellwach.
5: Tanja schreibt über die NDR Niedersachsen-App. Guten Morgen, ich werde heute Nachmittag gegrillt bei der Arbeit. Oh. Bei uns in der Dialyse sind 6 Personen in einem Zimmer an Maschinen angeschlossen. Sowohl die Maschinen als auch die Menschen geben Wärme ab. Gott sei Dank gibt es Personalduschen. Fröhlichen Start ins Wochenende, besonders denen, die auch der Wärme ausgesetzt sind.
0: Schließen wir uns an. Guten Start.

0: Herzlich willkommen am Freitag. Wir in Niedersachsen starten in dieses heiße Wochenende. Hellwach um 6.40 Uhr.
1: Das haben Sie vielleicht mitbekommen. Das war ja doch schon ein bisschen beunruhigend. Seit Mitte der Woche war ein Mörder aus dem Kreis Peine flüchtig und schlicht nicht auffindbar.
0: Ja.
1: Die gute Nachricht ist jetzt aber, er wurde gefasst.
0: Ja, der 42-Jährige ist ja auf Ausgang gewesen, zum 38. Mal schon, und ist eben mit einem Beamten zu Besuch bei seiner Mutter in Peine gewesen, und da muss er sich dann in einem unbemerkten Moment in die Garage verzogen haben, und von da aus ist er ja dann mit dem Motorrad abgedüst.
1: Ja, die Behörden, die stehen jetzt natürlich ganz schön in der Kritik, und für die Menschen im Landkreis Peine war das natürlich auch nicht schön, ne? Wenn du weißt, da ist ein verurteilter Mörder unterwegs und du hast keine Ahnung, wo der jetzt gerade ist.
0: Gruselig, aber gestern Abend dann ja die Entwarnung, der 42-Jährige ausfindig gemacht in Italien. Frank Ieben in unserem Studio in Braunschweig, wie ist es denn dazu gekommen?
2: Ja, also er ist tatsächlich in einem Krankenhaus in der Nähe von Verona festgenommen worden, denn der Straftäter aus Peine hatte in Italien einen Unfall. Offenbar ist er mit seinem Motorrad gestürzt und wurde dann eben verletzt in die Klinik gebracht. Europaweit wurde ja nach ihm gesucht. Ob die Polizisten ihn erkannten oder es vorher einen Tipp aus Niedersachsen gab, das ist noch unbekannt. Aber was bekannt ist, die Ermittler waren laut des LKA auch dran an Benjamin F., denn es gab so viele Hinweise aus der Bevölkerung und die führten auch auf die Spur nach Italien.
1: Okay, das beruhigt natürlich viele Menschen, vor allem im Landkreis Peine. Wie geht's denn jetzt weiter? Also wohin kommt denn Benjamin F. jetzt?
2: Na, noch muss er im Krankenhaus bleiben, wird da von der italienischen Polizei überwacht. Aber sobald die Behandlung da zu Ende ist, kann er nach Deutschland ausgeliefert werden. Ob er dann wieder ins Gefängnis nach Celle gebracht wird, das ist noch offen. Was so die Umstände der Flucht angeht, da sind ja noch Fragen offen. Der Fall wird im Justizministerium aufgearbeitet. Da wird es dann darum gehen, ob es Fehler gegeben hat. Klar ist, bei Ausgängen von Straftätern soll ein JVA-Mitarbeiter diese nur begleiten, also helfen. Eine Flucht mit allen Mitteln zu verhindern, da

0: Dazu seien die Begleiter nicht da. Trotzdem, der Sachverhalt, der muss natürlich aufgeklärt werden. Und im Landtag könnten es noch unangenehme Fragen da an die Justizministerin geben.
1: Einiges also noch aufzuarbeiten, aber Mörder wieder da. Aktuelle Infos von Frank Ieben aus unserem Studio in Braunschweig hier bei NDR1 Niedersachsen. In 17 Minuten 7.

0: Guten Morgen mit NDR 1 Niedersachsen am Freitag. Wir hoffen, Sie kommen gut in den letzten Tag der Arbeitswoche. Es ist 10 vor 7.
1: Und ganz kurz. So, wieder Trinkpause. Wir kommen unserer Fürsorgepflicht nach hier bei NDR 1 Niedersachsen, kümmern uns um Sie und machen das wieder wie bei der WM, weil es heute so heiß wird, immer zwischendurch mal die Trillerpfeife. Und dann heißt es für Sie, ein großes Glas Wasser trinken, oder zumindest einen großen Schluck, damit wir gut durch die Hitze kommen.
0: Ja, und damit wir uns gut anpassen an die Fußball-Weltmeisterschaft. Da ist die Trinkpause ja auch zum ersten Mal eingeführt. Und morgen Abend geht es dann ja für das deutsche Team gegen die Elfenbeinküste. Anpfiff ist um 22 Uhr.
1: Und da können uns die ganzen Schweinsteigers und Mertesackers und Kerners und Sittlercheks dieser Welt nichts erzählen. Wir haben ihn. Wir haben den einzig wahren WM-Experten, die absolute Kompetenz. Kompetenz. Und das ist unser Mika. Er spielt ja selbst Fußball bei uns in Niedersachsen, genauer gesagt bei der JSG Leo Hämelerwald. Und von ihm kommt immer die Einschätzung zu den Deutschlandspielen.
0: Mika, glaubst du, dass es wieder ein 7:1 Sieg werden kann, wie gegen Curaçao?
2: Die Elfenbeinküste ist schon stärker als Curaçao. Deswegen glaube ich, dass es kein 7:1 wird. Ich glaube aber, dass wir trotzdem gewinnen können.
1: Okay. Und welchem deutschen Spieler würdest du ganz besonders ein Tor gönnen gegen die Elfenbeinküste?
2: Ich wünsche es Florian Würz, dass er ein Tor schießt, da er beim letzten Mal stark gespielt hat, er aber kein Tor gemacht hat. Das würde ich mir echt gönnen.
0: Oh, das würde ich dem auch gönnen. Der ist auch wirklich immer sehr sympathisch. Und wenn Sie das Spiel gucken, bei uns im Netz ndr.de/ndr1 Niedersachsen gibt's eine Karte mit allen Public Viewing Points.

0: Das ist aber auch, bessere Musik gibt's doch gar nicht, um in so einen sommerlichen Freitag zu starten.
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0: Eine Meldung im Moment nur für Eimel im Kreis Hildesheim. Die neue Straße wird zwischen am Ledertor und Ilzerweg wegen einer Veranstaltung ab 7 bis morgen Abend gesperrt. Ansonsten alles frei. Gute Fahrt.
2: Es ist 7 Uhr.
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2: Mit Max Altstadt. Schönen guten Morgen. Die Schlagzeilen. Bei Freigang in Peine entkommener Mörder wird in Italien gefasst. EU verlängert Sanktionen gegen Russland um 12 Monate. Landesregierung will Umgang mit Schulschwänzern verändern. Das Wetter, viel Sonne, wenige Wolken, örtliche Schauer und Gewitter, bis 35 Grad. Nach seiner Flucht ist der verurteilte Mörder Benjamin F. aus Peine gefasst worden. Der 42-Jährige wurde in Italien festgenommen. Frank Ieben, wie sind die Ermittler auf die Spur des Straftäters gekommen?
3: Benjamin F. war in der Region Venetien mit seinem Motorrad gestürzt und musste verletzt ins Krankenhaus. Und dort wurde er dann von der italienischen Polizei festgenommen, so das Landeskriminalamt. Der Straftäter aus Peine wurde europaweit gesucht. Er liegt weiter im Krankenhaus und werde dort durch die Polizei überwacht. Erst wenn er die Klinik verlassen kann, könne er laut LKA nach Deutschland ausgeliefert werden. Nachdem das LKA mit Fotos nach dem Flüchtigen gesucht hatte, hätten sich zahlreiche Menschen gemeldet und mehrere Hinweise führten auf die Spur nach Italien. Die Ermittler waren also offenbar unabhängig vom Unfall an dem Straftäter dran. Die genauen Umstände des Unfalls sind noch unklar. Benjamin F. war 2011 wegen Mordes zu lebenslanger Haft verurteilt worden. Bei einem begleiteten Ausgang, einem Besuch bei seiner Mutter in Peine, war er am Dienstag mit einem Motorrad entkommen.
2: Die Europäische Union verlängert die Wirtschaftssanktionen gegen Russland um 12 Monate. Darauf haben sich am Abend die 27 EU-Staats- und Regierungschefs auf ihrem Gipfel in Brüssel geeinigt. Seit der Abwahl des ungarischen Rechtsnationalisten Orbán war es wieder möglich, dass sich die 27 Staaten einigen. Christiane Rüther berichtet.
4: An den Beratungen der EU-Staaten nahm auch der ukrainische Präsident Selenskyj teil. Er hatte schon im Vorfeld weitere Unterstützung von seinen europäischen Verbündeten eingefordert. Weiteres großes Thema des EU-Gipfels ist China. Insbesondere wird es darum gehen, wie sich die EU der Exportmacht gegenüber positioniert. Die oftmals billigeren chinesischen Produkte setzen der europäischen Wirtschaft zu. Deshalb soll über Gegenmaßnahmen beraten werden. Außerdem sprechen die EU-Staats- und Regierungschefs über den nächsten mehrjährigen Haushalt ab 2028. Bundeskanzler Merz lehnte gestern neue gemeinsame Schulden erneut ab.
2: Der Deutsche Bauernverband will den Tankrabatt deutlich länger behalten. Präsident Ruckwied sagte, die reduzierte Steuer von 17 Cent pro Liter müsse über die Erntezeit bis mindestens Ende November fortgeführt werden. Und zwar nicht nur für die Landwirtschaft, sondern grundsätzlich für alle. Denn auch das Transportgewerbe leide unter hohen Kraftstoffpreisen, so Ruckwied. Der befristete Tankrabatt gilt seit Anfang Mai und soll gestiegene Preise infolge des Iran-Kriegs ausgleichen. Er läuft Ende Juni aus. SPD und Grüne in Niedersachsen wollen künftig anders mit Dauer-Schulschwänzern umgehen. Geplant ist, weniger Strafen zu verhängen. Die Schülerinnen und Schüler sollen stattdessen mehr Hilfe bekommen. Torben Hildebrand, wo wollen die Regierungsfraktionen denn umsteuern?
5: SPD und Grüne fahren den Kurs betreuen statt einsperren. So wollen die Fraktionen zum Beispiel den Arrest bei minderjährigen Schulschwänzern komplett abschaffen. Außerdem soll es auch mehr Beratungsangebote und langfristig auch mehr Schulsozialarbeiter geben. SPD und Grüne betonen, es geht hier nicht um Schülerinnen und Schüler, die keine Lust auf Schule haben, sondern um das Phänomen des sogenannten Schulabsentismus. Also um Schüler und Schülerinnen mit großen Sorgen. Kinder und Jugendliche, die gemobbt werden, die psychische Probleme oder Versagensängste haben und deswegen den Unterricht dauerhaft meiden. Es gibt Zahlen aus dem Jahr 2024. Da wurden in Niedersachsen fast 3200 Mal Bußgelder wegen des Schulschwänzens ausgesprochen. Fast 500 Mal mussten Betroffene in den Jugendarrest.
2: Dass die Grundsteuer in Niedersachsen seit einem Jahr neu berechnet wird, ist nicht verfassungswidrig. Das hat das Finanzgericht in Hannover geurteilt. Eine Klägerin hatte moniert, dass ihre Gewerbeimmobilie durch das neue Flächenlagemodell zu hoch besteuert werde. Das Gericht verwies darauf, dass die Bundesländer seit der Gesetzesänderung einen gewissen Spielraum bei der Grundsteuer hätten. Niedersachsen hatte abweichend vom Bund ein eigenes Modell eingesetzt. Seitdem zahlen einige Hausbesitzer mehr, andere weniger als vorher. Der Blick zur Fußball-Weltmeisterschaft. Am frühen Morgen ist das Spiel Mexiko gegen Südkorea zu Ende gegangen. Mexiko hat 1:0 gewonnen. Gastgeberland Kanada besiegte in der Nacht Katar mit 6:0. Außerdem hat Bosnien-Herzegowina mit 1:4 gegen die Schweiz verloren. Und Tschechien und Südafrika spielten am Abend 1:1 unentschieden. Die Zeit, es ist 7:04.
6: Und das ist das Wetter für Niedersachsen. Das ist jetzt schon so warm, dass man den ersten Kaffee schon im Nachthemd auf dem Balkon oder der Terrasse trinken kann. 19 Grad aktuell in Seesen, in Hitzacker und in Cuxhaven. Und es geht noch rauf auf maximal 35. Es wird ziemlich schwül heute und es sind auch aktuell schon Schauer und Gewitter unterwegs, zum Teil auch kräftig. Die ziehen zwar ab und dann kommt auch die Sonne raus, aber heute Abend steigt dann auch vom Emsland her das Schauer- und Gewitterrisiko wieder an. Bis zu 8 Stunden Sonne bekommen wir heute maximal im Wendland. Bis zu 13 Stunden sind im Harz drin. Das Wochenende bleibt weiterhin heiß. Morgen kann es dann aber auch zum Teil heftige Schauer und Gewitter geben.
1: 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Guten
7: Morgen. Moin zusammen und willkommen am Freitag. Selbst Welttorhüter und Übermensch, möchte ich sagen, auf der Linie. Manuel Neuer hat mit den ganz normalen Herausforderungen eines jungen Familienvaters zu tun, auch während der WM.
8: Das ist ein bisschen schwierig, muss ich ganz ehrlich sagen, mit der Zeitverschiebung. Ich meine, ihr kennt es von euren Families. Ich habe den Kleinen jetzt gerade quasi ins Bett gebracht vor der PK. Wir waren noch kurz in der Badewanne gewesen und vorher im Kinderturnen. Also es läuft alles.
6: Und das alles per Videocall. Ja. Was unsere Mannschaft sonst noch so macht, so kurz vor ihrem zweiten WM-Spiel morgen Abend, das hören Sie hier bei uns in knapp 7 Minuten.
7: Vorher Musik von Lobo und von Phil Collins.

0: Guten Morgen mit NDR 1 Niedersachsen. Wie schön, dass wir gemeinsam in den Freitag starten. Es ist 7:12.
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2: Anderthalb Tage noch. Wir brauchen mal ein Update vor dem nächsten Deutschlandspiel. Tabea Kunze aus unserem ARD-WM-Team ist in Winston-Salem ganz nah dran an der deutschen Mannschaft. Tabea, guten Morgen.
3: Hallo, guten Morgen.
0: Morgen geht's gegen die Elfenbeinküste. Wie gut sind denn unsere Jungs vorbereitet und nehmen die den Gegner eigentlich so richtig ernst?
3: Ja, die nehmen diesen Gegner ernst und das ist auch genau richtig, denn die Elfenbeinküste hat richtige Topspieler, wie zum Beispiel Yann Diomondé aus der Bundesliga, den kennen wir von RB Leipzig, der wirbelt über den Flügel und der wird die deutsche Mannschaft auch vor Probleme stellen, da bin ich ganz, ganz sicher. Trotzdem ist das jetzt endlich mal ein richtiger Härtetest nach diesem ja doch etwas einfacheren Auftakt in die WM gegen Curaçao. Werden wir jetzt also auch einen richtigen Anhaltspunkt bekommen, wie gut diese deutsche Mannschaft wirklich ist. Also wir müssen uns nicht die Sorgen machen, dass irgendjemand diesen Gegner unterschätzt.
2: Was wird denn jetzt noch in den kommenden Stunden, sagen wir mal anderthalb Tagen, passieren bis zum Anpfiff gegen die Elfenbeinküste?
3: Es wird noch einmal trainiert und zwar wieder hier in Winston-Salem, also auf dem gewohnten Gelände. Das ist um 16.15 Uhr heute deutscher Zeit. Da können wir dann wieder 15 Minuten zugucken beim Abschlusstraining. Dann gibt's noch mal ein ausführliches Mittagessen und dann geht's mit der Chartermaschine nach Toronto. 1:25 Uhr, ein entspannter Flug und dann sind die deutschen Spieler schon in Kanada. Und was ich gehört habe, soll da eine richtig tolle WM-Stimmung herrschen. Alle Kneipen zeigen die Spiele, da ist ganz viel geschmückt. Da sind viele deutsche Fans jetzt schon unterwegs und dann können die Spieler das da zumindest ein bisschen genießen. Sie sind dann ja am Samstag um 16 Uhr Ortszeit dran mit ihrem Spiel. Also da haben sie zumindest den Vormittag Zeit, um auch mal durch die Stadt zu gehen.
0: Und wie ist die Stimmung unter den Jungs?
3: Die ist sehr gut und das sage ich nicht einfach nur so, sondern ich habe das wirklich hier so wahrgenommen. Also auch die Spieler, die gerade nicht in der Startelf stehen, die sind sehr, sehr unterstützend, sehr fair. Ich denke da zum Beispiel gerade an Antonio Rüdiger, der hier seinen Platz als Abwehrchef verloren hat, der aber gleichzeitig sagt, ich unterstütze die Jungs und ich gönne ihnen das so sehr. Und auch Manuel Neuer, der ja jetzt mit uns gesprochen hat, der hat nochmal klargemacht, er wäre nicht zurückgekommen, wenn er nicht an den Titel mit dieser Mannschaft glauben würde. Und auch er hat betont, wie gut dieser Zusammenhalt zwischen den erfahrenen Spielern und den Jungen, die hier gerade ihr erstes großes Turnier erleben, ist. Also ja, die Stimmung, die ist wirklich gut in der deutschen Mannschaft.
2: Das entfacht doch auch bei uns allen so langsam, selbst bei denjenigen, bei denen das noch nicht der Fall war, den Funken, um jetzt richtig in WM-Stimmung zu kommen. Vor dem Spiel Deutschland-Elfenbeinküste, Tabea Kunze aus Winston-Salem. Dankeschön.
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0: Allein durch dieses Getrommel da die ganze Zeit bin ich schon immer begeistert von diesem Song. Made of Orleans. Orchestral Maneuvers in the Dark. 7.21 Uhr am Freitag. Rock'n'Roll.
1: In Schesel, aber sowas von. Das Hurricane Festival ist im Gange. 420 Duschen, 2000 Toiletten, meistens ja auch Schlamm und Matsch und vermutlich auch jede Menge Bier. Also da ist richtig was los. Insgesamt 90 Auftritte auf 4 Bühnen. Die Veranstalter feiern ja tatsächlich 30 Jahre Hurricane.
0: Aber auch schon davor sind wir in Niedersachsen gewissermaßen das Epizentrum des Rock'n'Roll gewesen. Uwe schickt uns ein Bild vom Plakat des ersten Rockfestival Schesel. So steht das da noch drauf. Was für ein Line-Up. 1973 haben da gespielt. 10 Years After, kurz vorher bei Woodstock gewesen, dann schon in Schesel. Lou Reed, wen haben wir noch? Chicago, Chuck Berry, muss man überlegen. Manfred Mann's Earth Band, sogar Long Tall Ernie and the Shakers, kennt heute keiner mehr, aus Holland damals.
1: Hast du das Gefühl, du wärst 1973 auch gern dabei gewesen?
0: Und Uwe erinnert sich auch noch ganz genau.
2: Irrsinnig heiß, etwa so wie dieser Tage. Wir haben gezeltet in dem Rund vom Eichengrundstadion. Toiletten waren kaum welche da, aber es war alles doch ganz, ganz toll für einen jungen Menschen von knapp 18 Jahren.
1: Ja, cool. Gucken Sie sich das mal an. Bei uns auf der Seite ndr.de/ndr1niedersachsen. Da sehen Sie Fotos, wie das Festivalgelände vor 30 Jahren ausgesehen hat im Vergleich zu heute. Sehr beeindruckend.
0: Und heiß wird's ja nun in der Tat wieder. Wie sind wir denn vorbereitet?
3: Wir haben einen Pool dabei zur Abkühlung, gekühlte Getränke und Kopfbedeckung.
4: Sonnencreme. Sonnencreme.
5: Es soll ja 30 Grad werden. Wir passen auf, dass die Leute nicht dehydrieren. Deswegen soll man genug trinken. Trinken Bier immer im Bierbaum.
6: Wasserpistolen.
7: Wir freuen uns immer auf den kleinen Wasserwerfer auf dem Festivalgelände. Das ist immer super.
1: Ja, viel trinken, Leute, ne?
0: Wir haben immer ein bisschen Bier im Bierbaum.
1: Gott, oh Gott, oh Gott. Und dann die Hitze obendrauf.
0: Auch zwischendurch mal ein Wasser, ne? Und eine Cola. Wegen Elektrolyte, das ist ganz wichtig. In 7 Minuten, 7:30. Hier ist N1 Niedersachsen.

0: Guten Morgen. Am Freitag mit NDR 1 Niedersachsen, kurz vor 7:30.
1: Trinkpause.
0: Ja, wir sind ein bisschen angelehnt an die Fußball-Weltmeisterschaft. Da gibt es ja seit diesem Jahr auch eine Trinkpause. Und bei dieser Hitze heute bis 35 Grad müssen wir auch viel trinken.
1: Sie merken, meine Damen und Herren, wir kümmern uns um Sie. Wir denken aber auch wirklich an alles. Und wir sind auch bei Ihnen natürlich unterwegs.
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1: Ist nicht so wahnsinnig viel los. Eine Meldung für den Kreis Stade. Die Weterstraße ist zwischen Wete und Barnkrug wegen Löscharbeiten in beiden Richtungen gesperrt bis auf Weiteres. Und im Ammerland werden Bäume gefällt. Die Straße zwischen Spole und Hüllstede deshalb im Moment auch gesperrt in beiden Richtungen. Das war's. Gute Fahrt.
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3: Mit Max Altstadt, guten Morgen. Der bei einem begleiteten Freigang in Peine geflohene Mörder ist in Italien festgenommen worden. Der zu lebenslanger Haft verurteilte Mann war zuvor mit seinem Motorrad in einen Unfall verwickelt worden und wurde verletzt in ein Krankenhaus gebracht, wie das Landeskriminalamt Niedersachsen mitteilte. Die EU verlängert ihre Wirtschaftssanktionen gegen Russland erstmals nicht nur um 6, sondern um 12 Monate. Das entschieden die Staats- und Regierungschefs bei ihrem EU-Gipfel am späten Abend in Brüssel. In Hamburg endet heute die Innenministerkonferenz von Bund und Ländern. Erwartet werden mehrere Beschlüsse, die vor allem dafür sorgen sollen, den Zivil- und Katastrophenschutz in Deutschland zu verbessern. Die Zeit, es ist 7.31 Uhr.
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4: Aus dem Studio Oldenburg mit Svenja Nanninger. Guten Morgen. Die Gemeinde Visbeck im Kreis Vechta hat die Grundschule Rechterfeld bis auf Weiteres geschlossen. Der Verdacht: Asbest in den Mauern. Handwerker hatten am Dienstag verdächtige Stellen und Materialien entdeckt, die jetzt untersucht werden. Fritzi Blömer, wann weiß man mehr?
5: Die Gemeinde rechnet damit, dass zeitnah die Ergebnisse vorliegen, die dann bewertet werden müssen. Am Montag wird dann vermutlich entschieden, wie es weitergeht. Der Gemeinde lag im Vorfeld der Sanierungsarbeiten ein Schadstoffgutachten vor. Darin habe es aber keine Hinweise auf Asbest gegeben. Am Mittwoch musste der Unterricht kurzfristig ausfallen. Seit gestern werden die etwa 85 Schülerinnen und Schüler in der Feuerwehr und der neuen Sporthalle in Rechterfeld unterrichtet, um die Gesundheit aller zu schützen. Wenn man Asbestfasern einatmet, kann das die Lunge schädigen. Deshalb darf der Baustoff seit 1993 nicht mehr verwendet werden.
4: Die Gewerkschaft Verdi ruft heute erneut die IKEA-Beschäftigten zu Warnstreiks auf. Betroffen seien die IKEA-Möbelhäuser in Bremerhaven, Brinkum, Osnabrück und Oldenburg, teilte Verdi mit. An diesen Standorten könne es zu Einschränkungen im Betrieb kommen. Zentrale Kundgebung ist um 10 Uhr vor dem Möbelhaus in Oldenburg. Die Gewerkschaft weitet damit ihre Aktionen in der gerade laufenden Tarifrunde aus. Das Archäologische Forschungsinstitut der Ostfriesischen Landschaft hat eine ostfriesische Silbermünze aus dem Jahr 1491 erhalten. Der halbe Krummstert, hochdeutsch Krummschwanz, wurde 2015 von Wilfried Ottersberg aus Timmel bei der Pflege des Familiengrabes gefunden, wie ein Sprecher mitteilte. Wie die Münze in den Boden des Friedhofs gelangte, ist unbekannt. Vorstellbar sei etwa, dass jemand sie in oder vor der alten Kirche aus dem 13. Jahrhundert verloren habe. Das Wetter: Sonne, aber auch ein paar wolkige Phasen, später gebietsweise einzelne Schauer und Gewitter möglich.
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1: Alle da, alles bereit, alles okay? Gut, dann auf in den Freitag. Guten Morgen.
0: Ja, dann lassen Sie uns gleich Mut zur Lücke spielen. Drei Songs mit jeweils einer Lücke im Text. Sie können ja gerne mal checken, ob Sie wüssten, welches Wort jeweils in dem Song fehlt. Wir spielen in 7 Minuten.
1: Und hier ist noch ganz kurz der NDR 1 Niedersachsen Verkehrsservice. Bitte vorsichtig fahren. A1 Lübeck Richtung Hamburg. Da ist ein Auto liegen geblieben zwischen Dreieck Hamburg Südost und Dreieck Norderelbe.
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0: den ja, ne? Ich finde, Rick Astley macht einfach gute Laune. Das ist wirklich fast egal, welchen Song der singt. Whenever you need somebody. Um 7.41 Uhr. Moin.
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3: Heute sind wir in der Region Hannover in Neustadt am Rübenberge. Befindet sich Maike Domeyer. Guten Morgen.
4: Guten Morgen.
3: Wie heiß ist es schon bei Ihnen im Büro, im Jobcenter, wo Sie arbeiten?
4: Ja, so um die 25 Grad auf jeden Fall.
0: Oha, haben Sie denn da irgendwie eine Klimaanlage oder einen Ventilator oder einen nassen Waschlappen, irgendwas dabei?
4: Ein Ventilator, tatsächlich.
3: Okay, dann hoffen wir, dass Sie gut durchkommen. Heute, wir spielen Mut zur Lücke, 3 Songschnipsel. Es fehlt jeweils ein Wort. Und Sie sagen einfach, welches das ist. Für das erste richtige 25 Euro, ab dann wird verdoppelt. Aber bevor wir spielen, gerade in Ihrem Fall auch ganz wichtig, einmal kurz Trinkpause, ein großer Schluck Wasser. Nicht, dass Sie das vergessen heute, Maike, ne?
4: Alles klar.
3: Gut. Dann können wir.
0: Hier kommt der erste Schnipsel.
3: Fehlt es ja dreimal, aber Sie haben völlig recht. Walk.
0: 25 Euro. Dann kommt hier schon der zweite Schnipsel.
4: Okay.
0: Sie sind aber schnell. Richtig, 50 Euro. Und dann schon der letzte Song.
5: 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Und kostet Benzin auf 3 Mark.
0: Was fehlt?
4: 10.
3: Sie wissen ja sogar noch die Spritpreise zu Zeiten der neuen deutschen Welle. Herzlichen Glückwunsch.
0: 100 Euro. Wie cool.
4: Vielen Dank.
3: Das waren Zeiten.
4: Mich.
3: Kostet Benzin auch 3,10 Mark. Aber Ihnen hat das jetzt 100 Euro ganz genau gebracht.
4: Super, vielen Dank.
0: Dann wünschen wir Ihnen ein ganz tolles Wochenende und halten Sie gut durch bei der Hitze im Büro.
4: Ja, werde ich tun. Vielen Dank, gleichfalls.

0: Dankeschön. 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

0: Ist aber auch ein Ohrwurm, ne?
1: Ja, und der Typ ist einfach auch richtig gut. Laith Aldean, den durfte ich mal persönlich kennenlernen. Und der hat einfach auch so eine schöne, tiefe Stimme, wenn er spricht. Und ist einfach super sympathisch. Bilder von dir um 7.51 Uhr hier bei NDR 1 Niedersachsen. Schönen Freitag Ihnen.
2: Dieser Typ wird ja gerne mal als Naturgewalt beschrieben. Der Norweger Topstar Erling Haaland. Aber das ist eine Hausnummer, Leute. Erling Haaland hat in Norwegen Tatsache ein kleines Erdbeben ausgelöst. Und das nur durch seine Tore.
1: Was? Hä?
2: Ist tatsächlich so, das Institut NORSA in Bergen hat jeweils genau nach den zwei Haaland-Toren im ersten Norwegen-Spiel jetzt bei der WM so seismografische Ausschläge registriert. Also
1: ernsthaft?
2: Wie bei einem Erdbeben. Ja, das kannst du ja messen, weißt du, mit so einer Nadel, das dann auf dem Papier so wie so ein EKG halt eben einfach so ein Ding schreibt. Das Phänomen, ja, das sei wohl schon mal aufgetreten, und zwar als 2024 Ed Sheeran im norwegischen Nationalstadion aufgetreten ist. Die Norweger bringen also einfach die Erde zum Beben, wenn sie sich freuen und wenn sie jubeln.
1: Das ist ja krass. Aber jetzt stell dir mal vor, Norwegen wird Weltmeister. Also ich meine, da müssen wir uns ja alle irgendwo festhalten.

Wir sind an Ihrer Seite auf dem Weg zur Arbeit. Die Übersicht über den Berufsverkehr gleich in wenigen Minuten um 7:45 hier bei uns in Hellwach. Jetzt ganz kurz schon mal vorab der NDR1 Niedersachsen Verkehrsservice, denn da ist ein Unfall passiert. Vorsichtig fahren bitte A7 Hannover Richtung Hamburg zwischen Dreieck Hamburg Südwest und Heimfeld. Ungesicherte Unfallstelle. Außerdem liegen dort Fahrzeugteile da. Bitte ganz besonders gut aufpassen.

0: Camouflage zum Start in den Freitag.
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0: Vorsicht, A7 Hannover Richtung Hamburg, Zwischendreieck Hamburg Südwest und Heimfeld eine ungesicherte Unfallstelle. Außerdem liegen dort Fahrzeugteile rum. A1 Bremen Richtung Lübeck, zwischen Harburg und Norderelbbrücke im Moment 3 Kilometer stockender Verkehr. Dann sind wir mit Ihnen in Bremerhaven. Auf der A27 aus Bremen kommend zwischen Bremerhaven Süd und Geestemünde 3 Kilometer stockender Verkehr. Die A39 Braunschweig Richtung Salzgitter ist zwischen Salzgitter-Lichtenberg und Dreieck Salzgitter wegen Bauarbeiten bis um 12 heute Mittag gesperrt. Und im Kreis Stade Löscharbeiten. Die Wetherstraße ist zwischen Wete und Bahnkrug deshalb in beiden Richtungen bis auf Weiteres gesperrt. Ansonsten gute Fahrt.
2: Es ist 8 Uhr.
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2: Mit Lars König. Schönen guten Morgen. Die Schlagzeilen. In Peine geflohener Mörder wird in Italien gefasst. Rot-Grün will Probleme mit Dauerschulschwänzern in Niedersachsen lösen. USA verschieben geplante Gespräche mit Iran. Das Wetter: Sonne, Wolken und länger trocken, bis 35 Grad. Nach ihm war europaweit gefahndet worden. Die Behörden waren davon ausgegangen, dass von dem verurteilten Mörder Benjamin F. eine Gefahr ausgeht. Am Dienstag war er in Peine geflohen, gestern Abend dann die Nachricht, der Straftäter ist gefasst worden, und zwar in Italien. Der 42-Jährige wurde von den dortigen Behörden festgenommen. Frank Ieben in unserem Studio Braunschweig, wie sind die Ermittler denn auf die Spur des Straftäters gekommen?
0: Benjamin F. war in der Region Venetien mit seinem Motorrad gestürzt und musste verletzt ins Krankenhaus. Und dort wurde er dann von der italienischen Polizei festgenommen, so das Landeskriminalamt. Der Straftäter aus Peine wurde europaweit gesucht. Er liegt weiter im Krankenhaus und werde dort durch die Polizei überwacht. Erst wenn er die Klinik verlassen kann, könne er laut LKA nach Deutschland ausgeliefert werden. Nachdem das LKA mit Fotos nach dem Flüchtigen gesucht hatte, hätten sich zahlreiche Menschen gemeldet und mehrere Hinweise führten auf die Spur nach Italien. Die Ermittler waren also offenbar unabhängig vom Unfall an dem Straftäter dran. Die genauen Umstände des Unfalls sind noch unklar. Benjamin F. war 2011 wegen Mordes zu lebenslanger Haft verurteilt worden. Bei einem begleiteten Ausgang, einem Besuch bei seiner Mutter in Peine, war er am Dienstag mit einem Motorrad entkommen.
2: Wenn es bei EU-Gipfeln darum ging, Strafmaßnahmen gegen Russland zu verhängen, dann war das in den vergangenen Jahren äußerst knifflig. Es gab einen Staatschef, der ausgeschert ist und blockiert hat, Ungarns Ex-Regierungschef Orbán. Da musste lange nachverhandelt und gedealt werden. Orbán wurde aber abgewählt. Beim aktuellen EU-Gipfel in Brüssel konnten sich die Staats- und Regierungschefs somit viel schneller über Sanktionen gegen Moskau einigen. Christiane Rüther.
3: Es war das erste Treffen seit der Abwahl des ungarischen Rechtsnationalisten Orbán. Eine Einigung der 27 Staaten war ohne ihn wieder möglich. So werden die Wirtschaftssanktionen erstmals nicht nur um 6, sondern direkt um 12 Monate verlängert. An den Beratungen der EU-Staaten nahm auch der ukrainische Präsident Selenskyj teil. Er hatte schon im Vorfeld weitere Unterstützung von seinen europäischen Verbündeten eingefordert. Weiteres großes Thema des EU-Gipfels ist China. Insbesondere wird es darum gehen, wie sich die EU der Exportmacht gegenüber positioniert. Die oftmals billigeren chinesischen Produkte setzen der europäischen Wirtschaft zu. Deshalb soll über Gegenmaßnahmen beraten werden. Außerdem sprechen die EU-Staats- und Regierungschefs über den nächsten mehrjährigen Haushalt ab 2028. Bundeskanzler Merz lehnte gestern neue gemeinsame Schulden erneut ab.
2: Im Café sitzen statt im Unterricht oder aus Angst vor der schweren Mathearbeit lieber zu Hause bleiben, darüber hat wahrscheinlich der eine oder andere auch mal während der Schulzeit nachgedacht. Ein großes Problem sind aber aktuell in Niedersachsen Schülerinnen und Schüler, die dauerhaft den Unterricht schwänzen. SPD und Grüne im Niedersächsischen Landtag, die wollen den Umgang mit diesen Dauerschulschwänzern verändern. Dabei sollen künftig weniger Strafen verhängt werden. Betroffene sollen stattdessen mehr Hilfe bekommen. Torben Hildebrand aus der Redaktion Landespolitik. Wo wollen die Regierungsfraktionen konkret umsteuern?
4: SPD und Grüne fahren den Kurs betreuen statt einsperren. So wollen die Fraktionen zum Beispiel den Arrest bei minderjährigen Schulschwänzern komplett abschaffen. Außerdem soll es auch mehr Beratungsangebote und langfristig auch mehr Schulsozialarbeiter geben. SPD und Grüne betonen, es geht hier nicht um Schülerinnen und Schüler, die keine Lust auf Schule haben, sondern um das Phänomen des sogenannten Schulabsentismus. Also um Schüler und Schülerinnen mit großen Sorgen. Kinder und Jugendliche, die gemobbt werden, die psychische Probleme oder Versagensängste haben und deswegen den Unterricht dauerhaft meiden. Es gibt Zahlen aus dem Jahr 2024. Da wurden in Niedersachsen fast 3200 Mal Bußgelder wegen des Schulschwänzens ausgesprochen. Fast 500 Mal mussten Betroffene in den Jugendarrest. Die Jugendlichen einzusperren macht die Lage nur noch schlimmer, sagen SPD und Grüne. Konkret sind die Pläne der Fraktionen noch nicht. Nächste Woche soll der Landtag darüber beraten.
2: Wer online Verträge abschließt, kann sie ab sofort ganz leicht wieder auflösen. Seit heute müssen Online-Shops auf ihrer Webseite einen gut sichtbaren Widerrufsbutton anbieten. Mehr dazu in den Meldungen mit Karin Jäger.
5: Egal ob großer Versandriese, kleiner Spezialshop oder Streaming-Anbieter, wer Verträge im Netz anbietet, muss die Widerrufsfunktion ab heute bereitstellen. Mit dem neuen Gesetz soll der Schutz vor ungewollten Verträgen und Einkäufen verbessert werden. Bundesjustizministerin Hubig sprach von einem echten Gewinn. Wenn der Vertragsabschluss im Internet kinderleicht sei, dann müsse es auch der Widerruf sein. Der Verbraucherzentrale Bundesverband betont, die neue Regel bringe für Verbraucher mehr Komfort, Sicherheit und Transparenz. Dass die Grundsteuer in Niedersachsen seit einem Jahr neu berechnet wird, ist nicht verfassungswidrig. Das hat das Finanzgericht in Hannover geurteilt. Eine Klägerin hatte moniert, dass ihre Gewerbeimmobilie durch das neue Flächenlagemodell zu hoch besteuert werde. Das Gericht verwies darauf, dass die Bundesländer seit der Gesetzesänderung einen gewissen Spielraum bei der Grundsteuer hätten. Niedersachsen hatte abweichend vom Bund ein eigenes Modell eingesetzt. Seitdem zahlen einige Hausbesitzer mehr, andere weniger. Ein Blitzeinschlag behindert den Bahnverkehr zwischen Hannover und Hamburg. Laut Bahn fallen derzeit etliche Fernzüge aus oder verspäten sich. Als Ursache nennt das Unternehmen einen Blitzschlag in einem Stellwerk bei Buchholz. Auch die ICE-Strecke Bremen-Hannover ist betroffen.
2: Die Tinte ist mittlerweile getrocknet, nachdem die USA und der Iran ein Rahmenabkommen für ein mögliches Kriegsende unterzeichnet haben. Es sieht unter anderem eine Waffenruhe und die Öffnung der Straße von Hormus vor. Aber die schwierigsten Verhandlungen, die stehen erst noch bevor. Beide Seiten haben sich verpflichtet, innerhalb von 60 Tagen ein abschließendes Abkommen zu verhandeln. Die Gespräche, die sollten eigentlich heute in der Schweiz beginnen. US-Vizepräsident Vance wollte daran teilnehmen. Er hat seine Reise nun aber abgesagt. Carsten Kühntop.
6: Das Weiße Haus erklärte, die Pläne für die technischen Gespräche mit dem Iran seien noch nicht abgeschlossen. Man freue sich aber auf einen baldmöglichen Start der Gespräche. Die Verzögerung dürfte zeigen, wie komplex die Aufgabe ist, vor der die Unterhändler jetzt stehen. Das Ziel, innerhalb von nur 60 Tagen ein Abkommen auszuhandeln, gilt als sehr ambitioniert. Amerikanische Medien berichten, auch in der Trump-Regierung zweifelten manche daran, dass sich dieser Zeitplan einhalten lässt. Auch führende Politiker der Republikaner kritisieren Trumps Vereinbarung mit dem Iran scharf. So sprach ein Senator vom schlimmsten außenpolitischen Fehler seit Jahrzehnten. Ein anderer erklärte, das Papier stehe völlig im Widerspruch zu Trumps Zielen. Unterdessen haben die USA ihre Blockade der iranischen Häfen beendet.
2: Halluzinationen, Wahnvorstellungen oder Panikattacken. Seitdem es erlaubt ist, Cannabis zu konsumieren, fallen in der psychiatrischen Klinik Lüneburg vermehrt Jugendliche mit Psychosen auf. Und das, obwohl es nur für Erwachsene legal ist, Marihuana zu rauchen. Auch wenn Kinder und Jugendliche anwesend sind, ist es verboten, Cannabis zu konsumieren. Barbara Kreuzer, können die Mediziner denn das vermehrte Auftreten von Psychosen bei Jugendlichen auf den Cannabiskonsum zurückführen?
7: Was die Ärzte sagen können, ist, dass der Cannabiskonsum das Risiko für eine Psychose erhöhen kann und vermehrt Jugendliche mit entsprechenden Symptomen in die Klinik kommen. Ob das mit der Legalisierung zu tun hat, können sie aber nicht eindeutig einschätzen. Studien aus Deutschland gibt es dazu bisher wenige und nur mit volljährigen Patienten. Die Ergebnisse zeigen, dass seit der Legalisierung mehr Konsumenten mit Psychosen in den Kliniken behandelt wurden. Denkbar ist für die Mediziner aber auch, dass die Patienten offener über ihren Konsum sprechen, seit er legal ist. Und sie warnen, denn das Gehirn sei erst mit Mitte 20 vollständig entwickelt und bis dahin besonders anfällig. Wer also früh intensiv konsumiere, erhöhe das Risiko für eine psychotische Erkrankung deutlich, heißt es von den Fachärzten aus Lüneburg.
2: Und zur Fußball-Weltmeisterschaft. Mexiko steht als erstes Team vorzeitig in der K.O.-Runde. Der Co-Gastgeber gewann am frühen Morgen auch sein zweites Gruppenspiel gegen Südkorea mit 1:0. Am Abend hatten sich Tschechien und Südafrika 1:1 unentschieden getrennt. Und die Schweiz hat Bosnien-Herzegowina mit 4:1 geschlagen. Der eingewechselte Johann Manzambi vom SC Freiburg hatte als Doppeltorschütze großen Anteil am Sieg der Eidgenossen.
8: Das ist wie ein Traum, dass ich WM spielen kann und dann Player of the Match. Ja, heute bin ich ganz sicher nicht schlafen.
2: Wenig Schlaf werden sicher auch die kanadischen Fans bekommen, denn auch sie haben Grund zum Feiern. WM-Mitgastgeber Kanada hat in der Nacht seinen ersten Endrundensieg bei einer Fußball-WM gefeiert mit einem 6:0 gegen Katar. Trainer Jesse Marsh:
9: Wir wollten Fußball spielen, der die Fans elektrisiert. 40 Millionen Kanadier wären heute gerne im Stadion gewesen. Diese 55.000 hier, die waren glücklich. Was für ein Auftritt unseres Teams.
2: Ja, und wir haben hoffentlich morgen Abend wieder Grund zum Jubeln. Dann trifft die deutsche Elf in ihrem zweiten Spiel auf die Elfenbeinküste. Und noch die Zeit, es ist gleich 8.11 Uhr. Das war aktuell mit Lars Künicke.
10: Und das ist das Wetter für Niedersachsen. Das wird heute so heiß, dass man im Grunde das Spiegelei wahrscheinlich auch auf einer Motorhaube vom Auto braten könnte.
11: Auf deiner nicht, sonst hast du ja was zwischen den Zähnen.
10: Du meinst, wäre nicht so hygienisch.
11: Nicht so hygienisch.
10: Tagestop-Temperatur heute 35 Grad. Im Moment sind wir schon bei 20 in Bremerhaven, 23 in Osterode, 24 sogar schon in Helmstedt. Es wird ziemlich schwül heute und es sind zum Teil auch vor allem im Norden von Niedersachsen gerade ordentlich ein paar Schauer und Gewitter unterwegs, zum Teil auch kräftig. Das zieht alles raus, dann kommt erstmal die Sonne raus, aber gegen Abend steigt dann so vom Emsland her das Schauer- und Gewitterrisiko wieder an. Bis zu 8 Stunden Sonne heute, insgesamt im Wendland drin, bis zu 13 Stunden im Harz und auf die Hitze können wir uns erstmal einstellen. Wochenende bleibt heiß, kann vor allem morgen aber auch heftige Schauer und Gewitter geben.
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10: Guten Morgen. Wir freuen uns, dass Sie mit uns in den Freitag starten.
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0: zusammen. Und willkommen am Freitag. Es ist schon heiß und es ist nicht nur heiß, sondern auch 8.22 Uhr. Hier ist Ernährung Niedersachsen, hellwach.
1: Trüffelschweine kennen Sie vermutlich, kennen Sie aber auch ein Mandelschwein. Die kommen jetzt gerade ganz groß raus in der Landwirtschaft. Also zumindest hofft das die Uni Vechta.
0: Was sollen bitte Mandelschweine sein und was sollen die machen in der Landwirtschaft? Das haben wir Angeli Stuke gefragt. Sie koordiniert das Projekt an der Uni Vechta. Guten Morgen.
2: Guten Morgen.
1: Also Trüffelschweine kenne ich, die sollen Trüffelpilze suchen. Mhm. Und Mandelschweine Mandeln oder wie können wir das jetzt verstehen?
2: Naja, also es sind nicht die Mandeln, die man jetzt vielleicht direkt im Kopf hat. Im Endeffekt ist es was ganz anderes. Die Gemeinsamkeit besteht darin, dass unsere Schweine auch was ausgraben sollen und was suchen sollen, was sich eben in der Erde befindet. Aber das Ganze wird dann nicht als Delikatesse bei uns auf dem Teller landen, sondern die Schweine sollen das selber fressen. Wir wollen nämlich ganz gerne mit den Schweinen ein Problemunkraut bekämpfen, das sich hier ja auch in Niedersachsen sehr stark ausbreitet. Und dieses Erdmandelgras ist eben ein Unkraut, das sich über so kleine Knöllchen vermehrt. Also die haben Rhizome, das sind so wurzelartige Strukturen, an denen so kleine Knöllchen sind, die eben aussehen wie so kleine Mandeln. Und weil die unter der Erde sind, werden die eben Erdmandeln genannt.
1: Nun sind ja die Landwirte bei uns in Niedersachsen eigentlich nicht so happy, wenn da Schweine auf dem Acker rumlaufen. Aber in diesem Fall ist das okay, ja?
2: Naja, das Problem ist ja, dass auf der Fläche durch das Erdmandelgras sowieso nicht mehr so viel wächst. Also auf der Fläche, auf der sie jetzt sind, da wächst gerade nichts mehr. Das ist tatsächlich, eigentlich wäre es ein Maisacker. Und das ist ja eben das Problem vom Erdmandelgras, dass das Erdmandelgras eine sehr starke Konkurrenz zu dem darstellt, was eigentlich angebaut werden soll. Also sowohl im Mais als auch in Kartoffeln. Zuckerrüben und allem, was wir hier so anbauen oder in vielem, was wir hier so anbauen, kann sich das Erdmandelgras eben ausbreiten und stellt dann eine große Konkurrenz zu der Pflanze dar, die eigentlich da wachsen soll.
0: Das heißt also, wenn der Versuch in Bösel jetzt richtig erfolgreich sein sollte, dann stehen demnächst nur nicht nur Schafe und Kühe auf den Feldern, sondern vielleicht auch Mandelschweine?
2: Das wäre natürlich unsere Wunschvorstellung, aber nur mit Schweinen werden wir das Problem nicht bekämpfen können. Und uns ist auch klar, dass nicht jeder Landwirt oder jede Landwirtin sich jetzt einfach Schweine auf dem Acker stellen kann und dann ist das Problem behoben. Aber die Schweine sind, wenn das alles so klappt, vielleicht irgendwann ein Baustein des ganzen Portfolios sozusagen.
0: Und Sie sind beschäftigt. Schafft Arbeitsplätze für Altsäue. Das muss man ja auch mal sagen. Wir kriegen Sie alle in Lohn und Brot. Frau Stuke, herzlichen Dank für Ihre Zeit und die vielen Infos heute bei NR1 Niedersachsen.
2: Sehr gerne. Vielen Dank für das Interesse.

0: The Birds. Mit einem Song, den Bob Dylan mal geschrieben hat. Aber das macht ja nichts. Mr. Tambourine Man.
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0: Wir halten natürlich die Augen offen. All das, was unterwegs los ist, jetzt mal eben zusammengefasst. Erstmal vorsichtig fahren. A28 leer Richtung Oldenburg. Zwischen Apen-Riemels und Westerstede West liegt ein leerer Big Pack. Sie wissen schon, wo man Sand und Steine und so geliefert bekommt vom Baumarkt. Also, liegt darum, vorsichtig fahren. A1, Bremen Richtung Lübeck, zwischen Marschner Kreuz und Norderelbbrücke, abschnittsweise immer wieder stockender Verkehr. Dann A7, Hannover Richtung Hamburg, zwischen Flehstedt und Heimfeld. 4 Kilometer Stau nach dem Unfall, ist da im Moment nur eine Spur frei, Verzögerung eine knappe halbe Stunde. A27, Bremen Richtung Bremerhaven, zwischen Bremerhaven Süd und Geestemünde, 2 Kilometer stockender Verkehr. Die A39, Braunschweig Richtung Salzgitter, ist zwischen Salzgitter-Lichtenberg und Dreieck Salzgitter wegen Bauarbeiten bis 12 Uhr gesperrt. Dann sind wir mit Ihnen im Heidekreis. Die Kreisstraße zwischen der B209 und Haus Ilster ist nach einem Unfall in beiden Richtungen gesperrt. Und Baumfällarbeiten im Ammeland. Die Straße zwischen Schwole und Hüllstede ist deshalb in beiden Richtungen im Moment gesperrt. Das war's. Gute Fahrt.
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2: Mit Max Altstadt. Guten Morgen. Der bei einem begleiteten Freigang in Peine geflohene Mörder ist in Italien festgenommen worden. Der zu lebenslanger Haft verurteilte Mann war zuvor mit seinem Motorrad in einen Unfall verwickelt worden und wurde verletzt in ein Krankenhaus gebracht. Das teilte das Landeskriminalamt Niedersachsen mit. Die EU verlängert ihre Wirtschaftssanktionen gegen Russland erstmals nicht nur um 6, sondern um 12 Monate. Das entschieden die Staats- und Regierungschefs bei ihrem EU-Gipfel am späten Abend in Brüssel. US-Vizepräsident J.D. Vance wird vorerst nicht für Gespräche über ein Ende des Krieges mit dem Iran in die Schweiz reisen. Wie das Weiße Haus mitteilte, ist noch offen, wann die Reise stattfinden soll. Die Zeit, es ist 8.31 Uhr.
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3: Aus dem Studio Oldenburg mit Svenja Nanninger. Guten Morgen. In Wilhelmshaven und im Kreis Friesland warnt die Polizei vor dem sogenannten Choking Game, eine lebensgefährliche Mutprobe, die über soziale Medien verbreitet wird. Frank Jacobs, was verbirgt sich dahinter?
4: Bei dem Choking Game würgen sich die Beteiligten gegenseitig. Dabei werde durch Zudrücken des Halses die Sauerstoffzufuhr im Gehirn bewusst eingeschränkt, um einen Rauschzustand oder eine Bewusstseinsveränderung herbeizuführen, so die Polizei. Diese vermeintliche Mutprobe werde dann häufig gefilmt und anschließend in sozialen Netzwerken geteilt. Die Polizei warnt, dass diese Aktionen bereits nach kurzer Zeit zu Sauerstoffmangel führen und die Opfer bewusstlos werden. Das Würgen könne zu dauerhaften gesundheitlichen Schäden führen oder sogar tödlich enden. Erst in der vergangenen Woche hatte laut Polizei ein 13-Jähriger an einer Schule im Kreis Friesland einen Mitschüler bis zur Bewusstlosigkeit gewürgt. Gegen den Jugendlichen wird jetzt wegen gefährlicher Körperverletzung ermittelt.
3: Bei einem Unfall in Wagenfeld im Kreis Diepholz ist ein Motorradfahrer lebensgefährlich verletzt worden. Wie die Polizei heute mitteilte, hatte eine Autofahrerin den 67-Jährigen gestern übersehen. Der Motorradfahrer hatte demnach Vorfahrt. Es kam zum Zusammenstoß. Der Motorradfahrer wurde mit einem Rettungshubschrauber in ein Krankenhaus geflogen. Die Autofahrerin erlitt einen Schock. Die A29 ist an diesem und am nächsten Wochenende in beiden Richtungen zwischen den Anschlussstellen Farel-Bockhorn und Zetel gesperrt. Die Sperrung beginnt laut Autobahn GmbH heute Abend. Am Montagmorgen soll sie wieder aufgehoben werden. Nächstes Wochenende ist dann wieder der Zeitraum von Freitagabend bis Montagmorgen betroffen. Grund ist der Brückenneubau über das Steinhauser Tief. Der Verkehr wird umgeleitet. Und das Wetter. Sonne, aber auch ein paar wolkige Phasen heute. Später gebietsweise einzelne Schauer und Gewitter möglich. Und es wird schwül. Die Temperaturen klettern auf über 30 Grad.
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0: So schön, um wahr zu sein. Ein Freitag, noch dazu so sommerliches Wetter. Und dann starten wir auch noch gemeinsam und mit so herrlicher Musik in den Morgen. Besser geht's nicht, für mich zumindest.
5: Ja, das Denken fällt bei der Hitze ja möglicherweise ein bisschen schwer. Aber gleich brauchen Sie auch eigentlich nicht den Kopf, sondern nur das Bauchgefühl. Bei unserer Entenjagd testen Sie doch mal, ob Sie erkennen, ob unsere drei Meldungen echt oder eine Ente sind. Wir spielen in 7 Minuten.

Achtung, hier ist der NDR1 Niedersachsen Verkehrsservice. Ganz wichtig, Falschfahrer auf der A7 Hannover-Kassel zwischen Bokenim und Rüden kommt Ihnen ein Falschfahrer entgegen. Bitte ganz rechts fahren und nicht überholen. Achtung, Falschfahrer auf der A7 Hannover-Kassel zwischen Bokenim und Rüden. Vorsichtig fahren bitte in beiden Richtungen.

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1: Heute mit Richard Kennepohl in der Region Hannover in Langenhagen-Kaltenweide beheimatet. Den Kennepohl, den kenne ich wohl, möchte ich sagen. Guten Morgen.
2: Guten Morgen.
3: Herr Kennepohl, Sie haben eine sehr interessante und irgendwie aber wirklich figelinsche Idee, wie man diesen heißen Tag gut verbringen kann. Erzählen Sie mal davon, bitte.
2: Also, ich werde mit meinem Freund in Stöcken in den Keller gehen, beziehungsweise in den gekühlten Raum und da mit der Modelleisenbahn spielen.
3: Herrlich. Ich habe wirklich zwei Herren vor Augen, wie sie mit diesen Eisenbahnen da rumtüfteln. Finde ich richtig süß.
2: Ja.
1: Wie die kleinen Jungs, nicht? Man wächst aus der Modelleisenbahn einfach nicht raus.
2: Jo.
3: Und wir bleiben beim Spielen. Das müsste dann ja eigentlich voll Ihr Ding sein. Die Entenjagd, wir haben drei Meldungen und wenn Sie uns sagen können, ob die echt oder eine Ente sind, dann gewinnen Sie im besten Falle 80 Euro.
1: Wir fangen mal an mit der ersten Meldung, Richard. Okay. Nun wird's ja in den kommenden Tagen sehr warm oder ich möchte sagen richtig heiß. In der Grafschaft Bentheim läuft deshalb ab morgen ein erster Testlauf für eine neue Art der Abkühlung. Dafür werden 38 Windkrafträder zu Ventilatoren umfunktioniert. Anstatt sie also im Wind zu drehen und Strom zu erzeugen, werden die Windräder mit Strom gespeist und die Flügel drehen sich nicht im, sondern entgegen dem Uhrzeigersinn. Das erzeugt eben diesen Luftstrom und der soll die Temperatur in den umliegenden Orten, und es gibt ja reichlich Windkraftanlagen in der Grafschaft und drumherum, um bis zu 5 Grad senken.
2: Das würde ich sagen, ist ein Ende.
3: Ja. Das haben wir uns ausgedacht. Dann kommt hier die zweite Meldung.
1: Zweite Meldung mit der Frage, wer hat die Leichenteile bestellt? Das hat sich eine Frau in Österreich diese Woche gefragt. Sie hat gewartet auf eine Techniklieferung bei der Arbeit, wie das so ist. Und dann sind die ganzen großen Pakete angekommen und darin tatsächlich ein menschlicher Torso. Also ein Schock natürlich für die Frau. Der Fall konnte aber aufgeklärt werden. Ja, ihre Sendung ist einfach vertauscht worden. Die menschlichen Überreste waren eigentlich zu einem Labor unterwegs zu Forschungszwecken.
2: Das würde ich mal sagen als echt.
3: Ja, das stimmt tatsächlich. Wie gruselig ist das denn? Da machst du dein Paket auf und dann sind da... Na gut, wir wollen das nicht weiter. Hier kommt die dritte Meldung.
1: Ich habe zum Glück schon gefrühstückt. In Darnsee in Bramsche bei uns in Niedersachsen, Kreis Osnabrück, eröffnet heute ein ganz spezieller Campingplatz. Der Platz mit dem Namen Die nackten Enten will vor allem Vogelkundler mit FKK-Vorliebe ansprechen. Am Darnsee gibt es eine ganz vielfältige Vogelwelt und Norbert Nuth ist der Betreiber. Der betreibt eben selbst gern FKK und so ist die Idee naheliegend gewesen, sich in diesem ja doch sehr umkämpften Campingmarkt auf diese Nische zu fokussieren. Das hat Nuth dem NDR gesagt.
2: Irre Entscheidung. Ich würde mal sagen, das ist echt. Schade.
1: Kurz vor Schluss haben wir sie gekriegt mit Herrn Nuth, dem Nudisten.
2: Ah, nein, das kann doch nicht sein.
3: Oh Mensch, aber wir schicken Ihnen gerne Entje zu und es hat sehr viel Spaß gemacht, mit Ihnen zu spielen.
2: Ah, schade.
1: Nicht okay, ärgern, nicht ärgern, einfach wieder versuchen. Das geht ja recht einfach über Mitmachen in der NDR Niedersachsen App oder auch auf unserer Homepage ndr.de/ndr1 Niedersachsen.
3: Und die nächste Chance dann schon heute Nachmittag gegen 20:04.
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0: 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Hier ist NR1 Niedersachsen hellwach am Freitag und der NR1 Niedersachsen Verkehrsservice ist für Sie da. Bitte Vorsicht, A1 Osnabrück Richtung Bremen zwischen Bremerhaven und Hemelingen ist eine ungesicherte Unfallstelle. Und nochmal Vorsicht, A7 Hannover Richtung Kassel in Höhe Laatzen ist eine ungesicherte Unfallstelle. Und noch immer Achtung, der Falschfahrer ist auch noch unterwegs. A7 Hannover Kassel zwischen Bokenem und Rüden bitte ganz rechts fahren und nicht überholen, da fährt ein Falschfahrer.
1: Wir vom NDR hier in Niedersachsen haben eine ganz neue Aktion. Wir sind unterwegs mit unserem Infomobil. Mit dabei natürlich unser Niedersachsen-Reporter Schorse. Er fährt mit. Erzähl mal, Schorse, was geht denn da so?
2: Einen wunderschönen guten Morgen, ihr Lieben. Ja, es ist so, wir sind natürlich gerne draußen. Letztes Wochenende waren wir beim Tag der Niedersachsen. Das war schon spitze in Braunschweig. Und jetzt haben wir uns gesagt, wir wollen weitermachen. Wir wollen euch treffen, da wo ihr seid. Und wir wollen mit euch ins Gespräch kommen. Was beschäftigt euch, ihr lieben NR1 Niedersachsen-Hörer, in eurer Region? Worüber sollten wir mal berichten, wo ihr sagt, ja, das höre ich nie in meinem Lieblingsradio. Klar, her damit mit den Themen. Was wünscht ihr euch von eurem NDR? Sollen wir irgendwas anders machen? Also ich bin praktisch Isa und Keno, euer Außenposten jetzt an den nächsten 2 Wochenenden. Also Lob und Kritik könnt ihr alles bei uns abladen.
1: Wie schön. Sie können natürlich jederzeit auch hier zu uns ins Studio schreiben über die NDR Niedersachsen-App mit Themen, mit Kritik, mit Vorschlägen. Aber jetzt eben auch euch mal live zu treffen, dich, Schorse, live zu sehen. Wo seid ihr ganz genau unterwegs?
2: Ich freue mich ganz besonders, weil heute wird es bestimmt spannend. Wir sind nämlich in Hannmünden beim Festival Rock for Tolerance. Und da werden sehr viele Menschen auflaufen. Da gibt es Bands auf 2 Bühnen und die sammeln zugunsten sozial integrativer Projekte. Und da sind natürlich Menschen, die vielleicht nicht unbedingt jetzt schon NDR1 Niedersachsen hören, aber vielleicht die Hörer von morgen werden. Also vielleicht eher auch jüngeres Publikum. Und da bin ich mal gespannt, was sagen die denn zu unserem Programm, wenn sie schon mal reingehört haben? Und was sagen die denn, was wir vielleicht so machen sollen, dass sie uns noch mehr einschalten? Also das wird wirklich mal eine richtig coole Aktion. Wir freuen uns auf viele tolle Kontakte.
0: Heute Hannmünden und dann ganz Niedersachsen. Wie schön. Ich war vor 30 Jahren als kleiner Keno damals beim NDR in Niedersachsen Infomobil mal in Emden. Natürlich gut, ist klar. Das hat so viel Freude gemacht, damals alle NDR 1 Niedersachsen Menschen mal zu treffen. Also ich kann das nur empfehlen, dahin zu gehen.
1: Da hat jemand einen guten Job gemacht damals.
0: Das war aber nicht Chance. Jetzt Chance. Ist es noch besser. Viel Spaß.
1: Die Latte hängt hoch.
2: Danke.

0: Guten Morgen am Freitag. Noch unterwegs?
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0: Vorsichtig fahren bitte auf der A2 Berlin Richtung Hannover. Zwischen Lehrte und Kreuz Hannover Ost liegt Kies. Dann die Entwarnung für die A7 Hannover-Kassel. Der Falschfahrer zwischen Bokenem und Rüden ist weg. Dafür liegen jetzt Metallteile auf der B3. Hamburg, Neuhof Richtung Waltershof, genau auf der Köhlbrandbrücke. Nochmal Vorsicht bitte A1 Osnabrück Richtung Bremen. Zwischen Asten und Himmeling ungesicherte Unfallstelle. A7 Hannover Richtung Kassel in Höhe Laatzen, auch eine ungesicherte Unfallstelle. Und dann jede Menge Stau oder stockender Verkehr. A1 Bremen Richtung Lübeck zwischen Maschener Kreuz und Norderelbbrücke immer wieder abschnittsweise stockender Verkehr. Die A2 Hannover Richtung Berlin ist zwischen Braunschweig-Hafen und Kreuz Braunschweig-Nord wegen eines Polizeieinsatzes gesperrt. Dadurch staut es sich. A2 Dortmund Richtung Braunschweig zwischen Hannover-Langenhagen und Lahe, 3 Kilometer stockend. A7 in Hamburg aus Hannover kommen zwischen Vleestedt und Heimfeld, 6 Kilometer Stau. Nach einem Unfall ist da nur eine Spur frei. Verzögerung eine gute Dreiviertelstunde. A27 Bremen Richtung Bremerhaven zwischen Bremerhaven Süd und Geestemünde, 2 Kilometer stockend. Dann sind wir mit Ihnen in Salzgitter. A39 aus Braunschweig kommt zwischen Lichtenberg und Dreieck Salzgitter wegen Bauarbeiten gesperrt bis heute Mittag um 12. Heidekreis, die Kreisstraße zwischen B209 und Haus Ilster, gesperrt in beiden Richtungen nach einem Unfall. Und in Hamburg und Niedersachsen ist der Blitz in ein Stellwerk eingeschlagen, deshalb erhebliche Beeinträchtigungen im Schienenverkehr. Okay, eine ganze Menge, kommen Sie gut durch und heile an.
2: Es ist 9 Uhr.
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2: Mit Max Eitstadt. Schönen guten Morgen. Die Schlagzeilen. Bei Freigang in Peine entkommener Mörder wird in Italien gefasst. EU verlängert Sanktionen gegen Russland um 12 Monate. Landesregierung will Umgang mit Schulschwänzern verändern. Das Wetter. Viel Sonne, wenige Wolken, örtlich Schauer und Gewitter. Bis 35 Grad. Nach seiner Flucht ist der verurteilte Mörder Benjamin F. aus Peine gefasst worden. Der 42-Jährige wurde in Italien festgenommen. Frank Ieben, wie sind die Ermittler auf die Spur des Straftäters gekommen?
3: Benjamin F. war in der Region Venetien mit seinem Motorrad gestürzt und musste verletzt ins Krankenhaus. Und dort wurde er dann von der italienischen Polizei festgenommen, so das Landeskriminalamt. Der Straftäter aus Peine wurde europaweit gesucht. Er liegt weiter im Krankenhaus und werde dort durch die Polizei überwacht. Erst wenn er die Klinik verlassen kann, könne er laut LKA nach Deutschland ausgeliefert werden. Nachdem das LKA mit Fotos nach dem Flüchtigen gesucht hatte, hätten sich zahlreiche Menschen gemeldet und mehrere Hinweise führten auf die Spur nach Italien. Die Ermittler waren also offenbar unabhängig vom Unfall an dem Straftäter dran. Die genauen Umstände des Unfalls sind noch unklar. Benjamin F. war 2011 wegen Mordes zu lebenslanger Haft verurteilt worden. Bei einem begleiteten Ausgang, einem Besuch bei seiner Mutter in Peine, war er am Dienstag mit einem Motorrad entkommen.
2: Die Europäische Union verlängert die Wirtschaftssanktionen gegen Russland um 12 Monate. Darauf haben sich am Abend die 27 EU-Staats- und Regierungschefs auf ihrem Gipfel in Brüssel geeinigt. Seit der Abwahl des ungarischen Rechtsnationalisten Orbán war es wieder möglich, dass sich die 27 Staaten einigen. Christiane Rüther berichtet.
4: An den Beratungen der EU-Staaten nahm auch der ukrainische Präsident Selenskyj teil. Er hatte schon im Vorfeld weitere Unterstützung von seinen europäischen Verbündeten eingefordert. Weiteres großes Thema des EU-Gipfels ist China. Insbesondere wird es darum gehen, wie sich die EU der Exportmacht gegenüber positioniert. Die oftmals billigeren chinesischen Produkte setzen der europäischen Wirtschaft zu. Deshalb soll über Gegenmaßnahmen beraten werden. Außerdem sprechen die EU-Staats- und Regierungschefs über den nächsten mehrjährigen Haushalt ab 2028. Bundeskanzler Merz lehnte gestern neue gemeinsame Schulden erneut ab.
2: US-Vizepräsident Vance wird vorerst nicht zu Gesprächen mit dem Iran in die Schweiz fliegen. Als Grund nannte das Weiße Haus logistische Schwierigkeiten. Ob und wann die Reise stattfinden soll, ist unklar. Eigentlich war vorgesehen, dass sich die Delegationen aus dem Iran und den USA bereits heute in Luzern treffen, um über ein dauerhaftes Ende des Krieges zu verhandeln. SPD und Grüne in Niedersachsen wollen künftig anders mit Dauerschulschwänzern umgehen. Geplant ist, weniger Strafen zu verhängen. Die Schülerinnen und Schüler sollen stattdessen mehr Hilfe bekommen. Torben Hildebrandt, wo wollen die Regierungsfraktionen da umsteuern?
5: SPD und Grüne fahren den Kurs betreuen statt einsperren. So wollen die Fraktionen zum Beispiel den Arrest bei minderjährigen Schulschwänzern komplett abschaffen. Außerdem soll es auch mehr Beratungsangebote und langfristig auch mehr Schulsozialarbeiter geben. SPD und Grüne betonen, es geht hier nicht um Schülerinnen Schülerinnen und Schüler, die keine Lust auf Schule haben, sondern um das Phänomen des sogenannten Schulabsentismus. Also um Schüler und Schülerinnen mit großen Sorgen. Kinder und Jugendliche, die gemobbt werden, die psychische Probleme oder Versagensängste haben und deswegen den Unterricht dauerhaft meiden. Es gibt Zahlen aus dem Jahr 2024. Da wurden in Niedersachsen fast 3200 Mal Bußgelder wegen des Schulschwänzens ausgesprochen. Fast 500 Mal mussten Betroffene in den Jugendarrest.
2: Wir haben es gerade schon im Verkehrsservice gehört. Ein Stellwerk bei Buchholz im Kreis Harburg ist vom Blitz getroffen worden. Das sorgt aktuell für große Probleme im Bahnverkehr. Fernzüge zwischen Hamburg und Hannover bzw. zwischen Hamburg und Bremen fallen aus oder verspäten sich um bis zu 1,5 Stunden. Auch die Metronomzüge müssen langsamer fahren und brauchen deutlich länger. Und auch in Wethe bei Stade ist der Blitz eingeschlagen. Das Reetdach eines Hauses wurde da in Brand gesetzt. In Wilhelmshaven und im Kreis Friesland warnt die Polizei aktuell vor einer lebensgefährlichen Mutprobe. Es geht um das sogenannte Choking Game, zu Deutsch Würgespiel. Dabei würgen sich Kinder und Jugendliche und veröffentlichen Videos davon in den sozialen Medien. Durch den fehlenden Sauerstoff soll so ein Rauschzustand herbeigeführt werden. Die Polizei warnt vor dauerhaften gesundheitlichen Schäden. Erst in der vergangenen Woche hatte an einer Schule in Friesland ein 13-jähriger Junge einen Mitschüler bis zur Bewusstlosigkeit gewürgt. Die Zeit, es ist gleich 9.05 Uhr.
6: Und das ist das Wetter für Niedersachsen. Also wenn Sie heute noch sportlich aktiv werden wollen, dann am besten jetzt, denn noch sind die Temperaturen erträglich. Später wird es dann wirklich sehr, sehr heiß. Die Tagestop-Temperatur liegt bei 35 Grad und auch jetzt um kurz nach 9 schon 22 in Wilhelmshaven, 23 in Dannenberg, 25 aktuell gemessen in Göttingen. Es wird ziemlich schwül heute und es sind zum Teil auch noch ein paar restliche Schauer und Gewitter unterwegs. Die sind zum Teil auch kräftig. Das zieht jetzt alles ab. Dann kommt die Sonne raus, aber gegen Abend steigt dann vom Emsland her schon wieder das Schauer- und Gewitterrisiko. Bis zu 8 Stunden Sonne heute. Insgesamt maximal im Wendland. Bis zu 13 Stunden sind im Harz drin. Und das Wochenende bleibt weiterhin heiß. Morgen kann es auch heftige Schauer und Gewitter geben.
1: 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Guten
6: Morgen. Hoch die Hände, fast schon Wochenende. Wie schön, dass Sie mit dabei sind.
7: Sport machen, hast du gesagt, um diese Uhrzeit, ne? Wegen der Hitze. Finn aus Peine schreibt über die NDR Niedersachsen-App, der muss keinen Sport machen. Guten Morgen, Isabel und Keno. Ich bin Finn, komme aus Peine und arbeite bei der Post. Bin froh, wenn ich den heutigen Tag irgendwie rumkriege. Bei den Temperaturen ist das echt nicht ohne. Bin nämlich die ganze Zeit in Bewegung. Tja, das will ich wohl glauben.
6: Das gilt natürlich auch für viele andere Berufe. Stichwort, weiß ich nicht, Baustelle, Dachdecker, Backstube. Die sind wahrscheinlich auch schon, haben das zweite Hemd schon nass, mindestens.
7: Auch im Friseursalon kann es mal schnell heiß und stickig werden und so. Also.
6: Und diverse andere Berufe. Also an dieser Stelle ein ganz großes Dankeschön. Wie schön, dass Sie die Fahne hochhalten. Und wir versuchen ein bisschen abzukühlen, zumindest mental.
7: Ja, und deswegen machen wir das ja auch wie bei der WM. Immer wieder zwischendurch Trinkpause. Hydration Break. Sobald die Trillerpfeife ertönt hier bei uns im Programm von Hellwach, einen großen Schluck Wasser trinken.

0: Guten Morgen. 9:09. Es ist soweit.
1: Sie wissen, was das heißt, ne? Wie bei der WM. Die Trillerpfeife ertönt. An einem heißen Tag wie heute. Wir kümmern uns ja gut um Sie. Wir wollen, dass Sie was trinken. Trinkpause.
0: Ja, also bitte Glas oder Flasche ansetzen und los geht's.
1: Okay, dann können wir jetzt weiter.

0: Um diese Zeit kann man noch Engtanz zu Baccarat machen. Yes, sir, I can boogie. In ein paar Stunden geht das nicht mehr.
1: Na, 25 Grad wird dann, aber haben wir ja zum Teil schon. Da wird es jetzt auch schon muckelig.
0: Ja,
1: ne?
0: Dann kann man nicht tanzen und sich erst recht nicht dabei anfassen. Freitagmorgen, 8:40.
1: Wie viel Zeit, dass du ins Wochenende
0: fällst? Nein, beim Engtanz fasst man sich an. Hier ist NDR1 Niedersachsen am Tag vor dem nächsten Deutschlandspiel.
1: Wir blicken schon mal voraus und haben natürlich einen Experten, der uns erklärt, wie das eigentlich genau läuft und wie die Chancen stehen. Mika.
0: Mika ist 10 Jahre alt, nicht nur Fußballexperte, sondern selbst auch Spieler. Er kommt aus Merum im Kreis Peine und spielt auf dem linken Flügel in seiner Fußballmannschaft. Und mit ihm schätzen wir immer die Lage vor und nach den Deutschlandspielen ein.
1: Mika, glaubst du, dass es wieder ein 7:1 Sieg werden kann, wie gegen Curaçao?
2: Ich würde Dennis Undaf weiterhin als Joker bringen, da es mit Havertz sehr gut funktioniert hat.
0: Okay, und dann klappt's ja vielleicht auch mit dem 7:1. Alles klar. Und was meinst du, das Spiel ist ja wahnsinnig spät. Ich meine 22 Uhr. Hältst du so lange überhaupt durch?
2: Ich glaube, dass meine Eltern als erstes einschlafen. Ich werde das Spiel auf jeden Fall voll gucken.
0: Natürlich.
1: Wie das so ist.
0: Wir brauchen dich ja auch als Experten. Danach mit deiner Einschätzung.
1: Unbedingt. Hier bei NDR1 Niedersachsen. Mika.
0: Viel Cola trinken. Meine Eltern merken es ja eh nicht, wenn die dann pennen.
1: Das hast du früher das bestimmt immer gemacht. Ne?
0: Klar, deswegen bin ich so hebelig.

0: Freitag. Guten Morgen mit NDR 1 Niedersachsen um 20 nach 9.
1: Was eine Geschichte, ne? Das haben Sie vielleicht mitbekommen. Seit Mitte der Woche ist ein Mörder aus dem Kreis Peine flüchtig, quasi ausgebrochen aus dem Gefängnis, schlicht nicht auffindbar. Die gute Nachricht vorweg. Er ist gefasst.
0: Ja, der 42-Jährige, der hatte ja Ausgang zum 38. Mal, war mit einem Betreuer zu Besuch bei seiner Mutter in Peine. Ja, und da muss er sich dann irgendwie in einem unbeobachteten Moment in die Garage verzogen haben und ist von dort mit dem Motorrad abgerauscht.
1: Die Behörden sind jetzt natürlich ordentlich in der Kritik. Vor allem für die Menschen im Kreis Peine ist das natürlich nicht schön gewesen, wenn man weiß, irgendwie, der könnte hier möglicherweise frei rumlaufen und keiner weiß, wo er ist.
0: Ja, gestern Abend kam dann zum Glück war die Entwarnung. Man hat den 42-Jährigen in Italien ausfindig gemacht. Wir haben heute Morgen schon mit Frank Ieben in unserem Studio Braunschweig gesprochen und wollten von ihm mal wissen, wie es denn eigentlich dazu kam.
2: Ja, also er ist tatsächlich in einem Krankenhaus in der Nähe von Verona festgenommen worden, denn der Straftäter aus Peine hatte in Italien einen Unfall. Offenbar ist er mit seinem Motorrad gestürzt und wurde dann eben verletzt in die Klinik gebracht. Europaweit wurde ja nach ihm gesucht. Ob die Polizisten ihn erkannten oder es vorher einen Tipp aus Niedersachsen gab, das ist noch unbekannt. Aber was bekannt ist, die Ermittler waren laut des LKA auch dran an Benjamin F., denn es gab so viele Hinweise aus der Bevölkerung und die führten auch auf die Spur nach Italien.
0: Okay,
1: das beruhigt jetzt natürlich tatsächlich viele, vor allem im Kreis Peine. Wie geht's da jetzt weiter? Also was passiert mit Benjamin F. jetzt?
2: Na, noch muss er im Krankenhaus bleiben, wird da von der italienischen Polizei überwacht. Aber sobald die Behandlung da zu Ende ist, kann er nach Deutschland ausgeliefert werden. Ob er dann wieder ins Gefängnis nach Celle gebracht wird, das ist noch offen. Was so die Umstände der Flucht angeht, da sind ja noch Fragen offen. Der Fall wird im Justizministerium aufgearbeitet. Da wird es dann darum gehen, ob es Fehler gegeben hat. Klar ist, bei Ausgängen von Straftätern soll ein JVA-Mitarbeiter diese nur begleiten, also helfen. Eine Flucht mit allen Mitteln zu verhindern, dazu seien die Begleiter nicht da. Trotzdem, der Sachverhalt, der muss natürlich aufgeklärt werden. Und im Landtag könnten es noch unangenehme Fragen da an die Justizministerin geben.
0: Frank Ieben in unserem Studio in Braunschweig zu dem verurteilten Mörder aus dem Kreis Peine, der geflüchtet, jetzt aber in Italien wieder gefasst wurde.
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0: Gleich 9:30.
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0: Vorsicht bitte auf der B3 Hamburg Richtung Osten, Waltershof, Steinwerder. Auf der Köhlbrandbrücke liegt eine Metallstange. Und dann ordentlich was los auf der A1 Osnabrück Richtung Bremen. Zwischen Bremen-Brinkum und Hemelingen 3 Kilometer stockender Verkehr vor der Baustelle. A1 Bremen Richtung Lübeck zwischen Harburg und Norderelbbrücke 3 Kilometer stockender Verkehr. Und dann geht's auf die A2 Hannover Richtung Berlin. Im Kreuz Wolfsburg-Königslutter ist die Überleitung zur A39 Richtung Braunschweig bis heute Vormittag 11:30 ungefähr gesperrt. Da wird die Schutzplanke erneuert. Ja, das muss auch mal sein. A7 Hannover Richtung Kassel zwischen Hannover-Anderten und Laatzen. 3 Kilometer stockender Verkehr nach einem Unfall. Dann Salzgitter. Die A39 aus Braunschweig kommend ist zwischen Salzgitter-Lichtenberg und Dreieck Salzgitter wegen Bauarbeiten bis heute Mittag 12 ungefähr gesperrt. Im Ammerland ist die Straße zwischen Spole und Hüllstede wegen Baumfellarbeiten bis auf Weiteres erstmal gesperrt. Und in Niedersachsen und auch in Hamburg Probleme im Bahnverkehr, weil ein Blitz in einem Stellwerk bei Buchholz eingeschlagen ist. Behinderungen im Nah- und auch im Fernverkehr. Da fallen einige Verbindungen aus. Zum Teil dauert's aber eben auch einfach nur deutlich länger. Wir wünschen eine gute Fahrt jetzt um 9.31 Uhr.
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2: Aus dem Studio Oldenburg mit Svenja Nanninger. Guten Morgen. Die Polizei ermittelt wegen eines versuchten Tötungsdelikts in Bremen und sucht dringend Zeugen. In Bremen-Fegesack war am Dienstag ein Mann durch Messerstiche schwer verletzt worden. Zuvor war ein Streit zwischen zwei Männern eskaliert. Passanten hatten am Dienstagabend einen lautstarken Streit zwischen zwei Männern vor einem Kiosk mitbekommen. Einer der Männer zog ein Messer und stach mehrfach auf den anderen ein. Als die alarmierten Einsatzkräfte vor Ort eintrafen, fanden sie einen 47 Jahre alten Mann schwer verletzt vor. Rettungskräfte brachten ihn in ein Krankenhaus, wo er umgehend notoperiert wurde. In Wilhelmshaven und im Kreis Friesland warnt die Polizei aktuell vor einer lebensgefährlichen Mutprobe. Es geht um das sogenannte Choking Game. Dabei würgen sich Kinder und Jugendliche und veröffentlichen Videos davon in den sozialen Medien. Durch den fehlenden Sauerstoff soll ein Rauschzustand herbeigeführt werden. Die Polizei warnt vor dauerhaften gesundheitlichen Schäden. Für den Abriss der Brücke über die A27 bei Langwedel wird die A27 ab heute voll gesperrt. Auch die Raststätte Goldbach ist bereits gesperrt. Damit will die Autobahn GmbH verhindern, dass dort Lkw-Fahrerinnen für eine längere Pause halten und dann wegen der gesperrten Autobahn nicht mehr weiterfahren können. Der Verkehr wird Richtung Bremen über die U9 umgeleitet und Richtung Walsrode über die U52. Und wir schauen noch auf das Wetter. Sonne, aber auch ein paar wolkige Phasen heute. Später gebietsweise einzelne Schauer und Gewitter möglich. Und es wird schwül. Die Temperaturen klettern auf über 30 Grad.

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1: Wir wünschen Ihnen einen zauberhaften Start in diesen Freitag und hoffen, Sie kommen gut durch die Hitze bei bis zu 35 Grad heute.
2: Natürlich kommen wir als Norddeutscher Rundfunk unserer Fürsorgepflicht nach. Wir machen es wie beim Fußball, wie bei der WM. Immer wenn die Trillerpfeife ertönt hier bei uns, so wie jetzt. Trinkpause. Also jetzt bitte zum Wasserglas greifen. Einen großen Schluck nehmen.
1: Alle was getrunken? Gut, dann kann es ja weitergehen.
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Mad Boney M. dem Freitagvormittag ein Stückchen näher und damit hoffentlich in Ihrem Fall auch dem Wochenende. Guten Morgen, NR1 Niedersachsen. Und jetzt ganz kurz der NR1 Niedersachsen Verkehrsservice. Bitte vorsichtig fahren auf der B401 Oldenburg Richtung Dörpen. Zwischen Dörpen und Hohenfelde liegen Holzteile. Gute Fahrt. Und jetzt alles sehr herrlich Musik aus der Heimat. Hier ist Otto Walkes mit Friesenjung. Im Original allerdings von Sting.

0: In 19 Minuten 10 Uhr.
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3: 19. Juni.
4: Mein Name ist Schimanski, Kripo Duisburg. Ich habe Scheiße gebaut.
5: Ich habe Scheiße gebaut.
3: Das ist mal ein etwas anderer Tatortkommissar, Horst Schimanski. Er flucht, er schwitzt und das muskulöse Kraftpaket mit Schnauzer ist Ravioli kalt aus der Dose. Gespielt wird Schimanski von Götz George. Der steht schon als Teenager mit Romy Schneider vor der Kamera.
6: In der weiße Flieder wieder blüht.
7: Ich? Von wem denn?
8: Von deiner Mutter.
7: Mami?
9: Ach, du spielst ja.
3: Sein Beruf ist ihm in die Wiege gelegt. Der Vater, Schauspieler Heinrich George, nennt seinen Sohn nach seiner Lieblingsrolle, Götz von Berlichingen. Zum Teenie-Schwarm wird Götz George 1962 im Winnetou-Film Der Schatz im Silbersee.
10: Wir danken dem Häuptling der Apachen, dass er uns hilft, den Bären zu jagen.
11: Winnetou hat seine Spur entdeckt.
12: Ja, da wollen wir keine Zeit verlieren. Die Jagd kann losgehen.
3: Götz George spielt den Massenmörder Fritz Hamann.
13: Wie viele haben Sie umgebracht? 3, 4 Dutzend?
14: Dutzend? Nee, so viel können das nicht gewesen sein.
3: Und wird dafür bei den Filmfestspielen in Venedig ausgezeichnet. Aber er kann auch komisch. In den bissigen Komödien Rossini und Stonk.
15: Die geheimen Tagebücher von Adolf Hitler.
16: Die sind ja wohl nicht da drin.
15: Nee, aber ich weiß, wo sie sind.
17: Und ich wollte immer über meinen Beruf bewertet werden. Und nicht über Privatismen.
3: Götz George ist aber immer wieder in der Presse, weil er den Prol Schimanski manchmal auch privat spielt. Dabei will er doch als anspruchsvoller Schauspieler wahrgenommen werden und herauskommen aus dem Schatten seines Übervaters Heinrich George.
18: Ich fahre in die Grube und grüße ihn und sage, du hast mich halt immer überholt. Du warst halt immer besser, besessener.
3: Im Alter zieht Götz George sich aus der Öffentlichkeit zurück und stirbt heute vor 10 Jahren in Hamburg.

0: kann ich auf Dauerschleife hören. Und sowas von passend zu diesem heißen Wetter heute. Alvaro Soler, La Cintura um 10 vor 10.
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2: Die kommen heute von Angelika Wiesel. Sie ist Pastorin im Mentorat für Lehramtsstudierende in Hannover.
3: Ein gelbes Ortsschild am Straßenrand, mitten in Hannovers Stadtteil Südstadt. Stadt des Friedens, Ortsteil Hannover, ist darauf zu lesen. Hinter diesem ungewöhnlichen Ortsschild liegt auf einer kleinen, unbebauten Fläche zwischen Mehrfamilienhäusern ein Park mit einer Rasenfläche und Bänken. Ein geschwungener Weg führt zu dem Platz. Dort sind große, viereckige Sandsteinblöcke wie Sitzbänke angeordnet. Vier Steinquader stehen aufrecht wie Felswände. Wenn man näher kommt, kann man erkennen, dass in den Stein winzige Häuser und Terrassen geschlagen sind. Sie sehen aus wie in einen Felshang gebaute Städte. Wer sie genau betrachten will, muss sich bücken und erkennt liebevoll gestaltete Details. Bäume, Häuser mit Balkonen und Türme. Die Sonne fällt auf diese freie Fläche und taucht die Miniaturstädte in warmes Licht. Auf der angrenzenden Hauptstraße rollt der Verkehr. Hier ist alles ruhiger. Zwei Jungen nutzen die Steinquader zum Hüpfen und ein älteres Paar schaut ihnen von der Bank aus zu. Hier herrscht eine besondere Atmosphäre. Folgt man dem geschwungenen Weg durch den winzigen Park, gelangt man zum Haus der Religionen, einem interreligiösen Bildungszentrum. Wege zum Frieden beginnen dort, wo Menschen verschiedener Religionen voneinander lernen. Wo Menschen miteinander sprechen, auch wenn sich ihre Positionen zunächst gegenüberstehen, wie unverrückbare Felsblöcke.
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0: tanzen wir schon mal so ein bisschen Richtung Wochenende.
1: Isa ist in Wochenendstimmung. So, aber ihr wisst ja, wenn der Schiri pfeift, ist Trinkpause.
2: Okay.
1: Verena Kortmann.
2: Ich mache da brav mit, die ganze Zeit schon, den ganzen Morgen. Ich hatte schon 0,8 Intus, als ich hergefahren bin.
1: Promille.
2: Liter Wasser. Wer hier wohl in Wochenendstimmung ist, mein
1: ja,
2: Lieber.
1: Alle. Vier alle, möchte ich sagen. So. Also, meine Damen und Herren, Sie wissen, wenn die Trillerpfeife ertönt, erstmal einen großen Schluck Wasser trinken, damit wir gut durch diesen Tag kommen.
0: Wir wünschen Ihnen jetzt einen ganz tollen Vormittag mit Verena Kortmann, ein tolles Wochenende, und viel Spaß beim Fußball gucken.
1: Ja,
0: beim,
1: und überhaupt Daumen drücken.
0: Beim Grillen, beim Chillen, beim in der Sonne liegen, was auch immer Sie vorhaben.
1: Ja, tun Sie nichts, was wir nicht auch tun würden. Aber wir tun alles an diesem Wochenende. Alles,
0: ja?
1: Was man... Ja, ja, alles. Alles. Und wir tun alles draußen. So, Zeit für mich zu gehen.
0: Bitte. Schönes Wochenende für Sie.

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1: Vorsicht bitte, auf der A1 Münster-Osnabrück zwischen Münster Süd und Nord eine ungesicherte Unfallstelle. Vorsicht bitte, A37 zwischen Beinhorn und dem Kreuz Hannover-Kirchhorst, da liegt ein Metallrohr. Und Vorsicht B6 zwischen Abzweig A37 B6 in Laatzen und Messe Nord, da liegen mehrere Müllsäcke auf der Fahrbahn. Dann A1 Osnabrück-Bremen zwischen Brinkum und Hemeling 3 Kilometer stockend. Die A2 Hannover-Berlin im Kreuz Wolfsburg-Königsberg Königslutter ist die Überleitung zur A39 gesperrt bis 11.30 Uhr. Dann A7 Hannover-Kassel zwischen Anderten und Laatzen 3 Kilometer stockend. Dann die A39 ist zwischen Salzgitter-Lichtenberg und dem Dreieck Salzgitter wegen Bauarbeiten bis ca. 12 Uhr noch gesperrt. Dann haben wir noch einmal die neue Straße zwischen Am Ledertor und Ilzer Weg in beiden Richtungen wegen einer Veranstaltung von 7 Uhr bis morgen 19 Uhr gesperrt. Und in Hamburg und Niedersachsen, da hatten wir den Blitzeinschlag im Stellwerk, deswegen Beeinträchtigung im Schienenverkehr. Gute Fahrt wünsche ich Ihnen.
2: Es ist 10 Uhr.
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2: Mit Max Altstadt. Schönen guten Tag. Die Schlagzeilen. Geplante US-Iran-Gespräche in der Schweiz fallen aus. Klinik in Lüneburg beobachtet mehr junge Psychosepatienten. Mehrere Blitze schlagen im Norden Niedersachsens ein. Das Wetter: viel Sonne, wenige Wolken, örtlich Schauer und Gewitter, bis 35 Grad. Die für heute geplanten Gespräche zwischen den USA und dem Iran sind abgesagt worden. Das hat das Schweizer Außenministerium mitgeteilt. Zuvor hatte bereits US-Vizepräsident Vance seine Teilnahme abgesagt. Aus Washington Carsten Kühntop.
3: Das Weiße Haus erklärte, die Pläne für die technischen Gespräche mit dem Iran seien noch nicht abgeschlossen. Deshalb werde der Vizepräsident vorerst nicht in Richtung Schweiz aufbrechen. Man freue sich aber auf einen baldmöglichen Start der Gespräche. Die Verzögerung dürfte zeigen, wie komplex die Aufgabe ist, vor der die Unterhändler jetzt stehen. Das Ziel, innerhalb von nur 60 Tagen ein Abkommen auszuhandeln, gilt als sehr ambitioniert. Amerikanische Medien berichten, auch in der Trump-Regierung zweifelten manche daran, dass sich dieser Zeitplan einhalten lässt. Nicht nur die Opposition, sondern auch führende Politiker der Republikaner kritisieren Trumps Vereinbarung mit dem Iran scharf. So sprach ein Senator vom schlimmsten außenpolitischen Fehler seit Jahrzehnten. Ein anderer erklärte, das Papier stehe völlig im Widerspruch zu Trumps Zielen. Unterdessen haben die USA ihre Blockade der iranischen Häfen beendet. Das Ende der Blockade war in dem Papier festgeschrieben worden.
2: In den laufenden Tarifgesprächen im Handel ruft die Gewerkschaft Verdi erneut zu bundesweiten Warnstreiks auf. Schwerpunkt sind Filialen der Möbelhauskette IKEA. Nach Angaben von Verdi werden Beschäftigte in mehr als der Hälfte der IKEA-Einrichtungshäuser in Deutschland in den Arbeitskampf treten, auch in Niedersachsen. Die Gewerkschaft fordert für die mehr als 3 Millionen Beschäftigten im Einzelhandel 7% mehr Lohn, mindestens aber 225 Euro pro Monat. Seit Cannabis legal ist, haben Psychosen bei Jugendlichen in Niedersachsen offenbar zugenommen. Das psychiatrische Klinikum Lüneburg behandelt vermehrt Halluzinationen und Wahnvorstellungen. Barbara Kreuzer, können die Mediziner das denn auf vermehrten Cannabiskonsum zurückführen?
4: Was die Ärzte sagen können, ist, dass der Cannabiskonsum das Risiko für eine Psychose erhöhen kann und vermehrt Jugendliche mit entsprechenden Symptomen in die Klinik kommen. Ob das mit der Legalisierung zu tun hat, können sie aber nicht eindeutig einschätzen. Studien aus Deutschland gibt es dazu bisher wenige und nur mit volljährigen Patienten. Die Ergebnisse zeigen, dass seit der Legalisierung mehr Konsumenten mit Psychosen in den Kliniken behandelt wurden. Denkbar ist für die Mediziner aber auch, dass die Patienten offener über ihren Konsum sprechen, seit er legal ist. Und sie warnen, denn das Gehirn sei erst mit Mitte 20 vollständig entwickelt und bis dahin besonders anfällig. Wer also früh intensiv konsumiere, erhöhe das Risiko für eine Psychose. Erkrankung deutlich, heißt es von den Fachärzten aus Lüneburg.
2: Wegen des Abbaus vieler Arbeitsplätze warnt der Verband Niedersachsen Metall vor einer gravierenden Deindustrialisierung. Investitionen bleiben aus, Produktionskapazitäten werden zurückgefahren und Stellen nicht nachbesetzt. All das kritisiert Geschäftsführer Schmidt, weil dadurch auch Arbeitsplatzverluste in der Zukunft verursacht werden. Von der Politik fordert er Maßnahmen, damit die Unternehmen wieder mehr in Deutschland und Niedersachsen investieren. Laut einer Studie arbeiten aktuell 6,6 Millionen Menschen in der Industrie, so wenige wie noch nie. Nach seiner Festnahme wird der entflohene Mörder aus Peine weiter in einem Krankenhaus in Italien behandelt. Wie lange der 42-Jährige dort bleiben muss und wann er nach Deutschland ausgeliefert werden kann, ist noch unklar. Der Straftäter wurde gestern Abend gefasst, als er mit seinem Motorrad einen Unfall gebaut hatte. Anfang der Woche war der Häftling bei einem begleiteten Freigang in Peine geflohen. Nach ihm wurde europaweit gefahndet. Im Norden Niedersachsens ist mehrfach der Blitz eingeschlagen. Am Morgen wurde ein Stellwerk bei Buchholz getroffen. Das hat im Fernverkehr für erhebliche Probleme gesorgt. Züge zwischen Hamburg und Hannover und Hamburg und Bremen sind ausgefallen oder haben sich verspätet. Und auch in Wethe bei Stade ist der Blitz eingeschlagen. Da wurde ein Reetdachhaus getroffen. Das Dach geriet in Brand und musste von der Feuerwehr gelöscht werden. Die Zeit, es ist 10.04 Uhr.
1: Ja, danke schön. Das Wetter, da müssen wir heute nicht überlegen, was wir anziehen, sondern was wir alles noch ausziehen können. Wir haben viel Sonne, wenig Wolken. Gegen Abend können dann von Westen her neue Schauer und Gewitter reinziehen. Am Morgen waren ja schon ein paar dabei. Dazu schwüle Höchstwerte um 26 Grad auf den Inseln und bis 35 Grad in Peine. Das Wochenende, morgen mit bis zu 34 Grad, ähnlich schwül heiß mit hoher Regen- und Gewitterneigung. Der Sonntag etwas ruhigeres Wetter und dann noch Temperaturen bis 30 Grad.
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1: Schönen Freitag allerseits. Was macht eigentlich so ein Welttorhüter wie Manuel Neuer zwischen den WM-Spielen, Training und Pressekonferenzen? Na klar, er bringt seinen kleinen Sohn ins Bett und zwar per Videoanruf. Erzählt er uns einfach mal selber. So gegen 20 nach 10 hier.
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1: So stehen Ihre Sterne. Widder. Widder.
2: Stehen Sie offen dazu, wenn Sie verärgert sind. Nur so können die anderen sich auf Sie einstellen.
1: Stier.
3: Stier.
2: Ihre Unruhe braucht ein Ventil. Am besten wären sportliche Aktivitäten, ohne die Gefahr, sich zu verletzen.
1: Zwilling.
3: Zwilling.
2: Geistig auf der Höhe, doch körperliche Arbeiten sollten Sie auf das gewohnte Maß beschränken.
1: Krebs.
3: Krebs.
2: Übermäßiges Vorbereiten bringt jetzt nicht viel und verdirbt Ihnen höchstens die Laune.
1: Löwe.
3: Löwe.
2: Neue Angebote müssen warten. Bestehende Aufgaben nehmen Sie mehr in Anspruch, als Ihnen lieb ist.
1: Jungfrau.
3: Jungfrau.
2: Ihre Selbstkritik ist übertrieben. Bedenken Sie die vielen Fortschritte, die Sie gemacht haben.
1: Waage.
3: Waage.
2: Mit übertriebener Vorsicht nehmen Sie sich nur selbst den Wind aus den Segeln.
1: Skorpion.
3: Skorpion.
2: Wenn Sie mit einem Problem wirklich nicht weiterkommen, sollten Sie es für heute beiseite legen.
1: Schütze.
3: Schütze.
2: Sie sind mit sich im Reinen und kommen spielend mit den kleinen Höhen und Tiefen des Tages zurecht.
1: Steinbock.
3: Steinbock.
2: So gut gelaunt hat man Sie lange nicht erlebt. Wer wird Ihnen heute was ausschlagen können?
1: Wassermann.
3: Wassermann.
2: Achten Sie mehr auf die Bedürfnisse Ihres Körpers und nicht ausschließlich auf Ihren Zeitplan.
1: Fische.
3: Fische.
2: Sie haben einiges zu erledigen und die Belange anderer stehen dabei nicht gerade im Vordergrund.

0: Sie hören NDR 1 Niedersachsen am Freitagvormittag. Das Warten hat ein Ende. Also nicht nur das Warten auf den Sommer, der ist jetzt wirklich volle Breitseite da. Auch das Warten auf unser nächstes WM-Spiel ist fast schon vorbei. Morgen spielt Deutschland gegen die Elfenbeinküste. Das Team ist gut vorbereitet. Heute gibt's noch ein Abschlusstraining und am Nachmittag geht es dann nach Toronto. Für Manuel Neuer ist das Spiel ein besonderes. Es ist sein 21. WM-Spiel. So viele hatte noch nie ein Torwart zuvor. Und Manu hat gestern bei der Pressekonferenz auch mal erzählt, wie er seinen Familienalltag mit dem zweijährigen Sohn Luca gerade so per Videocall organisiert.
1: Das ist ein bisschen schwierig, muss ich ganz ehrlich sagen, mit der Zeitverschiebung. Ich meine, ihr kennt es von euren Families. Ich habe den Kleinen jetzt gerade quasi ins Bett gebracht vor der PK. Er war noch kurz in der Badewanne gewesen und vorher im Kinderturnen. Also es läuft alles.
0: Ist das süß. Also Sohn Luca war beim Kinderturnen. Papa geht jetzt zum Erwachsenenturnen, Abschlusstraining. Und dann hoffen wir mal, dass Papa dann auch morgen wieder abliefert, zusammen mit dem Rest der Mannschaft. Morgen Abend 22 Uhr. Deutschland gegen die Elfenbeinküste zu sehen im Free-TV bei den Kollegen vom ZDF. Guten Start Richtung Wochenende.

0: Immer weiter geht das Richtung Wochenende. Einen schönen Freitagvormittag jetzt um 10.30 Uhr.
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0: Vorsicht bitte auf der A7 Hamburg-Hannover zwischen Berghof und Mellendorf. Fahrzeugteile. Das gleiche in Uelzen auf der B4 zwischen Uelzenhafen, Molzen und Nordallee. Auch hier Fahrzeugteile. Und auch noch in Oldenburg auf dem Osterkampsweg in Höhe Edewächterlandstraße. Da haben wir eine ungesicherte Unfallstelle und auch hier Fahrzeugteile auf der Fahrbahn. Die A1 Osnabrück Richtung Bremen zwischen Brinkum und Hemeling 4 Kilometer stockend. Dann haben wir die A2 Hannover-Berlin. Im Kreuz Wolfsburg-Königslutter ist die Überleitung zur A39 noch bis ca. 11.30 Uhr gesperrt. Dann haben wir die A39, ist zwischen Salzgitter-Lichtenberg und dem Dreieck Salzgitter wegen Bauarbeiten bis ca. 12 Uhr noch gesperrt. Und wir haben in Hamburg und Niedersachsen ja den Blitzeinschlag in dem Stellwerk gehabt. Deswegen kommt es zu Beeinträchtigungen hier im Schienenverkehr. Ich wünsche Ihnen eine gute und sichere Fahrt.
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0: Sie hören NDR 1 Niedersachsen an diesem Freitagvormittag. 420 Duschen, 2000 Toiletten, dazu Schlamm, Matsch, Zeltstadt und viel Bier. Jawohl, es geht ums Hurricane Festival in Schesel. Das geht ja wieder los. Und das Wetter ist dabei ja immer eine zentrale Frage. Diesmal über 30 Grad und es kann Gewitter geben. Heute Morgen hat es auch schon geschüttet da. Das gehört ja auch irgendwie dazu beim Hurricane. Die Fans sind vorbereitet und erwarten das ja auch regelrecht, oder etwa nicht?
1: Wir haben Pool dabei zur Abkühlung, gekühlte Getränke und Kopfbedeckung.
2: Sonnencreme.
3: Es soll ja 30 Grad werden. Wir passen auf, dass die Leute nicht dehydrieren. Deswegen soll man genug trinken. Trinken Bier immer im Bierbaum.
4: Wasserpistolen.
5: Wir freuen uns immer auf den kleinen Wasserwerfer auf dem Festivalgelände. Das ist immer super.
0: Also alle, die auf dem Weg zum Hurricane sind oder schon da sind, viel Spaß und bitte viel trinken. Also auch mal Wasser zwischendrin.

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0: Das Hitquiz. Also die Regeln, die sind hier ganz einfach. Wir spielen Ihnen drei Songs an, es fehlt immer ein Wort. Und das würden wir dann gerne von Ihnen wissen. Bei einem richtigen 25 Euro für Sie, bei 52 und bei drei richtigen Antworten 100 Euro. Ja, und dann drücken wir jetzt mal die Daumen, dass sich Werner Brink aus Sögel im Emsland dieses Geld jetzt klar machen kann. Schönen guten Morgen.
2: Hallo, guten Morgen.
0: Herr Brink, ich vermute, auch im Emsland ist es schon schön muckelig warm.
2: Ja, doch, es steigert sich so langsam. Ne? Mhm.
0: Aber Sie können uns jetzt alle neidisch machen, denn Sie waren heute Morgen schon wo?
2: Im Pool, im eigenen.
0: Im eigenen Pool, im Garten. Das ist das Allerschönste bei dem Wetter, oder?
2: Ganz genau.
0: Und man kann immer wieder reingehen. Also wann immer man so denkt, oh, jetzt wird es aber richtig heiß und jetzt steigt einem die Hitze zu Kopf, zack, ab ins Wasser.
2: Ich glaube, heute Morgen um 6 war ich das erste Mal drin.
0: Wahnsinn, Herr Brink. Ja, dann sind Sie ja perfekt vorbereitet und abgekühlt, um jetzt ja, Ihre drei Songs hier in Empfang zu nehmen. Ein Wort fehlt ja immer und nach jeder Lücke gibt es 5 Sekunden Zeit. Herr Brink, dann legen wir los.
2: Auf geht's. What is right? What is wrong?
0: Give me a sign. What is... Na, was fehlt, Herr Brink?
2: Ja, Love, würde ich sagen.
0: Aber selbstverständlich, ganz genau. Hier kommt schon Ihr zweiter Song.

0: Na?
1: Abendbrot.
0: Mensch, Herr Brink, Sie haben Lauf. Auch das war richtig. So, einer noch und dann haben Sie die 100 Euro klar gemacht. Das ist der hier.
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0: Na, was fehlt?
1: Die Musik.
0: Aber richtig, Herr Brink. Ja, Sie haben alle drei richtig erraten und das heißt 100 Euro machen sich zu Ihnen auf den Weg. Ja.
1: Da freue ich mich drüber. Vielen Dank.
0: Ja, sehr, sehr, sehr gerne. Kommen Sie gut durch die Hitze, genießen Sie Ihren Pool.
1: Das werde ich auf jeden Fall.
0: Ich schicke liebe Grüße nach Sögel. Schön, dass Sie mitgespielt haben.
1: Dankeschön, bis zum nächsten Mal. Ja, tschüss.
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1: Vorsicht bitte auf der A7 Hannover Richtung Hamburg. Zwischen Mellendorf und Berghof liegen Metallteile. Dann die A1 Osnabrück Richtung Bremen. Zwischen Brinkum und Hemeling 4 Kilometer stockender Verkehr vor der Baustelle. Die A2 Hannover Richtung Berlin. Im Kreuz Wolfsburg-Königslutter ist die Überleitung zur A39. Bis ca. 11.30 Uhr noch gesperrt. A7 Hannover-Flensburg zwischen A26 und Elbtunnel 3 Kilometer stockend. Die A39 ist zwischen Salzgitter-Lichtenberg und dem Dreieck Salzgitter wegen Bauarbeiten noch bis 12 Uhr gesperrt. Dann haben wir Kreis Ammerland. Landesstraße zwischen Wildenloh und Oldenburg ist nach einem Unfall hier in beiden Richtungen gesperrt. In Braunschweig der Brotweg ist zwischen Helmstetter Riddagshausen wegen Abschlepparbeiten mehrerer Fahrzeuge in beiden Richtungen im Prinzip gerade nicht passierbar. Und dann hatten wir noch den Blitzeinschlag in einem Stellwerk. Deswegen kommt es in Hamburg und Niedersachsen zu erheblichen Beeinträchtigungen im Schienenverkehr. Gute Fahrt wünsche ich Ihnen.
2: Es ist 11 Uhr.
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2: Mit Max Altstadt. Schönen guten Tag. Die Schlagzeilen. Online-Shops müssen ab heute Widerrufsbutton anbieten. Autofahrer steht in Hildesheim wegen versuchten Mordes vor Gericht. Polizei im Norden warnt vor Würgespiel unter Jugendlichen. Das Wetter: viel Sonne, wenige Wolken, örtlich Schauer und Gewitter, bis 35 Grad. Online-Shops müssen auf ihrer Website ab sofort einen gut sichtbaren Widerrufsbutton anbieten. Ein Online-Widerruf müsse künftig genauso schnell und unkompliziert möglich sein wie der Kauf selbst, heißt es vom Gesetzgeber. Andernfalls drohen Bußgelder. Michael Kück, wo greift die neue Regel?
3: Der Widerrufsbutton, der ist überall dort Pflicht, wo Verbraucher ein Widerrufsrecht von 14 Tagen haben. Das ist also keine neue Regelung. Für Kundinnen und Kunden soll es jetzt aber eben einfacher werden, Online-Geschäfte auch wieder rückgängig zu machen. Das ist bisher in vielen Fällen nämlich nur nach langer Suche und viel Klickerei möglich. Das Ganze gilt also, wenn man Waren online kauft, bei Streaming-Abos oder auch bei Kredit- und Versicherungsgeschäften. Übrigens egal, wie groß oder klein der Anbieter ist. Kurz gesagt, wer Verträge im Internet anbietet, muss gut sichtbar auf seiner Homepage eben auch diesen Widerrufsknopf platzieren. Lob gibt es dafür von den Verbraucherzentralen und Kritik kommt vom Handel. Der findet das vor allem zu bürokratisch.
2: Am dritten und letzten Tag der Innenministerkonferenz in Hamburg stößt auch Verteidigungsminister Pistorius zur Runde. Bundesinnenminister Dobrindt sprach von einem wichtigen Zeichen angesichts hybrider Bedrohung. Erwartet werden mehrere Beschlüsse, die für Verbesserung beim Zivil- und Katastrophenschutz sorgen sollen. Hintergrund ist die Gefahr von Angriffen etwa auf die Stromversorgung, die Bundeswehr und bei Drohnenflügen. Die für heute geplanten Friedensgespräche zwischen den USA und dem Iran sind abgesagt worden. Das hat das Schweizer Außenministerium mitgeteilt. Zuvor war schon bekannt geworden, dass US-Vizepräsident Vance nicht in die Schweiz fliegen wird. Aus logistischen Gründen, wie es aus Washington hieß. Nach Abschluss des Rahmenabkommens zwischen den USA und dem Iran sollte jetzt eigentlich in der Schweiz über die Einzelheiten geredet werden. Wann es nun zu den Verhandlungen kommt, ist offen. Am Landgericht Hildesheim muss sich ab heute ein Mann wegen versuchten Mordes verantworten. Der 30-Jährige soll in Bierbergen bei Hohenhameln mit seinem Auto einen 9 Jahre alten Jungen angefahren haben und dann geflüchtet sein. Atina Abednia, wie hat sich das damals abgespielt im vergangenen Herbst?
4: Laut Anklage war der 30-Jährige mit seinem SUV deutlich zu schnell unterwegs. Statt der erlaubten 50 soll er innerorts mit bis zu 115 Stundenkilometern gefahren sein. Dann erfasste sein Auto einen 9-jährigen Jungen, der mit dem Fahrrad die Straße überqueren wollte. Das Kind wurde mehrere Meter durch die Luft geschleudert und schwer verletzt. Besonders schwer wiegt aus Sicht der Staatsanwaltschaft aber das, was danach passiert sein soll. Statt anzuhalten und Hilfe zu holen, soll der Fahrer noch mehr Gas gegeben haben und davongefahren sein. Kurz darauf soll er auch sein Handy ausgeschaltet haben, um nicht als Fahrer erkannt zu werden. Er soll die Flucht gewählt haben, um Konsequenzen zu vermeiden. Genau deshalb lautet der Vorwurf nicht nur auf Fahrerflucht, sondern auch auf versuchten Mord. Der Junge überlebte den Unfall schwer verletzt.
2: In Wilhelmshaven und im Kreis Friesland warnt die Polizei aktuell vor einer lebensgefährlichen Mutprobe. Es geht um das sogenannte Choking Game, zu Deutsch Würgespiel. Dabei würgen sich Kinder und Jugendliche und veröffentlichen Videos davon in den sozialen Netzwerken. Durch den fehlenden Sauerstoff soll so ein Rauschzustand herbeigeführt werden. Die Polizei warnt vor dauerhaften gesundheitlichen Schäden. In der vergangenen Woche erst hatte an einer Schule in Friesland ein 13-jähriger Junge seinen Mitschüler bis zur Bewusstlosigkeit gewürgt. Seit Cannabis legal ist, haben Psychosen bei Jugendlichen in Niedersachsen offenbar zugenommen. Das zeigt sich unter anderem am psychiatrischen Klinikum in Lüneburg. Dort werden vermehrt Jugendliche mit Halluzinationen und Wahnvorstellungen behandelt. Ob das auch mit einem gestiegenen Cannabiskonsum zu tun hat, ist nicht eindeutig klar. Dazu gibt es bisher wenige Studien. Die Lüneburger Mediziner halten es auch für möglich, dass Jugendliche über ihren Konsum jetzt offener sprechen, seit er legal ist. Die Uhrzeit, es ist 11.04 Uhr.
1: Ich danke dir. Ja, da haben die ersten Schulen jetzt schon hitzefrei angekündigt. Gleich nach der vierten Stunde ist dann wohl bei einigen schon Schluss. Wir kriegen viel Sonne, wenig Wolken. Gegen Abend können von Westen her neue Schauer oder Gewitter reinziehen. Dazu schwüle Höchstwerte um 26 Grad auf den Inseln bis 35 Grad in Lehrte. Am Wochenende morgen mit bis zu 34 Grad ähnlich heiß und auch schwül mit hoher Regen- und Gewitterneigung. Am Sonntag bisschen beruhigt das Wetter, Temperaturen noch bis 30 Grad dann.
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1: Ah, da liegen doch schon wieder die Getränke kalt. Und das nicht nur wegen der Temperaturen, sondern auch wegen unserem zweiten WM-Spiel morgen Abend. Was steht bis dahin für die Spieler noch auf dem Plan? Wie ist die Stimmung in der Mannschaft? Das sind alles Fragen, die wir klären. So gegen 10 nach 11 gleich. Schönen Freitag.
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0: Sie hören NDR1 Niedersachsen am Freitag, an dem Tag vor unserem nächsten, vor unserem zweiten WM-Spiel bei dieser Weltmeisterschaft. Also morgen dann gegen die Elfenbeinküste. Ohne jegliche Sachkenntnisse würde ich jetzt mal vorschlagen, einfach so weitermachen, wie wir gegen Curaçao aufgehört haben, oder? Wir fragen trotzdem mal bei der Fachfrau nach. Tabea Kunze aus unserem ARD-WM-Team ist vor Ort in Winston-Salem. Was steht denn für das deutsche Team heute eigentlich noch auf dem Plan?
1: Es wird noch einmal trainiert und zwar wieder hier in Winston-Salem, also auf dem gewohnten Gelände. Das ist um 16.15 Uhr heute deutscher Zeit. Da können wir dann wieder 15 Minuten zugucken beim Abschlusstraining. Dann gibt's noch mal ein ausführliches Mittagessen und dann geht's mit der Chartermaschine nach Toronto. 1:25 Uhr, ein entspannter Flug und dann sind die deutschen Spieler schon in Kanada. Und was ich gehört habe, soll da eine richtig tolle WM-Stimmung herrschen. Alle Kneipen zeigen die Spiele, da ist ganz viel geschmückt. Da sind viele deutsche Fans jetzt schon unterwegs und dann können die Spieler das da zumindest ein bisschen genießen. Sie sind dann ja am Samstag um 16 Uhr Ortszeit dran mit ihrem Spiel. Also da haben sie zumindest den Vormittag Zeit, um auch mal durch die Stadt zu gehen.
0: Jetzt bist du, Tabea, ja ganz nah dran. Wie ist denn die Stimmung so im Team?
1: Die ist sehr gut und das sage ich nicht einfach nur so, sondern ich habe das wirklich hier so wahrgenommen. Also auch die Spieler, die gerade nicht in der Startelf stehen, die sind sehr, sehr unterstützend, sehr fair. Ich denke da zum Beispiel gerade an Antonio Rüdiger, der hier seinen Platz als Abwehrchef verloren hat, der aber gleichzeitig sagt, ich unterstütze die Jungs und ich gönne ihnen das so sehr. Und auch Manuel Neuer, der ja jetzt mit uns gesprochen hat, der hat nochmal klar gemacht, er wäre nicht zurückgekommen, wenn er nicht an den Titel mit dieser Mannschaft glauben würde. Und auch er hat betont, wie gut dieser Zusammenhalt zwischen den erfahrenen Spielern und den Jungen, die hier gerade ihr erstes großes Turnier erleben, ist. Also ja, die Stimmung, die ist wirklich gut in der deutschen Mannschaft.
0: Ja, und das sind generell Worte, die Mut machen. Dankeschön, Tabea Kunze. Morgen Abend, also 22 Uhr, Deutschland gegen Elfenbeinküste, zu sehen im Free TV bei den Kollegen vom ZDF.

0: Ich hoffe, Sie kommen gut durch die Hitze. Auf dem Weg ins Wochenende sind wir und holen uns jetzt noch ein bisschen Klugscheißerwissen ab.
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0: Und ehrlicherweise ist das auch ein Reminder an mich selber. Wer im Alter Krafttraining macht, der lebt länger. Aber was heißt überhaupt Krafttraining? Heißt das jetzt, jeden Tag müssen wir in eine Muckelbude? Und ja, eine Studie der Uni Koblenz hat jetzt wirklich bewiesen, wer seine Muskeln trainiert, der produziert Hormone und Botenstoffe, die unsere Organe gesund halten und eben deswegen auch unser Leben tatsächlich verlängern können. Nachgefragt bei Anja, was passiert da genau und vor allem, wie hart muss das Training jetzt sein, damit es auch wirkt?
3: Also die Sportwissenschaftler, die sagen, 1 bis 2 Mal pro Woche solltest du intensiv trainieren und dann regenerieren. Fertig. Und das Allerbeste, intensiv heißt jetzt in diesem Fall nicht so Eisenbiegen im Fitnessstudio, sondern einfach nur kontinuierlich konkrete Muskelpartien anspannen für mindestens 30 Sekunden, dann 30 Sekunden Pause und das dann alles so oft wiederholen, bis es nicht mehr geht. Und danach dann, ja, mindestens einen Tag Pause bis zum nächsten Training. Weil nur so können sich nämlich neue, starke und gesunde Muskelfasern aufbauen. Warum das Ganze? Weil normalerweise verlieren ältere Menschen pro Jahr so 1-3% ihrer Muskelmasse, aber die 60- bis 80-Jährigen, die jetzt an dieser Studie teilgenommen hatten, die konnten diesen Abbau stoppen und sogar noch neue Muskeln aufbauen. Ja, und mehr Muskelmasse ist gut, weil sie den Stoffwechsel verbessert. Und ein guter Stoffwechsel, der verringert zum Beispiel das Risiko für Altersdiabetes. Also wann, wo und wie fangen wir beide jetzt an? Ganz einfach. Sofort, zu Hause und mit ganz einfachen Übungen. Bei denen ist es jetzt vor allem wichtig, dass wir sie sauber und ganz langsam machen. Kniebeugen zum Beispiel. 10 genügen, aber sauber. Po fest anspannen, nach hinten drücken und dann in die Kniebeuge. 10 Mal, dann Pause und dann so lange, bis es brennt. Oder Liegestütz, aber im Stehen und gegen die Wand. Sauber und langsam, bis die Oberarme zittern. Dann Pause und so viel Wiederholungen, wie es geht. Ja, und wenn dir das jetzt nicht so liegt, im Internet, da gibt's ganz viele andere Übungen. Einfach mal gucken unter HIIT Training, High Intensity Training, geschrieben HIT. Da ist ganz bestimmt irgendwas dabei.

0: Na, wie kommen Sie so durch die Hitze? Ich wünsche Ihnen einen schönen Freitagvormittag mit uns, mit NDR 1 Niedersachsen. Ja, Wetter heute natürlich das große Thema. Und wir schauen jetzt auch mal auf das Aktuelle, was die Regionen uns so zu vermelden haben. Wir haben Oldenburg sonnig bei 29 Grad, das gleiche in Osnabrück und Hannover. Braunschweig hat die 30-Grad-Marke geknackt und auch Göttingen und überall kommt auf jeden Fall gerade die Sonne mit durch.
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0: Vorsicht bitte auf der A7 Hannover-Hamburg zwischen Mellendorf und Berghof. Eine ungesicherte Unfallstelle. Vorsicht bitte auch A31 Meppen Richtung Leer zwischen Rehde und Papenburg. Ein defekter LKW. Dann die A1 Bremen-Osnabrück zwischen Opusen-Bremen-Mahndorf und Asten 3 Kilometer Stau. Die A1 Osnabrück-Bremen zwischen Brinkum und Hemeling 4 Kilometer stockend vor der Baustelle. Und wir haben noch den Blitzeinschlag hatten wir ja in einem Stellwerk und deswegen kommt es in Hamburg und Niedersachsen noch zu erheblichen Beeinträchtigungen im Schienenverkehr. Gute Fahrt.
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0: Hallo an diesem Freitagvormittag. Ab sofort heißt es wieder, der NDR hört zu. Machen wir ja eigentlich immer, ne, wenn Sie sich bei uns melden. Jetzt sind wir aber mit dem Infomobil wirklich quer durchs Land unterwegs und den Auftakt macht heute Mittag Hannmünden. Was da genau passiert, wer alles mit dabei ist, wir klären das gleich mit unserem Reporter Schorze so gegen 20 vor 12 hier.

0: 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Heute beim Open Air Festival Rock of Tolerance in Hamm-Münden.
1: Das ist der Auftakt heute. Wir sind wieder mit unserem NDR-Infomobil unterwegs. Wir werden an diversen Stationen Halt machen und die erste ist eben heute Hamm-Münden. Und unter anderem ist unser Niedersachsen-Reporter Schorze immer mit dabei. Und jetzt gerade erwischen wir dich ja auf der Anreise. Schorze, was ist denn der Plan für heute?
2: Also der Plan ist, dass wir da in ungefähr anderthalb Stunden auflaufen. Ist ja ein schönes Rockfestival mit zwei Bühnen und da treten diverse Bands auf. Und da kommen natürlich ganz viele Menschen hin und wir freuen uns natürlich, wenn wir ganz viel Kontakt mit den Leuten haben. Also wir freuen uns, wenn wir mit euch sprechen können über Dinge, die euch aus der Region interessieren, die ihr vielleicht mehr bei uns noch im Programm hören wollt. Wir werden mit euch sprechen darüber, was ihr vielleicht beim NDR insgesamt anders haben wollt. Wir haben so eine große Wand und da schreiben wir alle eure Meinungen und Themen drauf und dann nehmen wir das hinterher mit ins Funkhaus und werden das dann sozusagen in unser Programm mit einpflegen. Das heißt also, der Kontakt zu den netten Menschen in Hamm-Münden und Doretta Fahnbacher ist auch dabei. Sie ist Reporterin für den Bereich. Wir sitzen hier zusammen im Auto. Doretta, die Hamm-Mündner sind sowieso coole Socken, ne? Weil du kannst davon was erzählen.
3: Absolut, das sind wirklich coole Socken. Ich war mal da. Wir haben nämlich den NDR Ehrenamtspreis nach Hamm-Münden gegeben. War da mit zwei Frauen, die ein Projekt auf die Beine gestellt haben. Steckt die Kippe in den Sand. Die haben also jeden Tag 60 bis 100 Kippen ehrenamtlich eingesammelt. Das war eine super Zeit. Ganz tolle Leute. Also ich freue mich drauf.
2: So, also mit anderen Worten, das sind wirklich im Süden Niedersachsens die Top-Menschen, die wir heute hoffentlich ganz zahlreich kennenlernen und auch bei uns im Programm vorstellen. Und wir geben jetzt Gas und sind dann gleich vor Ort.
1: Ja, wir freuen uns. Fahrt bitte vorsichtig, lieber Schorze. Und Sie haben es gehört, ne? Der NDR hört zu. Also auch Ihre Wünsche, Ihre Nöte, Ihre Themen hören wir uns gerne an. Ab 14 Uhr heute in Hamm-Münden beim Festival Rock for Tolerance. Kommen Sie auf jeden Fall gerne da vorbei.

0: von Betentow heißt es jetzt gleich wieder bei uns. Aber vorher haben wir noch den hier. Die Trillerpfeife ist der Reminder für die Trinkpause. Das haben wir ja den ganzen Morgen hier schon mit guten Erfahrungen gemacht. Immer wenn die Trillerpfeife kommt, einfach einen großen Schluck Wasser trinken. So kommen wir alle gemeinsam durch die Hitze. 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Heute erzählt uns Plattschnackerin Ines Barber, wie ein ungeliebter Konfi-Lichterhalter aus den 70ern zum Design-Klassiker wird.
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1: Die A1 Lübeck Richtung Hamburg zwischen Hamburg-Morfleet und Stillhorn. 5 Kilometer stockender Verkehr. A1 Bremen-Osnabrück zwischen Opphusen-Bremen-Mahndorf und Arsten. 3 Kilometer Stau. Jetzt die A1 Osnabrück Richtung Bremen zwischen Brinkum und Hemeling. 4 Kilometer stockend. Wir haben die A7 Hannover Richtung Hamburg zwischen Waltershof und Elbtunnel. Hier 2 Kilometer stockender Verkehr. Dann haben wir im Kreis Ammerland und Oldenburg Landesstraße zwischen Wildenloh und Oldenburg nach dem Unfall immer noch in beiden Richtungen gesperrt. Außerdem gesperrt die Straße zwischen Spole und Hüllstede wegen Baumfellarbeiten. Bis auf Weiteres in beiden Richtungen gesperrt. In Eime die neue Straße zwischen am Ledertor und Ilzer Weg, also auch in beiden Richtungen wegen einer Veranstaltung, bis morgen 19 Uhr gesperrt. Und wir haben immer noch Beeinträchtigungen im Schienenverkehr wegen des Blitzeinschlags im Stellwerk. Gute Fahrt.
2: Es ist 12 Uhr.
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2: Mit Lars Königke. Schönen guten Tag. Die Schlagzeilen. Geänderte Wetterlage bringt hochsommerliche Hitze nach Niedersachsen. Autofahrer muss sich vor Gericht in Hildesheim wegen versuchten Mordes verantworten. Niedersächsische Polizei warnt vor lebensgefährlichen Mutproben. Das Wetter Sonne und Wolken, abends örtlich Schauer und Gewitter bis 35 Grad. Temperaturen bis zu 35 Grad sollen es heute in Niedersachsen werden und dazu erwartet uns viel Sonnenschein. In ersten Schulen gibt es schon hitzefrei. Eisdielenbesitzer und Freibadbetreiber, die freuen sich über viele Gäste und gute Geschäfte. Für Bauarbeiter, die bei diesen Backofentemperaturen draußen arbeiten müssen, kann das körperlich sehr anstrengend sein. Laut Deutschem Wetterdienst gibt es landesweit eine starke Wärmebelastung. Für Südwest-Niedersachsen gelten teilweise Hitzewarnungen der zweithöchsten Warnstufe. Tim Steger im ARD Wetterkompetenzzentrum. Was bedeutet das konkret und wann wird eine solche Hitzewarnung ausgesprochen?
3: Das sind Temperaturen jenseits der 30 Grad. Entscheidend ist natürlich auch die gefühlte Temperatur. Das heißt, wie hoch ist die Wärmebelastung? Das hängt dann wiederum mit der Luftfeuchtigkeit zusammen. Das ist immer so ein bisschen subjektives Empfinden, aber es gibt so allgemeine empirische Formeln, nach denen man das abschätzt. Und dann kann man quasi so Schwellen definieren, ab dann quasi die Wärmebelastung extrem wird. Und das ist tatsächlich jetzt heute auch in weiten Teilen Norddeutschlands der Fall, weil eben neben der hohen Temperatur die Luftfeuchtigkeit so hoch ist. Und das kann man sich vorstellen wie in der Sauna, wenn man da einen Aufguss macht und beobachtet mal das Thermometer, das bewegt sich überhaupt nicht. Es wird nicht heißer, aber die gefühlte Temperatur geht nach oben, weil durch diese Luftfeuchtigkeit das Schwitzen unterdrückt wird und der Kühleffekt der körpereigene wird da quasi ausgebremst.
2: Und was ist der Grund für die aktuelle Hitzewelle?
3: Ja, wir haben zum einen ein Tief über dem Atlantik gepaart mit einem Hoch, jetzt über Mitteleuropa zusammen, haben sie jetzt eine südwestliche Strömung in Gang gesetzt und da kommt jetzt aus Südwesteuropa eben die heiße Luft von Nordafrika schon über Spanien, Frankreich. Das ist eine typische Wetterlage, die Hitzewellen einfach verursacht. Das Besondere, dass das eigentlich was ist, was eher in Richtung Mitte Juli bis Mitte August gehört vom Temperaturniveau. Da spielt tatsächlich der Klimawandel eine Rolle. Klima ist ein schleichender Trend. Darüber aufgeprägt sind eben die Wetterkapriolen. Das heißt, Hitzewellen gab es schon immer, aber die sind jetzt eben auf höherem Niveau und entsprechend jetzt schon in einem Frühsommer eine Hitzewelle, die wir eigentlich eher aus dem Hochsommer kennen.
2: Es wird also heiß in Niedersachsen, nicht nur heute. Und das ist für wohnungslose Menschen ein großes Problem. Sie sind den hohen Temperaturen häufig schutzlos ausgeliefert. Deshalb schlägt der Sozialverband VDK Alarm. Im Gespräch mit dem Redaktionsnetzwerk Deutschland fordert VDK-Präsidentin Bentele mehr Sommerhilfen für Wohnungslose, Zugang zu gekühlten Unterkünften oder sauberem Wasser. Bertil Starke aus der Redaktion Landespolitik. Wie ist die Situation in Niedersachsen?
4: In Hannover steht die Marktkirche Obdachlosen offen. Das Gotteshaus in der Innenstadt mit seinen bis zu 5 Meter dicken Wänden bietet Schutz vor der Hitze, meint Stadtsuperintendent Rainer Müller-Brandes. An der Marktkirche verteilt die Diakonie auch kostenlos Mineralwasserflaschen. In Oldenburg hat die Stadt für obdachlose Menschen das Projekt Straßenhitze ins Leben gerufen. Das versorgt Hilfseinrichtungen mit Wasser, Sonnencreme und Kopfbedeckungen. All das hat einen ernsten Hintergrund. Darauf macht VDK-Präsidentin Bentele in dem Interview mit dem Redaktionsnetzwerk Deutschland aufmerksam. Sie sagt, extreme Hitze kann genauso tödlich sein wie extreme Kälte. Deshalb sei es wichtig, vorbereitet zu sein. Das meint der Sprecher des niedersächsischen Sozialministeriums, Felix Thiel.
5: Gleichzeitig empfehlen wir allen Einrichtungen, das Hitzewarnsystem des Deutschen Wetterdienstes zu nutzen, um entsprechend auch präventive Maßnahmen im Vorfeld vor Hitzeperioden zu ergreifen.
4: Die Diakonie betont außerdem, helfen könne jeder. Zum Beispiel, indem man obdachlose Menschen höflich fragt, ob sie etwas zu trinken brauchen.
6: Alles rund um die aktuelle Hitzewelle und Tipps dazu finden Sie in der NDR Niedersachsen App. Es sind schwere Vorwürfe. Ein Autofahrer soll einen 9-jährigen Jungen in Bierbergen bei Hohenhameln angefahren haben und danach einfach geflüchtet sein, ohne dem Kind zu helfen. Die Staatsanwaltschaft wirft dem 30-jährigen versuchten Mord vor. Vor dem Landgericht Hildesheim startet dazu heute ein Prozess. Dabei geht es um mehr als nur einen schweren Unfall. Atina Abetnia, wie hat sich das im vergangenen September genau abgespielt?
7: Laut Anklage war der 30-Jährige mit seinem SUV deutlich zu schnell unterwegs. Statt der erlaubten 50 soll er innerorts mit bis zu 115 Stundenkilometern gefahren sein. Dann erfasste sein Auto einen 9-jährigen Jungen, der mit dem Fahrrad die Straße überqueren wollte. Das Kind wurde mehrere Meter durch die Luft geschleudert und schwer verletzt. Besonders schwer wiegt aus Sicht der Staatsanwaltschaft aber das, was danach passiert sein soll. Statt anzuhalten und Hilfe zu holen, soll der Fahrer noch mehr Gas gegeben haben und davongefahren sein. Kurz darauf soll er auch sein Handy ausgeschaltet haben, um nicht als Fahrer erkannt zu werden. Er soll die Flucht gewählt haben, um Konsequenzen zu vermeiden. Genau deshalb lautet der Vorwurf nicht nur auf Fahrerflucht, sondern auch auf versuchten Mord. Der Junge überlebte den Unfall schwer verletzt.
6: Beim EU-Gipfel in Brüssel geht es heute um zig Milliarden Euro, um die Frage, wie viel Geld soll dem EU-Haushalt in den kommenden Jahren zur Verfügung stehen. Kanzler Merz, der rechnet mit komplizierten Gesprächen. Mehr dazu in den Meldungen mit Karin Jäger.
8: Merz hat sich gegen die Aufnahme neuer gemeinsamer Schulden ausgesprochen. Der CDU-Politiker sagte vor dem Gipfeltreffen, man könne nur das Geld ausgeben, was man hat. Mit Blick auf Israel wird es darum gehen, ob die Staats- und Regierungschefs sich darauf einigen, Sanktionen gegen den rechtsextremen israelischen Sicherheitsminister Ben-Gvir zu verhängen. Bereits gestern Abend hatten die Gipfelteilnehmer beschlossen, die Sanktionen gegen Russland um 12 Monate zu verlängern. Am dritten und letzten Tag der Innenministerkonferenz in Hamburg stößt auch Verteidigungsminister Pistorius zur Runde. Bundesinnenminister Dobrindt sprach von einem wichtigen Zeichen angesichts hybrider Bedrohung. Erwartet werden mehrere Beschlüsse für einen besseren Zivil- und Katastrophenschutz. Hintergrund ist die Gefahr von Angriffen etwa auf die Stromversorgung oder die Bundeswehr sowie bei Drohnenflügen. In Erzen im Weserbergland ist ein 11-jähriger Junge während einer Klassenfahrt gestorben. Die Ursache war laut Polizei ein medizinischer Notfall. Der Junge klagte über Atemnot und verlor dann das Bewusstsein. Lehrkräfte und Rettungssanitäter haben noch versucht, ihn wiederzubeleben, ohne Erfolg. Die rund 50 Schülerinnen und Schüler des Jungen aus Ronnenberg wurden während des Einsatzes betreut und von den Rettungskräften ferngehalten. Auch Notfallseelsorger haben sich um die Mitschüler gekümmert. Nach seiner Festnahme wird der entflohene Mörder aus Peine weiter in einem Krankenhaus in Italien behandelt. Wie lange der 42-Jährige dort bleiben muss und wann er nach Deutschland ausgeliefert werden kann, ist noch unklar. Der Straftäter wurde gestern Abend gefasst, als er mit seinem Motorrad einen Unfall hatte. Anfang der Woche war der Häftling bei einem begleiteten Freigang in Peine geflohen. Nach ihm wurde europaweit gefahndet.
6: Ein Mausklick und die neuen Schuhe sind im Online-Shop gekauft. Dann der Schreck, es ist die falsche Größe. Wenn man nun nach seinem Widerrufsrecht von seinem Widerrufsrecht Gebrauch machen will, dann wird es oft kompliziert. Man muss nach den Geschäftsbedingungen oder dem Kontaktformular suchen. Das ändert sich ab heute. Online-Shops, die müssen auf ihrer Homepage jetzt einen gut sichtbaren Widerrufsbutton anbieten. Hintergrund ist eine EU-Richtlinie. Andernfalls drohen Bußgelder. Michael Kück, wo greift die neue Regel?
9: Der Widerrufsbutton, der ist überall dort Pflicht, wo Verbraucher eh ein Widerrufsrecht von 14 Tagen haben. Das ist also keine neue Regelung. Für Kundinnen und Kunden soll es jetzt aber eben einfacher werden, Online-Geschäfte auch wieder rückgängig zu machen. Das ist bisher in vielen Fällen nämlich nur nach langer Suche und viel Klickerei möglich. Das Ganze gilt also, wenn man Waren online kauft, bei Streaming-Abos oder auch bei Kredit- und Versicherungsgeschäften. Übrigens egal, wie groß oder klein der Anbieter ist. Kurz gesagt, wer Verträge im Internet anbietet, muss gut sichtbar auf seiner Homepage eben auch diesen Widerrufsknopf platzieren. Lob gibt es dafür von den Verbraucherzentralen und Kritik kommt vom Handel. Der findet das vor allem zu bürokratisch.
6: In den sozialen Medien, da gibt es immer wieder kreative Mitmachaktionen. Die sind meist ganz harmlos mit witzigen Tanzvideos oder kleinen Alltagsherausforderungen. Sie sollen vor allem unterhalten. Aber aus zuerst ungefährlichen Ideen entstehen dann manchmal auch regelrechte Mutproben, die ernsthafte Risiken mit sich bringen. In Wilhelmshaven und im Kreis Friesland warnt die Polizei jetzt vor einer lebensgefährlichen Mutprobe, die über soziale Medien verbreitet wird. Dabei geht es um das sogenannte Choking Game. Frank Jacobs, was verbirgt sich dahinter?
10: Bei dem Choking Game würgen sich die Beteiligten gegenseitig. Dabei werde durch Zudrücken des Halses die Sauerstoffzufuhr im Gehirn bewusst eingeschränkt, um einen Rauschzustand oder eine Bewusstseinsveränderung herbeizuführen, so die Polizei. Diese vermeintliche Mutprobe werde dann häufig gefilmt und anschließend in sozialen Netzwerken geteilt. Die Polizei warnt, dass diese Aktionen bereits nach kurzer Zeit zu Sauerstoffmangel führen und die Opfer bewusstlos werden. Das Würgen könne zu dauerhaften gesundheitlichen Schäden führen oder sogar tödlich enden. Erst in der vergangenen Woche hatte laut Polizei ein 13-Jähriger an einer Schule im Kreis Friesland einen Mitschüler bis zur Bewusstlosigkeit gewürgt. Gegen den Jugendlichen wird jetzt wegen gefährlicher Körperverletzung ermittelt. Nach Angaben der Polizei können sich Menschen strafbar machen, wenn sie andere zu solchen Handlungen auffordern, diese unterstützen oder entsprechende Inhalte verbreiten. Eltern sollten Kinder und Jugendliche über die erheblichen Gefahren solcher Mutproben aufklären, hieß es.
6: Und noch der NDR1 Niedersachsen Verkehrsservice. Vorsicht bitte auf der A7 Hamburg nach Flensburg. Zwischen Hamburg-Bahrenfeld und Volkspark, da steht ein defekter LKW. Die Zeit, es ist 12.11 Uhr. Das war aktuell mit Lars Künicke.
1: Danke dir, Lars. Ja, viel trinken und ab in den Schatten, das wären schon die wichtigsten Tipps. Und unser Chef, der hat gerade übrigens Eis ausgegeben, ist auch nicht die schlechteste Idee, muss ich wirklich sagen. Viel Sonne, wenig Wolken, gegen Abend können von Westen her dann neue Schauer und Gewitter reinziehen. Dazu schwüle Höchstwerte um 26 Grad auf den Inseln bis 35 Grad in Peine. Am Wochenende morgen mit bis zu 34 Grad, ähnlich heiß, ähnlich schwül, mit hoher Regen- und Gewitterneigung. Am Sonntag beruhigt sich das Ganze etwas und Temperaturen noch bis 30 Grad dann.
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1: Guten Tag zusammen an diesem Freitagmittag. Wir picken uns auch heute wieder die Rosinen raus. Die schönsten Ausschnitte spielen wir ja jeden Tag aus unserer Lieblingscomedy Frühstück bei Stefanie. Machen wir auch gleich so gegen 20 nach 12. Heute mit einem Gruß von Bistro-Chefin Steffi.
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0: eine wunderschöne Mittagspause, in der Sie hoffentlich ein schattiges Plätzchen gefunden haben. Schlemmerbistro ist ja auch immer viel Schatten, ne?
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Da müssen wir leider sofort dazwischen grätschen für diese wichtige Info hier bei NDR 1 Niedersachsen. Achtung, Falschfahrer auf der A31 Leer-Emden zwischen Pewsum und dem Übergang zur A31 Emden-West. Da kommt Ihnen jetzt ein Falschfahrer entgegen. Fahren Sie bitte äußerst rechts, überholen Sie nicht. Ein Falschfahrer auf der A31 Leer-Emden zwischen Pewsum und der A31.

0: Schönen Freitagmittag mit uns. Jetzt um 12.30 Uhr geht der Blick auf die Straßen.
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0: Achtung, immer noch der Falschfahrer unterwegs auf der A31 Leer-Emden zwischen Pewsum und dem Übergang zur A31 Emden-West. Der Falschfahrer. Dann A1 Lübeck-Hamburg zwischen Morfleth und Stillhorn, 5 Kilometer stockend. Dann haben wir im Kreis Ammerland und Oldenburg die Landesstraße zwischen Wildenloh und Oldenburg nach einem Unfall in beiden Richtungen gesperrt. Und an der Elbfähre Glückstadt-Wischhafen haben wir Wartezeit bis zu einer Stunde. Und wir hatten ja den Blitzeinschlag in einem Stellwerk und deswegen kommt es in Hamburg und Niedersachsen immer noch zu erheblichen Beeinträchtigungen im Schienenverkehr. Gute Fahrt!
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0: Schönen Freitag wünsche ich Ihnen. Das war diese Woche eine Meldung, ja, die viele ziemlich angefasst hat. Ein Gänsegeier hat Storchennester überfallen und die Storchenküken gefressen. Ist das jetzt einfach Natur oder muss man da jetzt was machen? Wir fragen nach beim NABU gleich gegen 20 vor 1 hier.

0: Hier ist NDR1 Niedersachsen. Einen schönen Freitag wünsche ich Ihnen. Also bei dieser Meldung hat mir schon das Herz geblutet, auch wenn ich natürlich weiß, ne, dass die Natur ihre ganz eigenen Gesetze hat. Im Landkreis Hildesheim treibt gerade ein Gänsegeier sein Unwesen. Der ist eigentlich in Südeuropa zu Hause, der ernährt sich eigentlich von Aas. Bei uns hat er es aber auf Storchenküken abgesehen. Der hat diese Woche schon 2 Storchennester geplündert, alle Küken aufgefressen. Besonders tragisch, die Elternstörche, die haben noch versucht, das zu verhindern, die hatten aber keine Chance. Rüdiger Wohlers vom NABU hat uns erklärt, wie es dazu kommen konnte.
1: Diese Gänsegeier, der vermutlich dort sein, wie man so schön sagt, Unwesen, aber es ist einfach Natur, treibt, ist wahrscheinlich ein Jungvogel, der noch nicht so hoch in der Hierarchie aufgestiegen ist. Das heißt, er hat dann seine Bereiche verlassen. Normalerweise nisten die ja in Frankreich und in Spanien, denn bei uns sind sie schon seit dem 18. Jahrhundert ausgestorben in Deutschland. Und hat gesagt, ich mache mich mal auf den weiten Weg und hat sich dann mehrere hundert Kilometer nach Norden begeben. Ja, und da kam ihm dann dieser Storchenhorst genau in den richtigen Weg.
0: Aus Reflex will die Frage bei vielen jetzt sein, ob man die Storchenküken denn nicht irgendwie vor dem Geier schützen kann.
1: Ich glaube, man muss da gar nicht eingreifen. Man sollte da auch gar nicht eingreifen. Man sollte gar nicht versuchen, mit irgendwelchen Methoden jetzt irgendetwas zu verhindern, was ohnehin äußerst unwahrscheinlich ist. Die Faktoren, die wirklich unsere Großvögel wie Storch und natürlich auch die ganzen Greifvögel und auch die Geier insgesamt belasten, sind ganz andere Eingriffe in die Landschaft. Es ist ein Nahrungsmangel, der auftritt, ist die Ausräumung der Landschaft, sind immer mehr Masten und Leitungen und ähnliches mehr. Darauf sollten wir uns konzentrieren, aber nicht auf solche Einzelfälle.
0: Ja, danke schön für die Einschätzung und für die Infos an Rüdiger Wohlers vom NABU. Ja, Natur kann eben auch brutal sein und zwar auch ganz ohne, dass der Mensch sich da einmischt.

0: Sie hören Ende 1 Niedersachsen an diesem warmen Freitag mit Verena Kortmann. Ich werde jetzt gleich in den Feierabend entschwinden, aber ich übergebe hier an die zauberhafte Kaja Lass. Die ist hier gerade im luftigen Sommerkleidchen schon durch die Hallen und Gänge hier geschwebt. Also die bringt auf jeden Fall eine frische Brise hier mit rein. Da freuen wir uns alle drauf. Vorher kümmern wir uns noch um diesen Musikwunsch hier.
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0: Ja, hier kommt wieder ein übrig gebliebener vom WWW, vom Wilden Wunsch Wochenende. Da waren ja über 45.000 Wünsche dieses Jahr reingekommen. Und da sind eben noch ein paar offen. Und einen davon gibt es ja jeden Mittag hier. Heute den von Petra Hillebrecht aus Göttingen. Petra hat übrigens heute Geburtstag, also Glückwunsch von uns. Und ihr Wunsch ist ein besonderer musikalischer Gruß an ihren Mann. Die beiden sind in diesem Juni 49 Jahre verheiratet. Und der Wunschsong, der spricht ihr aus der Seele. Das ist Achterbahn zusammen mit Vincent Weiss und so gut.

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1: Wir gucken zuerst mal auf die A1 Osnabrück nach Bremen. Zwischen Dreieck Stur und Brinkum, da ist ein Auto liegen geblieben. Dann nochmal defektes Fahrzeug auf der A7 Hannover Richtung Hamburg zwischen Berghof und Schwarmstedt. Stau oder stockender Verkehr ab 3 Kilometern Länge. A1 Lübeck Richtung Hamburg zwischen Moorfleet und Stillhorn 5 Kilometer stockender Verkehr. A1 Bremen nach Osnabrück zwischen Uphusen, Bremen-Mahndorf und Arsten 3 Kilometer Stau. A7 Hannover Richtung Hamburg zwischen Mellendorf und Berghof 3 Kilometer Stau nach einem Unfall. A7 Hannover Richtung Hamburg zwischen Waltershof und dem Elbtunnel 2 Kilometer stockender Verkehr. Kreis Ammerland und Oldenburg, die Landesstraße zwischen Wildenloh und Oldenburg nach einem Unfall in beiden Richtungen gesperrt. Und an der Elbfähre Glückstadt-Wischhafen, da brauchen Sie auch mal wieder ein bisschen mehr Geduld. Da beträgt die Wartezeit bis zu einer Stunde. Gucken wir noch mal auf Eime. Die neue Straße in Eime ist nämlich zwischen am Ledertor und Elzer Weg in beiden Richtungen wegen einer Veranstaltung bis morgen 19 Uhr gesperrt. Und dann habe ich noch einen Hinweis, ja, für alle, die in Hamburg zuhören und generell eigentlich auch für Niedersachsen. Denn es kommt ja nach einem Blitzeinschlag in einem Stellwerk immer noch zu erheblichen Beeinträchtigungen im Schienenverkehr. Das war's dann aber von mir. Kommen Sie gut und sicher durch diesen sonnigen Freitagnachmittag. Mittag noch.
2: Es ist 13 Uhr.
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2: Mit Patrick Bolduan. Guten Tag, die Schlagzeilen. Geänderte Wetterlage bringt hochsommerliche Hitze nach Niedersachsen. Innenminister beraten mit Pistorius über Sicherheitslage. Niedersächsische Polizei warnt vor lebensgefährlichen Mutproben. Das Wetter, viel Sonne, wenig Wolken, bis 35 Grad. In Niedersachsen wird es heute sehr warm. Der Deutsche Wetterdienst warnt vor großen Belastungen durch das Wetter. Erste Schulen in Niedersachsen geben bereits Hitze frei. Tim Steger aus dem ARD-Wetterkompetenzzentrum. Was ist der Grund für die aktuelle Hitzewelle?
3: Ja, wir haben zum einen ein Tief über dem Atlantik gepaart mit einem Hoch. Jetzt über Mitteleuropa zusammen haben sie jetzt eine südwestliche Strömung in Gang gesetzt. Und da kommt jetzt aus Südwesteuropa eben die heiße Luft, schon Nordafrika, schon über Spanien, Frankreich. Das ist eine typische Wetterlage, die Hitzewellen einfach verursacht. Das Besondere, dass das eigentlich was ist, was eher in Richtung Mitte Juli bis Mitte August gehört vom Temperaturniveau. Da spielt tatsächlich der Klimawandel eine Rolle. Klima ist ein schleichender Trend. Darüber aufgeprägt sind eben die Wetterkapriolen. Das heißt, Hitzewellen gab es schon immer, aber die sind jetzt eben auf höherem Niveau und entsprechend jetzt schon in einem Frühsommer eine Hitzewelle, die wir eigentlich eher aus dem Hochsommer kennen.
2: Und Tipps, wie Sie sich am besten vor der Hitze schützen können, finden Sie in der NDR Niedersachsen-App. Online-Shops müssen auf ihrer Webseite ab sofort einen gut sichtbaren Widerrufsknopf anbieten. Darüber sollen im Internet geschlossene Verträge einfach zurückgenommen werden können. Bisher war dafür eine E-Mail oder ein Brief nötig. Bundesjustizministerin Hubich sprach von einem echten Gewinn. Wenn der Vertragsabschluss im Internet kinderleicht sei, dann müsse es auch der Widerruf sein. In Hamburg endet heute die Konferenz der Innenminister von Bund und Ländern. Zum Abschluss stand ein Austausch mit Verteidigungsminister Pistorius im Mittelpunkt. Dabei ging es um die engere Zusammenarbeit, unter anderem im Katastrophen- und Zivilschutz und bei der Abwehr von Sabotage. Oliver Wuttke.
4: Die Grenzen zwischen innerer und äußerer Sicherheit verschwimmen. Stärker als in früheren Jahren steht Deutschland im Fokus russischer Spionage und Sabotage. Gleichzeitig zeigen Anschläge auf Strom-, Verkehrs- und Kommunikationsnetze Schwachstellen auf. Ein Lagebild des Verteidigungsministers stand am Beginn der Sitzung. Schon im Vorfeld sagte Pistorius, er fühle sich an die 80er und frühen 90er Jahre erinnert. Übungen von militärischen und zivilen Stellen und gemeinsame Planungen für einen Krisenfall müsse es jetzt wiedergeben. Denn das Unvorhersehbare werde immer unvorhersehbarer, so Pistorius. Die zivile Verteidigung und die Krisenvorsorge standen im Mittelpunkt des Treffens in Hamburg. Künftig sollen Vertreter des Verteidigungsministeriums regelmäßig an den Innenministerkonferenzen teilnehmen.
2: Der Deutsche Bauernverband will den Tankrabatt deutlich länger behalten. Präsident Ruckwied sagte, die reduzierte Steuer von 17 Cent pro Liter müsse über die Erntezeit bis mindestens Ende November fortgeführt werden. Und zwar nicht nur für die Landwirtschaft, sondern grundsätzlich für alle. Denn auch das Transportgewerbe leide unter hohen Kraftstoffpreisen, so Ruckwied. Der befristete Tankrabatt gilt seit Anfang Mai und soll gestiegene Preise infolge des Irankriegs ausgleichen. Er läuft Ende Juni aus. Wegen des Abbaus vieler Arbeitsplätze warnt der Verband Niedersachsen Metall vor einer gravierenden Deindustrialisierung. Investitionen blieben aus, Produktionskapazitäten würden zurückgefahren und Stellen nicht nachbesetzt. All das kritisiert Geschäftsführer Schmidt, weil dadurch auch Arbeitsplatzverluste in der Zukunft verursacht würden. Von der Politik fordert er Maßnahmen, damit die Unternehmen wieder mehr in Deutschland und Niedersachsen investieren. Laut einer Studie arbeiten aktuell 6,6 Millionen Menschen in der Industrie, so wenige wie noch nie. In Wilhelmshaven und im Kreis Friesland warnt die Polizei aktuell vor einer lebensgefährlichen Mutprobe. Es geht um das sogenannte Choking Game, zu Deutsch Würgespiel. Dabei würgen sich Kinder und Jugendliche und veröffentlichen Videos davon in sozialen Medien. Durch den fehlenden Sauerstoff soll ein Rauschzustand herbeigeführt werden. Die Polizei warnt vor dauerhaften gesundheitlichen Schäden. Und hier ist der Verkehrsservice bei NDR 1 Niedersachsen. Vorsicht bitte, auf der A1 Bremen Richtung Hamburg zwischen Stuckenborstel und Bokel steht ein defekter LKW. Die Zeit, es ist 13.05 Uhr.
1: Patrick, schönen Dank. Und ich sag mal, Wohlfühltemperaturen haben wir gerade eher noch an der Küste. 25 Grad in Cuxhaven, aber auch in Wilhelmshaven schon 28 Grad. Weiter südlich, da liegen wir schon bei 30 Grad, zumindest in unserer Landeshauptstadt in Hannover. Aber auch in Melle haben wir 30 Grad. Uelzen meldet 29 Grad und dazu heute viel, viel Sonnenschein, aber auch immer mal wieder kurze Schauer oder Gewitter mit dabei. Dann gucken wir auf das Wochenende, morgen am Sonnabend, heiter bis wolkig, aber auch immer mal wieder punktuell Gewitter, nicht ausgeschlossen. Und dann auch wieder schwül warm bei bis 34 Grad, auch am Sonntag. Da bleiben wir ja doch bei den recht warmen Temperaturen. Also zumindest dann bis 30 Grad und auch da wieder einzelne Schauer oder Gewitter zwischendurch, nicht ausgeschlossen.
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1: Ja, und wer so schwitzt, der muss natürlich auch viel trinken. Wasser natürlich. Oftmals vergisst man das aber einfach, ne? Also 1,5 Liter, ich glaube, mehr schaffe ich gar nicht. Ist aber eigentlich viel zu wenig. Warum wir gerade bei dem Wetter so viel trinken sollten und wie wir alle daran erinnert werden, mehr zu trinken, das klären wir gleich vorweg. Aber noch Rod Stewart zum Beispiel und auch die Drifters, Kissing in the Back Row of the Movies, in einen wunderschönen sonnigen Freitagnachmittag.

0: Ich glaube, das Wetter ist manchmal wie die Familie. Man kann es sich nicht aussuchen. Wenn es zu kühl ist, dann darf es gerne mal ein bisschen heißer sein. Und wenn wir dann diese warmen Temperaturen haben, dann fangen viele an zu stöhnen. Kann ich aber verstehen. Geht mir ganz genauso. Also nur bei Sonnenschein 30 Grad freut man sich. Aber ich brauche dann auch eher ein Schattenplätzchen. Viele von uns, die gönnen sich dann aber auch eine schöne Erfrischung in den Seen oder in den ganzen Freibädern. Am Doktorsee im Landkreis Schaumburg. Da ist Marike aus Rindeln auf jeden Fall schon mal startklar. Geht auch mal ganz früh los bei ihr.
1: Morgens um 6 gleich schwimmen gehen. Wunderbar kaltes Wasser. Das ist, ersetzt jede Dusche. Meine Schwester hat sich nicht getraut.
0: Das musste kommen.
1: Und also ich kann das nur empfehlen. Fahrt mal alle ins Weserbergland. Und guckt euch an, was ihr direkt vor der Haustür habt. Wir haben nämlich die Schätzchen vor der Haustür. Wir brauchen nicht nach Spanien und sonst wohin.
0: Nee, ne? Man lebt ja da, wo andere Urlaub machen. Diesem Aufruf schließt sich übrigens bestimmt auch der Geschäftsführer Uwe Deppe an. Der erwartet am Wochenende volles Haus am Doktorsee. Also 5000 Übernachtungsgäste und täglich zwischen 1000 und 2000 Badegäste.
2: Da ist natürlich schon sehr viel los und auch unsere Gastronomien haben dann viel zu tun. Und unser Bootsverleih ist dann den ganzen Tag über ausgelastet, alle Boote ausgebucht. Also da ist schon ein bisschen was los.
0: Ja, dann am besten wie Ingrid machen. Früher Vogel fängt den Wurm oder sichert eben die besten Plätze. Und ja, wir interessieren uns auch weiterhin dafür, wo Sie sich denn abkühlen oder wo Sie es sich schön machen am Wochenende. Gerne mal schreiben, zum Beispiel über den Chat der NDR Niedersachsen-App. Und hier kommt nochmal unsere Erinnerung. Zum Trinken, das machen wir heute den kompletten Tag über. Also wenn die Trillerpfeife kommt, gerne einen ordentlichen Schluck Wasser nehmen.

0: Also jetzt, wo die Temperaturen starten, hat man immer mehr Lust auf die WM. Die ist ja in vollem Gange, auch wenn die Spiele teilweise durchaus auch sehr überraschend sind. Ja, und drumherum gibt es ja immer wieder die ein oder andere kuriose oder schöne Geschichte. Gut, es gibt natürlich auch schlimme Verletzungen, wie jetzt zumindest bei dem Kanada-Spiel. Aber trotzdem auch immer mal wieder ein paar schöne, ein paar positive Geschichten, wie diese hier zum Beispiel. Wenn nämlich Norwegen spielt, dann werden kleine Erdbeben gemessen. Ist wirklich so. Also nach Toren von Erling Haaland, da wird wohl so viel Radau gemacht, dass tatsächlich kleine Erdbeben gemessen werden. Und unser Florian Kneifel, der ist diesem WM-Phänomen mal auf die Spur gegangen.
1: Also, dass der Typ eine Naturgewalt ist, wusste ich schon. Aber dass Erling Haaland Erdbeben auslöst? Das Institut NORSA in Bergen verzeichnete seismische Ausschläge direkt nach den beiden Haaland-Toren. Ja, weil die Norweger so gejubelt haben. Ich sag Ihnen, wenn die Wikinger Weltmeister werden, dann müssen wir uns alle an der Sofalehne festkrallen. Aber es ist ja nicht das einzige Fußballphänomen. Von der Spülkurve haben wir alle schon mal gehört, oder? Wenn der Wasserverbrauch in der Halbzeit sprunghaft ansteigt, weil alle zur Toilette rennen. Aber auch die Stromanbieter melden Probleme. Regelmäßig kommt es bei Spielen der Nationalmannschaft zu Schwankungen im Netz. Weil in der Halbzeitpause die Kühlschranktüren geöffnet werden und das kleine Licht angeht. Der Bierblitz, wenn Sie so wollen. Herrlich, oder? Genau wie die kollektive Entkrampfung. So nennen Wissenschaftler das Phänomen, wenn nach erfolgreichen Turnieren 9 Monate später mehr Babys geboren werden als üblich. Ja, das erklärt auf jeden Fall die niedrige Geburtenrate der vergangenen 8 Jahre, oder? Naja, jetzt heißt es also, der Nationalmannschaft die Daumen drücken. Es geht nicht nur um den Titel, Freunde, sondern auch um unsere Rente.
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1: Erstmal bitte Vorsicht auf der A7 Hamburg Richtung Hannover, denn es liegen mehrere Plastikteile zwischen Gahlsdorf und Egesdorf. Wir haben außerdem 5 Kilometer stockenden Verkehr Lübeck Richtung Hamburg. Das ist die A1 zwischen Billstedt und Stillhorn. 5 Kilometer stockender Verkehr. 3 Kilometer Stau auf der A1 Bremen nach Osnabrück zwischen Uphusen, Bremen, Marndorf und Arsten. A1 Osnabrück nach Bremen zwischen Dreieck Stur und Bremen-Hemelingen. 6 Kilometer stockender Verkehr vor der Baustelle. Die A7 Hamburg Richtung Hannover ist zwischen Schneverding und Soltau-Ost nach einem Unfall gesperrt. Deshalb staut es sich dort auch. Auf der A7 Hannover Richtung Hamburg zwischen Hamburg-Heimfeld und dem Elbtunnel 5 Kilometer stockender Verkehr. Kreis Ammerland und Oldenburg, die Landesstraße zwischen Wildenloh und Oldenburg, ist nach einem Unfall in beiden Richtungen gesperrt. An der Elbfähre Glückstadt-Wischhafen beträgt die Wartezeit bis zu 1 Stunde. Dann habe ich hier noch Eime auf dem Schirm. Die neue Straße in Eime ist nämlich zwischen am Ledertor und Elzer Weg auch gesperrt. In beiden Richtungen, da läuft noch eine Veranstaltung. Bis morgen 19 Uhr gilt die Sperrung. Ja, und es kommt nach einem Blitzschlag in einem Stellwerk immer noch zu erheblichen Beeinträchtigungen im Schienenverkehr, dass Sie das auch auf dem Schirm haben. Und dann nochmal 3 neue Meldungen. Zum einen von der A2 Berlin-Hannover zwischen Peine und Rastplatz Röhrse Nord. Das sind Personen auf der Fahrbahn. Auch auf der A29 Wilhelmshaven-Oldenburg zwischen Ortsausgang und Vosslapp. Also auch da Leute auf der Fahrbahn. Und bitte äußerste Vorsicht auf der A2 Berlin Richtung Hannover zwischen Helmstedt Zentrum und Helmstedt West. Da ist gerade ein Unfall passiert auf allen Fahrstreifen. Ganz wichtig, da bitte eine Rettungsgasse bilden. A2 Berlin Richtung Hannover zwischen Helmstedt Zentrum und Helmstedt West. Da ist ein Unfall passiert, noch nicht abgesichert. Und da bitte unbedingt eine Rettungsgasse bilden. Dann hätten wir es. Kommen Sie gut an. 13.30 Uhr ist es.
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2: Aus dem Studio Oldenburg mit Jan-Bastian Buck. Guten Tag. Es ist der bislang heißeste Tag des Jahres, auch bei uns im Nordwesten. In der Nacht und am frühen Morgen gab es schon einige Gewitter und es drohen in den kommenden Stunden noch einige mehr. Thomas Stahlberg, was kommt da genau auf uns zu?
3: Fast alle Wettermodelle sehen derzeit ein Gewitterzentrum zwischen Ems und Weser, das so ab Mitternacht reinzieht von Westen und bis 3 Uhr die Elbe erreichen soll. Nur das europäische Wettermodell sagt, die Gewitter ziehen schon ab 18 Uhr von der Ems ins Land. Das Tückische ist, dass man nicht genau vorhersagen könne, wo und wann genau die Gewitter sind und wie viel Regen runterkommt. Also das kann örtlich sehr unterschiedlich sein und auch das Hurricane Festival in Schesel treffen. In Gewitternähe sind dann Böen von fast 100 Kilometern in der Stunde drin. Wenn Schesel trifft, wird's da richtig gefährlich für die Menschen, die da campen. Und für den Rest gilt, lieber die Gartenmöbel und Balkonpflanzen heute Nacht reinholen.
2: Für den Abriss der Brücke über die A27 bei Langwedel wird die Autobahn ab heute voll gesperrt. Auch die Raststätte Goldbach ist schon gesperrt. Damit will die Autobahn GmbH verhindern, dass dort Lkw-Fahrerinnen für eine längere Pause halten und dann wegen der gesperrten Autobahn nicht mehr weiterfahren können. Der Verkehr wird Richtung Bremen über die U9 umgeleitet und Richtung Walsrode über die U52. In Otterndorf im Kreis Cuxhaven haben Betrüger eine Seniorin mit einem Schockanruf um Geld und Goldschmuck gebracht. Sie übergab einen 5-stelligen Betrag sowie Goldschmuck im 5-stelligen Bereich, wie die Polizei mitteilte. Im gesamten Landkreis sei es gestern wieder zu diversen Schockanrufen gekommen, sagt die Polizei und warnt deshalb und bittet darum, Menschen im Umfeld für diese und weitere Betrugsmaschen zu sensibilisieren. Und wir gucken noch kurz aufs Wetter. Viel Sonne, aber auch ein paar wolkige Phasen. Und wir haben es gerade gehört, später sind gebietsweise Schauer und Gewitter möglich. Und es ist richtig schwül bei bis zu 34 Grad in Oldenburg und 32 Grad in Jever.
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1: Ja, und wir kümmern uns gleich in unserer Zeitmaschine um einen der ganz großen ehemaligen deutschen Schauspielern. Er ist, ja, nicht ganz unumstritten gewesen, war auf jeden Fall eine Type. Also bei Wetten, dass neben Thomas Gottschalk, da war ja teilweise auch ganz schön schroff. Und ich glaube, einige wissen schon, um wen es geht, um den großen Götz George. Hat natürlich viel mehr gespielt als nur den Schimanski, aber das war so, kann man eigentlich sagen, seine Paraderolle. Heute jährt sich sein Todestag schon wieder zum 10. Mal. Und ja, um Götz George, also um diesen Todestag von ihm, geht's heute gleich in der Zeitreise direkt nach George Harrison und den Bee Gees, More Than a Woman.

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2: 19. Juni.
3: Mein Name ist Imanski Kripo-Duisburg. Ich habe Scheiße gebaut.
4: Ich habe Scheiße gebaut.
2: Das ist mal ein etwas anderer Tatortkommissar, Horst Schimanski. Er flucht, er schwitzt und das muskulöse Kraftpaket mit Schnauzer ist Ravioli kalt aus der Dose. Gespielt wird Schimanski von Götz George. Der steht schon als Teenager mit Romy Schneider vor der Kamera.
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6: Ich? Von wem denn?
7: Von deiner Mutter.
6: Mami? Ach, du spielst ja.
2: Sein Beruf ist ihm in

0: Nee, aber ich weiß, wo sie sind.
1: Und ich wollte immer über meinen Beruf bewertet werden, nicht über Privatismen.
2: Götz-George ist aber immer wieder in der Presse, weil er den Paul Schimanski manchmal auch privat spielt. Dabei will er doch als anspruchsvoller Schauspieler wahrgenommen werden und herauskommen aus dem Schatten seines Übervaters Heinrich George.
3: Ich fahre in die Grube und grüße ihn und sage, du hast mich halt immer überholt. Du warst halt immer besser, besessener.
2: Im Alter zieht Götz-George sich aus der Öffentlichkeit zurück und stirbt heute vor 10 Jahren in Hamburg. Der Rest ist Geschichte.
4: Und dazu gibt's auch Musik aus Schimanski. Faust auf Faust, Klaus Lage.
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Einmal bitte Vorsicht auf der A31, wenn Sie da unterwegs sind, Richtung Emden in Hörnermoor. Da ist ein LKW liegen geblieben. Und Vorsicht auf der B6 Bremer Straße bis am Leineufer Nienburg Richtung Hannover zwischen an der Universität und der A2 Herrenhausen. Da haben wir auch noch mal eine Unfallstelle, die ist noch nicht abgesichert. Gute Fahrt mit Ralph McTell. Hier ist er mit Streets of London. 10:50 gleich.

0: So, heute bricht das deutsche Team nach Kanada auf bei der Fußball-Weltmeisterschaft. Morgen Abend deutscher Zeit geht's dann gegen die Elfenbeinküste. 22 Uhr ist Anpfiff. Also, ja, 1:0 würde reichen. Das wäre dann gut genug, um sicher in der K.O.-Runde zu sein. Ob das jetzt so ein Torfeuerwerk wird wie gegen Curaçao, muss man mal gucken. Aber noch, die Sonne scheint, die Stimmung steigt hoffentlich und das ist ja schon mal gar nicht so schlecht. Und dann habe ich noch was entdeckt. Das ist gerade der Ausruf in den USA. Gut genug, das ist ein deutsches Lied, was gerade ja in den Social-Media-Kanälen viral geht, wie man heutzutage sagt. Hier, hören Sie mal.
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ganz cool, ne? Was ich witzig finde, ist, dass die Amis was ganz anderes verstehen. Der Song heißt ja, du bist gut genug, und die Amis verstehen dann nur, du bist gut genug, und denken dann, das heißt so viel wie Joint rutschen Kanu. Also macht überhaupt gar keinen Sinn. Finden die auf jeden Fall super cool, die Amis. Also ein deutscher Song ist Sommerhit des Jahres in den USA. Und es soll ja sogar Amis geben, die wegen dieses Sommerhits, ne, von Kitschkrieg, Blumengarten und Shireen David jetzt unsere Sprache lernen wollen. Das berichten zumindest die Kollegen vom SWR. Also sollte das mit dem WM-Titel nicht klappen, dann können wir sagen, wir haben den WM-Titel-Song, den richtigen viralen Hit beigesteuert.

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1: Einmal bitte Vorsicht auf der A27 Bremen Richtung Walsrode. Da haben wir nämlich ein Holzbrett auf der Fahrbahn. Dann nochmal eine Unfallstelle, die ist noch nicht abgesichert. Und zwar auf der A27 Bremen Richtung Bremerhaven zwischen Rastplatz Fahrwesen und Bremen Industriehäfen. 5 Kilometer stockender Verkehr auf der A1 Lübeck Richtung Hamburg zwischen Billstedt und Stillhorn. Dann schauen wir auf die A1 Hamburg nach Osnabrück zwischen Bremerkreuz und Hemelingen. 4 Kilometer vor der Baustelle. A1 Osnabrück nach Bremen zwischen Dreieck Stur und Bremen-Hemelingen. 6 Kilometer stockender Verkehr, das ist vor der Baustelle. Vorsicht auf der A2 Berlin Richtung Hannover zwischen Helmstedt Zentrum und Helmstedt West. Da haben wir eine Unfallstelle, die ist noch nicht abgesichert auf allen Fahrstreifen. Und da bitte auch unbedingt noch eine Rettungsgasse bilden. A7 Hamburg Richtung Hannover zwischen Schneferding und Soltau Ost. 3 Kilometer stockender Verkehr. A7 Hannover Richtung Hamburg zwischen Heimfeld und dem Elbtunnel. 5 Kilometer stockender Verkehr. Dann ein bisschen Wartezeit wieder an der Elbfähre Glückstadt-Wischhafen. Also da beträgt die Wartezeit ab Wischhafen bis zu 1 Stunde, ab Glückstadt bis zu 2 und mehr habe ich aber auch nicht. Kommen Sie gut und sicher durch.
2: Es ist 14 Uhr.
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2: Mit Patrick Boldwan. Guten Tag, die Schlagzeile. Sozialverband VdK fordert mehr Unterstützung für Obdachlose im Sommer. CDU im Landtag will mehr Asylbewerber zu gemeinnütziger Arbeit heranziehen. Basketball-Löwen Braunschweig dürfen doch weiter in erster Bundesliga spielen. Das Wetter, viel Sonne, wenig Wolken, bis 35 Grad. Der Sozialverband VdK fordert Sommerhilfen für Obdachlose. Diese Menschen seien hohen Temperaturen im Sommer häufig schutzlos ausgeliefert, sagte Verbandspräsidentin Bentele dem Redaktionsnetzwerk Deutschland. Wohnungslose benötigten Zugang zu gekühlten Unterkünften und sauberem Wasser. Bertil Starke, wie ist da die Situation bei uns in Niedersachsen?
3: In Hannover steht die Marktkirche Obdachlosen offen. Das Gotteshaus in der Innenstadt mit seinen bis zu 5 Meter dicken Wänden bietet Schutz vor der Hitze, meint Stadtsuperintendent Rainer Müller-Brandes. An der Marktkirche verteilt die Diakonie auch kostenlos Mineralwasserflaschen. In Oldenburg hat die Stadt für obdachlose Menschen das Projekt Straßenhitze ins Leben gerufen. Das versorgt Hilfseinrichtungen mit Wasser, Sonnencreme und Kopfbedeckungen. All das hat einen ernsten Hintergrund. Darauf macht VdK-Präsidentin Bentele in dem Interview mit dem Redaktionsnetzwerk Deutschland aufmerksam. Sie sagt, extreme Hitze kann genauso tödlich sein wie extreme Kälte. Deshalb sei es wichtig, vorbereitet zu sein. Das meint der Sprecher des niedersächsischen Sozialministeriums, Felix Thiel.
4: Gleichzeitig empfehlen wir allen Einrichtungen, das Hitzewarnsystem des Deutschen Wetterdienstes zu nutzen, um entsprechend auch präventive Maßnahmen im Vorfeld vor Hitzeperioden zu ergreifen.
3: Die Diakonie betont außerdem, helfen könne jeder, zum Beispiel indem man obdachlose Menschen höflich fragt, ob sie etwas zu trinken brauchen.
2: Die aktuelle Hitzewelle beschäftigt auch die DLRG. Sie warnt vor tödlichen Badeunfällen. Mit steigenden Temperaturen und wachsendem Andrang an Gewässern erhöhe sich auch die Unfallgefahr erheblich, teilte die Deutsche Lebensrettungsgesellschaft mit Sitz in Bad Nenndorf mit. Laut den Rettern bilden Hitze, Übermut und Selbstüberschätzung oft auch in Verbindung mit Alkohol eine gefährliche Mischung. Sie rufen deshalb dazu auf, nie überhitzt und unter Alkohol- oder Drogeneinfluss ins Wasser zu gehen. Außerdem sollten nur bewachte Badestellen genutzt werden. Beim EU-Gipfel in Brüssel geht es heute ums Geld. Die Staats- und Regierungschefs beraten über den nächsten Haushalt ab 2028. Die Kommission hat für den Zeitraum von 7 Jahren eine Summe von knapp 2 Billionen Euro vorgeschlagen. Bundeskanzler Merz hält das für zu hoch. Der CDU-Politiker lehnte zum wiederholten Mal gemeinsame Schulden ab. Die CDU im Niedersächsischen Landtag will, dass mehr Asylbewerber arbeiten. Ein Antrag, der nächste Woche im Landtag beraten wird, sieht vor, dass sie flächendeckend zu gemeinnütziger Arbeit herangezogen werden sollten. Torben Hildebrand aus der Redaktion Landespolitik. Ist so eine Arbeitspflicht überhaupt möglich?
5: Ja, rechtlich ist das möglich, dass Asylbewerber zur Arbeit verpflichtet werden für 80 Cent pro Stunde zusätzlich zu den Leistungen, die sie eh bekommen. Es gibt schon Kommunen, die machen das, die Landkreise Peine, Nordheim und Osnabrück zum Beispiel. Die sagen, Grünpflege, Müll sammeln, da können Asylbewerber gut helfen. Die CDU im Landtag findet, die rot-grüne Landesregierung sollte alle Kommunen ermuntern, die Arbeitspflicht für die Geflüchteten umzusetzen. und auch mit Informationen und Konzepten helfen. CDU-Fraktionschef Lechner fordert, dass das Land da mehr Tempo reinbringt. Lechner sagt, für die Asylbewerber sei die Arbeit eine Möglichkeit, an die Gesellschaft was zurückzugeben. Im Gegenzug dafür, dass die Menschen hier untergebracht und versorgt werden. Der Flüchtlingsrat in Niedersachsen, der wirft der CDU dagegen Populismus vor. Statt einer Arbeitspflicht sollte der reguläre Zugang zum Arbeitsmarkt erleichtert werden.
2: Die sportlich abgestiegenen Basketball-Löwen Braunschweig bleiben doch erstklassig. Sie bekommen eine Wildcard, das hat die Bundesliga entschieden. Die Basketball-Löwen waren nicht der einzige Bewerber auf die Wildcard, aber sie hatten als Tabellen-17. Der abgelaufenen Saison das Vorrecht. Für die Wildcard müssen die Löwen 800.000 Euro bezahlen. Die Zeit, es ist 14.04 Uhr.
1: Patrick, schönen Dank. Meine Freundin Lea hat mir gerade erzählt, dass sie mit der Familie auf dem Weg in den Norden ist, nach Schweden. Herrlich. Da ist ja dann auch wieder Mittsommer, denn wir feiern die Sommersonnenwende am Wochenende und das wird in Schweden ja ganz besonders groß gefeiert. Gar keine so schlechte Idee, wenn einem das auch zu heiß ist, hier bei uns in Niedersachsen, denn ich habe gerade mal geguckt, in Stockholm 24 Grad, durchaus angenehm, wird sich der ein oder andere sagen. Bei uns dagegen heute bis 34 Grad. Ja, gut, an unserer Küste, da haben wir auch ein bisschen weniger. Also da sind so 26 Grad, aber weiter im Süden, also in Goslar, Hameln, Wolfsburg, also auch da schon 31 Grad. Dazu Sonne im Wechsel mit Minimalwolken. Gewitter können punktuell immer mal wieder auftauchen und das gilt dann für das komplette Wochenende. Da bleibt es heiß bei Temperaturen bis 34 Grad. Meist sonnig, aber der ein oder andere gewittrige Schauer, der ist eben nicht ausgeschlossen.
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1: Und ich wünsche Ihnen ein kühles Plätzchen, ein leckeres Eis, zumindest einen richtig schönen und entspannten sonnigen Freitagnachmittag.
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0: so daran denke, kann ich's eigentlich kaum erwarten.
1: Klar, also in der Regel kommen wir aus den Lautsprecherboxen hier im Radio, aber wir mischen uns auch gerne mal unter Sie, ganz egal wo Sie sind, auch bei sehr heißen Temperaturen.
2: Der NDR hört zu. Heute beim Open Air Festival Rock of Tolerance in Hanmünden.
1: Genauer genommen mischt sich unser Niedersachsen-Reporter Chance unter die Leute. Wie gesagt, beim Rock for Tolerance Festival in Hanmünden. Hier im Studio, da ist es recht angenehm, Chance. Bei euch sind es 31 Grad, glaube ich. Ja, wie hält man sich dabei Laune?
3: Naja, man hält sich bei Laune, indem man Wasser ranschleppt ohne Ende. Hier sind so Reifen und in den Reifen sind große Tüten und in diesen Tüten sind große Wasserreservoirs. Da kann man sich dran kühlen, da könnte man sogar seinen Kopf reinstecken. Dann sind hier überall Wassertonnen aufgebaut, dass man was trinken kann. Alles super organisiert und das liegt daran, dass hier in Hanmünden einfach so coole Leute wohnen, die nämlich dieses Festival mit vorbereiten. 200 machen hier mit. Tobi ist einer davon. Tobi, diese Reifenidee, die hast du woanders abgeguckt, ne?
4: Ja, genau, die habe ich woanders abgeguckt, bei anderen Festivals. Wir sind auch sehr mit anderen Festivals in Verbindung. Und
3: da sieht man sowas.
4: Ja, da sieht man sowas.
3: Und Tobi, du hast eben auch schon mal den Schlauch dir einfach über den Kopf gehalten, weil die Temperaturen sind doch heftig, ne?
4: Ja, doch. Über 30 Grad haben wir es momentan hier auf dem Platz. Und ich bin seit heute Morgen um 7 bin ich auf den Beinen und renne hier über den Platz. Hab schon einige Kilometer gemacht. Da muss man auch mal eine kleine Abkühlung sich gönnen. Und wenn man so mit Wasser zu tun hat, warum nicht?
3: Auf jeden Fall. Jetzt ist es so, Tobi, du bist einer, du arbeitest normalerweise hier bei der Stadt als Landschaftsgärtner. Du machst das hier for free, du bist hier ehrenamtlich tätig. Warum ist das für dich so eine wichtige Sache?
4: Ja, zum einen ist es halt die Sache, für die wir stehen. Der Rock for Tolerance hat sich halt auf die Fahne geschrieben, Gelder zu sammeln, indem wir dieses Festival veranstalten und haben in den letzten 10 Jahren fast 100.000 Euro zusammengekriegt, die wir dann nachher an Einrichtungen weitergeben konnten, die das Geld benötigten. Wie zum Beispiel Jugendfeuerwehr, diese Trostbärchen, aber auch Fahrten sind veranstaltet worden für sozial schwachere Leute. Ne?
3: Mega. Also ihr hört das, Hanmünden macht was und das ist hier wirklich eine sehr schöne Atmosphäre. Wir sind hier auch vom NDR mit dem Team und wir freuen uns auf gute Gespräche hier, ein bisschen zusammenkommen, ein bisschen quatschen über Hanmünden, auch über den NDR vielleicht, wenn ihr irgendwas habt, was ihr von uns wollt, was ihr euch mehr wünscht bei uns im Programm. Wir sind einfach mit dabei und freuen uns und ich sag schon mal danke, Tobi, dass du dich hier so reinhaust.
4: Ich danke auch.
3: Alles klar, dann sehen wir uns vielleicht hier in Hanmünden.
1: Dankeschön, Chance. War eine coole Untermalung, ne? Mit dem Soundcheck. Das Rock for Tolerance Festival, das ist ja auch noch in Gange. Und wo wir eben gerade auch von Abkühlung gesprochen haben, wollen wir dabei noch mal ganz kurz bleiben. Denn wir werden immer mal wieder hier bei uns im Programm an diesem heißen Sommertag ans Trinken erinnern. Gilt für jedes Alter. Also ich und auch Kinder vergessen gerne mal genügend zu trinken. Und deshalb kommt bei uns immer mal wieder die Trillerpfeife zum Einsatz. So wie bei der WM mit der Trinkpause. Also erinnert uns demnächst daran, mal wieder einen ordentlichen Schluck Wasser zu trinken.

0: Schönen Nachmittag, 22 nach 2.
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0: Mit unserem obligatorischen plattdeutschen Gruß aus der Kirche, heute wieder von Pastor Heino Dirks aus Völlen in Ostfriesland.
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0: Achtung, nicht erschrecken. Das ist wieder unser kleiner, dezenter Hinweis, einen großen Schluck Wasser zu trinken, weil wir bei den Temperaturen tatsächlich meist zu wenig trinken. Gilt natürlich auch fürs Auto, auch wenn das relativ gut klimatisiert ist. Und da hoffe ich generell, dass sie gut durchkommen. Wir schauen mal auf die Straßen.
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0: Also erstmal bitte Vorsicht auf der A1 Bremen nach Hamburg in der Ausfahrt zum Rastplatz Hatze. Da liegt ein Reifen. Dann ist ein Auto liegen geblieben auf der A2 Hannover nach Berlin in Höhe Hannover-Lahe. Vorsicht außerdem auf der A2 Hannover nach Berlin zwischen Kreuz Hannover-Ost und Lehrte. Da haben wir eine Unfallstelle, die ist noch nicht abgesichert. Dann wieder Liegenbleiber auf der A7 Hamburg Richtung Hannover zwischen Thieshope und Galsdorf. Nochmal Liegenbleiber A31 Emden nach Leer zwischen Riepe und Nermoor. Da ist auch ein Defekt. Das Fahrzeug auf der Straße. Dann nochmal Personen auf der A33 Osnabrück-Bielefeld zwischen Borglo, Kloster Oesede und Hilter. Vorsicht außerdem auf der A37 Burgdorf Richtung Hannover-Messe im Kreuz Buchholz in der Überleitung zur A2 Richtung Hannover-West. Da liegt leider ein Tier auf der Fahrbahn. Dann hätten wir noch einen Radfahrer auf der A213 B403 Nordhorn Richtung Lingen zwischen Nordhorn-Hesepe und Nordhorn-Fremsdorfer Ring. Ja, und dann kommen wir nochmal zu Stau oder stockender Verkehr. Verkehr ab 3 Kilometern Länge, damit das hier nicht zu viel wird. 5 Kilometer stockender Verkehr A1 Lübeck Richtung Hamburg zwischen Billstedt und Stillhorn. A1 Hamburg Richtung Osnabrück zwischen Bremer Kreuz und Hemelingen. 4 Kilometer stockender Verkehr, das ist vor der Baustelle. A1 Osnabrück nach Bremen zwischen Dreieck Stur und Bremen-Hemelingen. 6 Kilometer stockender Verkehr vor der Baustelle. A7 Hamburg Richtung Hannover zwischen Bisping und Soltau-Ost. 3 Kilometer stockender Verkehr. 5 Kilometer auf der A7 Hannover Richtung Hamburg zwischen Heimfeld und dem Elbtunnel. Im Kreis Ammerland und Oldenburg ist die Landesstraße zwischen Wildenloh und Oldenburg nach einem Unfall in beiden Richtungen bis 18 Uhr gesperrt. An der Elbfähre Glückstadt-Wischhafen, da beträgt die Wartezeit ab Wischhafen bis zu 1,5 Stunden, ab Glückstadt sogar bis zu 2 Stunden. Und in Hamburg und bei uns in Niedersachsen kann es ja nach dem Blitzschlag in einem Stellwerk weiterhin zu erheblichen Beeinträchtigungen im Schienenverkehr kommen. Jetzt holen wir einmal tief Luft. Trinken einen Schluck Wasser und freuen uns, dass wir dann irgendwann sicher ankommen. Jetzt noch die Zeit, es ist 14.30 Uhr.
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2: Aus dem Studio Oldenburg mit Jan-Bastian Buck. Guten Tag. Es ist der bisher heißeste Tag des Jahres, auch bei uns im Nordwesten. Und wir rechnen noch mit Unwetter, vor allem in der Nacht. Mit Thomas Stahlberg gucken wir gleich in unserer 15-Uhr-Sendung auf die kommenden Stunden voraus. In Ostrauderfehn im Kreis Leer ist es zu einem schweren Verkehrsunfall mit mehreren verletzten Motorradfahrern gekommen. Wie die Polizei mitteilt, hatte am Abend ein 68-jähriger Treckerfahrer beim Linksabbiegen eine Gruppe von 5 Motorradfahrern übersehen. Ein Motorradfahrer stürzte, ein weiterer rammte den Trecker. In einem Cold Case aus Österreich führt eine Spur in unsere Region. Dort war eine Leiche in einem Wald gefunden worden, die bisher nicht identifiziert werden konnte. Laut Polizei trug der Mann ein Fahrradtrikot, das vor Jahren bei Fitnesskursen im Raum Bremen verteilt wurde. Ja, und das Wetter ist unser beherrschendes Thema heute. Sonne, aber auch ein paar wolkige Phasen, später gebietsweise einzelne Schauer und Gewitter. Und es ist schwül, die Temperaturen liegen bei teilweise weit über 30 Grad.
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0: Und mit so schöner Filmmusik an diesem sonnigen Freitagnachmittag aus Die unendliche Geschichte. Also immer wenn dieser Song läuft, dann habe ich so vor diesen super niedlichen, gut gelaunten Drachen Fuchor vor den Augen. Lieh mal, Neverending Story. Und gleich wollen wir übrigens auch wieder Kennst du das spielen? Das Niedersachsen-Rätsel von NDR 1 Niedersachsen. Am Wochenende ja immer in der ausgedehnten Version. Und am Freitag gibt's immer noch mal die Turbo-Version. Also wir suchen gleich wieder eine Sehenswürdigkeit bei uns in Niedersachsen. Gerne mitraten nach The Sweet und eben Lieh mal.

0: auf dem Weg ins sonnige Wochenende mit NDR1 Niedersachsen. Und am Wochenende gibt's ja immer, kennst du das, unsere ausgedehnte Version unseres Niedersachsen-Rätsels. Aber auch jetzt die Turbo-Version.
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0: Ja, genau. Hier erklären unsere Lütten immer einen schönen Ausflugstipp für uns. Und ja, die Frage ist, was denn hier gesucht wird? Heute Eleanor, Emmy und Miri am Mikrofon. Und ja, wir möchten ganz gerne wissen, was denn hier erklärt wird von denen.
1: Oh, ich muss jetzt dieses Mal dahin. Ich will dahin, weil mein Vater hat es mir letztes Mal versprochen. Und jede 2 Jahre ist das ja nur.
3: Ja, beruhig dich doch mal. Was ist denn da eigentlich?
1: Naja, wie die da gekämpft haben. Und wie die Germanen die Römer in den Hinterteil gerufen.
3: Hinterteil?
1: Ich meine doch Hinterhalt. Wie die da in den Hinterhalt gelockt haben. An so einer ganz engen Stelle. Die ist ja ganz bei uns in der Nähe.
3: Also, bei uns in Göttingen. Wenn du Nähe meinst, dann auch Göttingen.
4: Ja, das ist so eine Stelle, wo über 1000 Kämpfer für diesen einen Kaiser gekämpft haben.
1: Du meinst Kaiser Maximus Trax. Das war im Jahr 235.
4: Wen das interessiert, der kann da ja am Wochenende hinfahren. Das ist so ein Museum, da kann man aber eigentlich immer hin.
3: Aber an diesem Wochenende, da sind ja diese Römer- und Germanentage. Und die zeigen so, wie Leute in der Antike gelebt haben.
1: Und man kann die Ausgrabung angucken. Genau da, wo das eben alles war.
4: Da ist so eine Stelle, dass heute die B248 und die A7. Und da ist auch das Schlachtfeld von damals. Was ihr heute raten sollt. Ist schon cool, wenn man da so gucken kann, was da so los war an dieser alten Stelle. Also
1: da an der Spitze von so einem ganz langen Höhlenzug,
3: der so zuläuft auf den Harz.
1: Deshalb heißt das auch.
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0: Ja, wo finden denn die Römer- und Germanentage statt? Ist nicht ganz so schwer, oder? Ich meine, ist heute sehr warm, wir wollen jetzt niemanden überfordern. Wo finden die Römer- und Germanentage statt? Zum Gewinn gibt's unser Niedersachsen-Quiz, 100 Fragen und Antworten, also ein richtig schöner Ratespaß für die ganze Familie. Wenn Sie die Lösung haben, rufen Sie gerne mal an, 08000 88 00 99 und ansonsten können Sie aber auch schreiben über den Chat der NDR Niedersachsen-App. Ich freue mich auf Ihre Antworten.
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0: Am Wochenende sind wir immer auf der Suche nach einer Sehenswürdigkeit bei uns in Niedersachsen. Das spielen wir dann in der ausgedehnten Version. Und die Turbo-Version, die gibt's immer Freitagnachmittag.
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0: Jawohl, am Freitagnachmittag geht's hier immer um das Quiz 100 Fragen und Antworten. Also ein richtig schöner Ratespaß für Groß und Klein. Und die Chance zu gewinnen hat hier jetzt Karl-Hugo Pförtner. Herr Pförtner, ich grüße Sie. Hallo.
3: Hallo.
0: Sie haben noch so einiges vor heute. Ne? Also neben Rasenmähen, was noch?
3: Erstmal ein bisschen in der Werkstatt arbeiten und dann heute Abend noch Rasen mähen.
0: Was machen Sie nämlich genau? Das ist ganz, ganz spannend.
3: Balkongeländer baue ich, Stallbau.
0: Was ist da gerade so angesagt? Was ist so gerade der Trend?
3: Größtenteils Edelstahl, aber dies ist noch eins aus Stahl.
0: Okay.
3: Aber der Trend geht auf Edelstahl.
0: Aber bei dem Wetter zu schuften, also gut, an dieser Stelle Respekt an alle, die
3: da draußen... Ist schattig.
0: Ah ja, in der Werkstatt, dann. Ah, verstehe. Super. Und am Wochenende, was haben Sie da vor?
3: Noch ein bisschen weitermachen und morgen in den Wald fahren.
0: Ja, und vielleicht abends dann auch noch das Niedersachsen-Quiz spielen, vorausgesetzt, Sie sagen mir jetzt die richtige Lösung. Ja. Wo finden denn nämlich die Römer- und Germanentage statt?
3: Am Harzhorn in Gemeinde Kahlefeld.
0: Das ist richtig.
4: Gewonnen!
0: Genau, am Harzhorn. Herzlichen Glückwunsch, Herr Pförtner.
3: Dankeschön.
0: Und wie gesagt, die Turbo-Version, die gibt's dann am Wochenende auch wieder.
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1: So, da gucken wir mal auf Stau oder stockenden Verkehr. Wir haben auf der A1 Lübeck Richtung Hamburg zwischen Basbüttel und Stillhorn 12 Kilometer stockenden Verkehr. Dann gucken wir auf die A1 Hamburg Richtung Osnabrück zwischen Bremer Kreuz und Hemelingen 4 Kilometer stockender Verkehr vor der Baustelle. Wir bleiben auf der A1 Hamburg Richtung Osnabrück zwischen Bremer Kreuz und Hemelingen 4 Kilometer stockender Verkehr. Das ist aktuell vor der Baustelle. Nochmal A1 Osnabrück nach Bremen zwischen Dreieck Stur und Bremen-Hemelingen. 6 Kilometer stockender Verkehr, das ist aktuell auch vor der Baustelle. 2 Kilometer Geschiebe auf der A1 Hamburg Richtung Lübeck zwischen Dreieck Hamburg Südost und Oeyendorf. A7 Hannover Richtung Hamburg zwischen Heimfeld und dem Elbtunnel 5 Kilometer stockender Verkehr. Dann auf der A352 Eckverbindung Richtung A7 zwischen Hannover Flughafen und Dreieck Hannover Nord 4 Kilometer Stau. Kreis Ammerland und Oldenburg, die Landesstraße zwischen Wildenloh und Oldenburg. Die ist nach einem Unfall in beiden Richtungen gesperrt. Das Ganze soll noch bis 18 Uhr andauern. Im Kreis Gifhorn, die Gifhorner Straße zwischen Wichelnförd und Wesendorf ist auch gesperrt nach einem Unfall in beiden Richtungen. Dann kann es immer noch im Schienenverkehr nach einem Blitzeinschlag in einem Stellwerk zu erheblichen Beeinträchtigungen kommen, also in Hamburg und auch in Niedersachsen. Ja, und an der Elbfähre Glückstadt-Wischhafen, da beträgt die Wartezeit ab Wischhafen bis zu 1,5 Stunden, ab Glückstadt bis zu 2 Stunden. Aber das Schöne ist immer, da lungern ja die süßen Deichschäfchen rum und wenn man die anguckt, ja, dann ist das Warten nicht mehr ganz so schwer. Kommen Sie gut durch, viel Geduld.
2: Es ist 15 Uhr.
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2: Mit Patrick Bolduan. Guten Tag. Wegen der extremen Hitze fordert der Sozialverband VDK besseren Schutz für Menschen ohne festen Wohnsitz. Verbandspräsidentin Bentele sagte dem Redaktionsnetzwerk Deutschland, wichtig seien sichere und gekühlte Unterkünfte sowie städtische Trinkbrunnen. Als Reaktion auf Bedrohungen, besonders durch Russland, wollen die Innenminister von Bund und Ländern bis spätestens 2029 den Schutz der Zivilbevölkerung verbessern. Das haben sie auf ihrer Konferenz in Hamburg beschlossen. Es geht unter anderem um Zivilschutzkurse und sicherere IT-Netze, damit die Behörden auch in Krisenfällen handlungsfähig bleiben. Die EU-Staats- und Regierungschefs beraten bei ihrem Gipfel in Brüssel über den nächsten Haushalt ab 2028. Die Kommission hat für den Zeitraum von 7 Jahren eine Summe von knapp 2 Billionen Euro vorgeschlagen. Bundeskanzler Merz von der CDU lehnte zum wiederholten Mal gemeinsame Schulden ab. Und jetzt weiter mit Nachrichten aus ihrer Region.
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3: Aus dem Studio Oldenburg mit Jan-Bastian Buck. Guten Tag. Auch bei uns ist heute das Wetter das beherrschende Thema. Es ist der bislang heißeste Tag des Jahres, auch bei uns im Nordwesten. In der Nacht und am frühen Morgen gab es schon einige Gewitter und es drohen in den kommenden Stunden noch einige mehr. Thomas Stahlberg, wie schlimm soll's werden?
4: Die Wetterlage aus Feuchtigkeit, subtropischen Luftmassen und der intensiven Sonne hat Potenzial, das Unwetter von heute Morgen nochmal zu toppen, sagt der Meteorologe Kent Heinemann. Heute Morgen hat es ja auch ordentlich geregnet. In Bockhorn fielen 36 Liter Regen pro Quadratmeter, in Beverstedt 34 Liter. In Schesel beim Hurricane Festival waren es 10 Liter, da gab es durchweichte Zelte. Was jetzt auf uns zukommt, fast alle Wettermodelle sehen derzeit ein Gewitterzentrum zwischen Ems und Weser, das so ab Mitternacht reinzieht von Westen und bis 3 Uhr die Elbe erreichen soll. Nur das europäische Wettermodell sagt, die Gewitter ziehen schon ab 18 Uhr von der Ems ins Land. Das Tückische ist, dass man nicht genau vorhersagen könne, wo und wann genau die Gewitter sind und wie viel Regen runterkommt. Also das kann örtlich sehr unterschiedlich sein und auch das Hurricane Festival in Schesel treffen. In Gewitternähe sind dann Böen von fast 100 Kilometern in der Stunde drin. Wenn Schesel trifft, wird es da richtig gefährlich für die Menschen, die da campen. Und für den Rest gilt, lieber die Gartenmöbel und Balkonpflanzen heute Nacht reinholen.
3: Information von Thomas Stahlberg. Und es gibt eine neue Entwicklung rund um einen Fall, über den wir gestern an dieser Stelle berichtet haben. Es geht um einen jungen ukrainischen Soldaten, der im Ammerland als schwerer Pflegefall in einem Intensivpflegeheim liegt. Das Heim, das wollte ihn heute vor die Tür setzen, weil die AOK und der Landkreis nicht für die vollständigen Behandlungskosten aufkommen wollten. Thomas Stahlberg, der 24-Jährige, muss jetzt aber nicht das Heim verlassen. Vorerst auf jeden Fall nicht. Warum nicht?
4: Der Unterstützerkreis des ukrainischen Soldaten hat einen Beschluss beim Amtsgericht Westerstede erwirkt. Das hat dem Pflegeheim vorerst untersagt, den Soldaten vor die Tür zu setzen, weil ein gerichtlicher Räumungstitel fehlt und vor allem, weil der Soldat in seiner Gesundheit gefährdet wäre. Es war eine Eilklage der Unterstützer, weil wirklich drohte, dass der Mann heute auf die Straße gesetzt wird. Im Streit, wer nun wirklich die Kosten trägt, hat das Sozialgericht Oldenburg heute entschieden, ab sofort muss die AOK die kompletten Behandlungskosten tragen. Für die Monate davor, die Rede ist von bis zu 40.000 Euro, da muss wiederum das Heim selbst die Behandlungskosten zivilrechtlich bei der AOK einklagen. Ist alles sehr kompliziert, aber zumindest eine gute Nachricht für den ukrainischen Soldaten.
5: Also kann der Soldat jetzt bis zu seiner endgültigen Genesung in dem Heim im Ammerland bleiben?
4: Für den Unterstützerkreis des Soldaten ist das klar. Jetzt, wo die AOK die Behandlungskosten übernimmt, fehlt ja der Grund, den Soldaten vor die Tür zu setzen. Der Heimleiter hatte gestern noch gesagt, nach so viel Ärger mit dem Soldaten und dem Unterstützerkreis setzen wir ihn dann halt nicht heute, sondern bei der nächsten Gelegenheit vor die Tür. Anfang Juli soll der Soldat in die Uniklinik Münster verlegt werden für eine weitere Operation. Anschließend wollte das Heim den schwerverletzten Mann eigentlich gar nicht zurücknehmen. Da sagt der Unterstützerkreis aber, solche Drohungen gehen ins Leere. Dann kommt eben der Gerichtsvollzieher und setzt den Anspruch durch. Das Heim, sagen die Unterstützer, müsse den Mann weiter behandeln. Der 24-Jährige hat schwere Bauchverletzungen, muss künstlich ernährt werden, weil ihm große Darmteile fehlen. Ihm droht nach Angaben seiner Unterstützer ein Leberversagen.
5: Und wir können noch ein anderes Thema weiterschreiben, was vor allem hier in Oldenburg für viel Aufregung gesorgt hat. Die belastete Erde wird wohl im Boden der ehemaligen Schießbahn des Oldenburger Fliegerhorsts liegen bleiben. Und das, obwohl die Staatsanwaltschaft Oldenburg davon ausgeht, dass dort giftige Stoffe vergraben wurden. Niedersachsens Umweltministerium sieht keine Hinweise für eine illegale Handlung und hat das Strafverfahren deshalb eingestellt. Oldenburgs Oberbürgermeister Krogmann will das Gelände jetzt noch nicht einmal neu untersuchen, trotz anderslautendem Ratsbeschluss. Also, die Frage, graben und gegebenenfalls Asbest, Teer und treibstoffverseuchte Erde teuer entsorgen oder nicht? Christina Gerlach mit Reaktionen.
6: Für Oldenburgs noch Oberbürgermeister Jürgen Krogmann, SPD, ist es also klar. Aber er tritt ja im Herbst nicht nochmal zur Wahl an. Und darum habe ich die beiden aussichtsreichsten Kandidaten gefragt. Jascha Rohr, gemeinsamer Kandidat von CDU und Grünen, sagt ganz klar, die Schießbahn müsse untersucht werden. Und zwar so schnell wie möglich. Ulf Prange, Kandidat der SPD, ist etwas zögerlich. Er will sich erstmal die Begründung der Staatsanwaltschaft ansehen. Er sagt aber auch, graben könne helfen, Vertrauen herzustellen. Spannend also, ob er jetzt der Linie seines aktuellen Oberbürgermeisters folgt, wie bisher, oder nicht. Michael Wenzel, Sprecher der Grünen Ratsfraktion, will auf jeden Fall die verseuchte Fläche untersuchen lassen. Das will auch das BSW. Die parteilose Ratsfrau Walli Finke ist empört. Sie hatte ja seinerzeit den Ratsbeschluss, die Schießbahn untersuchen zu lassen, initiiert. Christoph Bark, CDU-Ratsherr, zögert noch und Daniela Pfeiffer von der FDP meint, Deckel drauf, alles so lassen, wie es ist.
5: Christina Gerlach mit einem Update zu den Schadstoffen auf dem Fliegerhorst, auf dem ja gerade ein neuer Stadtteil entsteht. Im Juni, da ist nicht nur offiziell Sommerbeginn, sondern auch Start der CSD-Saison. Für lesbische, schwule, trans und queere Menschen ist der Pride Month ein besonderer Monat. Auch in unserer Region gibt es wieder verschiedene Veranstaltungen und Umzüge, so auch morgen Mittag in Oldenburg. Lotti Höfer, wir sprechen den ganzen Tag schon über das extreme Wetter. Auch morgen wird es wieder richtig heiß und schwül. Kriegt der CSD da Schwierigkeiten?
7: Ja, das Wetter könnte zum Problem werden. Die Veranstaltenden sind gerade schon am Aufbauen und checken währenddessen stündlich die Wetter-App. Denn sollte es für morgen Mittag eine amtliche Unwetterwarnung geben, müssten sie das komplette Programm absagen und wieder abbauen. Zwischenzeitlich sah es immer wieder nach Gewitter aus. Je nach Wettersituation könnte auch die Teilnehmerzahl variieren. Die Veranstaltenden rechnen aktuell mit 15.000 Menschen. Oldenburg ist damit der größte CSD in unserer Region. Ab 13 Uhr ziehen 14 dekorierte Wagen durch die Innenstadt. Weitere Pride-Veranstaltungen gibt es diesen Sommer in Nordenham, Leer und Aurich.
5: Wir gucken nach Ostrauderfehn in den Kreis Leer. Da ist es zu einem schweren Verkehrsunfall mit mehreren verletzten Motorradfahrern gekommen. Wie die Polizei mitteilt, hatte am Abend ein 68-jähriger Treckerfahrer beim Linksabbiegen eine Gruppe von 5 Motorradfahrern übersehen. Ein Motorradfahrer stürzte, ein weiterer rammte dann den Trecker. Beide wurden schwer verletzt. Ein Rettungswagen und ein Rettungshubschrauber brachten sie in umliegende Krankenhäuser. Der Rest der Gruppe und auch der Treckerfahrer kamen mit einem Schrecken davon. Der Sachschaden liegt im hohen fünfstelligen Bereich, sagt die Polizei. Ja, und das Wetter. Viel Sonne heute, aber auch wolkige Phasen. Es ist heiß und es ist schwül. Wir haben es gerade ausführlich gehört. Auch Schauer und Gewitter sind später wieder möglich. 26 bis 21 Grad an der Küste, 32 Grad in Jever, 35 Grad sind es gerade in Oldenburg. Am Abend und der Nacht dann von der Ems her Schauer, örtlich kräftige Gewitter. Tiefstwerte nur 21 Grad in Emsteg, 19 Grad in Norden. Morgen ist es ähnlich wie heute. Sonne und Wolken im Mix, schwül und warm mit Schauern und Gewitter. Das war hier in Niedersachsen, der regionale Nachrichtenüberblick aus dem Studio Oldenburg. Ich bin Jan-Bastian Burg und diese Sendung finden Sie zum Nachhören auch nochmal im Internet unter ndr.de/niedersachsen oder in unserer NDR Niedersachsen App.

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1: Ja, und wir kümmern uns gleich um Unkraut, genauer genommen um Wildkräuter. Also ich weiß noch, meine Biologielehrerin hat damals mal gesagt, nein, das klingt zu bösartig. Wir reden hier von Wildkräutern und das machen wir tatsächlich gleich. Denn Schafgarbe, Kamille, Spitzwegerich, das sind eigentlich Pflanzen, die kein Landwirt gerne auf seinem Acker haben möchte. Aber gleich stelle ich Ihnen einen Herrn vor, der baut genau diese Pflanzen an und um die 40 weiteren Wildkräuter. Sein Ziel ist, die Samen der Wildkräuter ernten, um die dann weiter zu verkaufen. Ja, wo der Herr herkommt und was er so alles anbaut und damit dann noch weiter anstellen möchte, das klären wir gleich. Und zwar nach Felix Deluxe, Taxi nach Paris und Aber Hani.

0: Der sonnige Freitagnachmittag mit NDR 1 Niedersachsen. Schön, dass Sie mit dabei sind. 3:15.
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1: Vorsicht einmal bitte auf der A2 Hannover Richtung Berlin zwischen Kreuz Hannover Ost und Lehrte. Da ist ein LKW liegen geblieben in der Nothaltebucht. Nochmal defekte LKW auf der B4 Richtung Uelzen zwischen Emmendorf und Uelzen. Dann Vorsicht auf der B65 Nenndorfer Landstraße Bad Nenndorf Hannover in Höhe Gerdener Damm. Da haben wir eine Unfallstelle im Kreuzungsbereich. Stau oder stockender Verkehr ab 3 Kilometern Länge. Wir starten damit der A1 Lübeck Richtung Hamburg zwischen Basbüttel und Stillhorn. 12 Kilometer stockender Verkehr. A1 Hamburg Richtung Osnabrück zwischen Bremer Kreuz und Hemelingen. 4 Kilometer stockender Verkehr vor der Baustelle. A1 Osnabrück nach Bremen zwischen Dreieck Stur und Bremen-Hemelingen. 6 Kilometer stockender Verkehr vor der Baustelle. A1 Hamburg Richtung Lübeck zwischen Dreieck Hamburg Südost und Öjendorf. 2 Kilometer stockender Verkehr. A2 Hannover nach Berlin zwischen Lehrte und Hemeler Wald. 4 Kilometer Stau. A7 Hannover Richtung Hamburg zwischen Heimfeld und dem Elbtunnel, 5 Kilometer stockender Verkehr. A352 Eckverbindung Richtung A7 zwischen Langhagen, Kaltenweide und Mellendorf, 3 Kilometer Stau, da wird gebaut. Im Kreis Ammerland und Oldenburg die Landesstraße zwischen Wildenloh und Oldenburg nach einem Unfall in beiden Richtungen gesperrt. Das Ganze soll auch noch bis 18 Uhr andauern. Im Kreis Gifhorn ist die Gifhorner Straße zwischen Wichelnförd und Wesendorf auch gesperrt nach einem Unfall in beiden Richtungen. An der Elbfähre Glückstadt-Wischhafen, da beträgt die Wartezeit ab Wischhafen bis zu 1,5 Stunden, ab Glückstadt 2 Stunden. Ja, und in Hamburg und bei uns in Niedersachsen kommt es nach dem Blitzeinschlag in einem Stellwerk immer noch zu erheblichen Beeinträchtigungen im Bahnverkehr. Dann hätten wir es aber auch. Ich wünsche Ihnen allen eine gute und sichere Fahrt durch den sonnigen Freitag.
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1: Und auch die Entenjagd ist wieder los. Drei kuriose Geschichten habe ich hier für Sie. Die sind entweder ausgedacht oder vielleicht auch wahr. Und mir auf die Schliche kommen darf hier gleich Christina Lösche aus Osnabrück. Die spielt um 140 Euro. Sie dürfen natürlich gerne mitraten und der Christina die Daumen drücken und sich natürlich für die nächste Runde bewerben. Zum Beispiel über ndr.de/ndr1 Niedersachsen.

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1: So, und Christina ist bei mir jetzt in der Leitung. Hallihallo, Christina.
2: Hi, hallo.
1: Wir spielen bestenfalls ja um 140 Euro, sehe ich gerade. 110 Euro sind im Pott. Ente gibt's ja schon immer, wenn die erste Geschichte richtig eingeschätzt ist. Sind ja kuriose Geschichten, die entweder ausgedacht sind, also Enten, oder vielleicht auch wahr. Wie ist so dein Schnitt, wenn du zuhörst?
2: Oh, halb, halb.
1: Halb, halb. Und schon eine Idee, was du mit 140 Euro machen würdest?
2: Boah, ich denke, da würde mir was mit meinen Töchtern einfallen. Wir würden wahrscheinlich auf irgendeinen Freizeithof oder so fahren.
1: Oder nochmal eine schöne Ladung Eis, ne?
2: Und das natürlich dann obendrauf.
1: Super. Christina, dann drücke ich dir die Daumen.
2: Dankeschön.
1: Wir haben uns auch auf das Du geeinigt. Ich will es immer nochmal höflich
2: sagen. Ja, klar.
1: Selbstverständlich.
2: Bitte.
1: Also eine Wichtigkeit. Super. Hier kommt deine erste Geschichte.
3: Vor einem WM-Spiel 1974 sorgte nicht etwa ein Flitzer, sondern ein Fallschirmspringer für Aufsehen. Der Mann sollte eigentlich mit Punktlandung neben dem Spielfeld landen und den Spielball überbringen. Doch der Wind machte ihm einen Strich durch die Rechnung. Statt am Spielfeldrand setzte er direkt auf dem Rasen auf, rutschte quer über das komplette Grün und kam erst wenige Meter vor den verdutzten Spielern zum Stehen. Der Anpfiff musste deshalb verschoben werden, während Ordner und Helfer den Mann samt Fallschirm wieder vom Platz buxierten.
1: Bei der WM 74, der Fallschirmspringer, der ja sein Ziel verfehlt hatte. Echt oder Ente?
2: Oh, das... Ich müsste mich doch... Also nicht, dass ich da schon gelebt habe, aber irgendwie müsste ich mich doch an sowas erinnern können. Ich würde Nein sagen.
1: Sagst Ente. Nein, das ist aber wahr.
2: Wahr?
1: Ja,
2: oh nein.
1: Tut mir so leid.
2: Oh, Manu.
1: Das ist tatsächlich passiert.
2: Aber war trotzdem schön, mit dir zu sprechen.
1: Ja, fand ich auch. Und war schön, mit dir zu sprechen. Sag mal, erzähl mal den anderen, wie schnell das hier eigentlich geht, wenn man sich bewirbt. Also,
2: ja, wahnsinnig schnell. Gestern habe ich erst einen Anruf verpasst, weil ich dreisterweise weggedrückt habe.
1: Oh. Ja, ja.
2: Weil ich dachte, unbekannte Nummer, ne?
1: Ja, verstehe.
2: Aber ich habe mich dann direkt nochmal angemeldet und zack, hast du angerufen.
1: Ja, also nehmen Sie das als gutes Beispiel. Einfach mal bewerben über ndr.de/ndr1 Niedersachsen und vielleicht rufen wir dann ja auch schon morgen oder am Montag zurück und dann nicht wegdrücken. Vielleicht sind wir das.
2: Genau, auf jeden Fall.
1: Christina, schönes trotzdem Wochenende. Schönes Wochenende ebenso. Bis dann.
2: Danke. Tschüss.
0: Die Enten, ja.

0: durch den Sommer mit NDR 1 Niedersachsen um Uhr 15.46 Uhr. Ich bin Kaja Lass, werde mich gleich auch mal in den Sonnenschein begeben, denn gleich Julia Vogt hier für Sie mit den Funkbildern. Julia.
1: Hi Kaja.
0: Was hast du für uns?
1: Guck mal, das ist mein Zettel. Ne? Zwei Riesenthemen, Hitze und Fußball. Zu welchem soll ich dir mehr erzählen? Was interessiert dich mehr?
0: Fußball.
1: Fußball? Mhm. Ja, guck mal. Ist auch sehr spannend. Und zwar haben Physiker...
0: Du hast die Ergebnisse.
1: Nein, oh, das wäre cool, oder? Nee, leider nicht. Physiker haben die Flugeigenschaft des WM-Balls getestet. Mhm. Total spannend, oder?
0: Ja.
1: Ich finde es spannend. Und, aber hier apropos Tipp, ein Investmentbanker aus London, der tippt seit drei Weltmeisterschaften immer den, ja, den WM-Sieger.
0: Mhm.
1: Richtig.
0: Krass, Wahnsinn.
1: Und hat auch diesmal getippt. Übrigens nicht Deutschland, aber mehr will ich mal nicht verraten.
0: Also erzählt er uns auch die Tipps und wir werden dann auch alle reich.
1: Na, er erzählt auf jeden Fall, was er diesmal tippt.
0: Okay.
1: Und er erzählt uns, warum er das macht und dass das eigentlich, dass er das eigentlich gar nicht nie beabsichtigt hat. Das ist sehr lustig. Und ja, mit, natürlich mit unserem Sportreporter, der beim im Quartier der deutschen Nationalmannschaft ist, sprechen wir natürlich auch noch, aber erst zum Ende der Sendung.
0: Ja, also alleine deshalb bleibe ich jetzt dran. Ich will jetzt wissen, was der getippt hat. So daneben gelegen jetzt in den letzten Tagen.
1: Habe ich dich heiß gemacht?
0: Ja, klar. Ich glaube, viele andere auch. Aber das ist sicher Julia Vogt.

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1: Um kurz vor vier, bitte Vorsicht, Oldenburg-Poststraße, da brennt ein PKW zwischen Kreisverkehr und Amalienstraße. Die Staus ab 3 Kilometer Länge, A1 Lübeck-Hamburg zwischen Barsbüttel und Stillhorn, 12 Kilometer stockend auf beiden Seiten. A1 Hamburg-Osnabrück zwischen Bremer Kreuz und Hemelingen, 4 Kilometer stockend vor der Baustelle. A1 Osnabrück-Bremen zwischen Dreieckstur und Hemelingen, 6 Kilometer vor der Baustelle. A2 Hannover-Berlin zwischen Lehrte und Hermelerwald, 4 Kilometer Stau. A7 Hannover-Hamburg zwischen Heimfeld und dem Elbtunnel, 5 Kilometer. A352, die Eckverbindung Richtung A7 zwischen Langenhagen-Kaltenweide und Mellendorf, 3 Kilometer Stau. Der Grund sind Bauarbeiten. Kreis Ammerland und Oldenburg, die Landesstraße zwischen Wildenloh und Oldenburg ist nach einem Unfall bis 18 Uhr gesperrt. Kreis Gifhorn, die Gifhorner Straße ist zwischen Wicheln-Förth und Wesendorf nach einem Unfall gesperrt. An der Elbfähre Glückstadt-Wischhafen warten Sie ab Wischhafen bis zu 1,5 Stunden und ab Glückstadt 2 Stunden. Wo es geht, eine gute Fahrt. Es ist 16 Uhr.
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1: Hallo und einen schönen heißen Tag für Sie. Ja, Hitze heute das Thema. So heiß hatten wir es dieses Jahr noch nicht. Das wird uns natürlich vorrangig beschäftigen heute Nachmittag. Und wir haben mal in Braunschweig rumgefragt, wie die Menschen mit diesen hohen Temperaturen umgehen.
2: Morgens ganz früh lüften, abends lüften und dann wird es schon irgendwie gehen.
3: Mir wäre es lieber ein bisschen kühler, aber ich habe ja keinen Einfluss drauf, Gott sei Dank.
4: Kühle Tücher ins Genick. Und möglichst die Füße in kaltes Wasser.
5: Ich trinke viel Wasser, ja, esse vielleicht ab und zu mal ein Eis. Ich finde es jetzt noch angenehm, wenn es dann länger anhält. Dann wird es dann irgendwann schwierig, aber jetzt gerade finde ich es noch angenehm.
1: Außerdem schauen wir schon mal aufs Wochenende und das zweite Gruppenspiel der deutschen Nationalmannschaft bei der Fußball-WM. Morgen Abend geht's nach dem 7:1 Auftaktsieg gegen Curaçao, dann gegen die Elfenbeinküste. Und wir sind dort, wo heute, glaube ich, alle ganz gerne sein möchten, in einem herrlichen Freibad, dem Waldbad in Bad Bodenteich im Landkreis Uelzen. Doch ein großer Wermutstropfen. Hier wie auch anderswo ist die Personalsituation angespannt und die Frage ist, wie lange und wie oft können Freibäder überhaupt noch öffnen. Alles, was das Land bewegt an diesem heißen Freitag, schön, dass Sie hier bei uns sind, hoffentlich an einem schattigen Plätzchen

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1: Niedersachsen schwitzt heute. Temperaturen bis 35 Grad haben wir im Land und das Mitte Juni. Die in der Regel heißesten Monate Juli und August, die kommen ja erst noch. Tim Steger im ARD Wetterkompetenzzentrum. Ist das jetzt heute der vorläufig heißeste Tag?
2: Noch nicht. Also wir erwarten tatsächlich Temperaturen so bis zu 35 Grad, auch hoch im Norden, also Richtung Hannover und auch Hamburg kommen wir nahe dran. Aber wahrscheinlich wird sich die Hitze auch morgen am Samstag noch fortsetzen. Sonntag möglicherweise von Norden erstmal wieder eine leichte Abkühlung, zumindest mal im äußersten Norden. Im Süden hält sich die Hitze noch und möglicherweise in der neuen Woche auch schon wieder nach Norden vorstoßen. Das bedeutet also eine ausgewachsene hochsommerliche Hitzewelle, die durchaus mehrere Tage Temperaturen weit über 30 Grad bringt.
1: Der Deutsche Wetterdienst hat für den Süden Deutschlands eine Hitzewarnung ausgesprochen. Die gilt auch für Südniedersachsen. Ab wann wird so eine Hitzewarnung überhaupt ausgesprochen?
2: Das sind Temperaturen jenseits der 30 Grad. Entscheidend ist natürlich auch die gefühlte Temperatur. Das heißt, wie hoch ist die Wärmebelastung? Das hängt dann wiederum mit der Luftfeuchtigkeit zusammen. Das ist immer so ein bisschen subjektives Empfinden, aber es gibt so allgemeine empirische Formeln, nach denen man das abschätzt. Und dann kann man quasi so Schwellen definieren, ab dann quasi die Wärmebelastung extrem wird. Und das ist tatsächlich jetzt heute auch in weiten Teilen Norddeutschlands der Fall, weil eben neben der hohen Temperatur die Luftfeuchtigkeit so hoch ist. Und das kann man sich vorstellen wie in der Sauna, wenn man da einen Aufguss macht und beobachtet mal das Thermometer, das bewegt sich überhaupt nicht. Es wird nicht heißer, aber die gefühlte Temperatur geht nach oben, weil durch diese Luftfeuchtigkeit das Schwitzen unterdrückt wird und der Kühleffekt der körpereigene wird da quasi ausgebremst.
1: Wie soll ich damit umgehen? Wie kann ich mich schützen?
2: Ganz wichtig natürlich, dass man es vor allem nachmittags ruhig angehen lässt. Die Höchstwerte werden typischerweise zwischen 16 und 18 Uhr erreicht. So ein bisschen Siesta machen, wie in Südeuropa üblich. Viel trinken natürlich, zuckerfrei, wenn es geht, alkoholfrei sowieso und leichte Kost. Und natürlich dann sowas wie Sport möglichst in den Vormittag legen. Was auch wichtig ist, vor allem ältere und kranke Menschen sind besonders gefährdet, also da auch ein Augenmerk drauf haben, ob es denen gut geht in der Nachbarschaft oder in der Verwandtschaft. Mal schauen, ob die genug trinken und das ist auch ganz wichtig.
1: Das rät Tim Steger aus dem ARD-Wetterkompetenzzentrum. Und gleich noch ein guter Rat aus der Gesundredaktion betrifft alle, die regelmäßig Medikamente einnehmen müssen bei dieser Hitze. Unterwegs, bitte Vorsicht auf der A1 Bremen-Osnabrück, ein Unfall zwischen Lohne-Dinklage und Holdorf und Vorsicht auch auf der A1 Osnabrück-Bremen, auf der Fahrbahn zwischen Rastplatz Hasetal Ost und Osnabrück Nord.

0: Summer in the City, das kann man wohl sagen. Aber wir schauen raus, und zwar auf die A2 Berlin-Hannover. Da liegt ein Holzbrett zwischen Peine und Hämeler Wald. Andere Seite, A2 Hannover-Berlin, ein defektes Fahrzeug zwischen Hannover-Ost und Lehrte. Bitte Vorsicht. Ein defektes Fahrzeug auch auf der A31 Leer-Meppen zwischen Jemgum und Wehna. Und dann haben wir noch einen Unfall auf der A36 Wolfenbüttel-Fienenburg zwischen Flöte und Schladen-Nord. Auch bitte aufpassen. Hier sind die Funkbilder der Tag. Dass Hitzewellen ein Risiko für die Gesundheit sind, das dürfte vielen bekannt sein. Das betrifft vor allem Menschen mit Herz-Kreislauf-Erkrankungen, aber auch Kinder, denn sie haben ein ungünstiges Verhältnis von Körpergröße zu Körpergewicht und nehmen darum mehr Wärme auf. Doch was viele nicht wissen, auch wer regelmäßig Medikamente einnimmt, muss womöglich einiges beachten. Silke Jäger berichtet.
1: Wenn es heiß ist, kann sich die Wirkung mancher Medikamente verändern. Antidepressiva zum Beispiel können das Temperaturempfinden stören. Der Körper schwitzt dann weniger und kann die Wärme schlechter loswerden. Menschen, die Medikamente wegen ihrer Depressionen nehmen, sind also anfälliger für Hitzeerkrankungen. Doch viele Betroffene wissen das womöglich gar nicht. Eine wichtige Hilfe kann da die Heidelberger Hitzetabelle sein. Sie listet Arzneimittel auf, die bei Hitze anders wirken als sonst, erklärt die Ärztin Alina Herrmann von der Universität Heidelberg.
2: Zum Beispiel, weil sie vielleicht beeinflussen, wie der Körper sich abkühlen kann, also ob der Körper noch schwitzen kann, wie der sich von der Verteilung des Blutvolumens und so weiter anpasst. Oder ob er vielleicht auch die Art und Weise, wie sich Medikamente im Körper verteilen und wirken, beeinflusst. Das sind so Sachen, die in dieser Hitzetabelle sehr kurz und schön zusammengefasst sind.
1: Viele der betroffenen Arzneimittelgruppen werden sehr häufig verschrieben. Neben Antidepressiva sind das zum Beispiel auch manche Medikamente, die bei ADHS verordnet werden. Außerdem Tabletten, die entwässernd wirken und bei einer Herzschwäche eingenommen werden. Weil sich Hitze auf den Flüssigkeitshaushalt auswirkt, muss man damit vielleicht dann vorsichtig sein. Aber auch mit blutdrucksenkenden Mitteln.
2: Vielleicht auch relativ naheliegend, dass wenn es sehr warm ist, dann gehen natürlich die Blutgefäße werden weit, um die Wärme abzugeben. Und das geht meistens damit einher, dass der Blutdruck sinkt. Das beobachtet man auch generell, dass der Blutdruck im Sommer bei vielen, nicht bei allen Patienten, aber so bei 2/3 der Menschen, ist der Blutdruck im Sommer niedriger als im Winter.
1: Für Menschen, die schon eine Krankheit haben, bedeuten Hitzeperioden also vor allem mehr Stress. Hausärztinnen können sie mit einem sogenannten Infozept aufklären, ähnlich einem Rezept zur Verschreibung von Medizin. Da stehen dann konkrete Schutzmaßnahmen drauf, die Sie im Alltag beachten sollten. Zum Beispiel, ab welcher Temperatur Sie Ihre Medikamente anpassen müssen. Aber auch, dass Sie sich einen Hitzepartner suchen sollten, der in dieser Zeit nach Ihnen schaut. Denn vor allem alleinlebende Menschen sind gefährdet bei Hitzewellen, weiß Alina Herrmann.
3: Wir wissen zumindest für Herzerkrankungen, dass zum Beispiel wir immer sehen, dass die Mortalität durch zum Beispiel Herzinfarkte in Hitzewellen ansteigt, aber dass die Hospitalisierung für kardiologische Erkrankungen nicht ansteigt. Und da gibt es eben oft auch diese Theorie, dass sozusagen die Leute dann einfach zu Hause versterben.
1: Wie Praxen und Kliniken sich auf Extremwetterlagen vorbereiten müssen, hängt deshalb nicht nur von ihrer geografischen Lage ab, sondern auch von der Altersstruktur der Menschen vor Ort,

0: Der Tag in den Funkbildern hier bei NDR 1 Niedersachsen. Wer gewinnt, wer verliert? Das ist ja so eine generelle Frage, die zum Beispiel auch Investmentbanker interessiert. Ein anerkannter Londoner Banker hat aber auch ein Händchen für Fußballtipps. Schon dreimal hintereinander hat er treffgenau den späteren Fußballweltmeister vorhergesagt. Alex Westermann hat ihn getroffen.
1: Joachim Clement hat ein Problem. Er sitzt im Großraumbüro einer Londoner Investmentbank, 22. Stock, Blick über die Stadt. Auf dutzenden Bildschirmen flimmern Aktienkurse und Tabellen. Eigentlich beobachten er und seine Kollegen von hier aus die Volkswirtschaften in den USA und Europa, analysieren Chancen und Risiken für Investoren. 2014 aber hat er ein Modell gebaut, um den Gewinner der Fußball-Weltmeisterschaft vorherzusagen. Sein Ziel? Zu veranschaulichen, wie wenig verlässlich Prognosemodelle oft sind und sich selbst und der Branche so den Spiegel vorzuhalten.
2: Ich wollte zeigen, dass Ökonomen das Gefühl haben, sie können alles vorhersagen, obwohl sie eigentlich keine Ahnung davon haben. Das Problem ist, dass dann der größte anzunehmende Unfall eingetreten ist und ich habe es plötzlich richtig gelegen. Und seither versuche ich gewissermaßen, diesem Fluch zu entrinnen.
1: Bislang ohne Erfolg. 2014 Deutschland, 2018 Frankreich, 2022 Argentinien. Immer trifft das Modell von Clement in Schwarze. Auf dem Bildschirm vor ihm das Excel-Dokument mit Modell. Es ist denkbar einfach. Die FIFA-Weltrangliste kombiniert mit drei Werten aus den Teilnehmerländern. Dem Klima, dem Bruttoinlandsprodukt und der Bevölkerungsgröße.
2: Die Bevölkerung gibt Ihnen Auskunft, wie groß der Talentepool an Fußballern in jedem Land ist. Der zweite Faktor, den Sie brauchen, ist, Sie müssen die Infrastruktur haben an Fußballfeldern, an Trainern, an Akademien, um junge Talente nicht nur zu entdecken, sondern auch zu fördern. Deswegen habe ich den Faktor Bruttoinlandprodukt pro Kopf. Und der dritte Faktor ist das Klima, die Temperatur im Land. Einfach deshalb, weil die Länder, in denen sie das 12 Monate im Jahr Fußball spielen können, haben sie automatisch in der Ausbildung von talentierten Spielern einen Vorteil gegenüber Ländern, die 3, 4, 5 Monate im Jahr nicht spielen können, weil es zu kalt ist.
1: Die Kombination aus diesen drei Faktoren und der Weltrangliste könne dann den Ausgang eines Fußballspiels voraussagen, zumindest zur Hälfte. Die andere Hälfte... Glück.
2: Am Schluss richtig zu liegen beim Weltmeister ist wirklich wie ein Lotteriegewinn.
3: Das heißt, Sie haben dreimal in der Lotterie gewonnen?
2: Ja, das ist das, was ich mir verzweifelt versuche klarzumachen, dass ich, obwohl ich eigentlich nie Lotto spiele, damit vielleicht anfangen sollte.
1: Seine Prognose für dieses Jahr, Deutschland scheidet im Achtelfinale aus, Weltmeister werden die Niederlande.
2: Die Vorhersagen waren eigentlich, das habe ich eigentlich gemacht, um zu zeigen, die Welt ist voller Unsicherheit und wir können vieles gar nicht vorhersagen. Jetzt lag ich dreimal hintereinander richtig. Ein bisschen hoffe ich, dass ich diesmal falsch liege. Wenn ich ein viertes Mal richtig liege, dann weiß ich auch nicht mehr, was ich machen soll.
1: Viele seiner Kollegen hätten Geld gewettet auf die Niederlande als Weltmeister. Sollten die jetzt vorzeitig rausfliegen, sagt Clement, würde er ein paar Tage im Homeoffice bleiben. Das habe er schon angekündigt.
0: Aber wenn es klappt, kriegen sie wahrscheinlich eine ziemlich gute Quote. Also ich habe nicht auf die Niederlande getippt, aber wer weiß, ich kann meinen Tipp jedenfalls nicht mehr ändern.

0: Genau, 16:30, 16:30.
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0: Bitte Vorsicht auf der A1 Bremen-Osnabrück. Ein Unfall zwischen Lohne-Dinklage und Holdorf. Vorsicht auch auf der A2 Berlin-Hannover. Ein Holzbrett liegt zwischen Peine und Hämeler Wald. Vorsicht auf der A31 Leer-Meppen. Zwischen Jemgum und Wena steht ein defektes Fahrzeug. Und noch eine ungesicherte Unfallstelle. Und zwar auf der A36 Wolfenbüttel-Fienenburg. Zwischen Flöte und Schladen-Nord. Jetzt die Staus ab 3 Kilometer Länge. A1 Lübeck-Hamburg zwischen Basbüttel und Stillhorn 12 Kilometer auf beiden Seiten. A1 Hamburg-Osnabrück zwischen Bremer Kreuz und Hemelingen 4 Kilometer vor der Baustelle. A1 Osnabrück-Bremen zwischen Dreieck-Stur und Hemelingen 6 Kilometer vor der Baustelle. A2 Hannover-Berlin zwischen Lehrte und Hämeler Wald 4 Kilometer Stau. A7 Hannover-Hamburg zwischen Heimfeld und dem Elbtunnel 5 Kilometer stockend. Kreis Ammerland und Oldenburg, die Landesstraße zwischen Wildenloh und Oldenburg ist nach einem Unfall bis 18 Uhr noch gesperrt. Und an der Elbfähre Glückstadt Wischhafen warten Sie ab Wischhafen 1,5 Stunden, ab Glückstadt 2 Stunden. Los geht, gute Fahrt.
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0: Asylbewerber, die bei uns in Niedersachsen leben, können auch arbeiten und der Gemeinschaft etwas zurückgeben, findet die CDU. Sie setzt das Thema auf die Tagesordnung des Landtags in der kommenden Woche. Wir sprechen gleich darüber.

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1: Sollten Asylbewerber eine Gegenleistung erbringen? Für Unterkunft, Essen und medizinische Versorgung? Die CDU im Niedersächsischen Landtag will genau das. Sie fordert, dass die Arbeitspflicht für Asylbewerber in Niedersachsen ausgeweitet wird. Kommende Woche diskutiert der Landtag darüber und wir gucken da jetzt schon mal drauf. Torben Hildebrand aus der Redaktion Landespolitik. Wie soll diese Arbeitspflicht denn aussehen?
2: Na, es gibt sie schon, diese Arbeitspflicht. Die CDU will aber, dass das nicht nur in ausgesuchten Städten und Kreisen passiert, sondern flächendeckend, am besten überall in Niedersachsen. Das Gesetz erlaubt schon, dass Asylbewerber zur gemeinnützigen Arbeit herangezogen werden, also zum Beispiel zum Müllaufräumen, zur Grünpflege, Rasenmähen bei der Feuerwehr oder im Kindergarten. Dafür gibt's dann zusätzlich zu den regulären Leistungen 80 Cent pro Stunde. Sebastian Lechner, der CDU-Fraktionschef, will, dass die rot-grüne Landesregierung Tempo in das Modell bringt. Und er findet es nur gerecht, dass Asylbewerber auch arbeiten.
3: Ich glaube, es gibt ein großes Gerechtigkeitsgefühl in der Gesellschaft, das einfach sagt, wir sind bereit zu unterstützen, wir sind bereit zu helfen, aber wir fordern auch umgekehrt etwas ein.
2: In Celle, Peine, Salzgitter oder Rothenburg zum Beispiel haben sich Kommunen schon für eine Arbeitspflicht entschieden. Die CDU will, dass es mehr werden, deswegen die Landtagsinitiative.
1: Der Flüchtlingsrat spricht von Populismus. Wo sieht der Verein Probleme?
2: Der Flüchtlingsrat findet, dass beim CDU-Antrag immer mitschwingt, dass Flüchtlinge faul seien. Das Gegenteil sei jedoch der Fall. Asylbewerber wollten gerne arbeiten und am liebsten auch regulär, würden aber daran gehindert, sagt Kai Weber vom Flüchtlingsrat.
4: Die Jobcenter und die Arbeitsagenturen wären die Agenturen, die Arbeit für diese Menschen organisieren könnten, die auch eine Arbeitsförderung vornehmen könnten. All das unterbleibt. Man sperrt die Menschen aus, grenzt sie aus, schiebt sie an die Sozialämter und sagt dann, jetzt müssen wir ihnen aber die Arbeit beibringen. Da wird suggeriert, die Leute wollten nicht arbeiten und das ärgert uns.
2: CDU-Fraktionschef Lechner weist den Populismusvorwurf dagegen wieder zurück. Es gehe ausdrücklich nicht um die vielen Asylbewerber, die sich einbringen, die sich integrieren, die auch Deutsch lernen und die auch gerne arbeiten wollen, sondern eben um die, die nicht mitmachen.
1: Wie geht's jetzt weiter bei diesem Thema?
2: Also die Gesetzeslage ist ja klar, wenn eine Kommune die Geflüchteten zur Arbeit heranziehen will, dann kann sie das jetzt schon tun. Man braucht diese Initiative im Landtag der CDU dafür nicht. Also die CDU probiert eher politisch da nochmal ein Zeichen zu setzen, die rot-grüne Landesregierung unter Druck zu setzen. Das dürfte auch nächste Woche im Landtag eine muntere Debatte geben. Aber ob Asylbewerber und Asylbewerberinnen arbeiten sollen oder nicht, das entscheidet am Ende der Stadtrat oder der Kreistag vor Ort. Das ist ein Stück weit auch ein politisches Schauspiel, was uns da in der nächsten Woche blüht.
1: Der Niedersächsische Landtag diskutiert nämlich kommende Woche über eine Arbeitspflicht für Asylbewerber. Aus der Redaktion Landespolitik war das Torben Hildebrandt.

0: Juhu! Die Dire Straits im Tag von NDR 1 Niedersachsen, die Funkbilder. Und bitte Vorsicht, auf der A33 Bielefeld-Osnabrück zwischen Hilter und Borglo-Kloster Ösede hat es einen Unfall gegeben, und zwar auf der Notfallspur. Kaum rollt der neue Ball bei der Fußball-WM, kocht eine alte Debatte wieder hoch, droht bei dieser Weltmeisterschaft etwa ein Déjà-vu. Wir erinnern uns, der Ball von der WM 2010 ging wegen seiner unberechenbaren Flugbahnen in die Fußballgeschichte ein. Jetzt werden in sozialen Medien bereits Vergleiche gezogen, fliegt also der diesjährige WM-Ball genauso unvorhersehbar? Forscher eines Physikunternehmens in Göttingen haben untersucht, wie sich der neue Ball tatsächlich verhält. Max von Schwarz berichtet.
1: Der Adidas Trion, da ist der neue Jabulani.
2: In den sozialen Medien wird genau darüber derzeit heftig diskutiert. Denn viele Fußballfans erinnern sich noch gut an den Jabulani, den offiziellen WM-Ball von 2010. Kaum ein Ball hat die Fußballwelt so beschäftigt. Torhüter beschwerten sich über flatternde Flugbahnen, Spieler über mangelnde Kontrolle. Als nun der neue WM-Ball vorgestellt wurde, wurden die Vergleiche schnell laut. Denn auch bei ihm wird auf eine ungewöhnliche Konstruktion gesetzt. Ein klassischer Fußball besteht aus 32 einzelnen Teilen. Der Jabulani kam mit 8 aus, der neue WM-Ball sogar nur mit 4 Teilen. Doch bedeutet das automatisch auch ähnliche Flugeigenschaften? Genau das wollten Forscher des Göttinger Unternehmens Comsol herausfinden.
3: Ja, das ist ein riesengroßer Unterschied. Also der WM-Ball 2010 war ja dadurch gekennzeichnet, dass er in bestimmten Situationen angefangen hat zu flattern. Er hat einfach beim Abbremsen, beim Flug durch die Luft, wurde er so langsam. Und während des langsamer Werdens kam er in einen Übergangsbereich, wo bei Rotation gerade auch schnelle Kraftänderungen entstehen und wo er dann anfängt einfach zu flattern.
2: Das sagt Philipp Oberdorfer. Die Göttinger Wissenschaftler beschäftigen sich mit Aerodynamik, also damit, wie sich Luft um einen Körper oder in diesem Fall den Ball bewegt. Und dabei zeigt sich, der neue WM-Ball verhält sich anders als sein berühmter Vorgänger.
3: Das Wichtige sind aber diese kleinen Rillen, die überall noch eingebracht sind, und diese sehr winzigen kleinen Strukturen. Das sind alles kleine Rauigkeiten, die letztendlich für kleine Verwirbelungen sorgen. Und diese Verwirbelungen halten wiederum die Strömung länger am Ball und stabiler am Ball.
2: Der berüchtigte Flatter-Effekt des Jabulani trifft beim neuen WM-Ball deutlich später auf. Die Göttinger Forscher geben deshalb Entwarnung.
3: Der neue WM-Ball verhält sich sehr gutmütig. Er hat ein stabiles Flugverhalten. Das heißt, man kann eigentlich besser mit ihm rechnen. Torhüter können sich vermutlich besser auf ihn einstellen.
2: Für die Torhüter bei der Weltmeisterschaft 2026 dürfte das eine gute Nachricht sein. Ob der neue WM-Ball trotzdem wieder für Diskussionen sorgt? Ganz ausschließen lässt sich das natürlich nie. Im Fußball ist schließlich bekanntermaßen alles möglich.

0: Unterwegs bitte Vorsicht auf der A7 Hannover-Hamburg. Ein Unfall zwischen Hamburg-Hausbruch und Waltershof. Freitagnachmittag hier bei NDR 1 Niedersachsen. Seit gut 2 Jahren dürfen Erwachsene in Deutschland unter bestimmten Voraussetzungen Cannabis anbauen, besitzen und konsumieren. Seitdem fallen in der psychiatrischen Klinik Lüneburg vermehrt Jugendliche mit Psychosen auf. Sie halluzinieren oder haben Wahnvorstellungen. Ärzte machen Cannabis dafür verantwortlich. Sie sagen, gerade bei jungen Konsumenten kann der Stoff schwere Folgen haben.
1: Marie heißt eigentlich anders, doch sie ist 18, als sie mit ihrem damaligen Freund zu rauchen beginnt. Anfangs wenig, dann immer mehr. Einmal bekommt sie Panik, irgendwann schläft sie kaum noch.
2: Ich hatte Angst um mein Leben und dachte wieder, ich sterbe oder dass es irgendeinen größeren Plan gibt, irgendwelche Leute, die was Böses von mir wollen. Und ich hatte einfach konstant so ein ungutes Gefühl.
1: Halluzinationen und Wahnvorstellungen sind typische Symptome einer Psychose. Besonders junge Patienten kommen damit vermehrt in die psychiatrische Klinik Lüneburg, sagt Oberarzt Johannes Balschert.
3: Was wir jetzt beobachten ist, dass es mehr Psychosen im Zusammenhang mit Cannabis gibt. Die Frage ist, warum ist das so? Gibt es jetzt mehr Cannabis-Psychosen, weil mehr konsumiert wird? Das kann man nicht sagen. Eher ist es so, dass die Patientinnen offener damit umgehen. Durch die Teillegalisierung ist eben auch eine gewisse Stigmatisierung weggefallen.
1: Erste Studienergebnisse aus Deutschland zeigen jedenfalls, dass seit der Legalisierung mehr Konsumenten mit Psychosen in den Kliniken behandelt wurden. Und der Facharzt aus Lüneburg warnt.
3: Die Hirnreifungsphase geht mindestens bis Anfang der 20er, eigentlich bis zu 25 Jahren. Und in der Zeit sollte man auf keinen Fall Cannabis konsumieren, weil man eben in diese Prozesse eingreift.
1: Marie kommt kurzzeitig sogar in die geschlossene Psychiatrie, muss Medikamente nehmen und ihr Studium unterbrechen. 1,5 Jahre ist das inzwischen her.
2: Ich denke fast täglich daran zurück und teilweise habe ich eben auch Tage, an denen ich richtig traurig werde, eben weil es ja schon sehr viel in meinem Leben zerrüttet hat.
1: Seit 1/2 Jahr ist sie wieder stabil. Zum nächsten Semester will sie ihr Studium wieder aufnehmen.
0: Drücken wir ihr die Daumen. Barbara Kreuzhardt berichtet.
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1: Um kurz vor fünf. Bitte Vorsicht auf der A33 Bielefeld-Osnabrück. Eine Unfallstelle auf der Notfallspur zwischen Hilter und Borglo, Kloster Ösede. Die Staus ab 3 Kilometer Länge, A1 Lübeck-Hamburg zwischen Basbüttel und Stillhorn, 12 Kilometer auf beiden Seiten. A1 Hamburg-Osnabrück zwischen Bremer Kreuz und Hemelingen, 4 Kilometer vor der Baustelle. Die A1 Bremen-Osnabrück ist zwischen Lohne-Dinklage und Holdorf nach einem Unfall gesperrt. A1 Osnabrück-Bremen zwischen Dreieckstur und Hemelingen, 6 Kilometer vor der Baustelle. A2 Hannover-Berlin zwischen Lehrte und Hämelerwald, 4 Kilometer Stau. A7 Hannover-Hamburg zwischen Dreieck Walsrode und Bad Fallingbostel, 4 Kilometer Stau. A7 Hannover-Hamburg zwischen Heimfeld und dem Elbtunnel, 5 Kilometer stockend. An der Elbfähre Glückstadt-Wischhafen warten Sie ab. Wischhafen 1,5 Stunden, ab Glückstadt 2 Stunden. Hamburg B75 Stadt einwärts zwischen Wilhelmsburg und Hamburg-Elbinsel, 3 Kilometer stockender Verkehr. Das war's. Los geht, eine gute Fahrt. Es ist 17 Uhr.
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1: Ich grüße Sie. Hallo, hier kommt erstmal ein kurzes Nachrichtenupdate mit Patrick Bolduan aus der Aktuell-Redaktion.
2: Schönen guten Tag. Nach der Flucht eines Mörders während eines Freigangs aus dem Gefängnis in Celle läuft die Aufarbeitung möglicher Fehler an. Justizministerin Wahlmann will sich nächsten Donnerstag im Landtag zu dem Vorfall äußern. Der Mörder ist inzwischen in Italien festgenommen worden und wird dort nach einem Unfall noch im Krankenhaus behandelt. Als Reaktion auf Bedrohungen, besonders durch Russland, wollen die Innenminister von Bund und Ländern bis spätestens 2029 den Schutz der Zivilbevölkerung verbessern. Das haben sie auf ihrer Konferenz in Hamburg beschlossen. Es geht unter anderem um Zivilschutzkurse und sicherere IT-Netze, damit die Behörden auch in Krisenfällen handlungsfähig bleiben. In der Nähe von Seelze in der Region Hannover ist wegen eines technischen Defekts eine S-Bahn liegen geblieben. Wie viele Passagiere in dem Zug der Linie S2 waren, ist noch nicht bekannt. Wie die S-Bahn Hannover mitteilte, soll der Zug jetzt nach Wunsdorf zurückgeschleppt werden. Wegen des Vorfalls kommt es zu Behinderungen im Zugverkehr. Zwischen Wunsdorf und Hannover fahren deshalb erstmal Busse.
1: Dankeschön, Patrick. Und hier in den Funkbildern sind wir gleich nochmal beim Thema Hitze. Wir sprechen auch darüber, wie Obdachlose unter dieser Hitze leiden.

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1: Die einen genießen die Sonne, die anderen sehnen den Temperatursturz herbei. Aber einig sind sich alle in einem Punkt: in der Wohnung. Da braucht niemand 28 Grad oder mehr. Da freuen wir uns alle über angenehm kühle Temperaturen. Damit es zu Hause nicht zu heiß wird, kann man was unternehmen. Martin Thiel aus der ARD Verbraucherredaktion. Was wären so die ersten Schritte für ein besseres Raumklima?
2: Grundsätzlich muss man Aufheizen verhindern. Beschatten und Lüften sind wichtig. Am besten nachts auf Durchzug stellen, lüften, sobald es draußen kühler als drinnen ist, alle Fenster und Türen auf. Ja, und kommt dann morgens wieder die Sonne raus, Fenster schließen, Rollläden runter, damit die warme Außenluft nicht in die Wohnung dringt. Ventilatoren können für Linderung sorgen. Es wird zwar durch Decken- und Tischventilatoren nicht kälter, aber die Luftbewegung kühlt die Haut. Und mit einem nassen Handtuch um die Schultern oder auf dem Kopf und einer Schüssel Eis vor dem Ventilator wird dieser Effekt eben noch verstärkt. Das Gute, Ventilatoren sind billig, auch mal schnell ausverkauft und brauchen nur wenig Strom. Und apropos Strom, jedes laufende Elektrogerät erzeugt zusätzlich Wärme und heizt so die Räume auf. Also alles abschalten, was gerade nicht gebraucht wird. Drucker, Kaffeemaschine, unnötige Beleuchtung, Fernseher und so weiter. Ach ja, und Pflanzen auf dem Balkon und im Zimmer sind auch so kleine Klimaanlagen.
1: Der Klimawandel wird uns ja grundsätzlich heißere Sommer bringen. Was können Häuslebauer oder Wohnungssanierer tun?
2: Ja, das kommt natürlich auf den Geldbeutel an. Aber das Prinzip ist einfach: von außen dämmen und beschatten. Spürbare Effekte haben bereits dunkle Sonnenschirme mit UV-Schutz, Standard 801 auf dem Balkon. Prinzip erkannt, das Ziel jeder Maßnahme sollte sein, die Sonnenenergie schon an der Fassade bzw. vor dem Fenster abzufangen. Als Hausbesitzer kann man dann Rollläden, Schiebeläden oder Jalousien anbringen. Als Mieter kann man selbst Klemmrollos anschaffen, die dann an der Außenseite des Fensters ohne Bohren montiert werden können. Auch eine Möglichkeit, aber nicht ganz so effektiv, sind innenliegende Jalousien, Faltrollos oder Vorhänge. Die sollten aber möglichst hell sein. Dunkle Stoffe heizen den Raum nämlich zusätzlich auf. Und wer jetzt bald vielleicht eine neue Heizung braucht, sollte über eine Wärmepumpe nachdenken, denn die kann im Sommer zur Klimaanlage werden. Stichwort passiv kühlen. Sogenannte Erd- oder Eisspeicherwärmepumpen kühlen besonders energiesparend und umweltfreundlich, indem sie die Wärme aus den Räumen direkt in das Erdreich oder den Eisspeicher leiten.
1: Die meisten von uns haben wenigstens ein Dach über dem Kopf. Obdachlose sind der Hitze gnadenlos ausgesetzt. Sozialverbände fordern deshalb mehr Hilfen. Das ist gleich unser Thema. Und hier kommt ein Sommerhit aus den 80ern. Bananarama, Robert De Niro's Waiting.

0: Der Tag in den Funkbildern hier bei NDR 1 Niedersachsen. Niedersachsen ächzt unter der ersten großen Hitzewelle in diesem Jahr. Wer kann, der kühlt sich ab. Zum Beispiel im Freibad. Es gibt aber auch Menschen, für die ist das gar nicht so einfach, nämlich Obdachlose. Für sie sind hochsommerliche Temperaturen, wie wir sie zurzeit haben, sogar richtig gefährlich. Bertil Starke, was macht wohnungslosen Menschen besonders zu schaffen im Moment?
1: Ja, für Obdachlose gibt es bei diesem Extremwetter schlicht und ergreifend nicht viele Rückzugsorte. Wer auf der Straße lebt, der ist der Sonne und der Hitze den ganzen Tag über meist schutzlos ausgesetzt. Und das hat Folgen, denn die Betroffenen, die können schnell dehydrieren, wenn sie nicht genug trinken. Daraus kann sich dann wirklich schnell eine lebensgefährliche Situation entwickeln, gerade wenn Alkohol oder auch Drogen dazukommen. Darauf macht auch die Präsidentin des Sozialverbandes VDK, Verena Bentele, aufmerksam. Sie hatte in einem Interview mit dem Redaktionsnetzwerk Deutschland gesagt, extreme Hitze kann für Obdachlose genauso tödlich sein wie extreme Kälte. Und deshalb fordert sie bessere Hilfen für Betroffene.
0: Wie soll die denn aussehen, die Hilfe?
1: Ja, Bentele macht klar, Menschen ohne einen festen Wohnsitz, die bräuchten Zugang zu sicheren, gekühlten Unterkünften und auch zu sauberem, kühlem Wasser. Ganz konkret bringt sie Trinkbrunnen ins Gespräch. Die könnten schon in den kommenden Monaten, also ziemlich kurzfristig, aufgestellt werden. Und dieser Vorstoß, der kommt hier in Niedersachsen gut an. Der Landesverband des Deutschen Roten Kreuzes meint, viele von Obdachlosigkeit Betroffene hätten nur einen wirklich sehr eingeschränkten Zugang zu Trinkwasser, schattigen Aufenthaltsplätzen und auch kaum Chancen, sich abzukühlen. Und deshalb seien Schutzangebote besonders wichtig und auch besonders notwendig. Ähnlich äußert sich die Caritas in Niedersachsen. Gerade der Ruf nach öffentlichen Wasserspendern sei absolut berechtigt, heißt es. Und die katholische Hilfsorganisation, die bringt auch mehr öffentlich zugängliche Schutzräume ins Spiel. Geöffnete Bahnhöfe oder auch U-Bahn-Stationen zum Beispiel in den Großstädten.
0: Über einen Wasserspender in der Stadt freue ich mich auch. Also was für Hilfen gibt es denn bei uns in Niedersachsen schon?
1: Ja, schauen wir mal nach Hannover, denn da passiert schon einiges. Aktuell wird da wieder die Marktkirche für Obdachlose geöffnet. Das Gotteshaus in der Innenstadt hat bis zu 5 Meter dicke Wände und die bieten natürlich Schutz vor der Hitze. Die Diakonie, die das Ganze organisiert, die verteilt außerdem kostenlos Mineralwasserflaschen vor Ort. Und die evangelische Hilfsorganisation, die hat auch weitere Schutzräume geöffnet, beispielsweise im Bahnhofsbereich. Schauen wir mal nach Oldenburg, da gibt es das Projekt Straßenhitze. Das hat die Stadt ins Leben gerufen und dieses Projekt, das versorgt Hilfseinrichtungen in Oldenburg mit Wasser und auch ganz wichtig mit Sonnencreme und Kopfbedeckungen für Obdachlose. Ja, und ganz entscheidend und ganz wichtig für alle Beteiligten und gerade für die Hilfsorganisation ist es, gut vorbereitet zu sein. Darauf hat am Vormittag auch nochmal der Sprecher des niedersächsischen Sozialministeriums, Felix Thiel, hingewiesen.
2: Gleichzeitig empfehlen wir allen Einrichtungen, das Hitzewarnsystem des Deutschen Wetterdienstes zu nutzen, um entsprechend auch präventive Maßnahmen im Vorfeld vor Hitzeperioden zu ergreifen.
1: Ja, aber gefragt ist im Prinzip auch wirklich jeder und jede, das sagt auch nochmal die Diakonie. Zum Beispiel, indem man obdachlosen Menschen ja anbietet und sie auch höflich fragt, ob sie was zu trinken brauchen oder sie auf schattige Orte hinweist. Und wenn man ja jemanden reglos in der Sonne liegen sieht, dann sollte man sich da auch nicht scheuen, mal den Notruf, also die 112 zu wählen. Also da geht's ja schließlich wirklich um Menschenleben.
0: Und bei Sonneneinstrahlung, das ist ja auch, das kann ja schnell gehen, bis man da total einen Hitzschlag kriegt. Der Sozialverband VDK fordert also mehr Hilfen für Obdachlose. Bertil Starke hat berichtet. Dank dir.

0: Freitagnachmittag, hier ist NDR 1 Niedersachsen mit den Funkbildern der Tag. Nur wenige Meter liegen zwischen der KZ-Gedenkstätte in Moringen und der Stadthalle und ausgerechnet in der findet heute der Kreisparteitag der Northeimer AfD statt. Dieser Verband hat besonders enge Verbindungen zu Björn Höcke, dem Thüringer Fraktionsvorsitzenden der Partei, bezeichnet ihn als einen herausragenden deutschen Politiker. Viele Menschen in Moringen empfinden das als Provokation und Angriff auf die Gedenkstätte. Trotz der Hitze sind sie heute auf die Straße gegangen. Christoph Höhland, die Demo ist vorbei. Gerade sammeln sich die Menschen beim Straßenfest für Demokratie, Vielfalt und Erinnerungskultur. Wie ist denn die Stimmung?
1: Die Stimmung ist friedlich. Angesichts der Hitze sind Schattenplätze gerade aber sehr begehrt. Ansonsten gibt es Kinderschminken, weitere Kreativaktionen, Infostände von Vereinen und Parteien, von CDU bis Linkspartei. Eben stand der Chor der Gesamtschule auf der Bühne. Aufgerufen haben insgesamt 21 Organisationen hier aus dem Ort, weil sie es schwer auszuhalten finden, dass sich die AfD hier in der Stadthalle trifft. Denn die liegt wirklich keine 100 Meter von der Gedenkstätte entfernt. Gerade trennt beide Gebäude aber eine Polizeiabsperrung.
0: Was stört die Demonstrierenden vor allem?
1: Viele sehen es als Provokation, dass sich die mindestens in Teilen rechtsextreme Partei hier nahe der Gedenkstätte trifft. Die Stadt Moringen sah dagegen aber keine Handhabe. Und die AfD selber sagt, man habe sich aus logistischen und organisatorischen Gründen für die Stadthalle Moringen entschieden. Eine Provokation sollte das nicht sein, hieß es seitens des Kreisverbands Northeim. Der Leiter der Gedenkstätte, Stefan Wilbrecht, glaubt das nicht. Der AfD-Kreisverband Northeim hat schließlich wiederholt Nähe zum rechtsextremen AfD-Politiker Björn Höcke gezeigt, dem zuletzt sogar einen Preis verliehen. Und bei Höcke ist eben bekannt, dass er in Gedenkstätten, Zitat, Mahnmäler der Schande sieht. Umso wichtiger sei es, dass heute so viele zu den Gegenprotesten gekommen seien, sagte Gedenkstättenleiter Wilbrecht eben nochmal.
0: Demo gegen den Kreisparteitag der Northeimer AfD. Christoph Höhland hat berichtet.

0: vor halb sechs ist es. Wir schauen mal auf die Straßen.
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0: Mit den Staus oder stockendem Verkehr ab 3 Kilometer Länge. A1 Lübeck-Hamburg zwischen Hamburg-Billstedt und Dreieck Norderelbe 2 Kilometer stockend. A1 Hamburg-Osnabrück zwischen Bremer Kreuz und Hemelingen 4 Kilometer stockend vor der Baustelle. A1 Osnabrück-Bremen zwischen Dreieck Stur und Hemelingen 4 Kilometer Stau vor der Baustelle. A2 Hannover-Berlin zwischen Lehrte und Hämeler Wald 4 Kilometer Stau. A7 Hannover-Hamburg zwischen Dreieck Walsrode und Bad Fallingbostel 3 Kilometer Stau. A7 Hannover-Hamburg zwischen Hamburg-Heimfeld und dem Elbtunnel 4 Kilometer Stau. Die B444 Uetze nach Peine ist zwischen der A2 Peine in Stederdorf und Peine nach einem Unfall gesperrt. An der Elbfähre Glückstadt-Wischhafen warten Sie. Ab Wischhafen 1 Stunde, ab Glückstadt 2 Stunden. Und in Hamburg und Niedersachsen kommt es nach einem Blitzschlag in einem Stellwerk zu erheblichen Beeinträchtigungen im Schienenverkehr. Wo es geht, eine gute Fahrt für Sie.
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0: Für heute hatte der Deutsche Wetterdienst eine Hitzewarnung herausgegeben, aber es wird noch eine Weile dauern, bis es sich wieder abkühlt. Wir sprechen gleich nochmal mit unserem Wetterexperten.

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1: Ja, das sind die vorläufig heißesten Funkbilder dieses Jahres. Zwischen 16 und 18 Uhr erreichen die Tagestemperaturen heute die höchsten Werte, also genau in unserer Funkbilderstrecke. Meine Handy-Wetter-App zeigt aktuell für Hannover 32 Grad an. Hier im Studio ist es zum Glück ein bisschen kühler. Sonst könnte ich wahrscheinlich auch nicht mehr gerade ausreden. Tim Steger im ARD-Wetterkompetenzzentrum. Wie lange dauert sie denn jetzt an, diese erste Hitzewelle?
2: Wahrscheinlich bis weit in die nächste Woche herein, wobei ganz im Norden am Sonntag ein bisschen eine leichte Linderung quasi vorübergehend eintritt. Da kommt ein bisschen trockenere und kühlere Luft von Norden, die schiebt die Hitze so ein bisschen nach Süden weg. Aber sie wird wohl im Laufe der nächsten Woche wieder nach Norden vordringen und vor allem weite Teile, auch Niedersachsen im Süden und vor allem im Süden der Republik in der Mitte, werden auch noch bis weit in die nächste Woche rein schwitzen. Also da können dann tatsächlich Richtung Südwesten, deutschlandweit gesehen, nahe an 40 Grad möglich werden Richtung Montag, Dienstag. Und so wie es aussieht, das ist natürlich jetzt schon die Langfristprognose, wird sich diese Hitze möglicherweise den ganzen Juni überhalten mit kleinen Schwankungen zwischendrin. Also man soll sich darauf einstellen, dass der Hochsommer gekommen ist, um zunächst erstmal zu bleiben.
1: Häufig kommen ja nach solchen Hitzetagen dann Gewitter. Müssen wir damit rechnen, dass auch diesmal wieder typischerweise das Ganze mit Unwettern zu Ende geht?
2: Ganz richtig. Hitze und Blitze stehen beide auf dem Programm. Heute gab es schon im Norden erste Gewitter. Die sind jetzt quasi vom Emsland über den Raum Bremen-Hamburg nach Richtung Schleswig-Holstein am Abziehen. Heute Nachmittag ist erstmal wahrscheinlich weitestgehend Ruhe, aber punktuell entstehen dann eben die typischen Hitzegewitter. Die können lokal sehr heftig sein, weil die Energie in der Atmosphäre ist sehr hoch. Aber das sind tatsächlich punktuelle Ereignisse, lassen sich nicht vorhersagen, wo genau die zuschlagen. Es kann sein, dass dann ein paar Kilometer weiter entfernt alles ruhig ist und vor Ort geht die Welt unter. Also man sollte auf jeden Fall Blick zum Himmel behalten oder auf die Wetter-App. Das wird auch morgen am Samstag ganz ähnlich sein. Tendenziell am Sonntag ein bisschen Wetterberuhigung aufgrund der trockeneren Luft von Norden Richtung südliches Niedersachsen, aber auch da nachmittägliche Gewitter nicht ausgeschlossen. Das wird uns auch in den nächsten Tagen so begleiten. Das ist klassisch, vor allem eben über die Nachmittagsabendstunden, dass da eben punktuell kräftige Gewitter entstehen können.
1: Viele ältere Menschen leiden ja unter solcher Hitze, andere jüngere feiern das. Also denen können wir sagen, der Sommer ist jetzt nach ein paar Tagen erstmal nicht vorbei.
2: Ganz richtig. Also natürlich ist es eine problematische Wetterlage aufgrund der Belastung. Andererseits natürlich gibt's auch Badespaß und das Freibadwetter hält erstmal an. Also der Sommer wird erstmal wahrscheinlich in der nächsten Woche sich weiter vollziehen und man kann ruhig davon ausgehen, dass auch Badegewässer jetzt ziemlich mit der Temperatur nach oben gehen. Das ist ja immer so ein bisschen träger, zeitversetzt. Also das wird sich immer besser entwickeln, sodass man da also auch durchaus Spaß haben kann. Empfiehlt sich bei der Hitze ins kühle Wasser, wenn man es langsam angehen lässt, damit der Kreislauf sich dran gewöhnt. Also das ist auf jeden Fall in den nächsten Tagen bis auf Weiteres gut möglich.
1: So schätzt Tim Steger im ARD-Wetterkompetenzzentrum diese Hitzewelle ein. Es hat ja natürlich was Gutes, ne? Tagsüber Siesta halten und dann morgen Nacht fit sein für das nächste Gruppenspiel der Deutschen bei der Fußball-WM. So könnte es doch wirklich ein schönes Wochenende werden, oder? Wir sprechen gleich über das Spiel mit unserem Sportreporter.

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1: Morgen wartet auf die deutsche Fußballnationalmannschaft die erste echte Bewährungsprobe bei dieser Weltmeisterschaft. Nach dem 7:1 Auftaktsieg gegen Curaçao geht's im zweiten Gruppenspiel dann gegen die Elfenbeinküste. Martin Roschitz ist live im Quartier des DFB-Teams in Winston-Salem. Was zeichnet die Afrika?

0: Japaner besonders aus im Vergleich jetzt zum deutschen Auftaktgegner?
1: Ja, die bringen viel mehr Tempo mit, das muss man auf jeden Fall sagen. Sie haben Wucht, sie haben Athletik, vorne wirbelt Diallo von Manchester United, Leipzigs Youngster Diomande, den wir aus der Bundesliga ja allzu gut kennen. Super Dribbler und dann haben sie noch einen kompromisslosen Abräumer mit Sangaré. Gegen Ecuador haben sie zwar kein Gegentor kassiert, waren aber auch nicht immer ganz sattelfest hinten. Ich glaube schon, dass sich da Räume ergeben werden, die Musiala, Wirtz und Havertz auch gut nutzen könnten.
0: Wird denn Bundestrainer Nagelsmann viel ändern?
1: Nee, das können wir kurz machen. Der wird nichts ändern. Ich hätte ja gesagt, komm, lass den Musiala mal draußen. Der war lange verletzt. Der wird nicht alle 8 WM-Spiele, wenn es denn bis zum Finale gehen sollte, von Beginn an machen. Das ist ja allen Beteiligten völlig klar. Vielleicht wäre das mal eine Überlegung, ihn in so einem Spiel, wo es nicht um alles geht, einzuwechseln und UNDAF mal eine Chance zu geben in der Startelf. Nicht als Misstrauensvotum gegen Musiala, sondern um die Belastung auf mehrere Schultern zu verteilen. Das ist aber nur meine exklusive Meinung. Nagelsmann hat eine andere, deswegen wird dieselbe Elf spielen.
0: Die Entfernungen sind ja enorm bei diesem Turnier. Gespielt wird dieses Mal in Toronto in Kanada. Wie sieht denn der Zeitplan aus bis zum Anpfiff morgen Abend?
1: Ja, gerade ist trainiert worden. Die Mannschaft ist gerade erst vom Trainingsplatz gegangen in Winston-Salem, hier bei sportlichen 30 Grad. Dann gibt es den Abflug um 21 Uhr deutscher Zeit. Die Mannschaft fliegt so 90 Minuten bis Toronto. Da ist es nicht so heiß, 23 Grad nur. Und dort wird dann auch die Abschlusspressekonferenz im Stadion stattfinden. Julia, wenn du dann noch Gelegenheit hast, 0.45 Uhr könntest du auf sportschau.de die verfolgen.
0: Es ist so eine Hitze hier bei uns. Ich glaube nicht, dass ich 0.45 Uhr noch wach bin. Aber es ist ja schön zu hören, dass unsere Kicker nicht so schwitzen müssen. 23 Grad klingt ja ganz entspannt. Deutschland gegen die Elfenbeinküste, also morgen um 22 Uhr. Danke Martin Roschitz in Winston-Salem und danke Ihnen zu Hause und unterwegs fürs Interesse. Das waren die Funkbilder mit Julia Vogt. Ich wünsche Ihnen ein ganz schönes Wochenende, viel Spaß beim Fußballgucken und geben Sie Acht auf sich in dieser Hitze. Hier bei NDR 1 Niedersachsen jetzt gleich eine kühle, blaue Stunde. Tschüss, schönen Abend.

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1: Um kurz vor sechs mit diesen Staus oder stockendem Verkehr. Geht los auf der A1 Hamburg-Osnabrück zwischen Bremer Kreuz und Hemelingen. 2 Kilometer stockender Verkehr vor der Baustelle. A1 Osnabrück-Bremen zwischen Bremen-Brinkum und Hemelingen. 3 Kilometer Stau vor der Baustelle. A2 Hannover-Berlin zwischen Lehrte und Hämelerwald stockt's auf 5 Kilometern. Die A7 Hamburg-Hannover ist zwischen Schneferdingen und Soltau-Ost gesperrt. Da wird ein Fahrzeug geborgen und es staut sich. Sie können ausweichen über die U16. A7 Hannover-Hamburg zwischen Dreieck-Walsrode und Bad Fallingbostel, 2 Kilometer Stau. A7 Hannover-Hamburg nochmal, weiter dann zwischen Hamburg-Heimfeld und dem Elbtunnel 4 Kilometer Stau. Die B444 Uetze nach Peine ist zwischen der A2 Peine in Stederdorf und Peine nach einem Unfall gesperrt. An der Elbfähre Glückstadt-Wischhafen warten Sie ab Wischhafen 1 Stunde, ab Glückstadt 2 Stunden. Und es hat ja einen Blitzeinschlag in einem Stellwerk gegeben, deshalb im Schienenverkehr erhebliche Beeinträchtigungen, betrifft die Hamburger und auch die Niedersachsen. Mehr habe ich nicht auf dem Schirm. Eine gute Fahrt für Sie. Kommen Sie gut an. Gleich um 6 die Nachrichten mit Patrick Bolduan.

0: Es ist 18 Uhr.
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0: Mit Patrick Boltuan. Guten Abend. Die Schlagzeilen. Justizministerin Wahlmann prüft nach Flucht von Mörder aus Zelle mögliche Fehler. Innenminister wollen Behörden besser auf Krisenfälle vorbereiten. CDU im Landtag will Asylbewerber zu gemeinnütziger Arbeit verpflichten. Das Wetter aufgeheitert, im Verlauf Schauer und Gewitter. Tiefstwerte bis 18 Grad. Nach der Flucht eines Mörders während eines Freigangs aus der JVA-Zelle am Donnerstag ist die Aufarbeitung möglicher Fehler angelaufen. Justizministerin Wahlmann kündigte an, die Umstände zu überprüfen. Angelika Henkel, wie kann es überhaupt sein, dass ein verurteilter Mörder Freigang bekommt?
2: Auch Menschen, die schwere Straftaten begangen haben, haben ein Anrecht auf Resozialisierung. Das hat das Bundesverfassungsgericht entschieden. Ziel ist, die Straftäter wieder in die Gesellschaft zu integrieren, statt sie unvorbereitet zu entlassen. Der 42-jährige verurteilte Mörder war ja zu Besuch bei seiner Mutter in Peine in Begleitung eines Justizvollzugsbeamten, konnte aber mit einem Motorrad flüchten. Die genauen Umstände, die will das Justizministerium jetzt prüfen. Nächste Woche soll die Ministerin dazu Fragen im Landtag beantworten, fordert die CDU. In den vergangenen Jahren gab es jeweils rund 6.000 solcher begleiteter Freigänge. Nur in einzelnen Fällen lief etwas schief. Im aktuellen Fall wurde der Täter nach einem Tag in Italien bei einem Verkehrsunfall gefasst. Er soll so bald wie möglich ausgeliefert werden.
0: Als Reaktion auf Bedrohungen, besonders durch Russland, wollen die Innenminister von Bund und Ländern bis spätestens 2029 den Schutz der Zivilbevölkerung verbessern. Bundesinnenminister Dobrindt von der CSU sagte zum Abschluss der Konferenz mit seinen Länderkollegen in Hamburg, dass Deutschland vermehrt durch Spionage und Sabotage bedroht sei. Aus Hamburg berichtet Oliver Wuttke.
3: Es gäbe ein deutlich erhöhtes Aufkommen an Hinweisen auf Ausspähaktivitäten und mögliche Vorbereitung von Sabotageaktionen in Deutschland, sowohl von befreundeten ausländischen Nachrichtendiensten als auch von den eigenen, so Bundesinnenminister Alexander Dobrindt, ohne aber konkreter zu werden. Vor diesem Hintergrund hatte sich die Innenministerkonferenz mit Verbesserungen beim Zivilschutz befasst. So wie die Bundeswehr einen Operationsplan Deutschland entwickelt hat, sollen auch zivile Behörden sich besser auf Krisen und Katastrophenfälle vorbereiten. Bis 2029 soll Deutschland insgesamt widerstandsfähiger werden und schneller auf Stromausfälle, Anschläge oder äußere Bedrohungen reagieren können. Außerdem sprachen sich die Innenminister für eine schnellere Abschiebung von Straftätern oder Gefährdern mit Schutzstatus aus, auch in Krisenregionen wie Syrien. Und organisiertem Sozialbetrug will man durch den Einsatz künstlicher Intelligenz besser auf die Schliche kommen.
0: Wegen der extremen Hitze in diesen Tagen fordert der Sozialverband VDK besseren Schutz für Menschen ohne festen Wohnsitz. Verbandspräsidentin Bentele sagte dem Redaktionsnetzwerk Deutschland, wichtig seien sichere, gekühlte Unterkünfte und städtische Trinkbrunnen. In Niedersachsen gibt es schon verschiedene Angebote für Obdachlose. Unter anderem bietet die Marktkirche in Hannover an, sich dort abzukühlen. In Oldenburg gibt es das Projekt Straßenhitze, über das Hilfseinrichtungen mit Wasser, Sonnencreme und Kopfbedeckungen versorgt werden. Die CDU im Niedersächsischen Landtag will mehr Asylbewerber gemeinnütziger Arbeit verpflichten. Das sieht einen Antrag vor, der nächste Woche im Landtag beraten werden soll. Die Kreise Peine, Northeim und Osnabrück setzen Asylbewerber bereits in der Grünpflege oder beim Müllsammeln ein. Die CDU will nun, dass die rot-grüne Landesregierung weitere Kommunen ermuntert, nachzuziehen, unter anderem mit Informationen und Konzepten. Der Niedersächsische Flüchtlingsrat wirft der CDU Populismus vor. Die sportlich abgestiegenen Basketball-Löwen Braunschweig bleiben doch erstklassig. Sie bekommen eine Wildcard, das hat die Bundesliga entschieden. Für die Wildcard müssen die Löwen 800.000 Euro bezahlen. Tennisprofi Alexander Zverev steht im Halbfinale des ATP-Turniers in Halle-Westfalen. Der Hamburger bezwang Raphael Collignon aus Belgien in 2 Sätzen. Zur Stunde spielt noch Daniel Altmaier um den Einzug in die Runde der letzten 4. Er steht dem Russen Daniil Medvedev gegenüber. Das Wetter für Niedersachsen. Am Abend noch länger Sonnenschein, es ziehen aber von der Ems her vermehrt Schauer und Gewitter auf, die örtlich teils kräftig ausfallen können. Die Nachttemperaturen liegen dann bei 22 bis 18 Grad. Morgen gibt es einen Mix aus sonnigen Abschnitten, Wolken und auch Schauern, örtlich teils mit starken Gewittern und Hagel. Die Temperaturen erreichen 24 bis 34 Grad. Sonntag viel Sonne, später einzelne Gewitter und Schauer, 25 bis 30 Grad. Die Zeit, es ist 18:05 Uhr.
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1: Vorsicht bitte, auf der A7 Hannover Richtung Hamburg. Zwischen Hamburg-Hausbruch und Waltershof steht ein defektes Fahrzeug. Stau oder stockenden Verkehr gibt's auf diesen Strecken. A1 Hamburg Richtung Osnabrück zwischen dem Bremer Kreuz und Hemelingen 2 Kilometer stockender Verkehr vor der Baustelle. A1 Osnabrück Richtung Bremen zwischen Bremen-Brinkum und Hemelingen 2 Kilometer Stau vor der Baustelle. A2 Hannover Richtung Berlin zwischen Lehrte und Hemeler Wald 5 Kilometer stockend. Die A7 Hamburg Richtung Hannover ist zwischen Schneferdingen und Soltau Ost wegen Bergungsarbeiten gesperrt. Es staut sich dadurch. Die Umleitung führt für Sie über die U16. A7 Hannover Richtung Hamburg zwischen Hamburg-Heimfeld und dem Elbtunnel 4 Kilometer Stau. Die B444 Uetze Richtung Peine ist zwischen der A2 Peine in Stederdorf und Peine nach einem Unfall gesperrt. Und noch die Elbfähre Glückstadt-Wischhafen, da beträgt die Wartezeit ab Glückstadt zurzeit 90 Minuten. Die Zeit, es ist 18.30 Uhr.
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1: Vorsicht bitte auf der A2 Hannover Richtung Berlin. Zwischen Lehrte Ost und Lehrte steht ein defektes Fahrzeug. Vorsicht bitte auf beiden Seiten der A7 Hannover-Hamburg. Zwischen Hamburg-Hausbruch und Waltershof laufen Personen auf der Fahrbahn. A2 Hannover Richtung Berlin zwischen Lehrte und Hämelerwald 2 Kilometer stockender Verkehr. Die A7 Hamburg Richtung Hannover zwischen Schneferdingen und Soltau Ost wird der Verkehr über den Standstreifen geleitet, dadurch 3 Kilometer Stau. Die B6 Alte Poststraße Goslar Richtung Hildesheim ist zwischen Ortseingang und Heinrich-Nordhoff-Straße wegen eines Unfalls gesperrt. An der Elbfähre Glückstadt-Wischhafen beträgt die Wartezeit ab Glückstadt 1 Stunde. Und noch die B71 Zeven Richtung Bremerhaven, die ist zwischen Hohe Wurth und der A27 Bremerhaven-Wulsdorf nach einem Unfall gesperrt.

0: Es ist 19 Uhr.
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0: Mit Patrick Bolduan. Guten Abend. Die Schlagzeilen. Justizministerin Wahlmann prüft nach Flucht von Mörder aus Zelle mögliche Fehler. Israel und Hisbollah vereinbaren offenbar Waffenruhe für den Libanon. Löwen Braunschweig bekommen Wildcard für Verbleib in Basketball-Bundesliga. Und das Wetter aufgeheitert, im Verlauf Schauer und Gewitter, Tiefstwerte bis 18 Grad. Nach der Flucht eines Mörders während eines Freigangs aus der JVA Zelle am Donnerstag ist die Aufarbeitung möglicher Fehler angelaufen. Justizministerin Wahlmann kündigte an, die Umstände zu überprüfen. Angelika Henkel, wie kann es überhaupt sein, dass ein verurteilter Mörder Freigang bekommt?
2: Auch Menschen, die schwere Straftaten begangen haben, haben ein Anrecht auf Resozialisierung. Das hat das Bundesverfassungsgericht entschieden. Ziel ist, die Straftäter wieder in die Gesellschaft zu integrieren, statt sie unvorbereitet zu entlassen. Der 42-jährige verurteilte Mörder war ja zu Besuch bei seiner Mutter in Peine in Begleitung eines Justizvollzugsbeamten, konnte aber mit einem Motorrad flüchten. Die genauen Umstände, die will das Justizministerium jetzt prüfen. Nächste Woche soll die Ministerin dazu Fragen im Landtag beantworten, fordert die CDU. In den vergangenen Jahren gab es jeweils rund 6.000 solcher begleiteter Freigänge. Nur in einzelnen Fällen lief etwas schief. Im aktuellen Fall wurde der Täter nach einem Tag in Italien bei einem Verkehrsunfall gefasst. Er soll so bald wie möglich ausgeliefert werden.
0: Zwischen Israel und der libanesischen Hisbollah-Miliz soll es vorerst keine weiteren Angriffe geben. Nach Angaben von Regierungsvertretern der USA und aus der Region wurde eine Waffenruhe vereinbart. Israel und die Hisbollah haben sich dazu noch nicht geäußert. Die anhaltenden Kämpfe hatten die Aufnahme der Friedensverhandlungen zwischen den USA und dem Iran verzögert. In Moringen gibt es Protest gegen den Parteitag des AfD-Kreisverbandes Northeim. Das Treffen findet in der Stadthalle unweit der Gedenkstätte des früheren Konzentrationslagers statt. Ein Protestbündnis aus christlichen Kirchen, DGB, mehreren Parteien und der Moringer Gesamtschule hat ein Demokratiefest organisiert. Laut Polizei beteiligen sich rund 600 Menschen daran. Die Veranstalter werfen der AfD unter anderem vor, die NS-Opfer zu verhöhnen. Die AfD hingegen sagt, dass der Veranstaltungsort ausschließlich nach sachlichen und organisatorischen Kriterien erfolgt sei. Im Bahnverkehr zwischen Hannover und Hamburg fahren die Züge weiter massiv verspätet. Grund sind Schäden nach einem Unwetter in der vergangenen Nacht. Unter anderem war ein Stellwerk bei Buchholz von einem Blitz getroffen worden. Laut Bahn ist das inzwischen repariert. Trotzdem dauere es noch, bis sich der Verkehr normalisiert, sagte eine Sprecherin. Derzeit haben Fernzüge nach Hamburg fast 2 Stunden Verspätung. Der Discounter Lidl ruft ein Haarshampoo seiner Hausmarke Sien zurück. Konkret geht es um Feuchtigkeitsshampoo in 400 Milliliter Flaschen. Es sei darin ein Keim gefunden worden, der bei immungeschwächten und empfindlichen Personen Entzündungen der Atemwege, der Haut oder der Augen hervorrufen könne. Das Produkt wurde auch in Lidl-Filialen in Niedersachsen verkauft und kann dort zurückgegeben werden. Die Basketball-Löwen Braunschweig werden auch in der kommenden Saison in der Bundesliga spielen. Die Basketball-Bundesliga hat dem Club die beantragte Wildcard erteilt. Die eigentlich abgestiegenen Braunschweiger erhalten damit den letzten freien Platz der Liga. Aus der Sportredaktion Tide Tedinger.
3: Es hatte sich abgezeichnet. Schon bevor die BBL zu Beginn des Monats das Verfahren offiziell eingeleitet hatte, hatten die Löwen Braunschweig ihr Interesse angemeldet. Man habe im Saisonendspurt darauf hingearbeitet, wenigstens noch Platz 17 und damit das Erstzugriffsrecht zu erhalten, hatte Geschäftsführer Nils Mittmann deutlich gemacht. Danach mussten die Braunschweiger und ihr Hauptgesellschafter Dennis Schröder aber noch die Finanzierung für die 800.000 Euro teure Wildcard sicherstellen. Die Extrachance auf den Klassenerhalt hatte sich deshalb ergeben, weil es mit Phoenix Hagen nur einen sportlichen Aufsteiger in die BBL gibt. Der Hagener Gegner im Playoff-Finale der zweiten Liga Pro A, die Kirchheim Knights, hatten den Aufstieg von vornherein ausgeschlossen.
0: Das Wetter für Niedersachsen. Am Abend ist es noch länger sonnig, es ziehen aber von der Ems her vermehrt Schauer und Gewitter auf, die örtlich teils kräftig ausfallen können. Die Nachttemperaturen liegen dann bei 22 bis 18 Grad. Morgen gibt es einen Mix aus sonnigen Abschnitten, Wolken und auch Schauern, örtlich teils mit starken Gewittern und Hagel. Die Temperaturen erreichen 24 bis 34 Grad. Und am Sonntag viel Sonne, später einzelne Schauer und Gewitter, 25 bis 30 Grad. Die Zeit, es ist 19.05 Uhr.
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4: Ein gutes Beispiel war letztes Jahr der Löwenzahn, den wir ernten wollten. Und ja, habe ich mir ehrlich gesagt vorher wenig Gedanken darüber gemacht, wie man den dann erntet. Und dann haben wir uns Hals über Kopf dann einen Laubbläser geholt, hinten am Trecker dran. Und damit bin ich dann mit dem Schlauch und diesem Sauggebläse bin ich dann übers Feld gelaufen. Ja, seitdem kennen mich die Leute.
5: Ja, das glaube ich.
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5: Ja, ganz schön clever, was unser Gast da gemacht hat. Mit Unkraut Geld verdienen. Normalerweise ist Unkraut ja der natürliche Feind des Landwirts. Das wird rausgerupft, weggeschnitten, weggelasert oder mit Pflanzenschutz vernichtet. Aber heute ist Werner da und Werner liebt Unkraut, denn Werner verdient mit Unkraut auch Geld. Wie er dazu gekommen ist, das war mehr oder weniger Zufall. Was das für Kräuter sind, die Werner anbaut und wie er dazu gekommen ist, das erfahrt ihr heute, ihr lieben Hektis, in unserer neuen Folge von 63 Hektar. Dem Podcast für Menschen, die vom Land kommen, die neugierig sind aufs Land und für Verbraucher wie mich, die wissen wollen, was Landwirte eigentlich so machen. Ich bin Andreas Kuhlage, Radiomoderator und Verbraucher und komme aus der Stadt.
6: Und ich bin Maja Mukwitz, Landwirtin hier im Podcast, habe Landwirtschaft studiert und komme von einem konventionellen Ackerbaubetrieb und auch wir haben Unkraut.
5: Und ihr könnt das Unkraut nicht so richtig gebrauchen, ne?
6: Also Unkraut, um das erstmal ganz kurz zu definieren, ist ja kein botanischer Begriff, ne, sondern es ist einfach eine Bewertung von uns Menschen, dass wir sagen, zu diesem Zeitpunkt, an diesem Ort, in dieser Dichte, ist diese Pflanze unerwünscht.
5: Ah ja. Unerwünscht. Das muss sich für so eine Pflanze auch wirklich nicht schön anfühlen. Aber gut, dass es Werner gibt, denn bei Werner sind diese Pflanzen erwünscht. Darüber reden wir gleich, aber erstmal kommen wir zu etwas anderem. Ich will nicht sagen unerwünscht, aber ich sag mal so, von mir in Kauf genommen, von Maja gefeiert, unsere Lieblingsrubrik hier.
7: Majas Landwort.
6: Und zwar ist das die Rubrik, in der du mir einen Fachbegriff erklären musst. Und für dich habe ich heute etwas mitgebracht, was, finde ich, ein bisschen sperrig klingt. Und zwar Teilbreitenabschaltung.
5: Oh Gott, oh Gott.
6: Das heißt, es ist so lang, das Wort. Da kannst du erstmal richtig lang das auseinanderzippeln.
5: Teilbreitenabschaltung. Also damit gewinnst du auf jeden Fall bei Scrabble. Das ist mal klar.
6: Das stimmt.
5: Teilbreitenabschaltung. Also ich glaube, das ist eigentlich kein Begriff aus der Landwirtschaft, sondern das ist ein Begriff aus der Telekommunikation. Das ist das, was viele Mobilfunkanbieter hier bei uns in Deutschland machen. Da wird über eine Teilbreitenabschaltung einfach der Mobilfunk abgeschaltet. Und dann haben wir Funklöcher auf der A7. Jeder, der da lang gefahren ist, weiß das. Oder wenn man im Zug sitzt. Ein Begriff, der kommt daher und ist natürlich völlig irreführend jetzt hier von dir in diesem Podcast hineingebracht worden. Ansonsten wüsste ich nicht, was das mit Landwirtschaft zu tun hat. Das ist so technisch.
6: Eben, und die Landwirtschaft benutzt ja gar keine Technik.
5: Pferdewagen und Grubber und Pflüge werden da verwendet. Wie sollte man die Teilbreiten abschalten? Erzähl.
6: Also es ist so, dass dieser Begriff wird oft verwendet, zum Beispiel bei der Pflanzenschutzspritze oder bei unserem Düngegerät. Und zwar ist es so, dass wenn ich jetzt mit der Spritze übers Feld fahre, mit GPS, dann merkt sich das System, dass diese Spur schon bereits befahren wurde und dort schon gespritzt wurde. Und wenn ich jetzt zum Beispiel, ich nehme jetzt mal ein Beispiel, dass irgendwo mitten im Feld ein Baum steht und ich muss wirklich einen Bogen drumherum fahren und würde jetzt in diesem Moment über eine Spur fahren, über die ich vorher schon gefahren bin, dann würde das System das jetzt merken und einen Teil von diesem Spritzarm quasi ausstellen.
5: Ja. Ernsthaft? Das können die selbstständig machen?
6: Genau.
5: Dass das da nicht doppelt und dreifach und so viel...
6: ist dahinter ein Gehirn, was sich das alles merkt und dann wird das alles abgestellt, genau.
5: Krass.
6: Also präziser Düngen, Precision Farming und nachhaltiger.
5: Okay, und dieser Begriff lautete nochmal?
6: Teilbreitenabschaltung.
5: Sag mal dreimal hintereinander.
6: Nee, das musst du machen jetzt.
5: Teilbreitenabschaltung, Teilbreitenabschaltung, Teilbreitenabschaltung.
6: Ja, es wird nächstes Mal abgefragt, weil jetzt hast du es so gut wiederholt.
5: Sehr gut.
6: Schön.
5: Also, dann sind wir fit, der Mund ist locker und wir können starten in unsere heutige Folge. Wir haben ja schon viele außergewöhnliche Landwirte hier gehabt. Landwirte, die Sojabohnen anbauen, Erdnüsse, Landwirte, die Wasserbüffel züchten oder Melonen. Heute setzen wir einen drauf, einen Landwirt, der Unkraut anbaut. Ganz genau. Meine ganz frühe Kindheitserinnerung sind die Worte meiner Mutter, die sagte, wir gehen heute nach draußen in den Garten und werden Unkraut jäten. Und bei diesem Wort Unkraut jäten, kriege ich jetzt noch eine Gänsehaut, weil ich habe es so gehasst. Oh, ich habe es so gehasst, weißt du, mit der Hacke dann und das ganze Unkraut. Und woher soll ich wissen, was ist Unkraut, was gehört dahin? Und so, das habe ich nicht gemocht, aber ich habe damals schon gelernt, Unkraut ist etwas, das mögen wir nicht, das wollen wir nicht. Und nach so einer halben Stunde Unkraut jäten dachte ich, warum gibt's das überhaupt? Was soll der ganze Kram? Heute weiß ich, dieses Unkraut gibt es, damit Werner ein Auskommen hat. Denn Werner verdient mit Unkraut sein Geld. Heute ist er bei uns und erzählt uns, wie er das macht. Werner Klemme, moin Werner.
4: Hallo, moin. Schön, dass ich da sein darf.
5: Bei dir geht bei Unkraut das Herz auf, ja?
4: Ja, als Landwirt ist das ein bisschen komisch, wenn man das als erstes sagt, man baut jetzt auf einmal Unkraut an. Aber ich freue mich mittlerweile drüber, was ich mich früher geärgert habe, das freue ich mich heute.
5: Ja, Werner, nimm uns mal ganz kurz mit auf deinen landwirtschaftlichen Betrieb. Wie groß ist der, wo ist der, wie müssen wir uns den vorstellen?
4: Ja, ich bin Betriebsführer eines Ackerbaubetriebs. Der liegt in Niedersachsen, im Auetal. Wir bewirtschaften ungefähr 300 Hektar. Wobei die Kulturen, die wir da anbauen, relativ speziell sind.
6: Wir müssen den Hektis verraten, du bist ja zum zweiten Mal schon da. Wir hatten dich schon mal zu Gast, damals hast du über Mohn gesprochen. Vielleicht kannst du uns mal so ein bisschen abholen und erzählen, wie kamst du zu deinem Unkraut?
4: Ja, das hatte im Grunde auch was mit dem zu tun, was ich schon angebaut habe, nämlich den Schlafmohn. Und das ist schon eine Sonderkultur. Und in Sonderkulturen ist es so, dass auch mal ein bisschen Unkraut mal durchkommt. Das kann passieren. Und den hat man dann am Ende auch im Tank drin. Die Samen des Unkrauts sind dann mit da drin. Und da waren wir vor einer Aufgabe gestellt, dieses Unkraut dann da wieder rauszukriegen, diese Samen wieder rauszukriegen. Das war in dem Fall Kamille, also ganz normale Kamille, die jeder so aus dem Garten oder vom Feld kennt.
5: Oder aus dem Teebeutel.
4: Ja, noch eine andere, die Ackerhundskamille, gibt verschiedene Kamillearten, aber im Grunde genau das, ja. Und die Samen sehen aber hell aus, der Blaumohn ist eben blau-grau und das stört natürlich, das will man raushaben. Und da bin ich ehrlich durch ganz Deutschland gefahren und habe keinen gefunden, der mir das rausreinigen kann. Und da habe ich einen gefunden, der sagte, Mensch, was hast denn da? Ich habe gesagt, Blaumohn, da ist Kamille drin. Ich so, hau mir die Kamille raus, die muss weg. Sagt er, nee, die Kamille wollen wir haben, den Blaumohn, den müssen wir rausschmeißen, den kannst du wegschmeißen.
5: Ja, was hast du in dem Moment gedacht? Ist der bekloppt?
4: Ja, ich habe mir nicht geglaubt. Ich habe gesagt, ja, mach mal, wie du meinst. Ich dachte, der hat irgendwie einen an der Waffel. Ja, dann habe ich gesagt, mach mal. Und dann kam dann nach 2-3 Wochen, kam er dann an, hat mir dann die Ware geschickt und hat dann nicht eine Rechnung dazu gepackt für das Reinigen, das kostet ja in der Regel Geld, sondern noch eine Gutschrift. Und dann bin ich aus allen Wolken gefallen, habe da angerufen, und gesagt, du hast mir eine Gutschrift geschickt, nicht eine Rechnung. Sagt er, ja, er hat das Unkraut verkauft, damit hat er Geld gemacht, das Reinigen bezahlt und jetzt ist noch was über und hat er mir dann auch noch einen Teil gegeben. Und ja, so ist die Idee eigentlich entstanden.
5: Aha.
6: Was baust du denn für Unkräuter an? Also ich glaube, die jetzt hier zuhören, die haben noch gar keine Vorstellung davon. Wenn ich richtig zugehört habe oder mich vorbereitet habe, dann hast du über 40 Wildkräuter, die du anbaust. Und ich bin ja auch Landwirtin zu Hause und ich kenne jetzt Ackerfuchsschwanz im Weizen oder Melde in der Zuckerrübe. Habt ihr sowas auch?
4: Ja, also die Melde ist so ein typisches Unkraut, was wir nicht brauchen können unbedingt. Davon gibt's genug. Aber verschiedene Gräser, Ackerfuchsschwanz gehört jetzt auch nicht unbedingt dazu. Aber ja, was kennt man? Margeriten kennt man typischerweise. Lichtnelkearten, aber auch was man so im Rasen findet, von Gänseblümchen über, ja, ich könnte jetzt 150, 200 Stück aufzählen.
5: Wozu braucht man die denn?
4: Also unser Ziel ist es eigentlich immer, die Samen zu ernten. Und diese Samen, die werden dann verwendet, damit sie wieder ausgesät werden können auf Renaturierungsflächen, auf Ausgleichsflächen oder auch im Garten. Das gibt es auch eine Möglichkeit. Das sind dann spezielle Mischungen, die ja relativ viele Arten enthalten. Und die sind extrem wichtig, das wusste ich vorher ehrlich gesagt auch nicht, die sind extrem wichtig für Insekten.
5: Also das machst du gar nicht, weil irgendwie jemand jetzt Kamille für seinen Tee braucht oder weil es Verrückte gibt, die sich diese Kräuter in den Salat machen, sondern das ist einfach nur ein Mittel zum Zweck, damit die Natur wieder diverser wird.
4: Richtig. Das ist ein Naturschutzprogramm, was ich da unterstütze. Also die Pflanze an sich wollen wir gar nicht ernten, immer nur die Samen. In der Regel, es geht in 99% der Fälle um die Samen.
5: Und mit der Kamille hat alles angefangen und war dir da sofort klar, wie du das machen musst? Oder es gibt ja wahrscheinlich irgendwie so, ja, es ist ja keine WhatsApp-Gruppe hier, Unkrautzüchter. Da muss man ja auch irgendwie erstmal dahinter kommen, wie man das macht, oder?
4: Ja, ich hatte mir das ehrlich gesagt einfach vorgestellt, weil ich dachte mir, Unkraut, das wächst ja sowieso, da bin ich gut drin, das kann ich machen. Aber hat sich dann doch als deutlich schwieriger herausgestellt, als ich dachte. Weil irgendein Unkraut zu kriegen, ist gar kein Problem, aber will man ein spezielles, genau das haben, dann will es natürlich nicht wachsen, ist ja logisch. Wäre ja zu einfach, wenn es so einfach wäre. Aber ja, da sind wir so mehr oder weniger reingestolpert in diese ganze Sache.
6: Und wie machst du das dann ganz genau? Also womit fängt das an?
4: Ja, also es fängt damit an, wir bereiten das im Grunde genauso weit vor wie für einen Weizen. Wir fangen dann an, die Wildkräuter zu säen. In der Regel sind die Wildkräuter so klein, dass man sie mit irgendetwas ja vermischen muss. Von Sand über ja Abfallprodukte aus der Mehlindustrie. Man muss es aufmischen, weil man sehr, sehr geringe Mengen ausbringt. Und dann hoffen wir, dass es wächst.
6: Und wenn Kuhlage jetzt vor einem Feld stehen würde, würde er dann die Unkräuter erkennen? Also wächst dann genau ein Unkraut oder Beikraut? Ich dachte übrigens die ganze Zeit, wir sagen, wir nehmen uns vor, Beikraut zu sagen, oder dass du mich da korrigierst. Ist ja aber egal, ne?
5: Ja, ich ignoriere sowieso mal alles, was du sagst, von daher. Nein, aber wir können uns gerne auch Beikraut sagen. Was sagt denn der Experte dazu?
4: Ich sag gern Wildkräuter dazu. Hm. Unkraut ist so ein abwertender Begriff, aber genau diese Unkräuter, Beikräuter, Wildkräuter, die werden unbedingt gebraucht von der Natur, weil es gibt viele Arten, die sind nur auf ein bestimmtes Wildkraut spezialisiert.
6: Und da meinst du jetzt Insekten oder auch Vögel, ne, die die Samen fressen, oder Insekten, die das als Nektar brauchen? Mhm.
4: Genau, das sind hauptsächlich Insekten aller Art, nicht nur fliegende Insekten, auch krabbelnde Insekten, beißende Insekten, die ja das als Lebensraum oder als Nahrungsquelle auch brauchen, die wirklich hochspezialisiert sind, die nur auf eine einzige Art, und genau die brauchen. Und wenn ich sie anbaue, baue ich sie aber nicht im Gemenge an, also nicht verschiedene Arten, sondern ich baue immer nur streifenweise eine Kultur neben der anderen. Das sind dann keine riesen Flächen in der Regel, das sind nur ganz kleine Streifen, aber dann immer nur eine Pflanze solo, und die wird dann auch geerntet, quasi gereinigt und dann am Ende wieder zusammengemischt in der Saatgutmischung.
6: Und spritzt du das jetzt? Weil wenn ich höre, du hast ja wirklich nur einen Wildkräuter, dann hast du ja auch das Ziel, genau diese Kultur zu pflegen. Also eigentlich das Gleiche, was wir auch machen. Also ich zum Beispiel, wir bauen ja Zuckerrüben an, und manchmal haben wir in der Zuckerrübe aufgrund der Fruchtfolge Probleme mit Ausfallraps. Ne? Raps dagegen ist ja von uns auch eine Wunschkultur, nur eben nicht jetzt genau zu dem Zeitpunkt auf dem Feld. Und deswegen ist es in dem Moment dann auch ein Beikraut oder Unkraut.
5: Ah.
6: Also interessiert mich bei dir, wie du das da machst.
4: Ja, der Raps ist ein sehr gutes Beispiel dafür, dass eine Kultur, die man haben will, im nächsten Jahr auf einmal ein Unkraut ist. Das ist das perfekte Beispiel dafür. Ja, spritzen kann ich nur bedingt, eigentlich fast gar nicht, weil ich habe noch keinen Pflanzenschutzberater gesehen, der gesagt hat, Mensch, da ist eine rote Lichtnelke, dann musst du das Spritzmittel spritzen. Die meisten Berater kennen das gar nicht.
6: Mhm.
4: Also da ist Learning by Doing. Spritzen ist eher schwierig bis fast unmöglich.
6: Okay.
5: Was machst du stattdessen?
6: Alternativen, genau.
5: Ja.
4: Gibt mehrere Alternativen. Man hofft, dass das Unkraut sich oder das Wildkraut sich durchsetzt. Das klappt leider nicht immer. Man hackt mechanisch, also wie man das aus den Rüben von früher kennt. Teilweise auch per Hand geht man auch teilweise durch.
5: Boah, so wie ich früher mit der Hacke im Garten und auf dem Bürgersteig?
4: Genau.
5: Oh Gott, ich kriege gleich wieder Gänsehaut.
4: Ja. Also sehr arbeitsintensiv.
6: Körperliche Arbeit,
4: Es ist sehr, sehr, sehr arbeitsintensiv. Aber wir versuchen das, wenn möglich, mit Maschinen zu kriegen, was immer funktioniert oder was meistens funktioniert. Weil diese Wildsamen, die ich da aussehe, diese Wildkräuter, die sind in der Regel mehrjährig. Also ich sehe sie einmal aus und dann kommen die jedes Jahr wieder, über 3, 4, 5 Jahre. Und dann ist das Schöne, man kann dann diese ganzen anderen Wildkräuter, die in dem Fall Unkräuter sind, die kann man durch einfaches Schneiden, durch Mähen quasi rausschneiden. Und die Kultur, die wir haben wollen, die treibt immer wieder neu aus, die kommt immer wieder neu. Hat natürlich den großen Nachteil, dass man im ersten Jahr dann meist keinen Ertrag hat.
5: Mhm. Aber wenn du jetzt von Maschinen sprichst, ich war ja mal auf der Tarmstädter Ausstellung, wo so viele Maschinen rumstehen, und Maya weiß es ja viel besser als ich, weil die hat ja ein Dauerticket für die Agritechniker zum Beispiel. Ich kann mir nicht vorstellen, dass da Geräte gebaut werden für Leute, die Wildkräuter anbauen, oder Maya, hast du da irgendwie sowas gesehen?
6: Muss er uns mal erzählen. Du kannst ja schon irgendwas einkaufen, was dir hilft bei der modernen Technik.
4: Also das Einzige, was ich mir jetzt speziell dafür gekauft habe, das war ein Mähdrescher. Einen ganz alten, kleinen Mähdrescher.
6: Wieder zurück in der Zeit damals.
4: Ja, der ist älter als ich, aber er funktioniert. Der schluckt im Grunde alles. Den haben wir noch ein bisschen umgebaut, ein bisschen modifizieren müssen, damit er für unsere Kulturen funktioniert. Ansonsten gibt es keine Technik auf dem Markt. Da muss man sich im Grunde alles selbst basteln. Ein gutes Beispiel war letztes Jahr der Löwenzahn, den wir ernten wollten. Ich stand dann vor dem Löwenzahnfeld und habe ich mir ehrlich gesagt vorher wenig Gedanken darüber gemacht, wie man den dann erntet. Und da wollte ich mit dem Mähdrescher reinfahren. Und ich habe dann gefragt, wie man das denn macht. Und der Anbauberater, der das Ganze mit begleiten sollte, sagte, ja, fahr mit dem Mähdrescher rein. Ich so, wenn ich da reinfahre, dann, naja, mein Nachbar freut sich.
5: Ach so, Löwenzahn, das
6: unbedingt,
5: sind ja wirklich diese...
6: Ich wollte unbedingt was zu den Nachbarn wissen. Wie beschweren die sich dann? Weil von da aus geht's ja los. Du bist ja quasi das Herd.
4: Ja, also...
6: Du Spreader.
4: Und meine Nachbarn, also die meisten schmunzeln, der ein oder andere meckert eventuell auch, aber die meisten sind da ganz, eigentlich ganz angetan davon. Alle Privatpersonen finden es toll, weil das haben sie noch nicht gesehen. Landwirte ist das so ein bisschen ein Dorn im Auge manchmal, was ich da so mache.
6: Obwohl sich da ja auch Nützlinge bei dir sammeln können.
4: Richtig. Was natürlich passiert, dass die Samen teilweise auch aussamen, aber im normalen Ackerbau spielen die keine Rolle. Da nimmt man irgendein x-beliebiges Spritzmittel, was sowieso gespritzt wird und dann sind die wieder weg.
5: Ja. Also das ich will mal ganz kurz zurückkommen zu dem Moment, wo du mit dem Mähdrescher auf die Löwenzahnwiese losfahren wolltest. So, ja, würde ich mir als Laie, würde ich ja schon denken, du kommst ja mit dem Mähdrescher da so nur in die Nähe, dann fliegen die doch weg, explodieren doch dann und werden vom Wind weggeweht. Also,
4: genau.
5: Ist das auch passiert?
4: Genau, das ist dann passiert und dann hatte ich da angerufen und die sagten, ja, fahr mit dem Mähdrescher durch. Ich habe gesagt, da brauche ich nicht mehr ernten. Dann, wie gesagt, mein Nachbar freut sich. Ja, und dann standen wir davor, wir mussten aber was machen. Es sollte Regen geben und die Pusteblumen, so nennt man sie ja, waren dann wirklich reif und die wären sonst weggeflogen. Ja gut, dann habe ich mir erstmal einen Laubbläser geholt, so auf dem Rücken mit so einem Korb dran und habe das dann ganz abgesaugt. Bin dann irgendwann verrückt geworden und dann, mit einem Berufskollegen gesprochen. Und der hat mich natürlich erstmal für verrückt gehalten, logischerweise. Und dann haben wir uns Hals über Kopf dann einen Laubbläser geholt, hinten am Trecker dran, von so einer Kommunaltechnik, wo die eigentlich Laub mit aufsaugen. Das dann wieder umgebaut und damit bin ich dann mit dem Schlauch und diesem Sauggebläse bin ich dann übers Feld gelaufen. Gibt's auch genug Bilder und Videos von. Das war leider Gottes genau an der Straße, wo jeder lang gefahren ist. Seitdem kennen mich die Leute.
5: Ja, das glaube ich. Entschuldigung, dass ich lache, aber das Bild, was ich mir im Kopf gerade ausmalt, ist wirklich für die Götter, glaube ich. Hast du sonst noch irgendwelche anderen Gerätschaften, die vielleicht jetzt in Majas Garage nicht stehen würden?
4: Also bei uns sind die meisten Maschinen irgendwo Sonderkonstruktionen. Was mir speziell noch einfällt, ist die Aussaattechnik. Die kommt eigentlich aus dem Gemüsebau. Die haben wir uns so umkonstruiert, dass wir es schaffen, die Samen ganz, ganz flach abzulegen. Das ist was sehr Spezielles. Da hat mir dann auch am Ende des Tages ein befreundeter Maschinenschlosser geholfen, das Ganze so zu bauen, wie wir das wollten. Hat aber 2 Jahre gedauert, bis wir es dann konnten.
5: Okay. Wow. Muss man auch so ein bisschen Ingenieur sein?
4: Ja, man muss sich technisch schon ein bisschen was trauen. Auch mal querdenken, auch mal, ja, meistens Dinge zweckentfremden, die eigentlich gar nicht dafür gedacht sind. Aber sonst kommt man auch nicht weiter.
6: Ja. Und wie lagerst du diese ganzen unterschiedlichen Samen?
4: Die werden bei uns gemäht, gedroschen, meistens mit dem Mähdrescher. Und dann werden sie sofort getrocknet. Binnen weniger Stunden müssen die dann belüftet werden, dass die Samen trocken sind. Und dann werden sie entweder nochmal ausgedroschen, je nachdem, wie die dann aussehen.
6: Nochmal ausgedroschen?
4: Genau, also es gibt ein paar Kulturen, die ernten wir als ganze Pflanze.
6: Ach so.
4: Trocknen die komplett als ganze Pflanze und stehen dann da wie vor 100 Jahren. Und nehmen eine Schaufel und jagen das Ganze nochmal durch einen Mähdrescher durch, weil es sonst nicht ausgedroschen werden kann. Also ja, alles sehr, sehr speziell bei uns. Alles ein bisschen wie vor 300 Jahren in etwa. Was vielleicht auch noch ganz speziell ist, damit man sich diese Dimensionen vorstellen kann. Die werden ja gesammelt, wird ja nur eine Handvoll Samen. Die werden dann klein vermehrt im Gärtnerischen. Dann werden sie ausgesät bei mir auf dem Feld. Und ich kann sie aber nicht unendlich oft wieder aussehen. Ich kann nicht wieder die Samen nehmen und sie wieder aussehen, weil man spricht nach 7 bis 8 Generationen, also nach 7 bis 8 Ernten, spricht man dann davon, dass es kein Wildkraut mehr ist, sondern dass sich bestimmte Arten und bestimmte Linien durchgesetzt haben. Also muss man dann wieder losgehen und wieder eine Handvoll sammeln. Also es sind deutschlandweit, ich glaube, 12, 13 Biologen, die den ganzen Sommer über nur Samen sammeln. Es ist eine riesen Sisyphusarbeit.
5: Oh mein Gott.
6: Mhm. Mich interessiert natürlich jetzt von Unternehmerin zum Unternehmer, das alles macht ja nur einen Sinn, nicht nur, wenn man nur die Artenvielfalt unterstützt und da irgendwie einen guten Gedanken hinter hat, sondern wenn du es am Ende auch verkaufen kannst. Wer kauft dir das ab?
4: Also was ich dort mache, ist reiner Vertragsanbau für einen großen, es gibt nicht viele hier in Deutschland, aber für einen großen Anbieter. Der sammelt das Saatgut, das ist auch total speziell. Die gehen dann wirklich los ins Naturschutzgebiet. Mit Genehmigung sammeln die dann bestimmte Samenmengen auf. Also da reden wir eher über einen einstelligen Grammbereich, also so eine kleine Handvoll. Die vermehren sie dann in Töpfen quasi, gärtnerisch. Und die werden dann ausgepflanzt. Und das Saatgut, das dann da rauskommt, das vermehre ich dann. Und das für, ich sag mal, mindestens 120, 150 verschiedene Arten. Und das wiederum für 22 verschiedene Regionen, in denen wir in Deutschland befinden. Also reden wir allein da schon über Mengen, über 3000 verschiedene Arten. Das ist schon, oder 3000 verschiedene Samenpartien, die wir da haben. Das ist enorm, was da zusammenkommt.
5: Was ist das Anspruchsvollste unter deinen Kräutern? Welches Kraut ist so die Diva bei dir?
4: Also das, was mich am meisten genervt hat, war der Löwenzahn. Der hat mich unglaublich getriggert, weil wir standen vor dem Feld und es sollte Regen geben und wir hatten keine Technik dafür. Blöderweise habe ich mir auch keine Gedanken drüber gemacht. Also das hat mich dann schon wirklich genervt.
5: Hast du dafür jetzt eine andere Lösung gefunden oder ist es immer noch der Sauger?
4: Ja, wir haben den Sauger jetzt so umgebaut an ein Gestänge dran, dass wir das jetzt mehr oder weniger maschinell machen können. Daneben herfahren und absaugen, alles Marke Eigenbau. Sieht wirklich wild aus. Aber es funktioniert. Also es hat am Ende erstaunlich gut funktioniert. Hab da auch viel Hilfe bekommen von anderen Berufskollegen. Mittlerweile kennen die mich, dass ich verrückt bin und akzeptieren das auch und unterstützen das teilweise sogar. Also das hat Spaß gemacht. Aber ja, eine Diva. Also es gibt so Diven. Letztes Jahr beispielsweise, da hatten wir die Grassternmiere. Wunderschönes weißes Kraut. Hatte ich ausgesät, kam natürlich nicht. Dachte, na gut, dann ist das eben nicht. Hat nicht funktioniert. Und dann, ich hatte schon abgeschrieben. Und da sagte meine Frau, wieso, die Grassternmiere, die ist komplett, da ist ein Teppich drauf, die steht wie verrückt, die blüht, da sind die Bienen drauf. Und dann bin ich hingefahren, auf einmal war die da. Also völlig überraschend. Und das war dann am Ende unsere beste Kultur, die ich eigentlich ein paar Wochen, ein paar Monate vorher abgeschrieben hatte. Also komplett, ja, ich habe keine Ahnung. Ich habe keine Ahnung, wie man Unkräuter anbaut. Mhm. Ich komme mir vor, ich sag mal, wie ein Lehrling im ersten Lehrjahr. Ich muss von vorne neu anfangen. Aber gerade das macht Spaß. Gerade das ist das Tolle daran.
6: Und wie oft wirfst du Kulturen wieder aus deinem Anbauplan raus, weil du merkst, das wird hier nichts? Kannst du dann auch nochmal ein zweites Mal nachpflanzen?
4: Ja, also wenn ich sehe, es läuft gar nicht auf, lasse ich dem Ganzen erstmal ein halbes Jahr bis zu einem Jahr Zeit. Weil manche Wildkräuter, und das ist das Spezielle daran, die haben so eine eingebaute Keimruhe, so eine Dormanz nennt sich das. Das wird bei Kulturen, die wir anbauen, sofort rausgezüchtet. Ist unglaublich ungewollt. Also man sät sie aus und dann fangen die nicht sofort an zu keimen und wachsen, wie ein Weizen beispielsweise, sondern die sagen erstmal, ich mache jetzt erstmal ein halbes Jahr gar nichts. So, und erst dann fangen sie an. Und das ist bei Wildkräutern sehr, sehr, sehr ausgeprägt. Und da muss man einfach Ausdauer haben. Da muss man einfach sagen, okay, dann warten wir noch mal ein halbes Jahr, vielleicht kommen sie dann. Ist alles so ein bisschen tricky.
6: Und für mich klingt das alles nach sehr viel Handarbeit. Hast du dann einfach auch sehr viele Mitarbeiter oder bist du einfach noch ein fleißiges Bienchen im Gegensatz zum Kuhlange?
4: Ja, meine Mitarbeiter kommen auch mit rein. Ich habe ein paar Mitarbeiter, die müssen natürlich auch mal ins Feld rein, aber das meiste mache ich selbst. Ich versuche natürlich das meiste mit Maschinen zu machen, aber zum Beispiel der Sauerampfer, den wir da drin haben, der muss raus und da bin ich dann immer am Ampferstechen. Das kennt vielleicht der eine oder andere auch noch. Das ist eine Riesenarbeit, meistens bei Hitze. Aber auch das muss sein. Aber speziell dafür Mitarbeiter habe ich momentan nicht, beziehungsweise noch nicht.
6: Gibt es bei dir auch so etwas wie Feldhygiene? Also bei uns ist das, ich weiß gar nicht, cooler, ob du es weißt, aber wenn wir mit einem Mähdrescher zum Beispiel das Feld wechseln und genau wissen, auf dem einen Feld haben wir schon irgendwie einen besonders hohen Unkrautdruck, dann pusten wir den natürlich ganz besonders aus, damit wir uns das nicht auch aufs nächste Feld holen. Genauso auch bei Bodenbearbeitungsgeräten. Teilweise sieht man auch echt, ah Mist, hier wurde das Gerät so abgesetzt und hier sind nochmal so alle Samen so, haben sich da so verteilt. Da sieht man also genau, wie man sich so den eigenen Unkraut immer ins nächste Feld holt. Deswegen machen wir die nach jedem Feld auf jeden Fall immer sauber.
4: Ja, das ist bei uns ein ganz, ganz wichtiger Punkt. Der Mähdrescher, deswegen habe ich mir so einen alten kleinen Mähdrescher gekauft.
6: Aber du hast schon noch eine Kabine, ne?
4: Ja, eine Kabine. Kabine ja, aber der ist wie gesagt älter als ich, also der ist schon um die 40 Jahre alt. Aber den, ja, weil er eben klein ist, weil er nicht keine großen Räume hat, den müssen wir jedes Mal 3 bis 4 Stunden sauber pusten, sauber saugen, damit die Samen alle raus sind. Das hat zwei Gründe. Einmal, dass man sie nicht verschleppt, dass man da keine Vermischung hat, aber andererseits auch, weil die Samen teilweise unglaublich viel wert sind. Also wir sprechen bei den günstigsten Kräutern, sage ich mal, so von 3, 4, 5 Euro pro Kilo. Und bei den teuersten, das teuerste, was wir jetzt angebaut haben, war Gänseblümchen. Da reden wir bei Samen von ungefähr 1000 Euro das Kilo. Und da geht man dann schon in die Mähdrescher rein und saugt dann wirklich dann einmal rein.
5: Das würde ich auch sagen, wie Goldstaub.
4: Richtig, ja. Ich gehe dann wirklich original mit dem Staubsauger hinten in den Tank rein und sauge wirklich jede Ecke leer, damit wir auch die letzten Kilo noch rausholen. Also die Leute, die das sehen, denken bestimmt, ich bin sehr, sehr sauber. Aber nein, das ist einfach, damit wir den komplett leer kriegen. Und das ist eine Riesenarbeit, den wieder sauber zu machen.
5: Das glaube ich. Und sag mal, du bist ja mit dem, was du machst, wirklich ein Pionier auch auf diesem Gebiet, ne? Weil du der Erste bist, der Geräte erfindet, der sich überlegt, wie man Sachen ernten kann. Empfindest du dich auch so und gibt es mittlerweile auch schon Leute, die zu dir kommen und sagen, Werner, ich will das auch machen, zeig mir mal. Wie machst du das mit der Pusteblume?
4: Ja, also die Ersten gucken erstmal. Also im ersten Jahr haben erstmal alle geguckt und typischerweise kommen die Landwirte natürlich dann irgendwann doch mal her und fragen mal, Mensch, was ist denn das? Und ich bin ja auch kein Mensch, der da die Leute nicht auf dem Hof haben will. Ich freue mich, wenn da Leute fragen und Rückfragen stellen. Und es sind aber in der Regel Spezialisten. Das ist nett formuliert, böse formuliert, das sind Verrückte. Bin ich auch, muss man auch sein dafür. Aber das macht Spaß. Also ich wenn viele Verbraucher fragen, warum machst du denn das? Und die Antwort ist immer die gleiche, die ich da gebe. Ich möchte am Ende des Tages nicht Landwirt sein, das hört sich jetzt doof an, sondern Bauer. Das hört sich so ein bisschen komisch an, aber als Landwirt verdiene ich in der Regel mein Geld im Büro. Einkauf, Verkauf, da verdiene ich am Ende mein Geld und nicht an der Kultur selber. Und ja, hier bei den Wildkräutern, da darf ich Bauer sein. Da darf ich auch mal im Dreck mal hängen, da darf ich auch mal aufs Feld gehen und hacken und ja, mal gucken, ist jetzt der richtige Erntetermin oder morgen? Also das ist für mich eher das, was ich machen möchte, weil der Konkurrenzdruck und der preisliche Druck ist so extrem hoch in der normalen, konventionellen Landwirtschaft. Da kann ich auch nicht mitspielen. Das ist für mich zu viel Druck.
6: Was definiert da deine Nachfrage bei den Unkräutern, Wildkräutern?
4: Also der Abnehmer, für den ich das mache, der stellt mir das Saatgut bereit und der weiß, was er im Lager hat und was gefragt ist und plant auch schon etwas voraus. Und der gibt mir dann die Saaten, die ich aussehen soll. Das sind jedes Jahr so 15 bis 20 verschiedene Sorten, die ich dann aussehen kann und darf.
5: Ich bin so ein bisschen ratlos, weil ich mich frage, was passiert denn am Ende damit? Also du hast gesagt, da werden Wildblumenwiesen oder Wildkräuterwiesen angelegt, Renaturierung und so weiter. Aber auch damit verdient man ja kein Geld, oder doch? Also was ist denn am Ende die Wertschöpfungskette, also wenn ich da mal davon reden darf?
4: Ja, also es ist am Ende alles für den Naturschutz gedacht. Also man sät die wirklich aus, die Samen, ohne davon einen wirklichen Ertrag zu haben. Also es geht also rein nur um den Naturschutz. Typischer Fall, wenn jetzt, ich sag mal...
6: Ich kann erzählen, wie wir es machen zum Beispiel. Ich bin ja auch auf so jemanden wie dich angewiesen. Also wir zum Beispiel haben zu Hause auch eine Wildkräuterwiese, und da haben wir spezielle Pflanzen ausgesät, die in unserer Region zu diesem Zeitpunkt besonders gut wachsen und die unseren Insekten und Vögeln, die da genau brauchen. Und wir haben die Fläche genutzt und aus unserer Produktion rausgenommen, die quasi Biotope miteinander verbindet. Also wir haben da ein kleines Waldstück, ein bisschen weiter weg auch ein Waldstück und dazwischen dieses Feld. Und dort haben wir diese Naturschutzfläche und kriegen die finanziert durch Beihilfen mit der Jägerschaft beispielsweise.
5: Ah, okay.
6: Und ich denke mal, das sind dann auch die euch irgendwo bezahlen.
5: Und dann würde theoretisch Maya für ihr Feld das Saatgut bekommen, was du eventuell hergestellt hast.
4: Also wenn wir aus der gleichen Region kommen, genau. Dann ja. Also Deutschland ist in 22 Regionen unterteilt, sogenannte Ursprungsgebiete. Und das Saatgut, was dort ausgesät wird, das darf nur in dieser Region gewachsen sein. Mhm. Das heißt, dass der Ursprung muss aus der Region sein und es muss auch in dieser Region vermehrt worden sein. Weil wenn wir jetzt über Bayern sprechen, die haben ganz andere Kräuter, ganz andere Blühzeiten, worauf sich die Natur eingestellt hat, als bei uns. Oder an der Nordseeküste ist es anders als in den Alpen. Also wenn wir aus der gleichen Region kommen, dann ist die Wahrscheinlichkeit extrem hoch, dass das Saatgut auch von meinem Feld am Ende kommt.
5: Stell dir das mal vor, Maya, da wachsen jetzt Kräuter, die der Werner bei sich zu Hause
6: damit ein Staubsauger
5: da vom Feld runtergesaugt hat. Toll, ist das spannend. Jetzt mal so unter uns Gebetsschwestern, läuft das für dich? Also ich meine, kann man davon leben?
4: Ja, also das ist die Kurzantwort. Die lange Antwort ist, man muss sich auch ein bisschen darauf einstellen, dass eine Kultur auch mal komplett hops geht. Das ist das große Problem. Nicht jede Kultur wird was. Manchmal ist das Saatgut, hat keine Keimfähigkeit mehr oder wir haben so eine ganz stark ausgeprägte Dormanz. Teilweise verunkrauten die Felder auch, dass man gar nicht ernten kann. Also man muss damit umgehen können, dass auch mal 1, 2, 3, 4 Kulturen komplett über die Wupper gehen, dass man gar keinen Ertrag hat. Aber das kompensieren dann andere Kulturen wieder,
6: Das Welche kann denn dann zum Beispiel? Was sind denn so deine starken Kulturen?
4: Also letztes Jahr war es die Grassternmiere, die super gekommen ist. Die Margerite ist so ein Kraut, wo man immer was erntet. Was war denn noch gut? Was mich sehr überrascht hat, das war die kleine Bronelle. Kennt keiner vom Namen, aber jeder vom Sehen her, hat jeder im Rasen drinne. Die ist wunderbar gekommen, die kam erst gar nicht und dann wunderbar, hat gegeben wie verrückt. Und da dachte ich, Mensch, das wird dieses Jahr wieder was und dieses Jahr ist er weg. Die ist einfach weg.
6: Auf wie viel Hektar baust du denn deine Wildkräuter an?
4: Also das variiert so ein bisschen, je nachdem, wann ich eine Kultur dann umbrechen muss. Wenn dann irgendwann, zum Beispiel bei der kleinen Bronelle, die musste ich jetzt umbrechen, weil wenn die sehr, sehr stark steht und ja in Reinkultur steht, dann bekommt die einen Pilz und dann wächst die dort auch nicht mehr. Die musste ich jetzt umbrechen. Aber wenn wir so rotierend sind, so bei 25 bis 30 Hektar ungefähr, habe ich jedes Jahr ja 40, teilweise 50 verschiedene Arten, die wir anbauen.
5: Cool. Und jetzt vielleicht mal zum Schluss. Was ist dein persönlicher Liebling?
4: Mein persönlicher Liebling, wenn ich ehrlich bin, die Kuckuckslichtnelke.
5: Kuckuckslichtnelke?
4: Ja, die Kuckuckslichtnelke ist, die blüht so wunderbar rosa, herrlich blühend, blüht über einen langen Zeitraum und da sind Bienen komplett verrückt drauf. Unser Imker, der seine Völker daneben herstellt, ein Bekannter, der sagt, die Lichtnelke, das ganze Volk ist nur auf der Lichtnelke. Das ist eine ganz tolle Kultur.
5: Das ist schön. Also ihr müsstet auch seine Augen sehen, wie die leuchten, wenn er davon redet. Das ist ganz toll. Werner, vielen, vielen Dank. Irgendwie ist es wahnsinnig spannend, dir zuzuhören, weil du so, ich sag das jetzt mal so positiv gemeint, weil du ein bisschen verrückt bist.
4: Ich bin verrückt, ja, definitiv.
5: Toll.
4: Muss man sein.
6: Ich würde sagen, du bist ein Bauer,
4: ja.
6: Weißt du?
4: Ja, ich darf Bauer sein. Das ist, ja. Es ist ein Privileg, Landwirt zu sein. Und hier darf ich das machen, was ich eigentlich machen will.
5: Vielen Dank, dass du hier warst und uns wirklich von dieser Nische erzählt hast. Finde ich ganz spannend. Maja, was hast du so mitgenommen?
6: Ich hoffe, man hat verstanden, dass auch in meiner Form der Landwirtschaft die Wildkräuter auf jeden Fall ihre Berechtigung haben und dass wir die brauchen, dass die auch ganz, ganz wichtig für uns sind, aber halt an den Orten, wo wir sie dann auch wollen. Und wir haben an 50 Hektar Waldrandgebiet auch unsere Wildkräuter absichtlich gepflanzt. Ja, genau. Aber ich finde schön und auf jeden Fall hörenswert, wie viel Arbeit das ist. Und daran sieht man mal wieder auch, wir sind darauf angewiesen, dass wir an dieses Saatgut überhaupt kommen, und sind ganz, ganz dankbar, dass es so fleißige Bauern gibt, die uns das dann zur Verfügung stellen.
5: Ich bin bei zwei Sachen noch so hängen geblieben. Die erste Sache ist, dass man nicht sagen kann, das ist jetzt ein schlechtes Kraut und das ist ein gutes Kraut, das ist eine schlechte Pflanze, das ist eine gute Pflanze, sondern jede Pflanze erfüllt irgendwie einen Zweck. Und in einem Jahr erfüllt sie einen sehr wichtigen Zweck und im nächsten Jahr kann sie einen nerven. So, also beim Raps, das habe ich jetzt gelernt. Und für andere Leute sind Unkräuter nervig, die müssen dann weg. Das verstehe ich auch total. In deinem Falle, Maja, ist es so, weil ihr wollt ja was anderes anbauen, da stören die. Und im Falle von Werner ist es so.
6: Ja, bei uns geht es dann um Ertrag sichern, Lebensmittel zu sichern. Aber natürlich trotzdem im Einklang mit der Natur, ne?
5: Ja, genau. Und je nachdem, von welcher Perspektive man das aus betrachtet, sind sie halt irgendwie in dem Fall erwünscht oder nicht erwünscht. Und das Zweite, was ich gelernt habe, ist, dass die Dinger scheiß teuer sind. Also das hätte ich auch nicht gedacht. Also wenn ich das meiner Mama erzähle, du, die Dinger, die wir da früher aus der Furche raus gepoolt haben, damit verdient der Werner richtig Geld, dann wird die wahrscheinlich sagen, ach Junge, du bist doch bekloppt. Ja, wir haben oft das Wort bekloppt und verrückt heute verwendet, aber in einem sehr positiven Sinne. Das war wirklich toll, spannend. Sowas gibt's hier nur bei 63 Hektar, dem Landwirtschaftspodcast. 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
6: Genau, hört unbedingt auch nächste Folge rein. Und wir kommen jetzt zu unserer Heck die Post-Kuhlage.
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6: habe zwei mitgebracht, und zwar einmal von Vera. Und ich möchte an dieser Stelle sagen, oder wir beide sehen das hier immer so, dass das so der Raum für euch ist, wo ihr mal Rückmeldung geben könnt, wo ihr auch mal rumstenkern könnt oder auch mal anderer Meinung seid. Wir versuchen das hier dann so stehen zu lassen, weil wenn wir nochmal drüber reden würden, dann würden wir, glaube ich, kein Ende finden. Und vielleicht, hat das auch mal so die Berechtigung, unkommentiert zu bleiben. Okay, Vera bezieht sich auf unsere Schweinefolge und sagt: Es gibt keinen Grund, die Tiere so zu halten. Wenn man sich keine Bioqualität leisten kann, dann braucht man sich kein Fleisch zu kaufen. Der Mensch ist der Täter, die Tiere so zu halten, fühlt sich aber als Opfer, weil das Biofleisch teurer ist. Wie intelligent. Die Tiere müssen nicht so gehalten werden, damit Menschen am Wochenende ein Steak bekommen. Die Argumente sind unerträglich.
5: Wie gesagt, wir lassen hier Raum für Meinung. Das müsst ihr nicht so sehen wie Vera, aber das ist auch völlig okay. Jeder kann seine eigene Haltung dazu haben. Wir finden es toll, dass sie uns auch sowas schreibt. Dafür gibt's hier bei 63 Hektar auch immer Raum und Platz, klar.
6: Genau, spannend. Nächste Nachricht kommt von Tanja und sie bezieht sich auf die Folge über unsere Bauernhof-Kita, die wir hier vorgestellt haben.
5: Oh ja, der Kindergarten auf dem Bauernhof.
6: Ja, da wären wir auch gerne nochmal drei gewesen, wa? Und sie schreibt: Meine Tochter kommt dieses Jahr in die Schule, aber wenn es sowas hier geben würde, hätten wir unsere Tochter in so einen Kindergarten gebracht. Ich wäre selbst gerne in so einen Kindergarten gegangen. Ich bin eine Mischung aus Stadt, Land, Kleinstadtkind und lebe jetzt sehr ländlich.
5: Ach, wie schön.
6: Ja, du bist ein richtiger Hektik. Willkommen.
5: Ja, wenn ihr beide Folgen, die Schweinefolge und die Bauernhof-Kita-Folge, verpasst habt, wir packen sie euch nochmal in die Shownotes. Hört mal rein. Es lohnt sich wirklich.
6: Und falls ihr noch Fragen an unseren Gast habt oder selbst noch ein paar Fragen zu Unkräutern habt oder vielleicht auch an mich, dann schreibt uns gerne an 63hektar@ndr.de.
5: Ja, musstet ihr früher auch Unkraut weghacken und seid jetzt vielleicht überrascht, dass das sehr, sehr wertvoll sein kann? Ja, wir freuen uns immer über jede Nachricht über unsere E-Mail-Adresse 63hektar@ndr.de.
6: Oder vielleicht lasst ihr ja auch ein bisschen Unkräuter im Garten stehen. Hm. Ne? Gibt's ja auch mittlerweile so Brennnesselwiesen oder so, dass man da so ein bisschen Raum für Natur schafft. Nächstes Mal nehme ich auf jeden Fall als Landwirt irgend so einen Wildkräuter und du musst mir erklären, was das, wie das aussieht. Okay, Kollege?
5: Sehr gerne.
6: Wir haben jetzt heute ein paar kennengelernt. Tschüss, bis zur nächsten Folge.
5: Bis dann.
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1: Vorsicht bitte auf der A1 Hamburg Richtung Lübeck. Zwischen Hamburg-Stillhorn und Dreieck Norderelbe steht ein defektes Fahrzeug. Die A1 Bremen Richtung Hamburg wird zwischen Harburg und Stillhorn wegen Bauarbeiten ab 22 Uhr bis Montag früh 5 Uhr gesperrt. Die A27 Walsrode Bremen ist zwischen Verden Nord und Langwedel in beiden Richtungen wegen einer Baustelle bis Montag früh um 5 gesperrt. Die Umleitung für sie führt über die U52 und die U9. Und noch die B71 Zeven Richtung Bremerhaven. Die ist zwischen Hohe Wurth und der A27 Bremerhaven-Wulsdorf nach einem Unfall gesperrt. Es ist 20 Uhr.
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1: Mit Patrick Bolduan. Guten Abend. Die Schlagzeilen. Israel und Hisbollah-Miliz vereinbaren Waffenruhe im Libanon. Innenminister planen Krisenkonzept für Behörden. CDU im Landtag will Asylbewerber zu gemeinnütziger Arbeit verpflichten. Das Wetter aufgeheitert, im Verlauf Schauer und Gewitter, Tiefstwerte bis 18 Grad. Zwischen Israel und der libanesischen Hisbollah-Miliz soll es vorerst keine weiteren Angriffe geben. Nach Angaben von US-Regierungsvertretern haben sich beide Seiten auf eine Waffenruhe geeinigt. Aus Washington, Anne Schneider.
2: Zwei Tage nach der Unterzeichnung eines Rahmenabkommens zur Beendigung des Irankrieges zeichnet sich auch im Libanon eine Entspannung ab. Laut US-Angaben haben sich Israel und die pro-iranische Hisbollah-Miliz auf eine Waffenruhe verständigt. Die Feuerpause trat am Freitagnachmittag in Kraft und wurde durch Vermittlung der USA und Katars erreicht. Zuvor hatten heftige gegenseitige Angriffe die Rahmenvereinbarung zwischen den USA und dem Iran gefährdet. Sie sieht eigentlich eine regionale Waffenruhe vor, war allerdings ohne direkte Beteiligung Israels und der Hisbollah abgeschlossen worden. Nach Angaben aus Beirut wurden bei den jüngsten israelischen Luftangriffen mindestens 47 Menschen getötet und fast 100 verletzt, darunter auch Frauen und Kinder. Israel meldet den Tod von 4 Soldaten durch Hisbollah-Beschuss. Die aktuelle Feuerpause werden Beobachter als wichtigen, aber fragilen Schritt hin zu einer möglichen Deeskalation in der Region.
1: Als Reaktion auf Bedrohungen, besonders durch Russland, wollen die Innenminister von Bund und Ländern mehr für den Schutz der Zivilbevölkerung tun. Das soll bis spätestens 2029 passieren, haben die Minister bei ihrem Treffen in Hamburg beschlossen. Konkret geht es zum Beispiel um Zivilschutzkurse und Übungen. Insgesamt soll Deutschland widerstandsfähiger werden und schneller auf Stromausfälle, Anschläge oder äußere Bedrohungen reagieren können. Bundesinnenminister Dobrindt von der CSU sieht Deutschland vermehrt durch Spionage- und Sabotageaktionen bedroht. Die CDU im Niedersächsischen Landtag will, dass mehr Asylbewerber arbeiten. Ein Antrag, der nächste Woche im Landtag beraten wird, sieht vor, dass sie flächendeckend zu gemeinnütziger Arbeit herangezogen werden sollten. Torben Hildebrand aus der Redaktion Landespolitik. Ist so eine Arbeitspflicht überhaupt möglich?
3: Ja, rechtlich ist das möglich, dass Asylbewerber zur Arbeit verpflichtet werden für 80 Cent pro Stunde zusätzlich zu den Leistungen, die sie eh bekommen. Es gibt schon Kommunen, die machen das, die Landkreise Peine, Nordheim und Osnabrück zum Beispiel. Die sagen, Grünpflege, Müll sammeln, da können Asylbewerber gut helfen. Die CDU im Landtag findet, die rot-grüne Landesregierung sollte alle Kommunen ermuntern, die Arbeitspflicht für die Geflüchteten umzusetzen und auch mit Informationen und Konzepten helfen. CDU-Fraktionschef Lechner fordert, dass das Land da mehr Tempo reinbringt. Lechner sagt, für die Asylbewerber sei die Arbeit eine Möglichkeit, an die Gesellschaft was zurückzugeben. Im Gegenzug dafür, dass die Menschen hier untergebracht und versorgt werden. Der Flüchtlingsrat in Niedersachsen, der wirft der CDU dagegen Populismus vor. Statt einer Arbeitspflicht sollte der reguläre Zugang zum Arbeitsmarkt erleichtert werden.
1: Nach der Flucht eines Mörders aus der JVA-Zelle während eines Freigangs ist die Aufarbeitung möglicher Fehler angelaufen. Die genauen Umstände würden überprüft, teilte Justizministerin Wahnmann von der SPD mit. Sie wird sich auf Antrag der CDU nächste Woche zu dem Fall im Landtag äußern. Der verurteilte Mörder wurde inzwischen in Italien gefasst. Er liegt dort im Krankenhaus, nachdem er einen Motorradunfall hatte. Der 42-Jährige war während eines begleiteten Besuchs seiner Mutter in Peine mit einem Motorrad geflohen. In Erzen im Weserbergland ist ein 11-jähriger Junge während einer Klassenfahrt gestorben. Die Ursache war laut Polizei ein medizinischer Notfall. Der Junge klagte erst über Atemnot und verlor dann das Bewusstsein. Lehrkräfte und Rettungssanitäter haben noch versucht, ihn wiederzubeleben, aber ohne Erfolg. Die rund 50 Mitschülerinnen und Schüler des Jungen aus Ronnenberg in der Region Hannover wurden während des Einsatzes betreut und von den Rettungskräften ferngehalten. Auch Notfallseelsorger haben sich um sie gekümmert. Das Wetter für Niedersachsen. Am Abend gibt's noch länger Sonnenschein, es ziehen aber von der Ems her vermehrt Schauer und Gewitter auf, die örtlich teils kräftig ausfallen können. Die Nachttemperaturen liegen dann bei 22 bis 18 Grad. Morgen gibt es einen Mix aus sonnigen Abschnitten, Wolken und auch Schauern, örtlich teils mit starken Gewittern und Hagel. Die Temperaturen erreichen 24 bis 34 Grad. Sonntag dann viel Sonne, später einzelne Schauer und Gewitter bei 25 bis 30 Grad. Und noch die Zeit, es ist 20.05 Uhr.
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1: Überwunden. Es klingt ein bisschen wie Träumerei, dieses Lied von Bodo Wartke. Es handelt davon, wie gut die Welt sein könnte. Wir haben den Rassismus überwunden. Er findet endlich nirgendwo mehr statt. Und nach verheilen all die Wunden, singt der Musikkabarettist. Auch den Faschismus haben wir überwunden. Es wird keine Minderheit mehr unterdrückt. Es geht noch eine Weile so weiter in dem Lied. Alles Zerstörerische, alles Menschenverachtende, das ist überwunden. Was für eine Hoffnung. Klar, wir müssen immer wieder neu ringen, aber wir dürfen die Hoffnung doch nicht aufgeben. Viele Menschen glauben an eine Zeit, in der alle Tränen versiegen. Und diese Zeit beginnt heute, hier und jetzt mit uns. Aber wir dürfen nicht aufgeben zu hoffen und sollen handeln. Bleiben Sie behütet, Sven Chrisio, Theologe und Redakteur bei der Evangelischen Zeitung.
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1: Um 21 Uhr mit Beate Rüsapp. Bundesbauministerin Huberts rechnet offenbar mit schwerwiegenden Konsequenzen durch geplante Einsparungen beim Wohngeld. Huberts sagte der Rheinischen Post, die Kürzungen würden leider alle bisherigen Empfänger betreffen. Ein Drittel der bisherigen Wohngeldhaushalte werde so wörtlich rausfallen. Betroffen seien unter anderem Menschen, die aufgrund ihres Einkommens bislang gerade noch antragsberechtigt seien. Aktuelle Wohngeldbescheide, die stets befristet erteilt werden, sollten bis zu ihrem Auslaufen ihre Gültigkeit behalten. Zwischen Israel und der Hisbollah-Miliz im Libanon soll es erstmal keine weiteren Angriffe geben. Nach US-Angaben wurde eine Waffenruhe vereinbart. Aus der NDR-Nachrichtenredaktion Laura Janke.
2: Die Feuerpause soll schon in Kraft getreten sein, so ist es von Seiten der USA zu hören. Sie haben die Waffenruhe zusammen mit Katar ausgehandelt und dabei zwischen Israel und dem Iran, der die Hisbollah unterstützt, vermittelt. Unklar ist, ob die Angriffe tatsächlich eingestellt sind. Dass auch die Kämpfe zwischen Israel und der Hisbollah enden, hatte der Iran im Zuge der Vereinbarung mit den USA zur Bedingung gemacht. Zuletzt hatte es aber noch massive Attacken gegeben. Aus dem Libanon werden viele Tote und Verletzte gemeldet.
1: Die Staats- und Regierungschefs der EU haben sich bei ihrem Gipfel in Brüssel nicht auf eine gemeinsame Linie zum EU-Haushalt einigen können. Bundeskanzler Merz sagte, der von der EU-Kommission vorgeschlagene Etat von insgesamt 2 Billionen Euro sei aus deutscher Sicht unbezahlbar. Aus Brüssel, Thomas Spickhofen.
3: Er forderte die irische Ratspräsidentschaft, die Anfang Juli die Geschäfte von Zypern übernimmt, auf, bis zum Oktober einen neuen Vorschlag vorzulegen, der deutlich darunter liege. Zum Thema Ukraine erklärte Merz, es habe eine sehr breite Unterstützung für die Vorschläge gegeben, die er zusammen mit dem britischen Premier Starmer und dem französischen Präsidenten Macron in der vergangenen Woche entwickelt habe. Verhandlungen über einen Frieden müssten am Ende die Ukraine, Russland, Europa und die USA führen. Wer dabei für Europa spreche, das sei jetzt nicht zu entscheiden, sagte Merz.
1: Eine seit Januar in Syrien inhaftierte deutsche Journalistin ist wieder frei. Ihr Anwalt bestätigte der Agentur AFP, dass sie bereits in die Bundesrepublik zurückgekehrt sei. Die Deutsche war im Januar während einer Offensive der syrischen Regierungstruppen und mit ihnen verbündeter islamistischer Milizen in der Stadt Raqqa festgenommen worden. Augenzeugenberichten zufolge war die Journalistin in einem Fahrzeug der Regierungstruppen gemeinsam mit einem türkisch-kurdischen Journalisten abtransportiert worden. Das waren die Nachrichten. Das Wetter in Norddeutschland. Heute Nacht ziehen Schauer und Gewitter durch, auch trockene Phasen, Tiefstwerte 22 bis 18 Grad. Morgen heiter bis wolkig, gebietsweise Schauer und Gefahr starker Gewitter. Höchstwerte 23 Grad auf den Nordseeinseln bis 34 Grad im Wendland. Es ist jetzt 21.03 Uhr.
4: So, damit sind wir wieder auf dem neuesten Stand und von mir jetzt noch der Blick auf die Straßen im Lande. Hier ist der Verkehrsservice für den ARD-Abend. Die A1 Bremen Richtung Hamburg wird zwischen Harburg und Stillhorn wegen Bauarbeiten von 22 Uhr abgesperrt und bleibt dann das ganze Wochenende dicht. Die A1 Münster Richtung Dortmund ist zwischen Kamen Zentrum und Kreuz Dortmund Oder wegen Bauarbeiten gesperrt, ebenfalls das ganze Wochenende über. Auf der A3 Köln Richtung Oberhausen ist im Dreieck Langenfeld die Verbindung zur A542 bis circa 5 Uhr gesperrt. Hilfe, kam gar nicht so richtig gut raus. Die Autobahn 27 ist zwischen Verden-Nord und Langwedel in beiden Richtungen wegen einer Baustelle gesperrt. Das ganze Wochenende über. Bitte benutzen Sie die Umleitungen U52 und U9. Die Autobahn 111 in Berlin ist zwischen am Festplatz und Seidelstraße mal wieder in beiden Richtungen wegen Tunnelwartungsarbeiten bis 5 Uhr gesperrt. Und die Bundesstraße 107, Achtung bitte, zwischen Jüdenberg und Gräfenhainichen gibt es ein Festival. Hier wird gefeiert, deswegen ist hier bis Montagvormittag gesperrt. Damit weiter gute Fahrt durch den Abend.
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4: Mit Hanno Bauer in Magdeburg. Ich grüße schön und mit toller Musik von Erasure. Always.

0: Ich finde den Song von Erasure ganz herrlich. Always. Aber den Nachfolger, den fand ich noch stärker. Also Teil 2 sozusagen. Doppelt stark. Always Ultra hieß der wohl, wenn ich mich nicht irre. Naja, ist schon ein paar Jährchen her. Ich kann mich täuschen. Kann sein, dass ich das mit irgendeiner Werbung verwechsle. Und nein, ich erzähle sowas hier, ohne dass ich mir vorher einen hinter die Binde kippe.
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Tattoo on the Wall. Beim Schatten an der Wand flitzte der Ball ins Tor, aber bei praller Sonne das Ganze. Seit 21 Uhr unserer Zeit spielen bei der Endlos-Fußball-Geldmeisterschaft die Gastgeber USA gegen Australien. Ja, und zack, nach 11 Minütchen schossen die Gastgeber das Runde ins Eckige 1-0.

Top Loader, Dancing in the Moonlight. Und wir tanzen nachher auch gleich weiter nach halb mit Dancing into Danger mit Inka in Hamilton. Also Sie merken schon, es ist eine Tanzveranstaltung heute. Nicht ganz so zum Tanzen ist Traudel zumute, denn der Urlaub ist vorbei. Sie war in Cuxhaven und das war sehr schön, hat sie geschrieben. Hallo Hanno, wir sind heute aus Cuxhaven gekommen, Freitag angekommen. Bis Mittwoch gab es allerdings Regen und es gab auch furchtbaren Sturm. Am Mittwoch waren wir mit Freunden in Cuxhaven etwas rumgelaufen, alte Liebe angeschaut. Dann beim Italiener etwas gegessen und später bei einem anderen Eis gegessen und Kaffee getrunken. Donnerstag war endlich der tolle Tag, wie man einen Strandtag so liebt. Sonne, Strandspaziergang und etwas Leckeres trinken. Leider mussten wir am Freitag zurück bei 34 Grad, 3 Stunden im Auto. Na gut, mit Klimaanlage und bei der Pause raus, fast Hitzschlag bekommen. Dann weitergefahren ohne Stau, fast geschafft. Hunger im Barcelona, einen leckeren Salat gegessen. Also das muss die Bar, genau. Bar heißt Celona. Das ist ja lustig. Hunger in Barcelona. Und dort einen leckeren Salat gegessen. Um 15 Uhr war es geschafft. Und dann das Übliche, was man so macht, wenn man aus dem Urlaub kommt. Na, das klingt doch nach ereignisreichen Tagen. Dankeschön, liebe Traudel, das mit uns zu teilen hier im ARD-Abend. 21.20 Uhr ist es. Und dann jetzt mal schön zu Hause ankommen und alles ganz in Ruhe angehen. Also, der Haushalt läuft ja auch nicht weg. Und der Sommer geht doch erst los. Vielleicht bleiben ja auch noch ein paar schöne Tage in den nächsten Tagen und Wochen, die dann nicht so heiß werden wie heute unbedingt.

wilde Welt. Bei der Fußball-Geldmeisterschaft ist beim Stand von 1:0 im Spiel USA-Australien übrigens gerade Trinkpause. Also noch eine Werbefläche, die verkauft werden konnte, die Geld bringt. Das ist sehr schön. Und so gesund für die FIFA-Manager. 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

0: Immer mehr, sage ich doch. Es ist wie bei der FIFA-Fußball-Vorrunden-Arie, die immer mehr Spiele und immer mehr Geld bringt. So, 21.30 Uhr, damit genau Zeit für den Verkehrsservice des ARD abends. Die A1 Bremen Richtung Hamburg wird zwischen Hamburg und Stillhorn wegen Bauarbeiten das ganze Wochenende gesperrt. 22 Uhr beginnt's in einer halben Stunde. Die A1 Münster Richtung Dortmund ist zwischen Kamen Zentrum und Kreuz Dortmund Unna wegen Bauarbeiten das ganze Wochenende über gesperrt. Auf der Autobahn 3 Köln Richtung Oberhausen ist im Dreieck Langenfeld die Verbindung zur A542 bis ca. 5 Uhr morgen früh gesperrt. Die Autobahn 27 ist zwischen Verden Nord und Langwedel in beiden Richtungen wegen einer Baustelle gesperrt. Bis Montag früh 5 Uhr wird's dauern, also auch das ganze Wochenende hier dicht. Die Umleitungen bitte benutzen, das wären die U52 und U9. Die A111 in Berlin ist zwischen am Festplatz und Seidelstraße in beiden Richtungen wegen Tunnelwartungsarbeiten bis 5 Uhr gesperrt. Und die Bundesstraße 107 schließlich noch ist zwischen Jüdenberg und Gräfenhainichen wegen eines Festivals bis Montagvormittag gesperrt. Und damit für Sie weiter gute Fahrt durch den Abend. Hoffentlich schafft's Ihre Klimaanlage.
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0: Mit Hanno Bauer in Magdeburg. Ich grüße schön.

The simple things. Die einfachen Dinge sind eben doch die besten. So wie zum Beispiel auch so eine einfache, schöne, eisgekühlte Freitagabendsendung, ja, der ARD-Abend hier. Und Astrid fühlt sich wohl und hat geschrieben, dass sie jetzt auch ihr einsames Feierabendbierchen genießen wird. Also das einzige, das kein zweites findet. Und der Satz, der gefällt mir in der Mail. Noch schöne Musik und sie haben Frau Brake glücklich gemacht. Astrid, schönen Gruß nach Kassel. Und Dankeschön für die nette E-Mail.

0: die Cars, die haben hier so ihren eigenen Drive, denn ihr Lied heißt nämlich genauso, Drive. Gemütliche Spazierfahrt, würde ich mal sagen, vom Tempo her. Und gemütliches Tempo ist auch angesagt beim Sommertest 2026, der in diesen Tagen läuft, ja, bevor der Sommer beginnt. Ich würde mal sagen, Sommer funktioniert schon mal in den letzten Frühlingstagen. Also die Aktivitäten auf den Abend am besten verlegen und dann bei Getränk Musik genießen. Das gibt's jetzt am Sonntag in ganz Deutschland bei tausenden Konzerten bei freiem Eintritt. Denn es ist wieder Zeit für die Fête de la Musique. Das erste Fest fand 82 statt, auf Initiative des französischen Kulturministers in Paris. Mehr als 40 Jahre ist es her. Die Idee, Amateur, aber auch Berufsmusiker treten an dem Tag auf öffentlichen Plätzen ohne Gage auf. Egal welche Stilrichtung, alles dabei. Rock, Pop, Klassik, Folk. Und damit soll ja die Vielfalt der Musikszene überhaupt wiedergespiegelt werden. Es gibt Veranstaltungen weltweit in über 1000 Städten. So weit angewachsen ist das Ganze. In vielen Ländern auch unter dem Namen Make Music Day. Und Großstädte machen ebenso mit wie die kleinen Gemeinden. Also schon mal merken, dass dann die richtigen Bühnen aufgebaut sind am Sonntag. Und manchmal treffen sich Musikerinnen und Musiker zu spontanen Straßenkonzerten. Also egal, ob auf Bühne oder in der Straße musiziert wird, überall. Und wenn Sie jetzt Appetit auf Live-Musik ohne Eintritt bekommen haben sollten, am besten sind eben die Abendkonzerte, wenn es dann etwas kühler wird. Schauen Sie mal im Internet nach, wo überall in der Gegend die Fête de la Musique am Sonntag gefeiert wird. Hier ist der ARD-Abend.
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Joris ist dabei, Herz über Kopf heute Abend und hat damit den Weg auf dem Fußballrasen geebnet. Ja, bei der Fußball-WM sind wir beim Gruppenspiel USA-Australien jetzt gleich in der Halbzeitpause. Und da gerade noch ein Tor fiel, für die Amerikaner steht es 2:0 für die Gastgeber.

Hier ist der ARD-Abend. Und Sidney Youngblood geht's so richtig gut. Er sitzt und wartet wahrscheinlich darauf, dass es kühler wird. Und hoffentlich hat er auch das richtige Getränk für sich. Achtung bitte, Autofahrer. Vorsicht auf der Autobahn 2 Berlin Richtung Hannover zwischen Lennin und Netzen. Hier liegt ein Rad auf der rechten Fahrspur. Das bitte beachten, wenn Sie unterwegs sind durch den Abend. Vorsicht bitte auf der A2 Berlin Richtung Hannover zwischen Lennin und Netzen liegt ein Rad auf der rechten Fahrspur. Ein Fahrrad? Oder ein einzelnes runtergefallenes

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1: Um 22 Uhr mit Beate Rüsapp. Bundesbauministerin Huberts hat geplante Kürzungen beim Wohngeld verteidigt. Huberts sagte der Rheinischen Post, die schwierige Haushaltslage erfordere in ihrem Ministerium Kürzungen von 1 Milliarde Euro beim Wohngeld. Aus der NDR-Nachrichtenredaktion Ulrike Ufer.
2: Die geplanten Kürzungen betreffen leider alle bisherigen Empfänger. Ein Drittel der aktuellen Wohngeldhaushalte werde, so wörtlich, rausfallen. Dies sei sehr bitter, aber nicht anders machbar, so Huberts. Aktuelle Wohngeldbescheide blieben bis zu ihrem Auslaufen gültig. Die Bescheide werden stets befristet erteilt. Auch die Länder würden im Zuge der Reform 1 Milliarde Euro einsparen. Damit blieben von bisher 5 Milliarden Euro jährlich noch 3 Milliarden für das Wohngeld. Die Ministerin bezeichnete die Einschnitte gerade für die SPD als schwierig.
1: 2 Tage nach der Unterzeichnung eines Rahmenabkommens zur Beendigung des Irankrieges zeichnet sich auch im Libanon eine Entspannung ab. Laut US-Angaben haben sich Israel und die pro-iranische Hisbollah-Miliz auf eine Waffenruhe verständigt, die bereits am Nachmittag in Kraft getreten sei. Aus Washington, Anne Schneider.
3: Zuvor hatten heftige gegenseitige Angriffe die Rahmenvereinbarung zwischen den USA und dem Iran gefährdet. Sie sieht eigentlich eine regionale Waffenruhe vor, war allerdings ohne direkte Beteiligung Israels und der Hisbollah abgeschlossen worden. Nach Angaben aus Beirut wurden bei den jüngsten israelischen Luftangriffen mindestens 47 Menschen getötet und fast 100 verletzt, darunter auch Frauen und Kinder. Israel meldet den Tod von 4 Soldaten durch Hisbollah-Beschuss.
1: Der EU-Gipfel in Brüssel ist ohne eine Einigung zum künftigen EU-Haushalt zu Ende gegangen. Bundeskanzler Merz sagte, der bisherige Vorschlag der EU-Kommission sei aus deutscher Sicht unbezahlbar und unausgewogen. Der Gesamtetat müsse deutlich weniger als 2 Billionen Euro umfassen. Weitere Themen des zweitägigen Treffens waren unter anderem der Ukraine-Krieg und das Handelsdefizit der EU mit China. Unionsfraktionschef Spahn steht nach dem Bekanntwerden von Treffen mit dem umstrittenen US-Milliardär Thiel immer mehr in der Kritik. Der SPD-Bundestagsabgeordnete Stegner sagte T-Online, zwar müsse jeder selbst wissen, wessen Nähe er suche. In diesem Fall werfe das allerdings ein fragwürdiges Licht auf den Fraktionschef des Koalitionspartners. Kritik kam auch von Grünen und Linken. Laut Medienberichten hat Spahn seit 2018 wiederholt an vertraulichen Treffen des sogenannten Dialognetzwerks von Thiel teilgenommen. Dieser gilt als entschiedener Unterstützer von US-Präsident Trump sowie als Demokratieskeptiker. Das waren die Nachrichten. Das Wetter in Deutschland. In der Nacht ein paar Schauer und teils kräftige Gewitter, Tiefstwerte 23 bis 15 Grad. Morgen gebietsweise Schauer und einzelne kräftige Gewitter bei 23 bis 38 Grad. Es ist 22 Uhr.
4: Schönen Dank fürs 3 Minuten Nachrichten-Update. Von mir jetzt der Blick auf die Straßen im Lande. Hier ist der Verkehrsservice für den ARD-Abend. Die A1 Bremen Richtung Hamburg wird zwischen Harburg und Stillhorn wegen Bauarbeiten gesperrt. Ab 22 Uhr jetzt sollte es soweit sein. Und gesperrt ist bis Montag 5 Uhr, heißt also das ganze Wochenende über. Die A1 Münster Richtung Dortmund ist zwischen Kamen Zentrum und Kreuz Dortmund Unna wegen Bauarbeiten gesperrt, auch das ganze Wochenende. Vorsicht bitte weiter auf der Autobahn 2 Berlin Richtung Hannover zwischen Lenin und Netzen liegt ein Rad auf der rechten Fahrspur. Ah ja, daran merkt man, guter Rad ist gar nicht teuer, der liegt auf der Straße. Auf der Autobahn 3 Köln Richtung Oberhausen ist im Dreieck Langenfeld die Verbindung zur A542 bis ca. 5 Uhr gesperrt. Die A27 ist zwischen Verden Nord und Langwedel in beiden Richtungen wegen einer Baustelle bis Montag 5 Uhr gesperrt. Umleitung bitte benutzen, die U52 und die U9. A71 Richtung Schweinfurt am Dreieck Werntal ist die Überfahrt zur A70 Richtung Schweinfurt wegen einer Nachtbaustelle gesperrt. Bis ca. 6 Uhr morgen früh soll es dauern. In Berlin die A111 ist zwischen am Festplatz und Seidelstraße in beiden Richtungen wegen Tunnelwartungsarbeiten bis 5 Uhr gesperrt. Die B1 ist zwischen Neuishafen, Willy-Brandt-Ring und B326 in beiden Richtungen wegen umgestürzter Bäume gesperrt. Ja, es gibt Gewitter im Lande, vor allem im Westen und in Süddeutschland. Und die B107 ist zwischen Jüdenberg und Gräfenhainichen wegen eines Festivals bis Montagvormittag gesperrt. Damit weiter gute Fahrt durch den Abend.
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4: Ich bin Hanno Bauer beim MDR in Magdeburg und grüße schön.

Hier ist der ARD-Abend. Und Sabine und Joachim, die haben es richtig gut, sind normalerweise in Peine in Niedersachsen zu Hause und jetzt genießen sie gerade den Sonnenuntergang. Und zwar in Dänemark, in Nordjütland, Tverstedt haben sie geschrieben. Und wir hören euch am ersten schönen warmen Abend draußen. Nur 24 Grad sind's, also ideal, um diesen Abend zu genießen. Hey ihr beiden, ihr macht uns richtig neidisch irgendwie. Also die Idealtemperatur sozusagen, um den Abend draußen zu sein. Und das bei schönem Sonnenuntergang. Schönen Gruß!

0: It ain't over till it's over. Es ist nicht vorbei, bis es vorbei ist. Das ist übrigens der Leitspruch jedes Finanzamtes. Schönen Gruß an alle, die da arbeiten und für Freude sorgen. Gleich geht es im ARD-Abend auch bei uns um einen Steuerflüchtling, einen sehr prominenten, bei dem es auch nicht vorbei war, bis er dann zurückfand zu seinem geliebten Amt. Und darüber gibt es sogar einen Song.
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0: Erstmal hören wir aber Diana Ross zusammen. Chain Reaction.

0: 22.20 Uhr, hier ist der ARD-Abend und sind Sie auch schon dabei, Ihre Steuererklärung vorzubereiten, ja? Wenn die Steuerlast drückt, gibt's doch tatsächlich einige, die gern das Steuer ihrer privaten Segeljacht in die Hand nehmen würden, um den Sorgen von dannen zu segeln. Aber ob das glücklich macht?
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2: 1975, dem Sänger Rod Stewart sind die Steuern in Großbritannien entschieden zu hoch. Er zieht um, über den großen Teich, über den Atlantischen Ozean in die USA. Dort ist er dann zwar reicher, aber er findet auch heraus, dass gegen Heimweh Geld nur bedingt hilft. Bei den Sutherland Brothers aus Schottland findet Rod Stewart einen Song, der seine Gefühle nach der Überfahrt ziemlich genau beschreibt. Das Lied heißt Sailing, Segeln. 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Ich segle durch stürmische Wasser, um dir ganz nah und um frei zu sein. 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
0: Tja, frei von Steuerschulden, denke ich mal. Und den Kopf dann frei für schöne Lieder. Wir hören jetzt natürlich Rod Stewart mit Sailing.

0: interessant. Abflug vor den Steuern gemacht und mit Ebbe in der Tasche zurückgesegelt, weil die Sehnsucht nach den persönlichen Freunden beim Finanzamt dann wohl doch zu groß war. Oder wie es gerade unser Radioarzt Jürgen in Koch noch so treffend formuliert hat zur fachlichen Qualifikation der Beamten. Warum muss man denen eigentlich immer noch jedes Jahr die Steuer erklären?
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0: und damit schon 22.31 Uhr. Zeit für den Verkehrsservice. Der ARD-Hitnacht, die beginnt in einer halben Stunde und Heiko Rasch bereitet sich bestimmt schon drauf vor, aber noch läuft der ARD-Abend und das sind die aktuellen Meldungen. Die A1 Bremen Richtung Hamburg ist zwischen Harburg und Stillhorn wegen Bauarbeiten bis Montag ca. 5 Uhr gesperrt. Die A1 Münster Richtung Dortmund ist zwischen Kamen Zentrum und Kreuz Dortmund-Unna wegen Bauarbeiten ebenfalls bis Montag früh gesperrt. Auf der A3 Köln Richtung Oberhausen ist im Dreieck Langenfeld die Verbindung zur A542 bis ca. 5 Uhr gesperrt. A3 Köln Richtung Oberhausen zwischen Solingen und Kreuzhilden 3 Kilometer Stau. Das bedeutet hier in 10 Minuten längere Fahrzeit. Die A27 ist zwischen Verden Nord und Langwedel in beiden Richtungen wegen einer Baustelle gesperrt, das ganze Wochenende über. Umleitungen bitte benutzen die U52 und U9. Die A31 Kronau Richtung Oberhausen ist zwischen Schwermbeck und Dorsten wegen Bauarbeiten gesperrt. Bis Sonntagvormittag wird es hier dauern. A71 Richtung Schweinfurt am Dreieck Werntal ist die Überfahrt zur A70 Richtung Schweinfurt wegen einer Nachtbaustelle gesperrt. Bis morgen früh um 6. In Berlin die A111 ist mal wieder in beiden Richtungen gesperrt zwischen am Festplatz und Seidelstraße. Die B1 ist zwischen Neuishafen, Willy-Brandt-Ring und der B326 in beiden Richtungen wegen umgestürzter Bäume gesperrt. Und dann noch die B107. Hier ist zwischen Jüdenberg und Gräfenhainichen wegen eines Festivals bis Montagvormittag gesperrt. Damit weiter gute Fahrt durch den Abend.
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0: Schön, dass Sie dabei sind. Hanno Bauer ist hier in Magdeburg. Ja,

von Magdeburg aus die Elbe runter, sitzt Andreas mit Frau und Freunden bei Erdnüsschen, Bier und Haselnuss in Schokolade, ja, und alle genießen den Abend. Andreas schreibt, moin Hanno an er. Ja, moin zurück von hier, lieber Andreas. Waren vorhin im Nachbarort zu einem kleinen, feinen Konzert mit Andreas Pasternak und sitzen jetzt mit Freunden bei 26 Grad auf der Terrasse und lassen den Abend mit dem ARD-Abend ausklingen. Liebe Grüße aus Beutzenburg. Ihr alle dort auf der Terrasse, genießt die Abendstimmung. Also es ist schon kühler bei euch. Das ist dann auch die schönste Zeit des Tages. That's the way.

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So ist das auch für Claudia in Stuttgart, That's the way it is. Da hat sie doch gerade noch im Kämmerchen gestanden, am Bügelbrett, ja. Weil es so heiß ist, Schweißperlen auf der Stirn und dann noch das heiße Bügeleisen mit dazu. Und hat da drin doch gar nicht mitbekommen, schreibt sie, dass ihr Jörg draußen auf dem Balkon beim Feierabendbierchen schon den starken Wind genießen kann in Gewitternähe. 24 Grad gerade in Stuttgart-Möhringen. Also die Luft jedenfalls, das Bier ist noch ein bisschen kühler, 8 Grad jedenfalls. Also Claudia, jetzt schnell dazugesellt. Das Bügelbrett, das steht doch auch morgen noch dort. Und wir übernehmen jetzt eh das Bügeln. Juanes, schwarzes Hemd wird hier gebügelt. La camisa negra ist dran.

Ganz liebe Grüße an Mario in Lengerich in Westfalen. Mario hat geschrieben, guten Abend, lieber Hanno. Als Regierungsbeschäftigter der Finanzverwaltung NRW stelle ich mal eine Frage. Was haben die Menschen eigentlich gegen die Finanzbeamten? Die tun doch nichts. Liebe Grüße zurück nach Lengerich. Na, für gar nichts tun, tun sie mir eigentlich schon genug, Mario. Für so ein paar Dollar mehr. Smokey treiben hier die Steuerschulden ein. For a few dollars more. Schönen Gruß zurück.

So, so langsam sind wir schon am Ende, aber Peter aus Bremen hat noch geschrieben und ich bedanke mich sehr für die E-Mail und grüße schon mal zurück, hat geschrieben, hallo Hanno, schöne Grüße in die nicht gerade schattige Radionacht, aber du hast es ja gleich geschafft, wir müssen noch durchhalten, wir können ihn ja in der Bäckerei den Backofen nicht abschalten. Gruß, Peter aus Bremen. Und hey, bei uns wird der Hits-Backofen auch nicht ausgeschaltet. Gleich die ARD-Hitnacht mit Heiko Rasch. Hanno Bauer sagt ciao, bis morgen.

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1: Um 23 Uhr mit Beate Rüsapp. Bundesbauministerin Huberts rechnet offenbar mit schwerwiegenden Folgen durch geplante Einsparungen beim Wohngeld. Huberts sagte der Rheinischen Post, die Kürzungen würden leider alle bisherigen Empfänger betreffen. Aus der NDR-Nachrichtenredaktion Marei Beermann.
2: Ein Drittel der bisherigen Wohngeldhaushalte werde so wörtlich rausfallen. Betroffen seien unter anderem Menschen, die aufgrund ihres Einkommens bislang gerade noch antragsberechtigt seien. Aktuelle Wohngeldbescheide, die stets befristet erteilt werden, sollen bis zu ihrem Auslaufen ihre Gültigkeit behalten, so Huberts. Am Jahresende 2024 haben laut Zahlen des Statistischen Bundesamtes in Deutschland mehr als 1,2 Millionen Privathaushalte Wohngeld bezogen.
1: Israel und die pro-iranische Hisbollah-Miliz haben sich nach US-Angaben auf eine Waffenruhe verständigt. Demnach sollten die Kämpfe bereits am Nachmittag eingestellt sein. Aus Washington, Anne Schneider.
3: Zuvor hatten heftige gegenseitige Angriffe die Rahmenvereinbarung zwischen den USA und dem Iran gefährdet. Sie sieht eigentlich eine regionale Waffenruhe vor, war allerdings ohne direkte Beteiligung Israels und der Hisbollah abgeschlossen worden. Nach Angaben aus Beirut wurden bei den jüngsten israelischen Luftangriffen mindestens 47 Menschen getötet und fast 100 verletzt, darunter auch Frauen und Kinder. Israel meldet den Tod von 4 Soldaten durch Hisbollah-Beschuss.
1: Bis spätestens 2029 soll Deutschland deutlich besser und schneller auf äußere Bedrohungen, Krisen und Katastrophen reagieren können. Die Innenminister von Bund und Ländern haben dazu auf ihrer Konferenz in Hamburg eine Reihe von Maßnahmen vereinbart. So soll der Zivil- und Bevölkerungsschutz etwa mit Kursen und entsprechendem Schulunterricht verbessert werden. Außerdem sprachen sich die Innenminister dafür aus, geflüchtete Straftäter und Gefährder mit Schutzstatus schneller abzuschieben. Und sie wollen konsequenter gegen bandenmäßigen Sozialbetrug vorgehen. Der EU-Gipfel in Brüssel ist ohne eine Einigung zum künftigen EU-Haushalt zu Ende gegangen. Bundeskanzler Merz sagte nach den Beratungen der 27 Staats- und Regierungschefs, der bisherige Vorschlag sei aus deutscher Sicht unbezahlbar und unausgewogen. Er forderte einen neuen Entwurf, der deutlich unter den bisher diskutierten fast 2 Billionen Euro liegen soll. Weitere Themen des zweitägigen Treffens waren unter anderem der Ukraine-Krieg und das Handelsdefizit der EU mit China. Das waren die Nachrichten. Das Wetter in Deutschland. In der Nacht ein paar Schauer und teils kräftige Gewitter. Tiefstwerte 23 bis 15 Grad. Morgen gebietsweise Schauer und einzelne kräftige Gewitter, vor allem im Bergland und im Osten kräftige Schauer und Gewitter mit Unwettergefahr. 23 Grad an der Nordsee bis 38 Grad in Rheinland-Pfalz. Es wird jetzt 23.03 Uhr.
4: Und hier der aktuelle Verkehrsservice in der ARD-Hitnacht. Zunächst eine amtliche Unwetterwarnung für Westdeutschland. Gewarnt wird vor schweren Gewittern mit heftigem oder extrem heftigem Starkregen von 30 bis 50 Litern pro Quadratmeter in einer Stunde sowie Hagel mit Korngrößen bis zu 3 cm und Sturmböen bis zu 100 km/h. Es besteht extreme Gefahr durch Blitzschlag, Hagel und schwere Sturmböen. Es kann örtlich zu Überflutung kommen. Schauen wir auf die Straßen und Autobahnen. Die A1 Bremen Richtung Hamburg ist zwischen Harburg und Stillhorn wegen Bauarbeiten noch bis Montag früh ca. 5 Uhr gesperrt. Die A1 Münster Richtung Dortmund ist zwischen Kramen Zentrum und Kreuz Dortmund Unna wegen Bauarbeiten ebenfalls bis Montag früh 5 Uhr gesperrt. Die A3 Nürnberg Richtung Passau ist zwischen Kreuz Deckendorf und Hengersberg wegen Bauarbeiten bis Montagnacht etwa 1 Uhr gesperrt. Die A27 Weißrode-Bremen ist zwischen Verden-Nord und Langwedel in beiden Richtungen wegen einer Baustelle bis Montag 5 Uhr gesperrt. Nutzen Sie bitte die Umleitung über die U52 bzw. U9. Die A31 Gronau Richtung Oberhausen ist zwischen Schermbeck und Dorsten wegen Bauarbeiten bis Sonntagvormittag 10 Uhr gesperrt. Die A40 Duisburg-Essen ist zwischen Mülheim-Winkhausen und Heißen in beiden Richtungen bis Montag gesperrt. Die A61 Hockenheim Richtung Ludwigshafen ist zwischen Dreieck Hockenheim und Kreuz Speyer wegen Bauarbeiten bis Montag früh 5 Uhr gesperrt. Die A94 München Richtung Passau ist zwischen Dorfen und Schwindeck nach einem Unfall gesperrt. In Berlin die A111 ist wegen Wartungsarbeiten im Flughafentunnel zwischen Festplatz und Seidelstraße bis 5 Uhr in beiden Richtungen gesperrt. Und die B1 Neuss-Düsseldorf ist zwischen Neuss-Hafen, Willy-Brandt-Ring und B326 Südring in beiden Richtungen wegen umgestürzter Bäume gesperrt. Allen unterwegs eine gute und sichere Fahrt. Kommen Sie gut an Ihr Ziel.
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4: Die Arbeitswoche abgeschüttelt und Vorfreude aufs Wochenende. So starten wir in die ARD-Hitnacht aus dem Dresdner MDR-Studio. Grüß Sie, Heiko Asch. Guten Abend.

0: Late in der ARD-Hitnacht. Ja, nicht alle sind schon in Wochenendlaune. Na klar, es gibt eine ganze Menge, die auch in dieser Nacht dafür sorgen, dass es uns gut geht. Also allen Nachtschichtlern wieder einen besonderen Gruß. Und ich hoffe natürlich, dass wir Sie alle gut durch diese Nacht begleiten können. Schön, dass Sie dabei sind. Und vielleicht wollen Sie Ihre schönen Erlebnisse dieser Woche auch gern teilen. Sie wissen doch, geteilte Freude ist doppelte Freude. Also schicken Sie mir gerne eine Nachricht. ard-hitnacht@mdr.de. ard-hitnacht@mdr.de. Und hier ist U2.
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0: Cliff Richard, Sir Cliff Richard, mit den höchsten Auszeichnungen dekoriert. Und das ist ja schon auch eine außergewöhnliche Musikgeschichte. Wurde er doch als erster Popstar überhaupt, damals Mitte der 90er Jahre schon, von der Königin Elisabeth II. Zum Ritter geschlagen. 1958 hat er bereits seine erste Single auf den Markt gebracht, ein Jahr später die erste Nummer 1. Und das hat er dann in 5 Jahrzehnten hintereinander immer wieder geschafft. Auch in Deutschland erfolgreich. In deutscher Sprache hat er ja über 50 Aufnahmen veröffentlicht, obwohl er selbst überhaupt kein Deutsch spricht. Und er hat es insgesamt bis heute auf 105 Studioalben gebracht. Und seine Konzerte ja, gibt er ja immer noch. Und jetzt noch ein erfolgreicher Musikexport aus England, der erfolgreichste überhaupt. Ja, weltweit haben sie sich an die Spitze der Showbranche gesetzt, die Beatles. In nur einem Jahrzehnt haben sie doch so viele Rekorde gebrochen, nämlich damals in den 60er Jahren, dass ihre gesamte Karriere bis heute nachhallt. Nach Schätzung der Plattenfirma sollen damals mehr als 1 Milliarde Platten weltweit verkauft worden sein. Und nach ihrer Bandzeit schafft es doch auch jeder der 4 Beatles, auch mit ihrer Solokarriere an ihre Erfolge anzuschließen. Also hier sind sie, die legendären Beatles.
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0: Kurz nach 12:30 hier der aktuelle Verkehrsservice in der ARD-Hitnacht. Zunächst eine amtliche Unwetterwarnung für Westdeutschland. Gewarnt wird für schweren Gewittern mit heftigem und extrem heftigem Starkregen von 30 bis 50 Litern pro Quadratmetern in einer Stunde, sowie Hagel mit Korngrößen bis zu 3 cm und Sturmböen bis zu 100 km/h. Es besteht extreme Gefahr durch Blitzschlag, Hagel oder schwere Sturmböen. Es kann örtlich zu Überflutung kommen. Schauen wir auf die Autobahn. Die A1 Bremen Richtung Hamburg ist zwischen Harburg und Stillhorn wegen Bauarbeiten bis Montag früh 5 Uhr gesperrt. Die A1 Münster Richtung Dortmund ist zwischen Kamen Zentrum und Kreuz Dortmund Unna wegen Bauarbeiten ebenfalls bis Montag 5 Uhr gesperrt. Die A3 Nürnberg Richtung Passau ist zwischen Kreuz Deckendorf und Hengersberg wegen Bauarbeiten bis Montag Nacht gesperrt, etwa 1 Uhr. Und die A27 Weißrode Bremen ist zwischen Verden Nord und Langwedel in beiden Richtungen wegen einer Baustelle bis Montag 5 Uhr gesperrt. Nutzen Sie hier bitte die Umleitung über die U52 bzw. U9. Die A31 Gronau Richtung Oberhausen ist zwischen Schermbeck und Dorsten wegen Bauarbeiten bis Montag früh 10 Uhr gesperrt. Die A40 Duisburg-Essen ist zwischen Mülheim-Winkhausen und Heißen in beiden Richtungen bis Montag gesperrt. Die A61 Hockenheim Richtung Ludwigshafen ist zwischen Dreieck Hockenheim und Kreuz Speyer wegen Bauarbeiten bis Montag etwa 5 Uhr gesperrt. Die A94 München Richtung Passau ist zwischen Dorfen und Schwindeck nach einem Unfall nach wie vor gesperrt. In Berlin, die A111 ist wegen Wartungsarbeiten im Flughafentunnel zwischen Festplatz und Seidelstraße bis 5 Uhr in beiden Richtungen gesperrt. Und die B1 Neuss-Düsseldorf ist zwischen Neuss-Hafen-Willy-Brandt-Ring und B326 Südring in beiden Richtungen wegen umgestürzter Bäume gesperrt. Allen unterwegs eine gute und hoffentlich auch entspannte Fahrt.
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So klingt er live. Eric Clapton. Und er selbst hat ja auch immer noch Freude an seinen Konzerten. Und er geht ja im August erneut auf Touren. Ein Konzert in Großbritannien und dann im September einen Monat lang quer durch Amerika. Corinna hat uns geschrieben, ja, geteilte Freude ist doppelte Freude. Da hat sie recht. Und sie schreibt, heute Abend habe ich mit meiner Schwester und meinen Eltern und unseren Eltern auf der Sonnenterrasse von meiner Schwester zusammen zum Lied YMCA getanzt und wir hatten Spaß und einen schönen lauen Sommerabend. Naja, dann hoffe ich, dass wir in der Nacht auch noch einiges für Sie parat haben, um die laue Sommernacht zu genießen. Und das hat ja auch gleich Maya und Willi haben das zum Thema gemacht. Ja, eigentlich wollten sie heute zum Stadtfest gehen in Selm. Und dort gibt es heute und morgen eine Freiluftparty mit DJs. Aber die hohen Temperaturen haben uns dann doch davon abgehalten. Und wenn man dann etwas mit etwas Gerstensaft zu sich nimmt, da kann es ja schon mal zum Kreislauf kommen. Ja, das werden heute einige spüren. Egal, jetzt genießen wir zu Hause unsere Kaltgetränke und lauschen der schönen Musik. Das machen Sie richtig. Maya und Willi aus dem Garten. Da wünschen wir Ihnen noch eine schöne Zeit und vielleicht haben wir jetzt mit Aha auch gleich die passende Musik für Sie. Norwegens erfolgreichster Musikexport. In den 80ern groß rausgekommen. Gleich mit ihrem Debütalbum ging es ja in die internationalen Charts und darauf zu finden auch dieser Song. The Sun Always Shines on TV. Ja, nicht nur im Fernsehen, wie wir gespürt haben und an diesem Wochenende noch spüren werden. Heute geben sie ja nur noch wenige Konzerte. Zurzeit sind auch keine geplant. Hier sind

0: Ja, so langsam verabschieden wir diesen Freitag mit Vorfreude aufs Wochenende. Und da passt doch dieser Song auch ganz gut dazu. Summer Sun von Texas. Und ich habe für Sie auch weiter das Wetterradar fest im Blick. Im Moment zieht ja aus den Niederlanden eine Gewitterfront nach Deutschland. Wird wohl auch eher den Norden hier erwischen, rund um Bremen und Hamburg. Und zurzeit ist es ja um Münster. Nein, da ist es durch. Kurz vor Kassel ist die Gewitterfront gerade und südlich von Hannover und dann südlich auch von Frankfurt einige Gewitterzellen. Also das bleibt nicht ruhig in dieser Nacht.
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1: Um 0 Uhr mit Gabriela Kühne. Empfänger von Wohngeld müssen wegen der Sparpläne der Bundesregierung künftig mit Einbußen rechnen. Einige könnten sogar leer ausgehen. Bundesbauministerin Hubert sagte der Rheinischen Post, die Kürzungen beim Wohngeld beträfen leider alle bisherigen Empfänger. Aus der Nachrichtenredaktion Heiko Schneider.
2: Laut Huberts betreffen die Kürzungen alle Wohngeldempfänger. Ein Drittel der Haushalte werde komplett leer ausgehen. Betroffen seien unter anderem Menschen, die wegen ihres Einkommens bisher gerade noch antragsberechtigt seien. Aktuelle Wohngeldbescheide sollen gültig bleiben. Durch die Einschnitte könnten Bund und Länder rund 2 Milliarden Euro einsparen. Die SPD-Politikerin sagte der Zeitung, der Schritt sei bitter, aber nicht anders machbar. Wegen der vielen Krisen habe der Bund eine schwierige Haushaltslage. Über den Gesetzentwurf sollen jetzt die anderen Ministerien beraten.
1: Beim EU-Gipfel sind deutliche Differenzen zwischen den Mitgliedstaaten zutage getreten. Dies gilt besonders bei Fragen des künftigen Haushalts der Europäischen Union sowie bei möglichen Verhandlungen mit Russland. Kanzler Merz erhöhte im Anschluss an das Treffen in Brüssel den Druck in den Haushaltsverhandlungen. Der deutsche Regierungschef verlangte einen akzeptablen, also geringeren Budgetvorschlag. Unionsfraktionschef Spahn steht nach dem Bekanntwerden von Treffen mit dem umstrittenen US-Milliardär Thiel in der Kritik. Der SPD-Bundestagsabgeordnete Stegner sagte T-Online, dies werfe ein fragwürdiges Licht auf den Fraktionschef des Koalitionspartners. Kritik kam auch von Grünen und Linkspartei. Thiel gilt als entschiedener Unterstützer von US-Präsident Trump und Demokratieskeptiker. Schottland startet zur Stunde in sein zweites Spiel bei dieser Fußball-WM. Mit einem Sieg gegen Marokko würden die Schotten erstmals in eine K.O.-Runde einziehen. Co-Gastgeber USA hat es bereits in das 16. Finale geschafft. Aus dem ARD-WM-Team Silke Heine.
3: Zweites Spiel, zweiter souveräner Sieg. Die US-Amerikaner haben auch ohne ihren verletzten Star Christian Pulisic Australien 2:0 bezwungen und die nächste Runde erreicht. Algerien hat nach dem Auftaktspiel gegen Titelverteidiger Argentinien bei der FIFA Protest gegen die Spielleitung eingelegt. Grund dafür das harte Einsteigen von Lionel Messi beim Stand von 1:0. Der Superstar hatte seinen Gegenspieler Aissa Mondi von hinten in Wade und Achillessehne getreten. Eine Bestrafung blieb aus.
1: Das waren die Nachrichten. Das Wetter in Deutschland. In der Nacht zeitweise Schauer und teils kräftige Gewitter, Tiefstwerte 23 bis 15 Grad. Tagsüber teilweise sonnig, gebietsweise aber auch Schauer und einzelne kräftige Gewitter, vor allem im Bergland und im Osten Unwettergefahr. 23 Grad an der Nordsee bis 38 Grad in Rheinland-Pfalz. Am Sonntag heiter, später Schauer und Gefahr starker Gewitter. Es ist 0:03 Uhr.
4: Und hier der Verkehrsservice in der ARD-Hitnacht. Zunächst eine amtliche Unwetterwarnung für Westdeutschland. Gewarnt wird vor schweren Gewittern mit heftigem oder stark heftigem Starkregen von 30 bis 50 Litern pro Quadratmeter in einer Stunde sowie Hagel mit Korngrößen bis zu 3 Zentimetern und Sturmböen bis zu 100 km/h. Es besteht extreme Gefahr durch Blitzschlag, Hagel oder schwere Sturmböen. Es kann örtlich zu Überflutungen kommen. Und nun auf die Autobahn. Die A1 Bremen Richtung Hamburg ist zwischen Harburg und Stillhorn wegen Bauarbeiten bis Montag früh 5 Uhr gesperrt. Die A1 Münster Richtung Dortmund ist zwischen Kamen Zentrum und Kreuz Dortmund Unna wegen Bauarbeiten ebenfalls bis Montag früh 5 Uhr gesperrt. Die A3 Nürnberg Richtung Passau ist zwischen Kreuz Deckendorf und Hengersberg wegen Bauarbeiten bis Montag Nacht etwa 1 Uhr gesperrt. Die A27 Weißrode-Bremen ist zwischen Verden-Nord und Langwedel in beiden Richtungen wegen einer Baustelle bis Montag 5 Uhr gesperrt. Nutzen Sie hier bitte die Umleitung über die U52 bzw. U9. Die A31 Gronau Richtung Oberhausen ist zwischen Schermbeck und Dorsten wegen Bauarbeiten bis Sonntagvormittag 10 Uhr gesperrt. Die A40 Duisburg-Essen ist zwischen Mülheim-Winkhausen und Heißen in beiden Richtungen bis Montag gesperrt. Die A61 Hockenheim Richtung Ludwigshafen ist zwischen Dreieck Hockenheim und Kreuz Speyer wegen Bauarbeiten bis Montag früh 5 Uhr gesperrt. Die A94 München Richtung Passau ist zwischen Dorfen und Schwindeck nach einem Unfall gesperrt. In Berlin die A111 ist wegen Wartungsarbeiten im Flughafentunnel zwischen Festplatz und Seidelstraße bis etwa 5 Uhr in beiden Richtungen gesperrt. Und die B1 Neuss-Düsseldorf ist zwischen Neuss-Hafen, Willy-Brandt-Ring und B326 Südring in beiden Richtungen wegen umgestürzter Bäume gesperrt. Allen unterwegs eine gute und sichere Fahrt.
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4: Und damit geht's hinein ins Wochenende. Wir sind im Hochsommer. Da werden so einige Schweißtropfen rollen. Aber Gefahr von starken Gewittern, wie wir gehört haben, auch immer im Nacken. Und heiß her geht's ja auch weiter in unserer ARD-Hitnacht aus dem Dresdner MDR-Studio. Ich bin Heiko Rasch. Kommen Sie weiter gut durch die Nacht und gleich zu Stundenbeginn. Hier ist Michael Jackson.

südländisches Verwöhnprogramm hier von Van in der ARD nachts. Es sind ja auch gerade tropische Tage. Und das soll ja das ganze Wochenende noch so anhalten. Und in der nächsten Woche, da kommt noch eine Schippe drauf. Bis zu 40 Grad habe ich da gelesen. Naja, genießen wir erstmal das Wochenende. Und Sie können mir ja gerne mal ins Studio schreiben, wie Sie sich so erfrischen, wie Sie für Ihre Wohlfühltemperatur sorgen, gerade hier in der Nacht. Schreiben Sie an die ard-hitnacht@mdr.de.

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live. Herbert Grönemeyer. Tja, so macht er auch seine Konzerte im kommenden Jahr zum großen Erlebnis. Unglaublich, seine Konzertkarten verkaufen sich ja wie geschnitten Brot. Nun wurden ja schon weitere Zusatzkonzerte organisiert und die Anzahl seiner Konzerte hat sich durch die Zusatzshows nahezu verdoppelt. Und die meisten Konzerte sind auch längst ausverkauft. Start seiner Tour ist am 27. Mai im kommenden Jahr. Und Karten gibt es noch für seine Konzerte am 12. Juni in Leipzig und danach in Frankfurt, in Berlin, in Hannover und in Gelsenkirchen.

0: Kurz nach 13:30, hier der aktuelle Verkehrsservice in der ARD-Hitnacht. Zunächst eine amtliche Unwetterwarnung für Westdeutschland. Gewarnt wird vor schweren Gewittern mit heftigem oder extrem heftigem Starkregen von 30 bis 50 Litern pro Quadratmeter in einer Stunde. Sowie Hagel mit Korngrößen bis zu 3 cm und Sturmböen bis zu 100 km/h. Es besteht extreme Gefahr durch Blitzschlaghagel oder schwere Sturmböen und örtlich kann es zu Überflutungen kommen. Und nun auf die Autobahn. Die A1 Bremen Richtung Hamburg ist zwischen Harburg und Stillhorn wegen Bauarbeiten bis Montag früh 5 Uhr gesperrt. Die A1 Münster Richtung Dortmund ist zwischen Kamen Zentrum und Kreuz Dortmund Unna wegen Bauarbeiten ebenfalls bis Montag früh gesperrt. Die A3 Nürnberg Richtung Passau ist zwischen Kreuz Deckendorf und Hengersberg wegen Bauarbeiten bis Montagnacht etwa 1 Uhr gesperrt. Die A27 Weißrode-Bremen ist zwischen Verden Nord und Langwegel in beiden Richtungen wegen einer Baustelle bis Montag früh gesperrt. Nutzen Sie hier bitte die Umleitung über die U52 und U9. Die A31 Gronau Richtung Oberhausen ist zwischen Schermbeck und Dorsten wegen Bauarbeiten bis Sonntag Vormittag 10 Uhr gesperrt. Die A40 Duisburg-Essen ist zwischen Mülheim-Winkhausen und Heißen in beiden Richtungen bis Montag gesperrt. Die A61 Hockenheim Richtung Ludwigshafen ist zwischen Dreikockenheim und Kreuz Speyer wegen Bauarbeiten bis Montag früh gesperrt. Die A94 München Richtung Passau ist zwischen Dorfen und Schwindeck nach einem Unfall nach wie vor gesperrt. In Berlin die A111 ist wegen Wartungsarbeiten im Flughafentunnel zwischen Festplatz und Seidelstraße bis etwa 5 Uhr in beiden Richtungen gesperrt. Und die B1 Neuss-Düsseldorf ist zwischen Neuss-Hafen-Willy-Brandt-Ring und B326 Südring in beiden Richtungen wegen umgestürzter Bäume gesperrt. Allen unterwegs eine gute und hoffentlich auch entspannte Fahrt. Jetzt mit Eros Ramazzotti.
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0: Supertramp hier in der ARD-Hitnacht. Und da habe ich doch vorhin eine Mail von Maja und Willi aus dem Garten vorgelesen. Sie genießen gerade diese laue Sommernacht bei einem kühlen Getränk. Und das haben Kalle und Niki gehört und auch wiederum geschrieben. Und sie haben geschrieben, so ein Glück, wir haben uns vor über 30 Jahren aus den Augen verloren und möchten sie auf diesem Wege grüßen. Na, das ist doch toll, wenn sich durch die ARD-Hitnacht hier auch einige nach über 30 Jahren wiederfinden. Ist eben klasse, wenn die große ARD-Hitnacht-Radiofamilie so zusammenhält.
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0: Erinnerung an Freddie Mercury hier in der ARD-Hitnacht. Queen gerade gehört und jetzt noch The Byrds und Enrique Iglesias mit Whitney Houston. Ja, große Stars damals in den 80ern. Sie haben gern mal zusammen auf der Bühne gestanden und vor allem auch gemeinsam Platten aufgenommen. Tja, Enrique Iglesias und Whitney Houston. Auch eine schöne Erinnerung an die damalige Disco-Queen Whitney Houston.
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1: Um 1 Uhr mit Gabriela Kühne. Bundesbauministerin Huberts hat geplante Kürzungen beim Wohngeld verteidigt. Huberts sagte der Rheinischen Post, wegen der schwierigen Haushaltslage müsse allein ihr Ministerium 1 Milliarde Euro einsparen. Aus der Nachrichtenredaktion Ulrike Ufer.
2: Die geplanten Kürzungen betreffen leider alle bisherigen Empfänger. Ein Drittel der aktuellen Wohngeldhaushalte werde, so wörtlich, rausfallen. Dies sei sehr bitter, aber nicht anders machbar, so Huberts. Aktuelle Wohngeldbescheide blieben bis zu ihrem Auslaufen gültig. Die Bescheide werden stets befristet erteilt. Auch die Länder würden im Zuge der Reform 1 Milliarde Euro einsparen. Damit blieben von bisher 5 Milliarden Euro jährlich noch 3 Milliarden für das Wohngeld. Die Ministerin bezeichnete die Einschnitte gerade für die SPD als schwierig.
1: Die EU-Kommission will europäische Unternehmen per Gesetz dazu bewegen, ihre Lieferanten breiter zu streuen. Ziel ist, die Abhängigkeit von einzelnen Ländern wie China zu verringern. Aus der Nachrichtenredaktion Torben Müller.
3: Unternehmen würden ihre Risiken bislang zu langsam abbauen, weshalb ein entsprechender Gesetzesvorschlag notwendig sei. Das sagte Kommissionspräsidentin von der Leyen nach einem EU-Gipfel in Brüssel. Wie dringend das Thema sei, habe sich im vergangenen Jahr gezeigt, als Peking seine Vormachtstellung bei wichtigen Rohstoffen ausnutzte und die Exporte seltener Erden beschränkte. Im besten Fall, so von der Leyen, würden die Unternehmen von sich aus ihre Risiken verringern. Dann könnte das Gesetz überflüssig werden. Die Staats- und Regierungschefs verständigten sich auch darauf, im Falle von Vergeltungsmaßnahmen durch Drittländer geschlossen aufzutreten. Der belgische Premier De Wever betonte, nicht jeder sei gleichermaßen verwundbar. Daher sei die Einigkeit der Mitglieder entscheidend.
1: Eine seit Januar in Syrien inhaftierte deutsche Journalistin ist wieder frei. Ihr Anwalt bestätigte, dass sie bereits in die Bundesrepublik zurückgekehrt ist. Die Deutsche war im Januar während einer Offensive der syrischen Regierungstruppen in der Stadt Raqqa festgenommen worden. Augenzeugenberichten zufolge war die Journalistin gemeinsam mit einem türkisch-kurdischen Journalisten abtransportiert worden. Die Fußballnationalmannschaft der USA ist bei ihrem Heim-WM vorzeitig in die K.O.-Phase gestürmt. 6 Tage nach dem Sieg gegen Paraguay überzeugte die Mannschaft von Trainer Pochettino auch in ihrem 2. Gruppenspiel. Gegen Australien gewann sie mit 2:0. Aktuell läuft das Spiel Schottland gegen Marokko. Zur Halbzeit führte Marokko mit 1:0. Das waren die Nachrichten. Das Wetter in Deutschland. In der Nacht zeitweise Schauer und teils kräftige Gewitter, Tiefstwerte 23 bis 15 Grad. Tagsüber teilweise sonnig, gebietsweise aber auch Schauer und einzelne kräftige Gewitter, vor allem im Bergland und im Osten Unwettergefahr. 23 Grad an der Nordsee bis 38 Grad in Rheinland-Pfalz. Am Sonntag heiter und später Schauer und Gefahr starker Gewitter. Es ist 1.03 Uhr.
4: Und hier der Verkehrsservice in der ARD-Hitnacht. Die A1 Bremen Richtung Hamburg ist zwischen Harburg und Stillhorn wegen Bauarbeiten bis Montag früh ca. 5 Uhr gesperrt. Die A1 Münster Richtung Dortmund ist zwischen Kamen Zentrum und Kreuz Dortmund-Unna wegen Bauarbeiten ebenfalls bis Montag früh gesperrt. Die A3 Nürnberg Richtung Passau ist zwischen Kreuz Deckendorf und Hengersberg wegen Bauarbeiten bis Montag Nacht etwa 1 Uhr gesperrt. Die A27 Weißrode-Bremen ist zwischen Verden-Nord und Langwedel in beiden Richtungen wegen einer Baustelle bis Montag früh gesperrt. Nutzen Sie hier bitte die eingerichtete Umleitung über die U52 bzw. U9. Die A31 Gronau Richtung Oberhausen ist zwischen Schermbeck und Dorsten wegen Bauarbeiten bis Sonntagvormittag 10 Uhr gesperrt. Die A40 Duisburg-Essen ist zwischen Mülheim-Winkhausen und Heißen in beiden Richtungen bis Montag gesperrt. Die A61 Hockenheim Richtung Ludwigshafen ist zwischen Dreieck Hockenheim und Kreuz Speyer wegen Bauarbeiten bis Montag früh 5 Uhr gesperrt. In Berlin die A111 ist wegen Wartungsarbeiten im Flughafentunnel zwischen Festplatz und Seidelstraße bis etwa 5 Uhr in beiden Richtungen gesperrt. Die B1 Neuss-Düsseldorf ist zwischen Neuss-Hafen, Willy-Brandt-Ring und B326 Südring in beiden Richtungen wegen umgestürzter Bäume gesperrt. Allen unterwegs eine gute und hoffentlich sichere Fahrt.
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4: Das sind die kürzesten Nächte und längsten Tage zurzeit. Morgen ja Sommeranfang und da spielt ja auch das Wetter mit. Es bleibt also heiß und dann nutzen wir doch die Nachtstunden, um mal gut durchzulüften. Weiter willkommen hier in der ARD-Hitnacht bis in den Morgen hinein, live aus dem Funkhaus in Dresden. Ich bin Heiko Rasch, wünsche weiter eine angenehme Nacht.

1:09 Uhr, hier nochmal der Verkehrsservice in der ARD-Hitnacht mit einer aktuellen Meldung. Betrifft die A99 Autobahnring München Süd Richtung München Nord. Zwischen Haar und Kreuz München Ost ist die Autobahn nach einem Unfall gesperrt. Sollte Stau entstehen, bitte bilden Sie eine Gasse für die Rettungsfahrzeuge. A99 Autobahnring München Süd Richtung München Nord zwischen Haar und Kreuz München Ost. Ein Unfall. Bitte Vorsicht.

0: So viel Sommerlaune hier in der ARD-Hitnacht. Ist auch so ein typischer Sommerhit von Alvaro Soler, auch längst schon international gefeiert. Er hat ja auch schon in frühester Kindheit so einige Mentalitäten kennengelernt, in Barcelona geboren, dann auch einige Jahre in Tokio gelebt. Ja, und seine Musik bringt ihn ja ohnehin in mehrere Länder. Und vor ziemlich genau 11 Jahren hat er sein erstes Album veröffentlicht und auch gleich in die Charts bringen können. Und er glänzt ja auch mit seinen Konzerten. Vor wenigen Stunden gab er ein Konzert in Italien, heute Abend dann in München. Ja, bis Mitte September gibt er so einige Konzerte in ganz verschiedenen Ländern. Er beweist ja auch eindrucksvoll, dass Musik eben keine Grenzen kennt. Und er selbst spricht ja auch mehrere Sprachen. Und ziemlich genau vor 32 Jahren, nämlich am 17. Juni 94, da kam eines der erfolgreichsten Disney-Produktionen in die Kinos, Der König der Löwen. Sie erinnern sich? Na klar, längst ein Klassiker und vor allem ein Meisterwerk. Und passend dazu auch der Titelsong, den Elton John dazu lieferte.
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Die Pretenders hier in der ARD-Hitnacht, auch schon seit den 70er Jahren unterwegs. Ja, und vor den aktuellen Verkehrsinfos gleich noch Enya und zuvor Heinz-Rudolf Kunze mit seinem ersten großen Hit. Heute längst ein Klassiker, Dein ist mein ganzes Herz aus den 80er Jahren. Und auch in diesem Jahr ist er ja wieder mit ganz verschiedenen Programmen unterwegs. Sein nächstes Solokonzert gibt er am 12. Juli in Bad Staffelstein auf der Seebühne. Musik.

0: Kurz nach halb zwei, hier der aktuelle Verkehrsservice in der ARD-Hitnacht. Die A1 Bremen Richtung Hamburg ist zwischen Harburg und Stillhorn wegen Bauarbeiten bis Montag früh etwa 5 Uhr gesperrt. Die A1 Münster Richtung Dortmund ist zwischen Kamen Zentrum und Kreuz Dortmund-Unna wegen Bauarbeiten ebenfalls bis Montag 5 Uhr gesperrt. Die A3 Nürnberg Richtung Passau ist zwischen Kreuz Deckendorf und Hengersberg wegen Bauarbeiten bis Montagnacht etwa 1 Uhr gesperrt. Die A27 Walsrode-Bremen ist zwischen Verden Nord und Langwedel in beiden Richtungen wegen einer Baustelle bis Montag früh 5 Uhr gesperrt. Nutzen Sie hier bitte die eingerichtete Umleitung über die U52 bzw. U9. Die A31 Gronau Richtung Oberhausen ist zwischen Schermbeck und Dorsten wegen Bauarbeiten bis Sonntagvormittag 10 Uhr gesperrt. Die A40 Duisburg-Essen ist zwischen Mülheim-Winkhausen und Heißen in beiden Richtungen bis Montag gesperrt. Die A61 Hockenheim Richtung Ludwigshafen ist zwischen Dreieck Hockenheim und Kreuz Speyer wegen Bauarbeiten bis Montag früh gesperrt. Die A99 Autobahnring München Süd Richtung München Nord zwischen Haar und Kreuz München Ost ist nach einem Unfall gesperrt. In Berlin, die A111 ist wegen Wartungsarbeiten im Flughafentunnel zwischen Festplatz und Seidelstraße bis 5 Uhr in beiden Richtungen gesperrt. Und die B1 Neuss-Düsseldorf ist zwischen Neuss-Hafen, Willy-Brandt-Ring und B326 Südring in beiden Richtungen wegen umgestürzter Bäume gesperrt. Allen unterwegs eine gute und hoffentlich auch entspannte Fahrt. Jetzt mit Chicago. Ja, sie machen ihre Heimatstadt gleich mal zum Bandnamen.
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0: The Lion Sleeps Tonight. Ja, der Song hat ja auch eine unglaublich lange Geschichte. Schon 1939 wurde das Original veröffentlicht, damals in Südafrika. Und erst 10 Jahre später kam der Song dann nach Amerika und setzte dort seine Erfolgsgeschichte so richtig fort. Und das ist schon bewundernswert. Etwa 150 Künstler haben diesen Song gecovert. War ja auch im Disney-Film König der Löwen 1994 zu hören und brachte in all den Jahren, und nun halten Sie sich fest, in all den Jahren etwa 15 Millionen Dollar an Tantiem ein. Und jetzt bei uns The Rolling Stones, eine der ältesten Bands, und sie wollten ja in diesem Jahr auch wieder groß auf Tour gehen. Das Vorhaben fällt aber ins Wasser. Keith Richards hat gesundheitliche Probleme und er selbst gab er kürzlich in einem Interview und sagte, dass sie wahrscheinlich planen, ihre Konzerte auf eine größere Stadt zu begrenzen und dafür an Ort und Stelle mehrere Konzerte zu geben. So wie das in diesem Jahr auch die Backstreet Boys in Deutschland machen. Also, sie lassen die Fans reisen und sparen sich damit selbst dieses stressige Tourneeleben. Ja, und natürlich auch immer den aufwendigen Bühnenauf- und Abbau. Der wird ja dadurch auch ein ganzes Stück minimiert. Ja, und im Radio, da sind sie sowieso präsent. Bei uns hier in der ARD-Hitnacht, The Rolling Stones.
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1: Um 2 Uhr mit Gabriela Kühne. Bundesbauministerin Huberts rechnet offenbar mit schwerwiegenden Folgen durch geplante Einsparungen beim Wohngeld. Huberts sagte der Rheinischen Post, die Kürzungen würden leider alle bisherigen Empfänger betreffen. Aus der Nachrichtenredaktion Marei Beermann.
2: Ein Drittel der bisherigen Wohngeldhaushalte werde so wörtlich rausfallen. Betroffen seien unter anderem Menschen, die aufgrund ihres Einkommens bislang gerade noch antragsberechtigt seien. Aktuelle Wohngeldbescheide, die stets befristet erteilt werden, sollen bis zu ihrem Auslaufen ihre Gültigkeit behalten, so Huberts. Am Jahresende 2024 haben laut Zahlen des Statistischen Bundesamtes in Deutschland mehr als 1,2 Millionen Privathaushalte Wohngeld bezogen.
1: Frankreichs Präsident Macron kritisiert die von Deutschland und anderen EU-Ländern geplanten Abschiebezentren außerhalb der Europäischen Union. Er glaube nicht, dass das unseren Prinzipien entspreche, sagte Macron beim EU-Gipfel in Brüssel. Außerdem habe er noch nie ein Abschiebezentrum in einem Drittland gesehen, das funktioniert. Das EU-Parlament hatte am Mittwoch die sogenannte Rückführungsverordnung gebilligt, die mehr Abschiebungen aus der Europäischen Union ermöglichen soll. Sie erlaubt es Mitgliedstaaten, Abschiebezentren außerhalb der EU einzurichten. Als mögliche Standorte gelten Länder wie Ruanda, Uganda oder Usbekistan. Unter anderem Deutschland, aber auch Österreich und Dänemark befürworten das. Die Bundeswehr schließt bei der Besetzung der Litauen-Brigade nicht aus, Soldaten auch zu verpflichten. Heeresinspekteur Freuding nannte in der Welt als oberstes Ziel, die volle Einsatzbereitschaft der Brigade im kommenden Jahr zu erreichen. Der Generalleutnant betonte, dazu werde am leitenden Prinzip der Freiwilligkeit festgehalten und dort, wo erforderlich, auch um verpflichtende Maßnahmen ergänzt. Deutschland reagiert mit der Aufstellung der Panzerbrigade auf die wachsende Bedrohung der NATO durch Russland. Aktuell sind dort bereits 1800 Bundeswehrsoldaten stationiert. Bei der Fußball-Weltmeisterschaft hat Schottland gegen Marokko gespielt. Die Begegnung ist vor wenigen Minuten zu Ende gegangen. Marokko konnte sich mit 1:0 durchsetzen. Zuvor hatte die Nationalmannschaft der USA vorzeitig die K.O.-Phase erreicht. 6 Tage nach dem Sieg gegen Paraguay überzeugte die Mannschaft von Trainer Pochettino auch in ihrem zweiten Gruppenspiel. Gegen Australien gewann sie mit 2:0. Das waren die Nachrichten. Das Wetter in Deutschland. In der Nacht zeitweise Schauer und teils kräftige Gewitter, Tiefstwerte 23 bis 15 Grad. Tagsüber teilweise sonnig, gebietsweise aber auch Schauer und einzelne kräftige Gewitter, vor allem im Bergland und im Osten Unwettergefahr. 23 Grad an der Nordsee bis 38 Grad in Rheinland-Pfalz. Es ist 2:03 Uhr.
3: Und hier der Verkehrsservice in der ARD-Hitnacht. Die A1 Bremen Richtung Hamburg ist zwischen Harburg und Stillhorn wegen Bauarbeiten noch bis Montag früh etwa 5 Uhr gesperrt. Die A1 Münster Richtung Dortmund ist zwischen Kamen Zentrum und Kreuz Dortmund-Unna wegen Bauarbeiten ebenfalls bis Montag früh gesperrt. Die A3 Nürnberg Richtung Passau ist zwischen Kreuz Deckendorf und Hengersberg wegen Bauarbeiten bis Montag früh etwa 1 Uhr gesperrt. Die A27 Weißrode Bremen ist zwischen Verden Nord und Langwedel in beiden Richtungen wegen einer Baustelle bis Montag 5 Uhr gesperrt. Nutzen Sie hier bitte die Umleitung über die U52 bzw. U9. Die A31 Gronau Richtung Oberhausen ist zwischen Schermbeck und Dorsten wegen Bauarbeiten bis Sonntagvormittag etwa 10 Uhr gesperrt. Die A40 Duisburg-Essen ist zwischen Mülheim-Winkhausen und Heißen in beiden Richtungen bis Montag gesperrt. Die A61 Hockenheim Richtung Ludwigshafen ist zwischen Dreieck Hockenheim und Kreuz Speyer wegen Bauarbeiten bis Montag früh gesperrt. Und in Berlin, die A111 ist wegen Wartungsarbeiten im Flughafentunnel zwischen Festplatz und Seidelstraße bis etwa 5 Uhr in beiden Richtungen gesperrt. Allen unterwegs eine gute und hoffentlich auch entspannte Fahrt.
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3: Und wir sind mittendrin in unserem